0: Tagsüber im Norden und später in der Mitte gebietsweise Schauer, im Süden oft trocken. Im Norden 18 bis 23 Grad, im Süden bis 32 Grad. Am Samstag freundliche Abschnitte, im Nordosten unbeständig 18 bis 28 Grad. Am Sonntag überwiegend trocken bei 19 bis 30 Grad. Es ist 2.03 Uhr.
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1: Um 3 Uhr mit Wolfgang Berger. Der VW-Aufsichtsrat hat einen weiteren Stellenabbau beschlossen. Das Gremium einigte sich am Abend überraschend auf das weitere Vorgehen. Aus der Nachrichtenredaktion Thorsten Lange.
2: Wie der VW-Konzern mitteilte, werden über den bereits beschlossenen Arbeitsplatzabbau hinaus weitere rund 50.000 Jobs wegfallen. Es sollen weniger unterschiedliche Modelle gebaut werden, denn derzeit gäbe es eine Überkapazität von 500.000 Fahrzeugen in Europa. 4 Werken droht weiterhin die Schließung: Emden, Hannover, Neckarsulm und Zwickau, und zwar ab 2031. Beschlossen ist sie aber nicht. Jetzt soll versucht werden, alternative Verwendungsmöglichkeiten für die Werke zu finden.
1: Die Polizei in Nordrhein-Westfalen meldet einen weiteren Sabotageversuch am deutschen Stromnetz. An einem Umspannwerk in Dormagen zwischen Köln und Düsseldorf wurde am Abend ein verdächtiger Gegenstand gefunden. Den Ermittlern liegt nach Aussage der Polizei mittlerweile ein Bekennerschreiben vor. Nähere Einzelheiten und Hintergründe sind nicht bekannt. In NRW und Brandenburg wird schon wegen ähnlicher Vorfälle ermittelt. In Italien stellt Ministerpräsidentin Meloni heute einen Rekord auf. Noch nie zuvor war ein Regierungschef so lange im Amt. Mit 1413 Tagen hat sie jetzt auch Silvio Berlusconi überholt. Aus Rom Judith Robaccia.
3: Diese neue Stabilität, wie Fratelli d'Italia es darstellt, wird dadurch begünstigt, dass Melonis Partei in der rechten Koalition von Anfang an klar stärkste Kraft war. Aber auch davon, dass sich Meloni, anders als ihr Wahlkampf vermuten ließ, um ein gutes Verhältnis zur EU bemühte. Denn sie profitierte von den europäischen Corona-Milliarden, die ihr Vorgänger Mario Draghi noch auf den Weg gebracht hatte. Gelder, die ihr dabei halfen, einzelne wirtschaftliche Erfolge zu verbuchen, etwa mehr Arbeitsplätze zu schaffen.
1: Wegen der schweren Wirtschaftskrise im Land öffnet sich Kuba weiter für ausländische Investoren. Nach den neuen Vorschriften dürfen Firmen künftig Mitarbeiter direkt einstellen und entlassen. Privatunternehmen dürfen Reisebüros betreiben, Selbstständige als Reiseführer arbeiten. Bislang wurde die kubanische Tourismusbranche vollständig vom Staat kontrolliert. Bei den US Open ist die letzte deutsche Tennisspielerin ausgeschieden. Eva Lys aus Hamburg verlor gegen French Open-Siegerin Mira Andreeva aus Russland mit 0:6 und 2:6. Vorher waren schon Tatjana Maria und Jan-Lennart Struff in der zweiten Runde ausgeschieden. Von 8 deutschen Profis ist damit nur noch Alexander Zverev im Turnier. Das waren die Nachrichten. Das Wetter in Deutschland: tagsüber im Norden und später in der Mitte gebietsweise Schauer, im Süden oft trocken, im Norden 18 bis 23 Grad, im Süden bis 32 Grad. Am Samstag freundliche Abschnitte, im Nordosten unbeständig, 18 bis 28 Grad. Es ist 3.03 Uhr.
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1: Um 4 Uhr mit Wolfgang Berger. Der VW-Aufsichtsrat hat einen weiteren Stellenabbau beschlossen. Das Gremium einigte sich am Abend überraschend auf das weitere Vorgehen. Aus der Nachrichtenredaktion Thorsten Lange.
2: Wie der VW-Konzern mitteilte, werden über den bereits beschlossenen Arbeitsplatzabbau hinaus weitere rund 50.000 Jobs wegfallen. Es sollen weniger unterschiedliche Modelle gebaut werden, denn derzeit gäbe es eine Überkapazität von 500.000 Fahrzeugen in Europa. 4 Werken droht weiterhin die Schließung: Emden, Hannover, Neckarsulm und Zwickau, und zwar ab 2031. Beschlossen ist sie aber nicht. Jetzt soll versucht werden, alternative Verwendungsmöglichkeiten für die Werke zu finden.
1: Ein verdächtiger Gegenstand an einem Umspannwerk in Dormagen in Nordrhein-Westfalen deutet offenbar auf einen weiteren Fall von möglicher Sabotage hin. Nach neuesten Angaben der Kölner Polizei wurde ein Bekennerschreiben gefunden. Aus der Nachrichtenredaktion Benny Riemer.
3: Jemand habe versucht, mutwillig einen Kurzschluss herbeizuführen, hat ein Polizeisprecher in der Nacht mitgeteilt. Ziel sei es offenbar gewesen, Schaden anzurichten. Die Ermittler gehen von einem Sabotagedelikt aus. Bei dem Gegenstand handelt es sich demnach wohl um eine Abschussvorrichtung. In einem Bekennerschreiben, das der Polizei vorliegt, seien auch andere, schon öffentlich bekannte Verdachtsfälle in Nordrhein-Westfalen und Brandenburg erwähnt. Am Dienstag war es an einem Umspannwerk in Bergheim, westlich von Köln, zu einer Attacke auf ein Umspannwerk gekommen. Einen ähnlichen Vorfall hatte es wenige Stunden vorher in Südbrandenburg gegeben.
1: Bundeskanzler Merz hat bei einem Wahlkampftermin in Sachsen-Anhalt noch einmal vor einer AfD-Regierung gewarnt. Wer möchte, dass Deutschland ein offenes Land und Sachsen-Anhalt ein interessanter Wirtschaftsstandort bleibe, dürfe am Sonntag nicht die AfD wählen. 2 Tage vor der Landtagswahl liegt die rechtsextremistische AfD in Umfragen deutlich vor der CDU von Ministerpräsident Schulze. Wegen der schweren Wirtschaftskrise im Land öffnet sich Kuba weiter für ausländische Investoren. Nach den neuen Vorschriften dürfen Firmen künftig Mitarbeiter direkt einstellen und entlassen. Privatunternehmen dürfen Reisebüros betreiben, Selbstständige als Reiseführer arbeiten. Bislang wurde die kubanische Tourismusbranche vollständig vom Staat kontrolliert. Bei den US Open ist die letzte deutsche Tennisspielerin ausgeschieden. Eva Lüß aus Hamburg verlor gegen die Russin Mira Andreeva mit 0:6 und 2:6. Auch Tatjana Maria und Jan-Lennart Struff sind raus. Letzter Deutscher im Turnier ist Alexander Zverev. Das waren die Nachrichten. Das Wetter in Deutschland: tagsüber im Norden und später in der Mitte gebietsweise Schauer, im Süden oft trocken. Im Norden 18 bis 23, im Süden bis 32 Grad. Am Samstag freundliche Abschnitte, im Nordosten unbeständig 18 bis 28 Grad. Am Sonntag überwiegend trocken bei 19 bis 30 Grad. Es ist 4:03 Uhr.
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1: Um 5 Uhr mit Wolfgang Berger. Der VW-Aufsichtsrat hat am Abend überraschend einem Sanierungskonzept des Vorstands zugestimmt. Die Entscheidung sei einstimmig gefallen, teilte der Konzern am Abend mit. Aus der Nachrichtenredaktion Viktor Kupka.
2: In den kommenden Jahren will VW demnach weitere 50.000 Stellen streichen. Für die Werke in Emden, Zwickau, Hannover und Neckarsulm werden nach alternativen Verwendungsmöglichkeiten gesucht. Ab 2031 könne dort nach und nach keine wettbewerbsfähige Folgebelegung gewährleistet werden. Werksschließungen sind also nicht vom Tisch. Vorstandschef Blume nennt die Einigung ein starkes Signal für die Zukunft des Konzerns. In den kommenden Jahren soll eine dreistellige Milliardensumme investiert werden. IG Metall und Konzernbetriebsrat erklären, dass man heute eine Eskalation verhindert habe.
1: Ein verdächtiger Gegenstand an einem Umspannwerk in Dormagen in Nordrhein-Westfalen deutet offenbar auf einen weiteren Fall von möglicher Sabotage hin. Nach neuesten Angaben der Kölner Polizei wurde ein Bekennerschreiben gefunden. Aus der Nachrichtenredaktion Benny Riemer.
3: Jemand habe versucht, mutwillig einen Kurzschluss herbeizuführen, hat ein Polizeisprecher in der Nacht mitgeteilt. Ziel sei es offenbar gewesen, Schaden anzurichten. Die Ermittler gehen von einem Sabotagedelikt aus. Bei dem Gegenstand handelt es sich demnach wohl um eine Abschussvorrichtung. In einem Bekennerschreiben, das der Polizei vorliegt, seien auch andere, schon öffentlich bekannte Verdachtsfälle in Nordrhein-Westfalen und Brandenburg erwähnt. Am Dienstag war es an einem Umspannwerk in Bergheim, westlich von Köln, zu einer Attacke auf ein Umspannwerk gekommen. Einen ähnlichen Vorfall hatte es wenige Stunden vorher in Südbrandenburg gegeben.
1: US-Präsident Trump fordert von Deutschland und anderen europäischen Staaten die Rückzahlung von Ukraine-Hilfen. Er sprach von hunderten Milliarden Dollar, die die USA zugesagt hatten, als Trumps Vorgänger Biden noch im Amt war. Auf seinem Online-Netzwerk schreibt er, die USA hätten das Geld umsonst ausgegeben. Europa hätte auch gezahlt, wenn man drum gebeten hätte. Außerdem hat Trump Berichte zurückgewiesen, der US-Armee würden bestimmte Waffen und Munition ausgehen. Bei den US Open ist die letzte deutsche Tennisspielerin ausgeschieden. Eva Lüß aus Hamburg verlor gegen die Russin Mira Andreeva mit 0:6 und 2:6. Auch Tatjana Maria und Jan-Lennard Struff sind raus. Letzter Deutscher im Turnier ist Alexander Zverev. Das waren die Nachrichten. Und hier noch das Wetter in Deutschland. Tagsüber im Norden und später in der Mitte gebietsweise Schauer, im Süden oft trocken. Im Norden 18 bis 23 Grad, im Süden bis 32 Grad. Am Samstag freundliche Abschnitte, im Nordosten unbeständig 18 bis 28 Grad. Am Sonntag dann überwiegend trocken bei 19 bis 30 Grad. Es ist jetzt 5.03 Uhr.
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1: Wieder geht sie mit dem Tablett herum, bietet Kaffee an, sammelt leere Tassen ein. Ohne sie kein Gemeindefest oder Kirchencafé. Auch heute ruft jemand etwas aus der Küche und ich höre sie nur antworten: Die Toiletten putze ich am Ende, habe ich auf dem Schirm. Iris ist gewiss bald 75 Jahre alt, lange schon geschieden. Sie lebt allein. Die kleine Frau hat kluge, dunkelbraune Augen und erscheint immer schick frisiert. Das Tablett oder das Geschirrtuch in der Hand und einen freundlichen Gruß auf den Lippen, so kenne ich sie. Heute erzählt sie mir mehr von sich. Ihr Vater war im Dresdner Westen selbstständig als Lebensmittelhändler und jahrzehntelang ehrenamtlicher Kirchvorsteher. Beides hat im DDR-Unrechtsstaat Folgen für sie. Beruflich bleibt Iris nach der Schule, obwohl sie gern Erzieherin geworden wäre, nur der kirchliche Verwaltungsdienst. Nach der Friedlichen Revolution bewirbt sie sich bei der Verwaltung des Freistaates Sachsen und leistet im Sozialministerium als Chefsekretärin Aufbauarbeit. Freie Träger wie Diakonie, Caritas oder Arbeiterwohlfahrt entstehen neu. Zugleich verlieren durch Betriebsschließungen viele Menschen ihren Arbeitsplatz. Gesellschaftliche Unsicherheit macht sich breit, auf die die Verwaltung mit verschiedensten Unterstützungsangeboten reagiert. Sie kümmert sich auch um die soziale und rechtliche Rehabilitierung der Opfer politischer Verfolgung. Iris ist bei vielen Themen mittendrin. Ihre Augen blitzen, als sie davon erzählt. Die Arbeit bis in die 2000er Jahre hinein erlebt sie als vielseitig und fordernd. Sie geht allerdings auch zu Lasten ihrer Ehe. Von dem dänischen Theologen und Philosophen Søren Kierkegaard stammt die Einsicht, dass das Leben nur rückwärts verstanden, aber vorwärts gelebt werden muss. Wie Iris da vor mir steht, spüre ich ihr Vertrauen, dass es weitergeht, dass die Dinge immer wieder neu einen guten Verlauf nehmen können und dass ein Schlüssel dazu auch der ist, selbst aktiv zu bleiben und sich einzubringen. Iris tut das auf unterschiedliche Weise. Wenn es darauf ankommt, gehört auch das Putzen der Kirchentoiletten dazu.
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1: Um 6 Uhr mit Rio Takeda. Der VW-Aufsichtsrat hat dem Sparpaket des Konzernvorstands zugestimmt. Das Unternehmen erklärte am Abend überraschend, der Sanierungsplan sei einstimmig gebilligt worden. Der sogenannte Zukunftsplan solle VW und seine Marken wettbewerbs- und leistungsfähiger machen. Danach sollen in den kommenden Jahren weitere 50.000 Stellen gestrichen werden. Die 4 Werke in Zwickau, Emden, Hannover und Neckarsulm stehen weiter auf der Kippe. VW erklärte, für sie könne ab 2031 keine wettbewerbsfähige Folgebelegung gewährleistet werden. Man wolle aber alternative Verwendungsmöglichkeiten prüfen. In Nordrhein-Westfalen ist am Abend an einem Umspannwerk erneut ein verdächtiger Gegenstand gefunden worden. Die Polizei sprach von einer Abschussvorrichtung, man gehe von Sabotage aus. Es gebe ein Bekennerschreiben, in dem ähnliche Vorfälle in NRW und Brandenburg erwähnt seien. In Bergheim bei Köln und nahe dem Kraftwerk Jenschwalde waren mit Hilfe von selbstgebauten Flugkörpern Kabel über Hochspannungsleitungen geschossen worden, mit dem Ziel, Kurzschlüsse zu verursachen. Die Zeitung Taz berichtet, sie habe zu dem Vorfall bei Jenschwalde ein Bekennerschreiben erhalten. Ein Einzeltäter habe damit gegen die fossile Stromerzeugung protestieren wollen. Grünen-Sicherheitsexperte Valentin Lippmann hat den Bund aufgefordert, endlich Rechtsverordnungen für den Schutz kritischer Infrastruktur vorzulegen. Das Dachgesetz dazu ist bereits seit März in Kraft, die Umsetzung stockt jedoch. Lippmann sagte dem MDR, das Gesetz allein reiche nicht, um vor Angriffen auf die kritische Infrastruktur zu schützen. Man müsse jetzt ins Machen kommen. Bislang kriege man oft gar nicht mit, wenn Drohnen durch den Luftraum von Deutschland flögen. Der Dresdner Stadtrat hat sich für einen Entwurf zum Ersatzneubau der Carola-Brücke entschieden. Mit 39-31 Stimmen votierte eine Mehrheit für einen Vorschlag, der zuvor auch bei einem Bürgervotum die Mehrheit bekommen hatte. Die neue Brücke soll bis 2031 gebaut werden und rund 140 Millionen Euro kosten. Syrien hat mit der Vernichtung von Überresten des Chemiewaffenprogramms aus der Zeit des früheren Präsidenten Bashar al-Assad begonnen. Das teilte die UN-Beauftragte für Abrüstungsfragen Izumi Nakamitsu mit. Ein Team der Organisation für das Verbot chemischer Waffen habe die Zerstörung von 42 Bomben bestätigt. Die neuen Behörden in Damaskus hatten nach dem Sturz Assads Ende 2024 eine Zusammenarbeit mit der OPCW zugesagt. Das waren die Nachrichten.
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2: Je wärmer, je lauter. Ich habe heute Morgen wieder mehr Grillen gehört hier in Halle heute Morgen. Die Wetterdaten der letzten Stunde. Brocken, neblig 12, wo es gestern 8 Grad gewesen sind. Chemnitz stark bewölkt 16, Dresden bedeckt 18, Eisenach und Erfurt bedeckt nach Sprühregen 18 Grad. Fichtelberg im Nebel 12 Grad, Gera bedeckt 17, Görlitz bedeckt 18, Halle wolkig 19, Leipzig stark bewölkt 18, Magdeburg wolkig 19 und Meiningen bedeckt 17 Grad. Heute mal Sonne, mal Wolken, von Norden her dann langsam regnerischer und gewittrig, 22 bis 27 Grad und zunehmend stürmisch. Und morgen heiter bis wolkig, einzelne Schauer oder Gewitter, 19 bis 23 Grad. MDR Kulturverkehrsservice. Vorsicht auf der A9 Richtung Berlin zwischen Dessau Süd und Dessau Ost, da steht ein kaputtes Auto auf der rechten Spur. Und B107 Richtung Gentin. Vorsicht zwischen Schönhausen und Fischbeck, da liegt ein totes Reh. Und geblitzt wird auf der A9 Richtung München zwischen Niemeck und Kleinmarzehns und auf der A38 Richtung Göttingen in Höhe Merseburg Süd. 6:04.
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2: Mit Carsten Tesch. Guten Morgen, schönen Tag.

7:07, das ist noch nicht das Wochenende. Wir haben was vor mit diesem Freitag. Thematisch haben wir was vor. In Dresden ist jetzt also klar, wie die neue Brücke aussehen wird. 2 Jahre, nachdem die Carola-Brücke dort in den Fluss gestürzt ist. Das gucken wir uns an. Oder wir besprechen Plakate und Posts, die Strategien, mit denen die Parteien versuchen, die Wählerinnen und Wähler in Sachsen-Anhalt zu überzeugen. 2 Beispiele für unsere Pläne. Aber gleich erstmal die Zeitungen, da geht es um die Konjunkturprognosen der Wirtschaftsforschungsinstitute.

0: wer so eine Uhr hat, so eine Smartwatch hat und seine Gesundheitsdaten trackt und morgens anguckt, kennt wahrscheinlich dieses kleine Huch, dieses Na Huch, das waren doch lauter schlechte Träume. Aber der Sleep Score sagt, Mensch, gut geschlafen, besser als gedacht, du kannst es doch weiter so. So ungefähr muss die Stimmung bei den deutschen Wirtschaftsinstituten gewesen sein, als sie ihre neuen Zahlen mit dem Plus unterm Strich gesehen haben. Gestern kommt die Meldung, dass die Institute ihre Konjunkturprognosen deutlich angehoben haben. Und heute Morgen die Kommentare, die MDR Kultur Medienschau.
1: Auf t-online.de liest man, der Aufschwung ist da, auch wenn es erst einmal nur ein leichter Anstieg ist und bei weitem kein Boom. Es geht aufwärts mit der deutschen Wirtschaft und es zeigt sich, sie ist robuster, als es manche Niedergangsüberschrift nahelegt. Bemerkenswert ist das vor allem deshalb, weil viele Spannungen, Unsicherheiten und Verwerfungen an den Weltmärkten weiterhin andauern. Die Leipziger Volkszeitung bemerkt, wer in den vergangenen Monaten auch nur zarten Konjunkturoptimismus verbreitete, geriet unter Rechtfertigungsdruck. Wenn in den Köpfen der Abstieg beschlossene Sache ist, gelten Hinweise auf Hoffnungsschimmer schon als Schönfärberei. Das Land hat sich offenbar eingerichtet in seiner Missstimmung, doch es ist Zeit für eine differenziertere Betrachtung. Die Augsburger Allgemeine kommentiert, der sich andeutende Aufschwung, so er denn kommt, ist ein Geliehener im wahrsten Sinne des Wortes. Er fußt auf geliehenem Geld. Das mag für 2, 3 Jahre funktionieren, entbindet die Politik aber nicht von ihrer Verpflichtung, das Steuersystem und den Sozialstaat wieder vom Kopf auf die Füße zu stellen. Deutschland ist gerade erst an einer Rezession vorbeigeschrammt, die man nicht nur mit den Spätfolgen der Pandemie oder dem Iran-Krieg erklären kann. Die meisten Probleme sind hausgemacht, man muss sie nur sehen. Die Nürnberger Zeitung meint, was die Berechnungen der Wirtschaftsforscher angeht, so gilt Fausts Feststellung, grau ist alle Theorie. In der realen Welt der Wirtschaft dürfte man vielerorts die Botschaft vom gelinden Aufschwung mit Unglauben zur Kenntnis nehmen. So zum Beispiel in der exportabhängigen bayerischen Metall- und Elektroindustrie. Deren Arbeitgeberverbände meldeten just am selben Tag, an dem die Wirtschaftsforscher ihre günstigen Prognosen abgaben, eine anhaltende Talfahrt. Und die Badische Zeitung aus Freiburg gibt zu bedenken, die Investitionen müssen in Gang kommen und vor allem müssen sie in Deutschland getätigt werden. Das wird aber nur geschehen, wenn Unternehmen hier mit besseren Bedingungen rechnen. Einige Vorstöße der Bundesregierung haben sie gesehen und müssen nun erleben, wie Vereinbarungen wieder in Frage gestellt werden. Das ist der sicherste Weg, die Chance zu verspielen.
0: Die MDR Kultur und Medienschau zu den Konjunkturprognosen der Wirtschaftsforschungsinstitute. Das ist Nina Caroline aus Berlin. Haben wir neu hier den Song Over Again.

0: 12 Minuten vor 6:30. Madonna und Beyoncé brauchen auch nur einen Namen, den alle kennen, wie das schon bei Caravaggio und Michelangelo gewesen ist. Wer richtig berühmt ist, braucht keinen Vor- und Nachnamen mehr. So ähnlich ist das auch für Rembrandt gelaufen, dessen Name noch zu Lebzeiten eine Marke geworden ist vor fast 400 Jahren. Eine Ausstellung der Stiftung Friedenstein in Gotha rekonstruiert jetzt diese Markenentwicklung. Heute Abend wird die eröffnet. Und MDR-Kultur-Landeskorrespondentin Mareike Wiemann legt sich fest, das sei die definitiv hochkarätigste Kunstausstellung in Thüringen in diesem Jahr. Hier sind ihre Eindrücke und Argumente.
1: Diese Schau beginnt mit Zahnpasta. Eine weiße Tube mit grünem Schriftzug ist direkt am Eingang zu entdecken. Rembrandt heißt diese Paste, genauso wie die Armbanduhr rechts daneben oder der VEB-Fernseher schräg davor. Mit dem niederländischen Meister haben diese Produkte wenig zu tun. Sie zeigen vielmehr, Rembrandt war kein gewöhnlicher Kreativer seiner Zeit, sondern einer, der von Anfang an mehr wollte. In Gotha legt man den Fokus auf ein ganz besonderes Jahr. Damals gelang dem jungen Künstler der Durchbruch, 1632.
2: Der entscheidende Schritt seiner Karriere ist eben dann der endgültige Umzug zu der Boomtown der Zeit schlechthin, Amsterdam. Da fängt er an, und das ist ja wie so ein Marketingtrick, nur noch mit seinem Vornamen zu signieren und tritt dabei in die Fußstapfen der großen italienischen Meister.
1: Erzählt Kurator Timo Trümper. Gleich 8 Werke aus eben jenem Jahr, welches als das produktivste überhaupt von Rembrandt gilt, hat er nun in Gotha versammelt. Meisterwerke aus ganz Europa, etwa das Bildnis eines federschneidenden Mannes aus Kassel oder direkt daneben das Bildnis einer jungen Frau, entliehen aus Wien.
2: Wir stellen hier unseren Besucherinnen und Besuchern eine entscheidende Frage, die in der Forschung lange diskutiert wurde, aber noch nie an einer Wand vor den Originalen eigentlich beantwortet werden konnte, nämlich die, ob denn diese beiden überhaupt zusammengehören. Ja, dafür gibt es verschiedene Indizien, aber vielleicht auch Dinge, die dagegen sprechen.
1: Beide Gemälde laden ein, sich in sie zu vertiefen, in die Führung des Pinsels, die Lichtpunkte oder die kleinen Details, wie etwa einen winzigen roten Faden am Kragen des Mannes.
2: Das macht kein anderer Künstler, noch so einen roten Faden in diesen weißen Kragen zu integrieren, damit ist der zusammengebunden, um dem Bild an der Stelle nochmal so einen kleinen Effekt zu geben.
1: Und so lassen sich im Schummerlicht des Herzoglichen Museums noch viel mehr Entdeckungen machen. Über 90 Kunstwerke von Rembrandt und seinem künstlerischen Umfeld sind versammelt. Knapp die Hälfte davon stammt direkt aus Gotha, kann man jedoch stolz auf eine der ältesten Sammlungen des Künstlers überhaupt verweisen. So ist etwa das Gemälde Alter Mann zu sehen, eines der Bilder aus dem Kunstraub von 1979, das vor 7 Jahren spektakulär wieder nach Gotha zurückkehrte. Als kleine Sensation darf außerdem gelten, dass auch Rembrandts jugendliches Selbstbildnis zu sehen ist. Ein nur wenige Zentimeter großes Bild, das nach dem Zweiten Weltkrieg gemeinsam mit der früheren Herzogsfamilie in Richtung Bayern verschwand und von den dortigen Staatsgemäldesammlungen angekauft wurde. Die Friedenstein-Stiftung zweifelt bis heute an, ob alles mit rechten Dingen zugegangen ist. Und so freut sich Direktor Tobias Pfeiffer-Helke umso mehr, dass mit viel diplomatischem Geschick eine Leihgabe möglich wurde.
3: Ja, es geht jetzt erstmal nicht um eine letztendliche finale Einschätzung der rechtlichen Situation, die noch aussteht, sondern wir haben gesagt, wir sind eine öffentliche Einrichtung, unser Auftrag ist es, diese Werke zu zeigen. Und dann war klar, Gotha hat eine ganz besondere Geschichte mit diesem Gemälde und die bayerischen Kollegen haben dann gesagt, ja, also für euch stellen wir eben auch das Werk zur Verfügung.
1: Das jugendliche Selbstbildnis, ein kleines Bild, das in Gotha nun die große Bühne bekommt. Die Ausstellung ist das Ergebnis jahrelanger Arbeit.
3: Also für die Stiftung ist die Ausstellung, die wir hier im Herzoglichen Museum zeigen, ein großer Meilenstein, weil die Entwicklung der letzten Jahre auch in dieser Ausstellung kulminiert. Das sieht man auf der einen Seite in den Leihgaben, die hier nach Gotha gekommen sind. Da steckt ja auch sehr viel Vertrauen der Leihgeber drin, dass wir auch in der Lage sind, mit ihren Leihgaben gut umzugehen. Und auf der anderen Seite steckt natürlich unglaublich viel Know-how, viel Entwicklung der Kollegen innerhalb des Hauses mit drin.
1: Möglich wurde die Schau vor allem auch durch eine enge Kooperation mit den Kasseler Kunstsammlungen. Dort war sie in ähnlicher Form auch bereits zu sehen. Auf Gothas Friedenstein werden Rembrandt und Kollegen nun für 3 Monate zu Gast sein.
0: Mareike Wiemann über Rembrandt 1632, Entstehung einer Marke. Heute Abend wird die Ausstellung im Herzoglichen Museum eröffnet. Und dieses Riff, was hier gleich kommt, Das hat auch Markenstatus. Personal Jesus, Depeche Mode.

genau, den wollte ich auch noch auf sein geniales Minimum reduziert, dieser Song Personal Jesus hier bei MDR Kultur am Morgen. 4 Minuten habe ich noch auf der Uhr, dann ist es 7:30.

0: Es ist 6:30.
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0: Mit Matthias Becker, guten Morgen.
2: Guten Morgen. In Dresden hat der Stadtrat am Abend über die neue Carola-Brücke entschieden. Im Ergebnis soll es der Entwurf werden, für den sich die Bürgerinnen und Bürger ausgesprochen haben. Er soll die charakteristischen Bögen der früheren Brücke in moderner Form wieder aufgreifen. Ein Expertengremium hatte jedoch einen anderen Entwurf empfohlen. MDR-Kulturreporterin Luise Schermesser hat die Stadtratssitzung verfolgt.
3: Es war eine knappe Entscheidung. Schlussendlich setzte sich der Bürgerfavorit mit 39-31 Stimmen im Stadtrat durch. Für den Entwurf von Fekor TSSB stimmte unter anderem die AfD-Fraktion, die sich insbesondere auf die Bürgerabstimmung berief. Auch die CDU- und FDP-Fraktionen stimmten für diese Brücke. Dagegen waren die Linken, die insbesondere den hohen Baupreis der Brücke kritisierte, und die SPD, die auf mögliche Genehmigungsrisiken des Entwurfs hinwiesen. Die entworfene Brücke von Fekor TSSB ist in der Mitte 2,5 Meter höher als die ehemalige Carola-Brücke. Bis zum Frühjahr des nächsten Jahres hat das Planungsbüro für einen genehmigungsreifen Entwurf Zeit. Baubeginn ist für Mai 2028 angesetzt.
2: 2031 soll die Brücke dann fertig sein, kosten soll sie 140 Millionen Euro. Die Carola-Brücke aus DDR-Zeiten war vor knapp 2 Jahren teilweise eingestürzt. Nach der Ankündigung zur Schließung der Goethe-Institute in Russland spricht Präsidentin Gesche Joost vom Ende einer Ära der deutsch-russischen Kulturbeziehungen. Mit den Instituten in Russland habe man den Austausch zwischen den Gesellschaften fördern wollen. Das Ende dieser Arbeit sei für deutschlernende Menschen in Russland eine schlechte Nachricht. Weiter, sagte Joost.
4: Dieser Kulturaustausch wurde bereits 2023 stark eingeschränkt. Es wurde eine Obergrenze von Mitarbeitenden von russischer Seite aus definiert, sodass wir wirklich nur noch mit reduzierter Zahl arbeiten konnten. Aber diese Kulturarbeit ist besonders wichtig in solchen Zeiten, wo starke Polarisierung stattfindet, wo solche Konflikte auch eskalieren, weil das Interesse an Deutschland von russischen Menschen aus ist ungebrochen groß. Viele wollen Deutsch lernen, viele sind wirklich auch an verlässlichen Informationen über Deutschland interessiert, und das hat die Arbeit des Goethe-Instituts vor Ort ausgemacht.
2: Auch der Deutsche Kulturrat bedauert die angekündigte Schließung. Geschäftsführer Olaf Zimmermann sagte, damit würden die letzten verbliebenen Türen des Kulturaustauschs zwischen Deutschland und Russland geschlossen. Mehr als 80 Jahre nach ihrer Abgabe sind mehrere Werke des Künstlers Emil Döppler an seine Nachfahren übergeben worden. Wie die Klassikstiftung Weimar und die Wartburg-Stiftung mithalten, seien Döpplers Nachkommen dafür eigens aus Brasilien nach Weimar gekommen. Die meisten Werke bleiben trotzdem in Thüringen. Mehr dazu weiß Anne Wiehan.
5: Nach Döpplers Tod im Jahr 1922 waren die Werke 1938 in die damalige Thüringische Landesbibliothek gelangt. Döpplers Ehefrau Elli hatte sie damals unter zunehmendem Druck der nationalsozialistischen Verfolgung abgegeben. Die Klassikstiftung Weimar hatte später mehrere Jahre nach den Erben gesucht. Nach der nun erfolgten Übergabe an Döpplers Nachfahren erwarben die Stiftungen die meisten Werke wieder zurück. Eine Zeichnung nahm die Familie als persönliche Erinnerung mit.
2: Provenienzforscher Rüdiger Haufe sprach von einem herausragenden Moment. Nach langer Recherche sei es etwas Besonderes, wenn eine Restitution möglich werde. Und die Deutsche Stiftung Denkmalschutz fördert die Sanierung des Herrenhauses auf dem Rittergut Etzdorf bei Teutschenthal in Sachsen-Anhalt mit 15.000 Euro. Wie die Stiftung mitteilte, soll das Geld vor allem in die Instandsetzung des hinteren Erkers des Jugendstilbaus fließen. Dort seien Maurerputz und Malerarbeiten nötig. Zudem sollen zeitnah die Holztäfelungen an der Decke sowie die historischen Verkleidungen der Heizkörper saniert werden.
0: Dankeschön, Matthias Becker.
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0: Heute mal so, mal so. Mal Sonne, mal Wolken. Von Norden her dann langsam regnerischer und gewittrig. 22 bis 27 Grad und zunehmend stürmisch. Morgen heiter bis wolkig. Einzelne Schauer oder Gewitter. 19 bis 23 Grad. Und am Sonntag heiter bis wolkig, trocken und mäßig warm. MDR Kultur Verkehrsservice. A4 Frankfurt Richtung Dresden zwischen Eisenach West und Eisenach Ost. Da steht ein kaputter LKW auf der rechten Spur. Vorsicht auf der A14 Richtung Dresden in Höhe Leisnig sind drei unbeleuchtete LKW stehen da auf der Standspur. Und geblitzt wird auf der A9 Richtung München zwischen Niemeck und Kleinmarzenz und auf der A38 Richtung Göttingen in Höhe Merseburg Süd. 5 Minuten halb sieben.
1: 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Laura Liebeskind.

0: 11 Minuten nach 6:30.
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0: 1576 grassiert die Pest in Venedig und der Senat der Stadt wendet sich in seiner Not an die höchste bekannte Instanz der spätmittelalterlichen Welt. Er gelobt für den Fall, dass die Stadt von der Seuche erlöst wird, eine neue Kirche zu bauen. Das war heute vor 450 Jahren, am 4. September 1576. Und was ist passiert? Venedig bekommt diese Kirche und bekommt ein jährliches Fest. Beide sind dem Erlöser gewidmet, dem Il Redentore. Das ist ein Stichtag von Sven Hecker.
2: Die ganze Stadt war ein Grab.
3: So beschreibt ein Chronist die Pestkatastrophe Venedigs von 1348. Doch dieser Satz hätte auch für das Jahr 1576 stehen können. Die Lagunenstadt kannte den schwarzen Tod wie kaum eine andere europäische Metropole. Als Handelsmacht lebte die Republik von und mit dem Meer. Und eben über das Meer, mit Schiffen, Waren, Reisenden und Ratten, kam immer wieder der Tod in die Stadt. Doch 1575 kommt er vom Festland.
2: Ein Mann aus dem Trentino kam im Juni 1575 nach Venedig, offenbar mit infizierten Stoffen im Gepäck. Er starb am 2. Juli. Zunächst ahnte niemand, dass dies der Anfang einer Katastrophe war.
3: Wohl mit dem Mann aus dem Trentino in Norditalien beginnt eine der schwersten Epidemien der venezianischen Geschichte. Zeitweise sterben bis zu 400 Menschen pro Tag, insgesamt etwa 50.000, bis zu einem Drittel der Bevölkerung. Dabei ist Venedig eigentlich besser vorbereitet als viele andere Städte. Es gibt Lazarette auf Inseln und strenge Hygienevorschriften, kontrolliert von einer Gesundheitsbehörde.
2: Dennoch breitete sich die Seuche von Stunde zu Stunde weiter aus und griff die Stadt immer mehr an, wo sie 2 Jahre lang anhielt.
3: Um die Epidemie endlich zu bannen, legt der Senat der Republik ein öffentliches Gelübde ab. Wenn Christus, der Erlöser, Venedig von der Pest befreit, soll ihm zum Dank eine Kirche gebaut werden. Am 4. September 1576 wird der Bau beschlossen. Der Name der Kirche, Il Redentore, der Erlöser. Zudem wird ein Ritual gestiftet.
2: Jedes Jahr werden der Doge und seine Nachfolger feierlich zu dieser Kirche gehen, zur ewigen Erinnerung an die empfangene Wohltat.
3: Mit dem Entwurf wird der schon greise Andrea Palladio beauftragt, einer der bedeutendsten Architekten Europas. Praktisch, denn Palladio ist in Venedig bereits mit der Kirche San Giorgio Maggiore beschäftigt. Der Standort für die neue Kirche, die Insel Giudecca. Architektonisch muss Palladio einen Konflikt lösen, Zentralbau oder Langbau.
2: Il Redentore musste die Pracht des römischen Kaiserreichs mit der Strenge der Gegenreformation in Einklang bringen.
3: Der Baumeister wählt einen raffinierten Kompromiss, ein breites Langhaus für Volk und Prozessionen, dahinter ein zentral wirkender Kuppelraum, Chor und Mönchsbereich für die Kapuziner. Anfang Mai 1577 wird der Grundstein gelegt. Im Sommer darauf verschwindet die Pest aus der Stadt. 1592 wird Il Redentore geweiht. Da ist der Baumeister Palladio schon lange tot. Seine Kirche soll aus der Ferne wirken, hell, klar geordnet, fast wie eine architektonische Antwort auf das Chaos der Seuche. Bis heute ist Il Redentore nicht nur ein Bauwerk, sondern Teil eines lebendigen Erinnerungsrituals. Jedes Jahr im Juli wird eine temporäre Pontonbrücke

0: Retro und ganz von heute, die Bombex Sisters, 3 Wochen alt, ihr erstes Album. 7:10, ein Tipp jetzt hier bei MDR Kultur. Die Hofbühne auf dem Gut Jannishausen in Riesa, die beschreibt Lücke Langer als etwas rau und wild und poetisch und damit ideal für die Geschichte und die Lieder von Gerhard Gundermann. Das ist ihr Tipp für heute, den Freitagabend.
1: Er war Poet und Provokateur, Offiziersanwärter und Befehlsverweigerer, Baggerfahrer und Sänger. Gerhard Gundermann bleibt ein Phänomen auch lange nach seinem Tod.
2: Er war mein Seil über den schwarzen Fluss, der Fluss war so breit. Ich fuhr mehr als 20.
1: Ein berührendes

0: und eigenwilliges Gundermann-Stück kommt morgen in Jannishausen bei Riesa auf die Bühne. Das Theater Corona aus Leipzig singt nicht nur seine Lieder, sondern lässt ihn auch in Figurenspiel lebendig werden und in Texten.
1: Im Kofferraum meines Autos liegt ein Spaten. Den Spaten habe ich immer dabei. Und wenn ich auf der Straße ein totes, überfahrenes Tier sehe, ja, dann begrabe ich das. Für den einen mag das Spinnerei sein, für mich ist es wichtig. Wenn du dich einmal darauf einlässt, dass dir die Dinge nicht egal sind, du kommst nicht mehr zur Ruhe.
2: Da fliegt ein Engel durch den rauchigen Himmel.
0: Engel über dem Revier heißt das Stück, das Schauspiel- und Figurentheater, Licht- und Schattenpoesie und Unruhe von Gerhard Gundermann miteinander verbindet. Zu erleben morgen am Sonnabend um 20 Uhr auf der Hofbühne von Schloss Jannishausen.
2: Ich gebe nur den Helm ab, nehm das Handtuch, die Stiefel.
3: Und Karten für morgen Abend für Engel über dem Revier gibt's an der Abendkasse. Danke, Lücke Langer.

5 Minuten vor 7. Nach den Nachrichten überlegen wir hier bei MDR Kultur, wie der Wahlkampf in Sachsen-Anhalt gelaufen ist soweit. Ein paar Tage sind es ja noch, also Stunden. Wir sprechen über Strategien, wie die mit Fakten und Inhalten, mit Emotionen und Personen umgegangen sind in diesem Wahlkampf in Sachsen-Anhalt, hier nach 7.

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3: Um 7 Uhr mit Rio Takeda. Der VW-Aufsichtsrat hat dem Sparpaket des Konzernvorstands zugestimmt. Das Unternehmen erklärte am Abend überraschend, der Sanierungsplan sei einstimmig gebilligt worden. Der sogenannte Zukunftsplan solle VW und seine Marken wettbewerbs- und leistungsfähiger machen. Danach sollen in den kommenden Jahren weitere 50.000 Stellen gestrichen werden. Die vier Werke in Zwickau, Emden, Hannover und Neckarsulm stehen weiter auf der Kippe. VW erklärte, für sie könne ab 2031 keine wettbewerbsfähige Folgebelegung gewährleistet werden. Man wolle aber alternative Verwendungsmöglichkeiten prüfen. In Nordrhein-Westfalen ist am Abend an einem Umspannwerk erneut ein verdächtiger Gegenstand gefunden worden. Die Polizei sprach von einer Abschussvorrichtung, man gehe von Sabotage aus. Es gebe ein Bekennerschreiben, in dem ähnliche Vorfälle in NRW und Brandenburg erwähnt seien. In Bergheim bei Köln und nahe dem Kraftwerk Jenschwalde waren mit Hilfe von Flugkörpern Kabel über Hochspannungsleitungen geschossen worden, mit dem Ziel, Kurzschlüsse zu verursachen. Die Zeitung Taz berichtet, sie habe zu Jenschwalde ein Bekennerschreiben erhalten. Ein Einzeltäter habe damit gegen die fossile Stromerzeugung protestieren wollen. Grünen-Sicherheitsexperte Valentin Lippmann hat den Bund aufgefordert, endlich Rechtsverordnungen für den Schutz kritischer Infrastruktur vorzulegen. Das Dachgesetz dazu ist bereits seit März in Kraft. Lippmann sagte dem MDR, das Gesetz allein reiche nicht, um vor Angriffen auf die kritische Infrastruktur zu schützen. Man müsse jetzt ins Machen kommen. Bislang kriege man oft gar nicht mit, wenn Drohnen durch den Luftraum von Deutschland flögen. Der Dresdner Stadtrat hat sich für einen Entwurf zum Ersatzneubau der Carola-Brücke entschieden. Mit 39 zu 31 Stimmen votierte eine Mehrheit für einen Vorschlag, der zuvor auch bei einem Bürgervotum die Mehrheit bekommen hatte. Die neue Brücke soll bis 2031 gebaut werden und rund 140 Millionen Euro kosten. Syrien hat mit der Vernichtung von Überresten des Chemiewaffenprogramms aus der Zeit des früheren Präsidenten Bashar al-Assad begonnen. Das teilte die UN-Beauftragte für Abrüstungsfragen Izumi Nakamitsu mit. Ein Team der Organisation für das Verbot chemischer Waffen habe die Zerstörung von 42 Bomben bestätigt. Die neue syrische Führung hatte im Mai unter anderem eine Produktionsstätte und Lager für Chemiewaffen entdeckt. Das waren die Nachrichten.
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4: Die Wetterdaten der letzten Stunde: Atern stark bewölkt nach Regen 18 Grad, Dresden bedeckt 19, Eisenach bedeckt nach Regen 18 Grad, Erfurt bedeckt regnerisch 18, Gardelegen stark bewölkt 18, Hoyerswerda und Magdeburg wolkig 19, Neuhaus am Rennweg bedeckt 15, Oschatz bedeckt 18, Plauen wolkig 17, Wernigerode bedeckt 20 Grad und Lutherstadt-Wittenberg stark bewölkt 18 Grad. Heute mal Sonne, mal Wolken, von Norden her langsam regnerisch und gewittrig, 22 bis 27 Grad und zunehmend stürmisch. Und morgen heiter bis wolkig, einzelne Schauer oder Gewitter, 19 bis 23 Grad morgen. MDR Kultur Verkehrsservice. A4 Frankfurt Richtung Dresden zwischen Eisenach West und Eisenach Ost. Da steht ein defekter LKW auf der rechten Spur. Vorsicht auf der A14 Richtung Magdeburg zwischen Magdeburg-Stadtfeld und Kreuz Magdeburg. Da liegen Fahrzeugteile rum. A71 Richtung Sangerhausen im Tunnel Bergbock steht ein defektes Fahrzeug auf der rechten Spur. Vorsicht auf der A72 Richtung Hof. In der Auffahrt Stolberg West liegt ein totes Reh. Und geblitzt wird auf der A9 Richtung München zwischen Niemeck und Kleinmarzenz und auf der A38 Richtung Göttingen in Höhe Merseburg Süd. 7:04.
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4: Mit Carsten Tesch und mit Della Mitri hier. Freitagmorgen. Guten Morgen.

7:07 MDR Kultur am Morgen. Was sagt der Wahlkampf über die Wahl? Sonntag ist Landtagswahl in Sachsen-Anhalt. Vor den Wahlergebnissen wollen wir heute Morgen analysieren, wie der Kampf um die Stimmen, wie der Wahlkampf gelaufen ist soweit. Dazu sprechen wir hier gleich mit dem Politikberater, Wahlbeobachter, Blogger Martin Fuchs aus Hamburg. Er berät Parteien, Parlamente und Verwaltungen in digitaler Kommunikation. Er ist Social-Media-Experte, geboren in Halle, in Leipzig und in Weimar groß geworden. Martin Fuchs, mit ihm wollen wir hier gleich über die Strategien der Parteien im Landtagswahlkampf in den letzten Monaten und nun in den letzten beiden Tagen sprechen.

Ich habe jetzt eben hier den Politikberater und Politikbeobachter Martin Fuchs angekündigt, dem wir live sprechen wollen. Aber die Leitung, die wir eben hatten, die hat uns noch nicht so richtig gefallen. Deshalb wählen wir jetzt gerade nochmal an und in der Zwischenzeit hören wir noch einen Song von Portland. Und dann, denke ich, haben wir Martin Fuchs hier live im Radio.

0: So, das ist jetzt hier wirklich ein Experiment und wir fangen erstmal tatsächlich mit dem Technischen an. Martin Fuchs, hören Sie mich?
1: Ja, ich höre Sie. Moin, moin.
0: Und ich höre Sie auch richtig gut. Das war jetzt ein bisschen rätselhaft, weil das, was hier vorher nicht funktioniert hat, aber wir können direkt zum Thema kommen. In Sachsen-Anhalt hängen so viele Wahlplakate. Das Land ist so flächendeckend analog mit Bildern und Slogans beklebt, als müssten Handys und Social Media erst noch erfunden werden. 2 Tage vor der Landtagswahl wollen wir mit dem Politikberater, Politikbeobachter Martin Fuchs darüber sprechen, wie der Wahlkampf gelaufen ist. Er ist Experte für digitale Kommunikation, wo in den letzten Wochen viel davon die Rede gewesen ist, wie wichtig Social Media für die Wahlentscheidung bei dieser Landtagswahl wird sein werden. Martin Fuchs, dann sind Sie also hier und lassen Sie uns mit den Themen beginnen, die den Wahlkampf dominiert haben. Haben Sie den Bundeskanzler noch im Ohr, wie er im Sommerinterview gesagt hat, das Thema Migration habe überhaupt keine Rolle mehr gespielt in diesem Wahlkampf? Wie sieht Ihre Analyse der bestimmenden Wahlkampfthemen aus?
1: Ja, den Wunsch und die Aussage von Friedrich Merz habe ich natürlich noch im Ohr, aber leider ist es nicht eingetroffen, denn auch in Sachsen-Anhalt wurde viel über Migration gesprochen und leider auch nicht nur von der AfD, sondern von allen anderen Parteien auch. Und das ist das Problem, was wir auch so im Bundestagswahl schon erlebt haben, dass man die Themen der AfD größer macht, indem man sich daran abarbeitet und dann darüber redet.
0: Ist damit Ihre Analyse der bestimmenden Wahlkampfthemen erschöpft?
1: Nein, es gibt neben dem Widerhall, den ich mich höre, noch ein weiteres Thema. Und das ist das Thema Wirtschaft, was natürlich ganz, ganz groß viele Menschen bewegt und ganz viele Leute auch Angst bereitet, wie das weitergeht. Und das Spannende ist, dass es nicht unbedingt die eigene wirtschaftliche Zukunft ist, sondern die Zukunft des Landes. Und das ist gerade ganz mies. Ich höre mich
0: ja,
1: ganz
0: okay,
1: doppelt.
0: Okay, wir sind, wenn Sie so, ich merke auch, dass das einfach immer wieder irritierend ist jetzt für Sie. Dann machen wir das hier so transparent, wie das hier gerade ist, Martin Fuchs, dass wir jetzt versuchen, Sie nochmal anzurufen und zu schauen, dass wir mit der letzten Viertelstunde hier von den Nachrichten noch ein Gespräch zu diesem brisanten Thema hinbekommen. Ich schau mal, wo sind wir musikalisch? Wir haben jetzt hier ein Allegro von Vivaldi und dann haben wir Sie hoffentlich hier gleich wieder richtig und technisch erträglich mindestens hier am Telefon. Bis gleich.
1: Alles klar. Gut.

0: Wir sprechen darüber, wie der Landtagswahlkampf in Sachsen-Anhalt gelaufen ist. Wir sprechen mit dem Politikberater und Politikbeobachter Martin Fuchs. Und ich bin immer noch nicht ganz sicher, ob wir tatsächlich technisch sprechen. Martin Fuchs, hören Sie mich?
1: Ich höre Sie sehr gut und höre mich auch wieder zweimal.
0: Okay, dann werden wir dieses Problem jetzt hier nicht lösen, weil ich kann Sie ja hier nicht, wenn Sie dauernd Echos im Ohr haben, kann ich Sie hier nicht mit diesen Themen, die wir jetzt hier auch zu besprechen haben, vernehmen. Also ich denke, wir versuchen das technisch in der nächsten Zeit hier rauszukriegen und müssen dann mal überlegen, wie wir unser Programm vielleicht umstellen, an welcher Stelle wir dann tatsächlich heute noch miteinander ins Gespräch kommen. Ich hoffe, Sie haben heute Morgen noch einen Moment für uns.
1: Wir versuchen das.
0: Genau, und dann denke ich, sollten wir das jetzt nicht weiter hier im Radio verhandeln, sondern den Morgen und die Frühstücksroutinen und weiß ich, die Fahrten zur Arbeit und so laufen lassen, wie sie laufen, und unsere kleinen Abenteuer jetzt hier hinter den Kulissen verhandeln, hinter den Kulissen, die wir jetzt hier mit den Eels aufbauen. Cap in Hand heißt dieser Song, neu von den Eels.

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Würde ich ja auch gerne sagen, ist jetzt hier aber gerade nicht so. Hier rätseln gerade ganz schön viele Menschen, was technisch passiert ist, wieso wir mit Politikberater Martin Fuchs nicht sprechen konnten, obwohl wir ihn in der Leitung hatten, wieso er da doppelt war. All diese Fragen bewegen wir und auch Menschen, die denken, sie haben alles schon erlebt, was es an technischen Schwierigkeiten gibt, merken heute Morgen, nein, ist nicht so. Gibt nochmal wieder eine neue Variante. Wir schauen mal, wir sehen mal zu, ob wir das noch hinkriegen heute Morgen. Beyoncé, Jolene.

0: Es ist 7:30.
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0: Mit Matthias Becker.
2: Guten Morgen. In Dresden hat der Stadtrat am Abend über den Neubau der Carola-Brücke entschieden. Im Ergebnis soll es der Entwurf werden, für den sich die Bürgerinnen und Bürger ausgesprochen haben. Er soll die charakteristischen Bögen der früheren Brücke in moderner Form wieder aufgreifen. Ein Expertengremium hatte jedoch einen anderen Entwurf empfohlen. MDR-Kulturreporterin Luise Schermesser hat die Stadtratssitzung verfolgt.
3: Es war eine knappe Entscheidung. Schlussendlich setzte sich der Bürgerfavorit mit 39-31 Stimmen im Stadtrat durch. Für den Entwurf von FEKOR TSSB stimmte unter anderem die AfD-Fraktion, die sich insbesondere auf die Bürgerabstimmung berief. Auch die CDU- und FDP-Fraktionen stimmten für diese Brücke. Dagegen waren die Linken, die insbesondere den hohen Baupreis der Brücke kritisierte, und die SPD, die auf mögliche Genehmigungsrisiken des Entwurfs hinwiesen. Die entworfene Brücke von FEKOR TSSB ist in der Mitte 2,5 Meter höher als die ehemalige Carola-Brücke. Bis zum Frühjahr des nächsten Jahres hat das Planungsbüro für einen genehmigungsreifen Entwurf Zeit. Baubeginn ist für Mai 2028 angesetzt.
2: Bis 2031 soll die Brücke dann fertig sein. Kosten soll sie 140 Millionen Euro. Die Carola-Brücke aus DDR-Zeiten war vor knapp 2 Jahren teilweise eingestürzt. Sie gilt als die wichtigste Kunstausstellung in Thüringen in diesem Jahr. Im Herzoglichen Museum in Gotha wird am Abend eine Schau mit Gemälden von Rembrandt eröffnet. Fokus ist das wohl prägendste Jahr im Leben des holländischen Künstlers. Mareike Wiemann berichtet für Kultur kompakt.
4: Am Anfang stand eines der Rückkehrerbilder aus dem Kunstraub von 1979. Das Gemälde Alter Mann warf in Gotha die Frage auf, ob es ein echter Rembrandt sein könnte. Ausgehend davon hat das Team der Stiftung Friedenstein nun eine ganze Ausstellung entwickelt, in der hochkarätige Leihgaben aus Städten wie München, Wien oder London zu sehen sind. Vor allem Bilder aus dem Jahr 1632 sind versammelt. Damals etablierte Rembrandt sich als Künstler in Amsterdam und war extrem produktiv. Die Ausstellung ist in Kooperation mit den Kasseler Kunstsammlungen entstanden und war dort in ähnlicher Form bereits zu sehen.
2: Zu sehen ist die Schau Rembrandt 1632, Entstehung einer Marke, bis zum 6. Dezember im Herzoglichen Museum in Gotha. Salto, Takt, Form. Unter diesem Motto steht das diesjährige Bauhausfest in Dessau, das am Abend eröffnet wird. Heute und morgen geht es um Aufführungen aus den Bereichen Zirkus, Tanz, Performance, Musik und Theater. Die Direktorin der Stiftung Bauhaus Dessau, Barbara Steiner, sagte MDR Kultur dazu:
5: Wir werden verschiedene Akrobatinnen haben, also auch internationale, weil die Idee von Zirkus hat sich natürlich auch im Laufe der Jahrzehnte verändert. Es wird immer wieder auch Bauhausbezüge geben. Zirkus Uppsala wird auftreten, also mit denen arbeiten wir ja auch in Zeitz, wo wir ja im Rahmen des neuen europäischen Bauhauses tätig sind. Wir werden auch Clowns haben, also die Clowns werden dann auch mit unseren Besuchern interagieren. Aber es ist ja nicht nur Zirkus, sondern es wird auch bei diesem Bauhausfest wie immer getanzt und es gibt Musik, es gibt Essen, es gibt Trinken. Es gibt aber auch die Möglichkeit, mit Menschen ins Gespräch zu kommen.
2: Ein ausführliches Interview mit der Bauhausdirektorin finden Sie auch online auf mdr.de/kulturnachrichten. Das Gerhard-Hauptmann-Theater Görlitz-Zittau ist erneut unter Deutschlands besten Stadttheatern. In der aktuellen Kritikerumfrage des Fachmagazins Die Deutsche Bühne wird das Theater für die Gesamtleistung eines kleineren Hauses ausgezeichnet. Es ist die zweite Würdigung dieser Art in Folge. Die Kritikerinnen und Kritiker hoben insbesondere die Verbindung von programmatischen Anspruch und künstlerischer Qualität im Gerhard-Hauptmann-Theater hervor. In der vergangenen Spielzeit besuchten rund 172 70.000 Besucherinnen und Besucher die Vorstellungen und Veranstaltungen in Görlitz und Zittau.
0: Dankeschön, Matthias.
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0: Bisschen schwer zu vorherzusagen, dieser Freitagmorgen hier, dieser Freitag überhaupt Anfang September. Heute mal Sonne, mal Wolken, von Norden her dann langsam regnerisch und gewittrig, 22 bis 27 Grad, und es wird zunehmend stürmisch. Morgen heiter bis wolkig, einzelne Schauer oder Gewitter, 19 bis 23 Grad, und am Sonntag heiter bis wolkig, trocken und mäßig warm. MDR Kultur Verkehrsservice. Vorsicht auf der A14 Richtung Magdeburg zwischen Magdeburg-Stadtfeld und Kreuz Magdeburg. Da liegen Fahrzeugteile auf der Fahrbahn. A71 Richtung Sangerhausen im Tunnel Bergbock steht ein defektes Fahrzeug auf der rechten Spur. Und im Salzlandkreis zwischen Strenzfeld und Neugattersleben gibt es Behinderungen nach einem Unfall. Geblitzt wird auf der A9 Richtung München zwischen Niemeck und Kleinmarzehns und auf der A38 Richtung Göttingen in Höhe Merseburg Süd. 6:06.
6: 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Clemens M. Müller und Band.

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1: Sandrine Kiberlin hier bei MDR Kultur am Morgen, 7.43 Uhr. Der FAZ ist aufgefallen, dass viele Politiker auf den Wahlplakaten in Sachsen-Anhalt T-Shirts tragen. Der Schlipsmangel auf den Wahlplakaten in Sachsen-Anhalt, der hat das Feuilleton der Frankfurter Allgemeinen inspiriert, hat ihre ätzend satirischen Seiten inspiriert. Diese Seiten, diese Zeilen hat Jörg Schieke dramaturgisch am Ende der heutigen Feuilleton-Verdichtung platziert.
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3: Stillgestanden rührt euch. Diese Worte kennt man, auf jeden Fall, wenn man mal Wehrdienst in der DDR geleistet hat, vom Appellplatz. Diese Worte sind aber seit einigen Tagen auch auf einem großen Banner am Leipziger Völkerschlachtdenkmal zu sehen. Das Transparent gehört zu einer Aktion des Leipziger Künstlerkollektivs Krude Bude, die noch bis zum 20. September zu sehen und zu hören ist. Die Leipziger Volkszeitung schreibt dazu: Um sich diesem Thema zu nähern, haben die Künstlerinnen und Künstler im Vorfeld mit 15 Personen aus sehr unterschiedlichen Bereichen Gespräche über das Thema Krieg geführt, darunter mit Soldaten, Jugendlichen, Rentnern oder Geflüchteten. Die Befragten erzählen darin von ihren Gefühlen und Sorgen wegen der gestiegenen Militarisierung in Europa und auf der ganzen Welt. So soll ein aktuelles Stimmungsbild aus der Leipziger Stadtgesellschaft eingefangen werden. Zitat Ende. Das Völkerschlachtdenkmal, nach wie vor einer der prägnantesten Orte der Stadt Leipzig, mal Festwiese für Till Lindemann und Fans, dann Ort gesellschaftspolitischen Nachdenkens. Nicht wenige große Namen der Kunstgeschichte sind mit einem zweiten, eher im Hintergrund agierenden Namen samt Person untrennbar verbunden. So auch im Falle des Malers Werner Tübke, dessen Frau im Alter von 95 Jahren nun gestorben ist und die heute ausdrücklich als die wichtigste Mitstreiterin des Malers Tübke gewürdigt wird. Die Thüringer Allgemeine schreibt: Brigitte Tübke-Schellenberger habe das Werksverzeichnis ihres Mannes mit großem Engagement betreut, teilte die Galerie Schwind mit. Sie habe Ausstellungen organisiert und sei verlässlich jeden Samstag in der von ihr gegründeten Tübke-Stiftung im ehemaligen Atelier des Malers anzutreffen gewesen, wo sie resolut und lebendig auf alle Fragen der Besucher einging. Dass Deutschland, Mitteldeutschland im Speziellen vor wichtigen Landtagswahlen steht, hat auch mitbekommen, wer sich ansonsten nur für Feldhockey, Halma oder mittelalterliche Klosterbelletristik interessiert. Und so sollen jetzt auch

0: SPD-Kandidat Steffen Krach wird von seiner Partei verzweifelt als Hottie vermarktet. Wollt ihr mit mir gehen? Fragt ein Plakat, auf dem Krach aus einem engen schwarzen T-Shirt herausschaut. Welche PR-Abteilung hatte den Einfall, den als fachlich kompetent geltenden Krach als verdösten Dauerstudenten zu inszenieren? Dass nun auch etliche Berliner Politiker in einem verschärften »Ich hab es eigentlich schon aufgegeben« Look antreten, ist nicht nur ein ästhetisches, sondern als Botschaft an die Wähler auch ein politisches Problem. Die im zu engen T-Shirt vor allem unausgeschlafen wirkende Berliner Politikelite erweckt den Eindruck, den Ernst der Lage buchstäblich verpennt zu haben.
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2: Das ist Noah Dirksen. Der hat ein neues Album. Da ist dieser Song hier drauf. Walking Home. Noah Dirksen aus Winnipeg in Kanada. Hier bei MDR Kultur.

0: 8:08. Wenn die Schauspielerin Anja Schneider die Wahl hätte, Menschen in einem Nobel-Restaurant oder auf dem Leipziger Hauptbahnhof zu beobachten, würde sie sich immer für den Bahnhof entscheiden. Das hat sie im MDR Kulturcafé gesagt, als wir darüber gesprochen haben, wo sie ihre Menschenkenntnis hier hat, für ihre Rollen, die immer so menschenkenntnisreich wirken, so authentisch.
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0: Anja Schneider, Jahrgang 77, kommt aus Altenburg. Mit Filmen wie Chick, Lieber Thomas oder Mit der Faust in die Welt schlagen ist sie bekannt geworden. Jetzt startet die 5. Staffel der ARD-Hörspielkomödie Steffi und Isa, die 5. Staffel der Erfolgsserie. Anja Schneider ist am Sonntag im MDR Kulturcafé zu Gast, am Sonntagmittag. Und hier ist sie erstmal mit Antworten auf die Fragen, die im MDR Kultur-Fragebogen stehen.
2: Sprüche und Widersprüche.
3: Haben Sie ein Vorbild oder eine Lebensmaxime?
4: Es ist immer besser, etwas zu tun, als etwas nicht zu tun.
3: Welches Bildungserlebnis ist Ihnen in Erinnerung geblieben?
4: Mein erster Theaterbesuch.
3: Worüber können Sie nicht lachen?
4: Über Zynismus.
2: Sein und Haben.
3: Was haben Sie sich zuletzt Schönes gekauft?
4: Was habe ich mir zuletzt Schönes gekauft? Ich muss wirklich überlegen. Was habe ich mir zuletzt Schönes gekauft? Ah, ich habe mir ein weißes T-Shirt von einer deutschen tollen Firma gekauft. Ein schönes weißes T-Shirt.
3: Welches Buch würden Sie niemals weggeben?
4: Der fremde Freund von Christoph Hein.
3: Wann fühlen Sie sich am lebendigsten?
4: Auf der Bühne oder mit meinen Liebsten.
2: Gott und die Welt.
3: Woran glauben Sie?
4: An die Welt.
3: Gibt es für Sie einen Ort des Friedens?
4: Ja, im Gegenüberstehen zu meiner Tochter.
3: Was meinen Sie, war Ihre letzte gute Tat?
4: Ich habe Müll weggeräumt. Auf der Straße in Lichtenberg. Müll, der da schon ewig lag. Der Papierkorb war nicht so weit weg. Und ich sah, wie alle da rübersteigen. Und ich dachte, ach, wieso räume ich das nicht einfach weg?
2: Freud und Leid.
3: Wovon haben Sie zuletzt geträumt?
4: Von Kühen und irgendwie so einer Kanne mit Kuhmilch. Genauer will ich das jetzt nicht ausführen.
3: Welche Musik berührt Sie am tiefsten?
4: Bach und Moondog. Die meisten werden ihn nicht kennen und ich sage einfach zu ihm, googeln und Moondog hören.
3: Was finden Sie schwerer? Anfangen oder aufhören?
4: Aufhören.
0: Sagt Anja Schneider, dass Aufhören nicht ihr Ding ist. Am Sonntag ist sie im MDR Kulturcafé. Das Gespräch gibt es online bei ARD Sounds. Genauso online wie die 5. Staffel der ARD-Hörspielkomödie Steffi und Isa. Diese 5. Staffel heißt Blendende Aussichten. Die hat auch wieder Holger Böhme geschrieben. Regie Stefan Karnis mit Carina Wieser, Anja Schneider, Jörg Schüttorf und Ron Helbig. Online bei MDR Kultur und eben in der App ARD Sounds. Und Sonntagnachmittag hier im Radio.

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5: Um 8 Uhr mit Rio Takeda. Der VW-Aufsichtsrat hat dem Sparpaket des Konzernvorstands zugestimmt. Das Unternehmen erklärte am Abend überraschend, der Sanierungsplan sei einstimmig gebilligt worden. Der sogenannte Zukunftsplan solle VW und seine Marken wettbewerbs- und leistungsfähiger machen. Danach sollen in den kommenden Jahren weitere 50.000 Stellen gestrichen werden. Die 4 Werke in Zwickau, Emden, Hannover und Neckarsulm stehen weiter auf der Kippe. VW erklärte, für sie könne ab 2031 keine wettbewerbsfähige Folgebelegung gewährleistet werden. Man wolle aber alternative Verwendungsmöglichkeiten prüfen. In Nordrhein-Westfalen ist am Abend an einem Umspannwerk erneut ein verdächtiger Gegenstand gefunden worden. Die Polizei sprach von einer Abschussvorrichtung. Man gehe von Sabotage aus. Es gebe ein Bekennerschreiben, in dem ähnliche Vorfälle in NRW und Brandenburg erwähnt seien. In Bergheim bei Köln und nahe dem Kraftwerk Jenschwalde waren mit Hilfe von Flugkörpern Kabel über Hochspannungsleitungen geschossen worden, mit dem Ziel, Kurzschlüsse zu verursachen. Die Zeitung Taz berichtet, sie habe zu Jenschwalde ein Bekennerschreiben erhalten. Ein Einzeltäter habe damit gegen die fossile Stromerzeugung protestieren wollen. Grünen-Sicherheitsexperte Valentin Lippmann hat den Bund aufgefordert, endlich Rechtsverordnungen für den Schutz kritischer Infrastruktur vorzulegen. Das Dachgesetz dazu ist bereits seit März in Kraft. Lippmann sagte dem MDR, das Gesetz allein reiche nicht, um vor Angriffen auf die kritische Infrastruktur zu schützen. Man müsse jetzt ins Machen kommen. Bislang kriege man oft gar nicht mit, wenn Drohnen durch den Luftraum von Deutschland flögen. Mehr als eine Woche nach der verheerenden Sturzflut im Himalaya sind in Nepal 2 vermisste Arbeiter lebend gerettet worden. Sie waren in einen Tunnel eingeschlossen. Die Zahl der Todesopfer ist zuletzt auf mindestens 1280 gestiegen. Die Sturzflut hatte vergangene Woche im Grenzgebiet zwischen Nepal und Tibet ganze Ortschaften zerstört. Rettungsteams suchen noch nach mehr als 5600 Vermissten. In der Handball-Bundesliga hat Titelverteidiger SC Magdeburg das Topspiel gegen die Füchse Berlin gewonnen. Der SCM setzte sich gegen den Pokalsieger 36-32 durch. Das waren die Nachrichten.
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6: Es ist deutlich wärmer als gestern um diese Zeit. Die Wetterdaten der letzten Stunde. Der Brocken steckt wieder im Nebel, aber es ist 5 Grad wärmer dort. Brocken, Nebel 13 Grad. Chemnitz, Sprühring 17, Dresden bedeckt 19, Eisenach wolkig 18, Erfurt bedeckt nach Regen 18, Fichtelberg, Nebel 13, Gera stark bewölkt nach Regen 17, Görlitz bedeckt 17, Halle leichter Regen 19 Grad. Leipzig stark bewölkt 17, Magdeburg bedeckt 19 und Meiningen stark bewölkt nach Regen 16 Grad. Heute mal Sonne, mal Wolken, von Norden her dann langsam regnerisch und gewittrig. 22 bis 27 Grad heute und es wird zunehmend stürmisch. Morgen heiter bis wolkig, einzelne Schauer oder Gewitter, 19 bis 23 Grad. MDR Kultur Verkehrsservice. A4 Richtung Frankfurt zwischen Jena Zentrum und Jena Göschwitz, da steht ein kaputtes Auto. A71 Richtung Sangerhausen im Tunnel Bergbock steht ein defektes Fahrzeug auf der rechten Spur. B285 Richtung Mellrichstadt, Vorsicht zwischen Reichenhausen und Melpers, da sind Bäume auf die Straße gestürzt. Im Landkreis Görlitz zwischen Jenkendorf und Nieski steht ein defekter Schwertransport in einer Kurve. Und geblitzt wird auf der A9 Richtung München zwischen Niemeck und Kleinmarzenz und auf der A38 Richtung Göttingen in Höhe Merseburg Süd. 8:04.
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6: Mit Carsten Tesch. Guten Morgen.

7:07 MDR Kultur am Morgen. Wie viel ist in dieser Woche übrig für Peter Zudeik für seinen Wochenrückblick? Die Lieferkette der Missgeschicke und Unbeholfenheiten sieht eigentlich stabil aus für sein satirisches Programm, mit dem er die Reste der Woche zusammenkehrt. Und ich denke, Peter Zudeck hat auf jeden Fall die Drohnendiplomatie zwischen Russland und Deutschland im Auge. Ihn hören wir hier gleich.

0: Kerenan, She Won't Trade It for Nothing, 10 Minuten nach 8.
1: 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Peter Zudeiks satirischer Wochenrückblick.
2: Das ist nun wirklich zu blöd. Kann der Putin nicht auf seine Drohnen und anderes schwirrendes Kriegsgerät draufschreiben, dass es von ihm ist? Jedenfalls wüssten wir dann, woran wir sind. Und der Dobrindt müsste nicht immer so rumschwurbeln.
3: Das können auch fremde Mächte sein.
4: Unser Land befindet sich hier im Fadenkreuz fremder Mächte.
5: Jede Bedrohung von fremden Mächten.
2: Nach vorn steht der Dativ, Herr Minister. Damit ist jetzt Schluss. Jetzt darf er enthüllen, was alle immer schon wussten.
5: Eine russische Verantwortung für den versuchten Anschlag am Flughafen Leipzig.
2: Und woher weiß er das?
5: Es wurden Tatmittel wie die Drohnenkonfiguration, diverse Bauteile, Sprengstoff und Zündtechnik verwendet, die aus anderen hybriden Operationen Russlands und dessen Krieg gegen die Ukraine uns bekannt ist.
2: Naja, das heißt aber nur, dass die Täter das getan haben, was russische Täter nun mal so tun. Könnten aber auch Italiener gewesen sein, Trittbrettfahrer. Nee, Quatsch. Die Verdächtigen sind ja schon identifiziert worden. Ein Russe mit lettischem Pass und ein Weißrusse mit russischem Pass. Putin will es natürlich nicht gewesen sein, ist aber wurscht. Krieg ist Krieg.
5: Wir befinden uns nicht im Krieg.
2: Ach, dann doch nicht.
5: Aber wir sind tägliches Ziel hybride Kriegsführung.
2: Aber das hatten wir doch schon. Und es geht ja noch weiter. Anschlag auf ein Umspannwerk in Bergheim bei Köln.
6: Fremdstaatlich gelenkte Sabotage und Linksextremismus. Ja. Nichts davon können wir derzeit ausschließen.
2: Der NRW-Innenminister. Dann der Anschlag auf ein Umspannwerk in Brandenburg. Eine Brandattacke auf eine Baustelle in München. Das sollen Bulgaren gewesen sein. Ja, zum Teufel, was ist denn da los? Passt die Polizei nicht auf?
7: Nicht bei jedem Spannwerk, nicht bei jeder Bahnstrecke kann ein Polizist stehen. Punkt.
2: So sieht's aus. Linksextremisten sind noch nicht identifiziert worden, aber dem Russen haben wir es schon mal gegeben. Generalkonsulat in Bonn wird geschlossen, das Russlandhaus in Berlin auch. Da ist der Außenminister gnadenlos.
8: Russlands Führung tritt unserem Land mit offener Feindseligkeit entgegen.
2: Weshalb es jetzt auch der russischen Schattenflotte in der Ostsee an den Kragen geht. Und was heißt das konkret?
8: Konkret heißt es heute noch gar nicht.
2: Ach so. Ja, und sonst? Der Reigen der Klausuren geht weiter. Wer gedacht hat, die wären mit ihrer Klausuriererei mal fertig, hat falsch gedacht. Die SPD-Bundestagsfraktion hat sich sozusagen auf sich selbst zurückgezogen, um über alles mal zu reden, über Gott und die Welt und so.
9: Deswegen freue ich mich, dass wir mit Harpe Kerkeling jemanden gefunden haben, der heute Abend mit uns ins Gespräch einsteigt.
2: Guck an, der Harpe Kerkeling. Der ist ja schon als Bundespräsidentenkandidat ins Gespräch gebracht worden. Vielleicht läuft er sich bei der SPD schon mal warm. Vertraute Töne. Der Bundeskanzler ist im Wahlkampf unterwegs in Kühlungsborn. In Schleswig-Holstein legt ihm das freundliche Publikum den Rücktritt nahe. Dann ging es weiter nach Quedlinburg in Sachsen-Anhalt, wo der Herr Merz keine große Wahlkampfrede geredet hat, sondern nur im kleinen Kreis sprach.
10: Sachsen-Anhalt darf kein Experimentierfeld für Wutbürger werden.
2: Siehst du wohl, denn
11: das Land wird erheblichen Schaden nehmen, wenn es so kommt, wie wir das jetzt befürchten müssen.
2: Nämlich absolute Mehrheit für die AfD. Also was tun?
11: Wir werden alles tun, um zu verhindern, dass Sachsen-Anhalt an die Radikalen fällt. Und das gilt sowohl für die AfD als auch für die Linkspartei.
2: Und was passiert, wenn die Rechtsfront nicht ans Regieren kommt? Dann braucht der amtierende Ministerpräsident Stimmen von der Linkspartei. Darf er aber nicht. Also die Wahl in Sachsen-Anhalt wird schon spannend werden. Was nach der Wahl kommt, wird aber mit Sicherheit noch spannender.
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10 Minuten vor 8:30 MDR Kultur am Morgen. Vor 50 Jahren gehen Fleetwood Mac in den USA auf die Nummer 1 der Charts, der Albumcharts mit dem Album Fleetwood Mac. Da sind Stücke drauf, die heute unumstritten Klassiker sind. Landslide, Say You Love Me und Rhiannon zum Beispiel. Vor 50 Jahren, da ist die Band aber gar nicht am Anfang. Da hat die Band schon eine Geschichte. Davor liegen 10 Jahre als Bluesband. Mit Mick Fleetwood und dem charismatischen Blues-Gitarristen Peter Green. Der verlässt dann irgendwann die Band und Lindsey Buckingham und Stevie Nicks, dieses Power-Paar, kommt dazu. Der Blues ist Geschichte und Fleetwood Mac sind inzwischen eine Legende. Wie dieses Album vor 50 Jahren, wie dieser Song hier, Rhiannon von Fleetwood Mac.

0: Der Song über eine walisische Hexe, so hat Stevie Nicks den Song oft angesagt, ihren Song Rhiannon, den sie ja geschrieben hat. Und ich weiß, Lindsay Buckingham, der fände das wahrscheinlich nicht lustig, auf jeden Fall nicht korrekt, aber ist sie nicht das eigentliche Genie gewesen in dieser Band, Stevie Nicks, als sie da alle noch so komplett zusammen waren? Können Sie ja mit überlegen, während hier Interpol läuft. Das ist ganz neu, ein ganz neuer Song von Interpol. Haben wir hier neu in der Playlist vom Album This Mirror Weighs a Ton. Da haben wir hier den Song Iron City.
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0: Man kann sich schon fragen, was mit diesen Männern aus Manhattan eigentlich los ist, Interpol. Was ist das hier, Elektronik mit Glockenspiel? Auf ihrem neuen Album sind ja eigentlich eher aus der Postbank-Punk-Ecke und jetzt ist es eher so wie ja, so am Kaffeetisch. So, es wird so Kekse dazu werden serviert, so Cookies von Interpol auf dem neuen Album. Es wird aber ziemlich gefeiert von der Kritik. Es ist inzwischen 8:30.
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0: Mit Matthias Becker.
2: Guten Morgen. Der Sächsische Museumsbund sieht die Zukunft der Museen im Land zunehmend gefährdet. In einem jüngst veröffentlichten Positionspapier warnte der Museumsbund vor weiteren Kürzungen, insbesondere bei nichtstaatlichen Museen im ländlichen Raum. Damit reagierte er auf den sächsischen Regierungsentwurf für den Doppelhaushalt 2027-28. Die Vorsitzende des Museumsbundes, Friederike Koch-Heinrichs, sagte MDR Kultur:
3: Der Regierungsentwurf zum Doppelhaushalt enthält mehrere Kürzungspositionen, die besonders die Museen im ländlichen Raum treffen und damit den Erhalt des kulturellen Erbes vor allen Dingen in den strukturschwachen Regionen gefährdet. Das erfüllt uns als Sächsischer Museumsbund mit Sorge und deshalb fordern wir, dass an drei zentralen Positionen nochmal nachgedacht wird. Wenn sich der Freistaat sukzessive aus der Finanzierung der ländlichen Regionen oder der Museen in den ländlichen Regionen zurückzieht, wird es in der Praxis verdammt schwer.
2: Laut Friederike Koch-Heinrichs hat die kritische Finanzlage der Kommunen unter anderem bereits zur Schließung des Computermuseums in Hoyerswerda geführt. Weitere Entwicklungen dieser Art wolle man unbedingt verhindern. In Dresden bleibt die Zukunft des Lingner Schlosses weiter ungewiss. Der Stadtrat hat einen Vergleich mit den Investoren abgelehnt. Es muss nachverhandelt werden. MDR-Kulturreporterin Luise Schermesser berichtet für Kulturkompakt.
4: Grundsätzlich bleibe die Stadt weiterhin für den Vergleich offen. Dennoch muss nun im Vertrag niedergeschrieben werden, dass das Lingner Schloss nicht als Wohnstätte genutzt werden darf. Außerdem müssen künftige Investoren bereit sein, in den nächsten 3 Jahren 2 Millionen Euro in die Instandsetzung und Weiterentwicklung des Schlosses zu investieren. Weiter wurde durch den Stadtratsbeschluss geregelt, dass die Schlossanlage weiterhin für die Öffentlichkeit zugänglich sein muss und dass es sich die Stadt Dresden bei Vertragsverletzung vorbehält, den Vertrag zu kündigen. Unter diesen neuen Bedingungen muss die Stadt nun erneut in Verhandlungen gehen.
2: In Dresden hat der Stadtrat am Abend außerdem über den Neubau der Carola-Brücke entschieden. Im Ergebnis soll es der Entwurf werden, für den sich die Bürgerinnen und Bürger ausgesprochen haben. Er soll die charakteristischen Bögen der früheren Brücke in moderner Form wieder aufgreifen. Ein Expertengremium hatte einen anderen Entwurf favorisiert. In Halle haben am Abend tausende Menschen ein Zeichen für Demokratie und gesellschaftlichen Zusammenhalt gesetzt. Unter dem Motto Halle steht auf hatte ein breites Bündnis aus der Zivilgesellschaft zu einem Fest für Demokratie auf dem Marktplatz aufgerufen. Gut 5000 Menschen sind dem Ruf gefolgt. Auf der Bühne gab es Gesprächsrunden und viel Musik, unter anderem von Fury in the Slaughterhouse und Peter Maffay. Veranstalter Rüdiger Sachse zog beim MDR ein positives Fazit.
5: Ich bin eigentlich sehr zufrieden, dass wir so viele Hallenser hier wachrütteln konnten, dass sie praktisch jetzt hier auf den Markt gekommen sind und sich praktisch das, was wir hier zusammengestellt haben, angeschaut haben. Und bin auch über die Resonanz positiv beeindruckt.
2: Die Deutsche Stiftung Denkmalschutz fördert die Sanierung des Herrenhauses auf dem Rittergut Etzdorf bei Teutschenthal in Sachsen-Anhalt mit 15.000 Euro. Wie die Stiftung mitteilte, soll das Geld vor allem in die Instandsetzung des hinteren Erkers des Jugendstilbaus fließen. Dort seien Maurer und Putz sowie Malerarbeiten nötig. Zudem sollen zeitnah die Holztäfelungen an der Decke sowie die historischen Verkleidungen der Heizkörper saniert werden.
0: Dankeschön, Matthias Becker.
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0: Heute mal Sonne, mal Wolken. Von Norden her dann langsam regnerischer und gewittrig. 22 bis 27 Grad und zunehmend auch stürmisch. Morgen heiter bis wolkig, einzelne Schauer oder Gewitter, 19 bis 23 Grad. Und am Sonntag heiter bis wolkig, trocken und mäßig warm. MDR Kultur Verkehrsservice. A4 Richtung Frankfurt zwischen Jena Zentrum und Jena Göschwitz steht ein defektes Fahrzeug. Vorsicht auf der A9 Richtung Berlin zwischen Beelitz-Heilstätten und Dreieck Potsdam, da liegen Holzteile rum. B285 Richtung Mellrichstadt, Vorsicht zwischen Reichenhausen und Mellpass, da sind Bäume auf die Straße gestürzt. Im Landkreis Görlitz zwischen Jenkendorf und Nieski steht ein kaputter Schwertransport in einer Kurve. Und geblitzt wird auf der A9 Richtung München zwischen Niemeck und Kleinmarzehns und auf der A38 Richtung Göttingen in Höhe Merseburg. 8:04.
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Rokotank aus Bautzen ist das gewesen. Da haben wir noch den Tipp, dass er am nächsten Wochenende später beim ersten Jummi-Festival im Zentralwerk Dresden. Nächsten Sonnabend.

0: Jetzt wollen wir hier über die Carola-Brücke in Dresden sprechen, also über die neue Brücke. Und bevor ich aber diese ganzen Informationen wegen des Stadtrats gestern und so, bevor ich das hier alles sage, muss ich aber erstmal hören, ob mein Gesprächspartner, ob Thomas Will, mich jetzt hier tatsächlich hört, weil unsere Telefonanlage ist mir heute Morgen wirklich suspekt. Thomas Will, hören Sie mich?
1: Ja, guten Morgen, Herr Keltesch, ich höre Sie gut. Ja.
0: Auch keine komischen Echos und so, wir können miteinander reden, so. Ja?
1: Echo, ich höre mich selbst im Echo, das ist ein bisschen lästig, aber...
0: Damit kommen Sie klar. Ja. Okay, gut, dann erkläre ich noch mal ein bisschen, worüber wir reden wollen. Gestern Abend hat ja der Dresdner Stadtrat entschieden, wie die neue Carola-Brücke in Dresden aussehen soll. Fast genau 2 Jahre, nachdem die alte Brücke dort in Dresden im Fluss gelegen hat. 4 Planungsbüros hatten ihre Projekte eingereicht. Gestern sind noch 2 Entwürfe im Rennen gewesen. Wir sprechen also mit Thomas Will, er ist Architekt und Denkmalpfleger, lange Professor an der Technischen Universität in Dresden. Und er ist in dem Expertengremium gewesen, was die Entwürfe geprüft und bewertet hat. Thomas Will, nochmal richtig jetzt hier offiziell, willkommen bei MDR Kultur.
1: Ja, schönen guten Morgen.
0: Was wird das für eine Brücke? Wie wird die Brücke aussehen, für die sich der Stadtrat gestern entschieden hat?
1: Naja, da kam der Hinweis, es wird die schönste Brücke von den 4. Und das ist schon ein bisschen symptomatisch, weil natürlich wünscht man sich das auch. Aber das ist natürlich ein Urteil, wo die unterschiedlichen Fraktionen und Betrachter sich nicht von Anfang an immer einig sein müssen. Aber es ist gut nachvollziehbar, dass man so entschieden hat bei einer Brücke, die so deutlich im Stadtbild stehen wird.
0: Bevor Sie die Brücke bewerten, wünsche ich mir ja, dass Sie die als Architekt mal einen Augenblick beschreiben tatsächlich, was das jetzt für eine Brücke, wie diese Brücke tatsächlich aussehen wird, die da nun also ab 2028 wahrscheinlich gebaut werden wird.
1: Ja, das kann ich schon machen, aber so ein komplexes Bauwerk zu beschreiben, ist ein bisschen... Das ist die halbe Miete, weil man muss das sehen. Das ist ich würde mal vielleicht sagen, die Besonderheit dieser Brücke, das ist ja auch wochenlang durch die Presse gegangen, ist, dass sie stärker auf dieses Thema der Bogenwirkung setzt. Dadurch ist sie auch ein wenig höher als die bisherige Brücke und als alle anderen. Und dass die Bögen auch nicht gleich breit sind oder lang. Dadurch ist so ein gewisser Rhythmus drin. Es ist eine sehr markante Brücke, mehr als die anderen, gerade auch durch diese Höhe. Und das kann man nun bewerten, als dass sie eben einen prägnanten Beitrag zum Stadtbild leistet. Man kann es auch bewerten, dass sie vielleicht ein wenig sehr markant ist und sich nicht so unauffällig schlicht einfügt wie vielleicht ein, zwei andere der Projekte.
0: Na, wir hatten ja eben in den Nachrichten schon gemeldet, dass es also der Entwurf geworden ist, für den auch sehr viele Bürgerinnen und Bürger in der Stadt waren, während Sie also mit dem Expertengremium eigentlich den anderen Entwurf favorisiert haben. Wo zwischen welchen Alternativen steht denn da jetzt die oder stand denn die Wahl? Was unterscheidet die beiden?
1: Wir haben im ersten Satz oder ganz am Anfang geschrieben, in unserem Bericht als Experten, dass alle 4 Projekte sehr gut durchgearbeitet sind und jedes der Projekte baubar ist. Insofern ist es ein Abwägen, das man so und so treffen kann. Wir hatten auch, anders als das Bürgervotum, eine sehr umfängliche Vorprüfung durch die verschiedenen Vorhabensträger, also auch verkehrlich und Denkmalschutz und Städtebau und so weiter, die wir kannten bei unserer Entscheidung. Die haben uns nicht sehr bestimmt, aber wir wussten im Hintergrund, wie die einzelnen Fachexperten, auch schon vorher sehr viel gründlicher als wir, das alles durchgerechnet und beurteilt haben. Und da haben wir bei dieser Brücke, die jetzt hier gestern beschlossen wurde, natürlich auch einige Punkte, die uns ein bisschen vorsichtig gemacht haben. Das ist die Brücke mit dem größten Risiko, dass möglicherweise doch ein Planfeststellungsverfahren nötig wird. Aber es gab auch andere Dinge. Zum Beispiel hat diese Höhe, die in der Öffentlichkeit, also diese starke Bogenwirkung, die hat in der Prüfung durch die denkmalschutzrechtliche Genehmigung, wurde die sehr kritisch gesehen, weil diese Brücke natürlich von den anderen Brücken und vom Ufer den Blick auf die Altstadt-Silhouette stärker verstellt. Und dann gab es eine ganze Reihe technische Dinge, die denkbar sind, die wir aber nicht für so elegant und gut

0: erforderlich. Nur in dem Fall ist es eben der Beschluss, dass man gar keine andere Brücke baut, sondern mehr oder weniger die gleiche als Ersatzbau. Also dürfen die Abweichungen von der bisherigen Brücke nicht zu groß sein. Und ab wann der Punkt erreicht ist, wo dann doch ein solches Planfeststellungsverfahren notwendig wird, das kann niemand sagen. Das ist mit einer genauen Prüfung, und zwar nicht durch die Stadt, sondern durch die oberste Genehmigungsbehörde, Landesdirektion, erfolgen. Und wenn zum Beispiel Träger öffentlicher Belange das verlangen, dass bestimmte Aspekte da noch geprüft werden, dann kann es sein, dass das kommt. Das trifft aber auf alle vier Projekte zu, und das Risiko war nach unserer Einschätzung nicht sehr groß.
1: Und wird es eigentlich bei dem Namen Carola-Brücke bleiben?
0: Das weiß ich nicht. Ich vermute aber. Der Name ist ja nicht sehr alt. Also die hieß ja zwischendurch, die Brücke, die eingestürzt ist, hieß ja Friedrich-Ebert-Brücke oder Dr. Friedrich-Brücke. Und der Name ist ja eine Rückkehr zu einem historischen Namen.
1: Wir haben mit dem Architekten und Denkmalpfleger Professor Thomas Will über die neue Brücke gesprochen, die anstelle der Carola-Brücke gebaut wird. Der Dresdner Stadtrat hat gestern Abend entschieden, dass es die Brücke werden wird, für die auch die meisten Bürger in der Stadt waren. So geht es nun weiter. Bis Anfang 2027 wird geplant, bis eben ein genehmigungsreifer Entwurf vorliegt, und die Bauleistungen sollen dann Anfang Oktober 2027 ausgeschrieben werden. Dann könnte im Mai 2028 losgebaut werden. Thomas Will, danke schön.
0: Ja, danke ebenfalls. Schönen Tag noch.

Sky Newman aus London wird in diesem November 23 Jahre und sie sagt selber auch, dass sie viel Amy Winehouse und Adele gehört hat und ich finde, das hört man auch bei dem, was sie macht. MDR Kultur am Morgen, 9 Minuten vor halb 9.

Ja, ich hab's gemerkt. Zwei Dinge, dass die Zeit eben Quatsch war und falsch und dass heute eben Freitag ist. Bis hierhin war's früh. MDR Kultur am Morgen mit Musik von Kai-Erik Ziegenrücker mit Carsten Tesch. Wir wünschen einen schönen Tag und ein schönes Wochenende.

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6: Um 9 Uhr mit Rio Takeda. In Nordrhein-Westfalen hat es offenbar erneut einen Anschlagsversuch auf ein Umspannwerk gegeben. Die Polizei erklärte, bei dem Vorfall in Dormagen sei versucht worden, einen Kurzschluss herbeizuführen. Man gehe von Sabotage aus, es gebe ein Bekennerschreiben. Polizeieinsätze gibt es auch an zwei weiteren Umspannwerken in NRW und Niedersachsen. Anfang der Woche waren bereits in Bergheim bei Köln und nahe dem Kraftwerk Jenschwalde mit Hilfe von Flugkörpern Kabel über Hochspannungsleitungen geschossen worden, mit dem Ziel, Kurzschlüsse zu verursachen. Die Polizei prüft nach eigenen Angaben derzeit ein Bekennerschreiben zu Jenschwalde. Dabei soll es um Protest gegen die fossile Stromerzeugung gehen. Der VW-Aufsichtsrat hat dem Sparpaket des Konzernvorstands zugestimmt. Das Unternehmen erklärte am Abend überraschend, der Sanierungsplan sei einstimmig gebilligt worden. Der sogenannte Zukunftsplan solle VW und seine Marken wettbewerbs- und leistungsfähiger machen. Danach sollen in den kommenden Jahren weitere 50.000 Stellen gestrichen werden. Die vier Werke in Zwickau, Emden, Hannover und Neckarsulm stehen weiter auf der Kippe. VW erklärte, für sie könne ab 2031 keine wettbewerbsfähige Folgebelegung gewährleistet werden. Man wolle aber alternative Verwendungsmöglichkeiten prüfen. Die Zahl der in Deutschland lebenden Flüchtlinge ist im ersten Halbjahr um rund 20.000 auf 3,5 Millionen gesunken. Das geht aus einer Antwort der Bundesregierung auf eine Anfrage der Linken hervor. Gründe seien unter anderem Abschiebungen, Ausreisen und Einbürgerungen. Zudem sei an den deutschen Landesgrenzen mehr als die Hälfte aller Asylsuchenden zurückgewiesen worden. Gleichzeitig kämen weniger Flüchtlinge aus der Ukraine nach Deutschland. Mehr als eine Woche nach der verheerenden Sturzflut im Himalaya sind in Nepal zwei vermisste Arbeiter lebend gerettet worden. Sie waren in einen Tunnel eingeschlossen. Die Zahl der Todesopfer ist zuletzt auf mindestens 1280 gestiegen. Die Sturzflut hatte vergangene Woche im Grenzgebiet zwischen Nepal und Tibet ganze Ortschaften zerstört. Rettungsteams suchen noch nach mehr als 5600 Vermissten. In der Handball-Bundesliga hat Titelverteidiger SC Magdeburg das Topspiel gegen die Füchse Berlin gewonnen. Der SCM setzte sich gegen den Pokalsieger 36:32 durch. Eisenach verlor gegen Ballingen-Waldstätten 27:36. Das waren die Nachrichten. Das Wetter mit den Temperaturen von 9 Uhr, Brockennebel 13 Grad, Chemnitz-Sprühregen 17, Dresden-Sprühregen 18, Eisenach stark bewölkt 19 Grad, Erfurt wolkig 19, Fichtelberg-Nebel 13, Gera bedeckt 18 Grad, Görlitz bedeckt 18, Halle meldet 19, Leipzig stark bewölkt 18, Magdeburg wolkig 20 und Meiningen bedeckt 17 Grad. Heute Sonne und Wolken, am Vormittag im Norden etwas Regen, bis zum Abend dann langsam bis nach Nordthüringen und Nordsachsen ausbreiten, da zunehmend schauerartiger, gewittriger Regen, von Nord nach Süd 22 bis 27 Grad, stürmischer westlicher Wind. In der Nacht zum Teil Regen und Gewitter, im Verlauf von Nordwesten her Auflockerungen, 15 bis 11 Grad, morgen heiter bis wolkig, einzelne Schauer oder Gewitter, 19 bis 23 Grad und windig. MDR Verkehrsdienst, B285 Richtung Merrichstadt. Vorsicht, zwischen Reichenhausen und Melpers sind Bäume auf die Straße gestürzt. Wegen Reinigungsarbeiten sind gesperrt die Straßen zwischen Süblingen und Bülstringen und zwischen Haldensleben und Bülstringen. Und im Landkreis Görlitz zwischen Jenkendorf und Nieski ein defekter Schwertransport im Kurvenbereich. Geblitzt wird auf der 9 Richtung München, zwischen Niemeck und Kleinmarzehns und auf der 38 Richtung Göttingen in Höhe Merseburg Süd. Soweit der MDR Verkehrsdienst. Die Zeit genau 9.04 Uhr.
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5: Und hier begrüßt sie Ellen Schweder nun zur abschließenden Folge unserer Lesezeit aus Winesburg, Ohio, geschrieben vom US-amerikanischen Autor Sherwood Anderson. Der kam vor 150 Jahren zur Welt, im Jahr 1876, am 13. September, und zwar in Ohio, in einer Kleinstadt in Camden, als drittes von 7 Kindern eines Sattlers und einer Wäscherin. Anderson musste schon als Schuljunge arbeiten und zum Lebensunterhalt der Familie beitragen. Als seine Mutter starb, im Alter von nur 42 Jahren an Schwindsucht, war er 18. Anderson kehrt Camden den Rücken und geht nach Chicago, widmet aber mehr als 2 Jahrzehnte später sein Buch Winesburg, Ohio, dem Andenken seiner Mutter. Ihre Beobachtungsgabe sei es gewesen, die ihn gelehrt habe, hinter die Fassaden des Lebens zu blicken. Im Buch ist die Figur der Elizabeth Willard, der Mutter des angehenden Schriftstellers George Willard, von Andersons Mutter inspiriert. 2 Geschichten erzählen von ihr, die Mutter, die Sie hier in der Lesezeit schon hören konnten in Folge 1, und der Tod der Mutter, die heute die abschließende Folge bildet. In dieser Geschichte begegnen wir auch einem anderen Bewohner Winesburgs wieder, Dr. Reefy nämlich, der Mann mit den Papierkügelchen in den Taschen und Arzt von Elizabeth Willard, der eine bedeutende Rolle in ihrem Leben spielt. Es liest Josef Mannoth.
7: Die Treppe im Hefner-Block über dem Paris-3-Gutstor, die zu Dr. Reefys Praxis führte, war nur schwach beleuchtet. Oben auf dem Treppenabsatz hing an der Mauer eine Lampe mit schmutzigem Zylinder an einem Wandarm. Die Lampe hatte einen zinnernen Reflektor, der jedoch braun vor Rost und mit Staub bedeckt war. Die Leute, die die Treppe hinaufgehen mussten, setzten ihre Füße in die Spuren der vielen Füße, die vor ihnen die Treppe benutzt hatten. Das weiche Holz der Stufen hatte durch die Last der vielen Füße nachgegeben und der Weg war durch tiefe Aushöhlungen markiert. Auf dem Treppenabsatz oben kam man rechts zur Tür des Doktors. Links war ein dunkler Gang, der mit Gerümpel angefüllt war. Alte Stühle, Tischlerböcke, Trittleitern und leere Kisten lauerten dort im Dunkeln darauf, Schienbeine abzuschürfen. All der Kram gehörte der Paris 3 Goods Company. Wenn ein Ladentisch oder eine Reihe von Gestellen im Laden nicht mehr zu gebrauchen waren, schleppte man das Zeug die Treppe hinauf und warf es auf den Haufen. Der Praxisraum von Dr. Reefy war so groß wie eine Scheune. Mitten darin stand ein runder, bauchiger Ofen. Um seinen Fuß war Sägemehl angehäuft, das durch dicke Bretter, die am Fußboden festgenagelt waren, zusammengehalten wurde. Bei der Tür stand ein enormer Tisch mit Büchern, Flaschen und chirurgischen Instrumenten. Nah am Rand des Tisches lagen 3 oder 4 Äpfel, die von John Spaniard, dem Baumschulenbesitzer, dagelassen waren. Er war mit Dr. Reefy befreundet und hatte die Äpfel aus seiner Tasche schlüpfen lassen, als er zur Tür hereinkam. In seinen mittleren Jahren war Dr. Reefy lang und unbeholfen. Den grauen Bart, den er später trug, hatte er noch nicht. Stattdessen wuchs ihm auf der Oberlippe ein brauner Schnurrbart. Er war noch keineswegs der angenehme Mann, der er mit zunehmendem Alter wurde. Damals machte ihm das Problem, was er mit seinen Händen und Füßen anfangen sollte, reichlich viel zu schaffen. An Sommernachmittagen pflegte Elizabeth Willard, die schon viele Jahre verheiratet und deren Sohn George ein Junge von 12 oder 14 war, zuweilen in Dr. Reefys Praxis zu kommen. Sie war von Natur schlank, aber ihre Figur begann bereits hängig zu werden und sich müde dahin zu schleppen. Offensichtlich kam sie wegen ihrer Gesundheit zu dem Doktor. Aber bei den 30 Malen, die sie ihn aufsuchte, ergab es sich, dass es sich bei diesen Besuchen nicht in erster Linie um ihre Gesundheit handelte. Sie und der Doktor redeten zwar auch darüber, vor allem aber sprachen sie über ihr Leben, über ihre beider Leben und über die Gedanken, die sie sich über ihr Leben in Weinsberg machten. In dem großen leeren Praxisraum saßen der Mann und die Frau zusammen, blickten sich an und ähnelten sich in mancher Hinsicht. Gewiss das körperliche Äußere, die Farbe ihrer Augen, die Länge ihrer Nasen sowie die ganzen Umstände ihres Daseins, das alles war sehr verschieden voneinander. Doch irgendetwas in ihnen sprach die gleiche Sprache, sehnte sich auf die gleiche Weise nach Erlösung und würde in der Erinnerung eines Beobachters den gleichen Eindruck hinterlassen haben. Sehr viel später, als er älter war und eine junge Frau heiratete, erzählte der Doktor ihr oft von den Stunden, die er mit der kranken Frau verbracht hatte. Für einen Gutteil der Dinge, die er Elisabeth gegenüber nicht auszusprechen vermocht hatte, fand er dann einen Ausdruck. Im Alter wurde er geradezu zum Dichter. Seine Ansichten über das, was geschah, hatten durchaus etwas Poetisches. Ich war in meinem Leben an den Punkt gelangt, wo Beten eine Notwendigkeit wird, sagte er. Und so erfand ich mir Götter und betete zu ihnen. Damit will ich nicht etwa behaupten, dass ich mit Worten betete oder niederkniete. Im Gegenteil, ich blieb vollkommen still in meinem Stuhl sitzen. Spät nachmittags, wenn es heiß war und auf der Main Street Ruhe herrschte oder auch im Winter an düsteren Tagen, kamen die Götter in meine Praxis. Ich bildete mir ein, dass niemand etwas von ihnen wüsste. Aber dann fand ich heraus, dass diese Frau sie kannte und die gleichen Götter verehrte. Ich bin der Meinung, dass sie deswegen in meine Praxis kam. Sie hoffte, die Götter würden da sein. Aber dann genügte es für ihr Glück, nicht allein sein zu müssen. Und so kam es auf eins heraus. Es war ein Erlebnis, das sich kaum erklären lässt, obwohl ich annehme, dass es Männern und Frauen überall und immer so geht. Jedes Mal, wenn Elisabeth den Doktor besuchte, wurde sie etwas freier in ihren Aussagen. Ging sie dann, nachdem sie ein oder zwei Stunden mit ihm zusammen gewesen war, die Treppe hinunter und kam in die Main Street, fühlte sie sich wie verjüngt und neu gestärkt gegen den Stumpfsinn ihres Daseins. Ihr Körper hatte, wenn sie dahinschritt, einen geradezu mädchenhaften Schwung bekommen. Doch sobald sie wieder in dem Sessel beim Fenster in ihrem Zimmer saß und es wurde dunkel und eines der Mädchen aus dem Speiseraum des Hotels kam und brachte ihr auf einem Tablett das Essen, ließ sie es kalt werden. Ihre Gedanken irrten in ihre Mädchenzeit zurück. Eine glühende Sehnsucht nach Abenteuer hatte sie damals beherrscht. Sie erinnerte sich der Männer, in deren Armen sie gelegen hatte, als Abenteuer noch im Bereich des Möglichen für sie waren. Besonders des einen von ihnen entsann sie sich. Er war eine Zeit lang ihr Liebhaber gewesen. In Augenblicken leidenschaftlicher Erregung hatte er wie von Sinnen immer wieder und vielleicht mehr als 100 Mal die gleichen Worte gerufen. Ach du Engel, du süßer Engel. Diese Worte drückten ihrer Meinung nach etwas von dem aus, was sie sich vom Leben gewünscht hatte. Die kranke Frau, die in ihrem Zimmer des alten, schäbigen Hotels saß, begann zu schluchzen. Sie legte ihr Gesicht in die Hände und schaukelte vor und zurück. Die Worte Dr. Riefis, ihres einzigen Freundes, klangen ihr im Ohr. Liebe ist wie ein Wind, der in dunkler Nacht durch das Gras unter den Bäumen fährt, hatte er gesagt. Man darf nicht versuchen, aus Liebe etwas Endgültiges machen zu wollen. Sie ist ein göttlicher Zufall im Leben. Macht man aber Liebe zu etwas Endgültigem und will sein Leben unter den Bäumen verbringen, wo der weiche Nachtwind weht, dann wird nur zu bald der lange, heiße Tag der Enttäuschung kommen und der trockene Staub vorüberfahrender Wagen wird sich auf die Lippen setzen, die vom Küssen erhitzt und empfindlich geworden sind. Die Mutter Elisabeth Willards war gestorben, als sie 5 Jahre alt war. Sie konnte sich ihrer nicht erinnern. Ihre Kindheit hatte sie auf die denkbar zufälligste Art verbracht. Ihr Vater war ein Mann, der in Ruhe gelassen zu werden wünschte und den das Hotel niemals in Ruhe ließ. Auch er lebte und starb als kranker Mann. Jeden Morgen, wenn er aufstand, hatte er ein frohes Gesicht. Doch bereits gegen 10 Uhr vormittags war alle Lebensfreude aus seinem Herzen verflogen. Wenn ein Gast sich über das Hotelessen beschwerte oder eines der Zimmermädchen heiratete und abging, stampfte er auf den Boden und fluchte. Nachts im Bett machte er sich Gedanken über seine Tochter, die inmitten dieser Flut von Leuten, die durch das Hotel strömte, aufwachsen musste, und das bekümmerte ihn. Als das Mädchen größer wurde und anfing, abends mit Männern auszugehen, wollte er mit ihr sprechen. Doch als er es einmal versuchte, kam nichts dabei heraus. Er vergaß immer, was er eigentlich sagen wollte. Die meiste Zeit ging mit Klagen über seine eigenen Angelegenheiten dahin. Als Kind und nachdem sie herangewachsen war, hatte Elisabeth, wie gesagt, nach dem echten Abenteuer des Lebens Ausschau gehalten. Das Leben hatte sie so beim Schopfe gepackt, dass sie schon mit 18 kein Mädchen mehr war. Sie hatte schon ein halbes Dutzend Liebhaber gehabt, bevor sie Tom Willard heiratete. Aber wie alle Frauen in der Welt sehnte sie sich nach dem wirklichen Liebhaber. Mit blinder Leidenschaftlichkeit wartete sie immer auf irgendein heimliches Lebenswunder. Das schlanke, hübsche Mädchen mit dem schwingenden Gang, das mit Männern unter den Bäumen spazieren gegangen war, streckte dauernd ihre Hand ins Dunkel und hoffte auf eine andere Hand, die die ihre ergriff. Und aus all dem Wortgestammel, das von den Lippen der Männer kam, mit denen sie sich einließ, bemühte sie sich, das wahre, nur für sie allein bestimmte Wort herauszuhören. Tom Willard war im Hotel ihres Vaters angestellt. Elisabeth heiratete ihn, da er bei der Hand war und heiraten wollte, als auch sie gerade den Entschluss zu heiraten gefasst hatte. Wie die meisten jungen Mädchen glaubte sie eine Zeit lang, dass das Leben durch Heiraten ein völlig anderes Gesicht bekommen würde. Wenn ihr Zweifel über den Ausgang der Ehe mit Tom kamen, schob sie sie beiseite. Ihr Vater war damals krank und dem Tode nahe, und sie selber war gerade durch ein Liebesverhältnis enttäuscht. Am Abend vor ihrer Hochzeit hatte das etwas komplizierte Mädchen eine Unterhaltung mit ihrem Vater. Später fragte sie sich, ob nicht gerade diese Stunden, die sie allein mit dem kranken Mann verbracht hatte, der letzte Anlass waren, dass sie sich zu heiraten entschloss. Ihr Vater sprach mit ihr über sein Leben und riet ihr, alles zu vermeiden, was zu einem ähnlich verpfuschten Dasein führen könnte. Er schimpfte auf Tom Willard, sodass Elisabeth sich bewogen fühlte, den Angestellten in Schutz zu nehmen. Der Kranke wollte aus dem Bett springen, so regte ihn das auf. Und da sie es nicht zuließ, fing er an zu jammern. »Man hat mich nie in Ruhe gelassen«, behauptete er. »Wie habe ich mich abgerackert? Und trotzdem ist das Hotel nicht rentabel geworden. Auch jetzt noch schulde ich der Bank Geld. Du wirst das schon noch herausfinden, wenn ich erst tot bin.« Die Stimme des Kranken wurde dann sehr ernst und eindringlich. Da er sich nicht aufzurichten vermochte, streckte er die Hand aus und zog den Kopf des Mädchens zu sich nieder. »Es gibt noch einen Ausweg«, flüsterte er. »Heirate weder diesen Tom Willard noch sonst jemanden aus Weinsberg. In einer Kassette in meinem Koffer sind $800. Nimm sie und geh fort von hier.« Dann geriet die Stimme des Kranken wieder ins Nörgeln. »Aber du musst mir etwas versprechen«, erklärte er. »Wenn du mir schon nicht versprechen willst, ihn nicht zu heiraten, so gib mir wenigstens dein Wort, Tom nichts von dem Geld zu verraten. Es gehört mir. Und wenn ich es dir gebe, habe ich wohl auch das Recht, diese Bedingung zu stellen. Eines Tages wird es sich vielleicht zeigen, dass dir dieses Geld eine Tür öffnet, eine weite Tür ins Freie für dich. Na komm schon, ich sage dir doch, es wird nicht mehr lange dauern mit mir. Also gib mir das Versprechen.« Und nun saß Elisabeth, müde und hager, eine kranke Frau von 41, beim Ofen in Dr. Riefis Praxis und blickte vor sich auf den Fußboden. Der Doktor saß näher zum Fenster hin an einem kleinen Schreibtisch. Seine Hände spielten mit einem Bleistift, der auf der Tischplatte lag. Elisabeth erzählte von ihrem Leben als verheiratete Frau. Sie wurde ganz unpersönlich und vergaß ihren Mann. Er diente in ihrem Bericht nur als Beispiel. »Tja, und dann heiratete ich. Und es kam überhaupt nichts dabei heraus«, sagte sie bitter. »Kaum, dass ich mich darauf eingelassen hatte, fürchtete ich auch schon das Schlimmste. Mag sein, dass ich vorher zu viel wusste. Oder vielleicht entdeckte ich in der ersten Nacht zu viel Dinge. Ich kann mich nicht mehr daran erinnern. Wie dumm war ich. Vater gab mir das Geld und versuchte mir die Idee des Heiratens auszureden. Aber ich wollte nicht hören. Ich dachte nur an das, was mir die Mädchen, die sich verheiratet hatten, erzählten. Und so wollte ich auch heiraten. Es ging mir gar nicht um Tom. Es musste nicht durchaus er sein. Es ging mir ums Heiraten. Als Vater endlich eingeschlafen war, beugte ich mich aus dem Fenster und dachte über das Leben nach, das ich bisher geführt hatte. Ich wollte keine schlechte Frau werden. In der Stadt liefen bereits viele Geschichten über mich um. Ich hatte sogar Angst, dass Tom seine Meinung noch ändern könnte. Die Stimme der Frau begann vor Erregung zu beben. Dr. Rifi hatte, ohne dass er sich das eingestand, angefangen, sie zu lieben. Er glaubte, eine seltsame Erscheinung zu haben. Es kam ihm so vor, als ob der Körper der Frau sich während ihres Erzählens verändert habe und dass sie jünger und frischer würde. Da es ihm nicht gelang, sich von dieser Illusion freizumachen, gab seine Vernunft der Erscheinung eine berufliche Erklärung. »Es tut ihrem Körper und ihrer Seele gut, sich aussprechen zu dürfen«, murmelte er vor sich hin. Sie berichtete von einem Vorfall, der sich eines Nachmittags mehrere Monate nach ihrer Hochzeit ereignet hatte. Ihre Stimme wurde sicherer. »Spät nachmittags unternahm ich allein eine Ausfahrt«, erzählte sie. »Ich besaß einen kleinen Wagen und ein graues Pony, das in Moyers Stallungen stand. Tom war beim Anstreichen und Renovieren der Hotelzimmer. Er brauchte Geld, das wusste ich. Ich kämpfte mit mir, ob ich ihm etwas von den $800 sagen sollte, die Vater mir gegeben hatte. Aber ich kam zu keinem Entschluss. Ich liebte ihn nicht genug dafür. Er hatte damals immer Farbe an den Händen und im Gesicht. Er roch sogar nach Farbe. Er wollte das alte Hotel aufmöbeln. Es war sein Wunsch, etwas Neues, Großartiges daraus zu machen.« Elisabeth saß sehr aufrecht in ihrem Stuhl und machte in ihrer Erregung eine kleine mädchenhafte Bewegung mit der Hand, als sie von ihrer Fahrt an jenem Frühlingsnachmittag erzählte. »Der Himmel war bedeckt, es drohte ein Unwetter«, berichtete sie. »Das Grün der Bäume und des Grases stach so grell gegen die schwarzen Wolken ab, dass es den Augen wehtat. Ich fuhr etwa eine Meile über Tanyan Pike hinaus, dann bog ich in einen Seitenweg. Das Pferdchen lief den Hügel rasch hinauf und wieder hinab. Ich war so voller Ungeduld. Allerhand Gedanken verfolgten mich. Ich hätte sie gern hinter mir gelassen. Ich wollte mit furchtbarer Geschwindigkeit weiterfahren, und zwar für immer. Ich wollte aus dieser Stadt heraus, aus meinen Kleidern, aus meiner Ehe, aus meinem Körper, fort von allem. Ich trieb das Pferd an und brachte es beinahe zur Strecke. Als es nicht mehr laufen konnte, stieg ich aus dem Gefährt und rannte zu Fuß ins Dunkel, bis ich hinfiel und mir die Hüfte verletzte. Ich wollte von allem fortlaufen, und zugleich wollte ich auf irgendetwas zulaufen. Können Sie verstehen, mein lieber Freund, wie mir zumute war?« Sie sprang von ihrem Stuhl auf und begann in dem Raum umherzugehen. Dabei bewegte sie sich in einer Art, wie Dr. Rifi noch nie jemanden sich hatte bewegen sehen. In ihrem ganzen Körper war ein Schwung und Rhythmus, der ihn hinriss. Als sie näher kam und auf dem Boden neben seinem Stuhl hinkniete, nahm er sie in die Arme und küsste sie. »Ich weinte den ganzen Rückweg«, sagte sie, und wollte die Geschichte ihrer wilden Ausfahrt zu Ende erzählen. Aber er hörte nicht zu. »Du Engel, du süßer Engel«, flüsterte er. Es war ihm, als hielte er nicht eine kranke, übermüdete Frau von 41 in den Armen, sondern ein reizendes, junges Mädchen, dem es durch ein Wunder gelungen war, die Larve eines ausgemergelten Körpers von sich zu werfen. Erst nach ihrem Tode sah Dr. Rifi die Frau wieder, die er in seinen Armen gehalten hatte. Damals, an jenem Sommernachmittag, als nicht mehr viel fehlte, dass er ihr Geliebter geworden wäre, hatte ein mehr oder weniger komischer kleiner Zufall den Zärtlichkeiten ein jähes Ende bereitet. Denn als der Mann und die Frau sich eng umschlungen hielten, stampften schwere Fußtritte die Treppe herauf. Die beiden sprangen auf, standen zitternd da und horchten. Der Lärm auf der Treppe wurde durch einen Angestellten des Paris Dry Goods Store verursacht. Mit lautem Knall warf er eine leere Kiste auf das Gerümpel in den Gang und polterte die Treppe wieder hinunter. Elisabeth folgte ihm fast unmittelbar. Alles, was während des Gesprächs mit ihrem einzigen Freunde in ihr wach geworden war, erlosch ganz plötzlich wieder. Sie befand sich, genauso wie Dr. Riefi, in einem überreizten Zustand und hatte kein Bedürfnis, die Unterhaltung fortzusetzen. Das Blut summte noch in Elisabeths Körper, als sie ins Freie kam. Doch als sie von der Main Street abbog und die Lichter des New Willard House vor sich sah, überkam sie ein Zittern und ihre Knie wurden so schwach, dass sie einen Augenblick befürchtete, auf der Straße zusammenzubrechen. Die letzten paar Monate ihres Lebens waren für die Kranke ein einziges Hungern nach dem Ende. Voll sehnsüchtigen Verlangens ging sie den Todespfad entlang. Die Figur des Todes personifizierte sich ihr bald als ein kräftiger, dunkelhaariger Jüngling, der über die Hügel dahin eilte, bald als ein ernster, gesetzter Mann, den die Mühen des Lebens geprägt und gezeichnet hatten. Sie zog ihre Hand unter der Bettdecke hervor und streckte sie ins Dunkel ihres Zimmers. Sie glaubte, dass der Tod ihr seine Hand wie ein Lebender bot. »Hab Geduld, Geliebter«, flüsterte sie, »bleib jung und schön und hab Geduld.« An dem Tage, als die Krankheit sie mit schwerer Hand niederdrückte und damit ihren Wunsch, ihrem Sohn George etwas von den verheimlichten $800 zu erzählen, zunichte machte, stand sie aus ihrem Bett auf und kroch halbwegs durchs Zimmer. Dabei flehte sie den Tod um eine einzige, kleine, weitere Stunde Lebens an. »Warte doch, Liebster, der Junge, der Junge, der Junge«, bettelte sie und versuchte mit letzter Kraft, sich der Umarmung des Liebhabers zu entziehen, die sie so heftig begehrt hatte. Elisabeth starb an einem Tage im März. George wurde im gleichen Jahre 18. Der junge Mann hatte wenig Verständnis für die Bedeutung des Todes. Nur die Zeit konnte ihn das lehren. Einen ganzen Monat lang hatte er seine Mutter blass, bewegungslos und stumm im Bett liegen sehen. Und dann hielt ihn der Doktor eines Nachmittags auf dem Flur an und sagte ein paar Worte. Der junge Mann ging in sein Zimmer und schloss die Tür hinter sich. Er hatte ein eigenartiges Gefühl der Leere in der Magengegend. Einen Augenblick saß er da und starrte auf den Boden. Dann sprang er auf, um spazieren zu gehen. Er ging die Laderampe des Bahnhofs entlang und dann durch die Straßen des Wohnviertels an dem hohen Schulgebäude vorbei. Er dachte fast ausschließlich an seine eigenen Angelegenheiten. Der Tod als solcher vermochte ihn nicht zu fesseln. Ja, in Wirklichkeit war er sogar ein wenig verärgert, dass seine Mutter gerade an diesem Tag gestorben war. Er hatte nämlich eben Nachricht von Helen White, der Tochter des Bankiers von Weinsberg, bekommen, und zwar als Antwort auf seine Anfrage. »Heute Abend hätte ich zu ihr gehen und sie besuchen können«, dachte er halb unwillig. »Nun muss das wieder hinausgeschoben werden.« Elisabeth starb an einem Freitagnachmittag gegen 3 Uhr. Es war morgens kalt und regnerisch gewesen, doch nachmittags kam die Sonne durch. Bevor sie starb, hatte sie bereits 6 Tage gelähmt gelegen, unfähig zu sprechen oder sich zu bewegen. Nur ihr Geist und ihre Augen waren lebendig gewesen. 3 von den 6 Tagen hatte sie sich mit Gedanken um ihren Jungen abgequält. Sie hätte ihm so gerne ein paar Worte wegen seiner Zukunft gesagt. In ihren Augen lag ein so flehentlicher Ausdruck, dass alle, die es sahen, sich dessen noch nach Jahren erinnerten, wenn sie an das Sterben der Frau dachten. Selbst Tom Willard vergaß die Abneigung, die er immer gegen seine Frau empfunden hatte. Die Tränen rannen ihm aus den Augen und blieben an seinem Schnurrbart hängen. George kam am Todestage seiner Mutter durch die Main Street nach Hause und nachdem er sich in seinem Zimmer das Haar gekämmt und den Anzug abgebürstet hatte, ging er den Flur entlang zu dem Zimmer, in dem die Tote lag. Auf dem Ankleidetisch neben der Tür stand eine Kerze und Dr. Riefi saß auf einem Stuhl beim Bett. Der Doktor stand auf und wollte fortgehen. Er streckte die Hand aus, wie um den Jüngeren zu begrüßen, zog sie dann aber verlegen zurück und verließ das Zimmer. Der Sohn der Toten setzte sich auf den Stuhl und blickte zu Boden. Wiederum waren es seine eigenen Angelegenheiten, die ihm in den Sinn kamen. Er beschloss endgültig, dass er Weinsberg verlassen und seinem Leben dadurch eine andere Richtung geben wolle. Ich werde in irgendeine Großstadt gehen. Vielleicht gelingt es mir, eine Stellung bei einer Zeitung zu bekommen, dachte er. Dann wandten seine Gedanken sich dem Mädchen zu, mit dem er den Abend hätte verbringen können. Und von neuem wurde er etwas ärgerlich über die Wendung der Dinge, die ihn daran hinderte, sie zu sehen. Das Dämmerlicht, das im Zimmer herrschte, begann den jungen Menschen nachdenklich zu machen. Es kamen ihm Gedanken über das Leben, ähnlich wie seine Mutter mit dem Gedanken an den Tod gespielt hatte. Er schloss die Augen und stellte sich vor, wie er die roten Lippen von Helen White mit seinen Lippen berührte. Ein Schütteln ging durch seinen Körper und seine Hände bebten. Und dann geschah etwas. Der Junge sprang auf die Füße und stand wie erstarrt da. Er blickte auf die Gestalt der toten Frau unter den Laken und die Scham über seine Gedanken übermannte ihn so sehr, dass er schluchzen musste. Das war eine ganz neue Erfahrung für ihn. Er sah schuldbewusst um sich, als befürchte er, dass ihn jemand beobachtete. Ein unwiderstehlicher Drang, das Laken von der Leiche seiner Mutter zu heben und ihr Gesicht zu betrachten, beherrschte George Willard. Ein wahnsinniger Verdacht quälte ihn. Er bildete sich ein, dass das nicht seine Mutter wäre, die dort im Bett vor ihm lag, sondern irgendjemand anders. Diese Vorstellung gewann eine solche Wirklichkeit für ihn, dass er sie kaum zu ertragen vermochte. Der Körper unter den Decken war lang und sah im Tode jugendlich und anmutig aus. In der überreizten Fantasie des jungen Mannes schien er von großer Lieblichkeit zu sein. Das Gefühl, dass dieser Körper da vor ihm voller Leben sei und dass im nächsten Augenblick eine reizende junge Frau aus dem Bett springen und ihm gegenüberstehen könne, wurde so übermächtig, dass die Spannung seine Kräfte überstieg. Immer wieder streckte er seine Hand aus. Einmal berührte er schon das weiße Laken, das sie bedeckte. Er hob es schon ein klein wenig hoch, aber der Mut verließ ihn. Und genau wie Dr. Rifi wandte er sich um und verließ das Zimmer. Draußen auf dem Flur blieb er bei der Tür stehen. Er zitterte so, dass er sich mit der Hand gegen die Wand stützen musste. »Das da drinnen ist nicht meine Mutter«, flüsterte er. »Nein, das ist ja gar nicht meine Mutter.« Sein Körper taumelte vor Furcht und Ungewissheit. Und als Tante Elizabeth Swift, die wegen der Totenwache gekommen war, aus dem Nebenzimmer trat, ergriff er ihre Hand und begann wieder zu schluchzen. Halb von Sinnen vor Kummer schlug sein Kopf hin und her. »Meine Mutter ist tot«, sagte er zu der Frau. Vergaß sie dann aber plötzlich, drehte sich um und starrte auf die Tür, durch die er eben erst herausgekommen war. »Dieser Engel! Ach, dieser süße Engel!« murmelte der Junge laut. Irgendetwas, das außer seiner Macht lag, zwang ihn dazu. Was die $800 betrifft, die die Tote so lange verheimlicht hatte, um sie ihrem Sohn George für seinen Start in der Großstadt zu geben, so lagen sie in einer Blechkassette hinter der Tapete am Fußende des Bettes. Eine Woche nach ihrer Hochzeit hatte Elisabeth sie versteckt. Mit einem Stock hatte sie den Bewurf der Wand weggebrochen und dann einen von den Arbeitern, die ihr Mann damals im Hotel beschäftigte, kommen lassen, um die Wand wieder auszubessern. Ihrem Mann gegenüber behauptete sie, mit einem der Bettpfosten dagegen gestoßen zu sein. Denn es war ihr zu der Zeit ganz unmöglich, den Traum vom Erlöstwerden aufzugeben. Einem Erlöstwerden, das ihr alles in allem nur zweimal im Leben gewährt wurde. In den Augenblicken, als ihre beiden Liebhaber, der Tod und Dr. Rifi, sie in den Armen hielten.
5: Joseph Manot las aus Winesburg, Ohio von Sherwood Anderson, in der Übersetzung aus dem Amerikanischen von Hans-Erich Nossack. Sie hörten eine Produktion des Bayerischen Rundfunks aus dem Jahr 1976. 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

0: 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Von Mira Körlin aus Dresden.
1: Wieder geht sie mit dem Tablett herum, bietet Kaffee an, sammelt leere Tassen ein. Ohne sie kein Gemeindefest oder Kirchenkaffee. Auch heute ruft jemand etwas aus der Küche und ich höre sie nur antworten: Die Toiletten putze ich am Ende, habe ich auf dem Schirm. Iris ist gewiss bald 75 Jahre alt, lange schon geschieden. Sie lebt allein. Die kleine Frau hat kluge, dunkelbraune Augen und erscheint immer schick frisiert. Das Tablett oder das Geschirrtuch in der Hand und einen freundlichen Gruß auf den Lippen, so kenne ich sie. Heute erzählt sie mir mehr von sich. Ihr Vater war im Dresdner Westen selbstständig als Lebensmittelhändler und jahrzehntelang ehrenamtlicher Kirchvorsteher. Beides hat im DDR-Unrechtsstaat Folgen für sie. Beruflich bleibt Iris nach der Schule, obwohl sie gern Erzieherin geworden wäre, nur der kirchliche Verwaltungsdienst. Nach der Friedlichen Revolution bewirbt sie sich bei der Verwaltung des Freistaates Sachsen und leistet im Sozialministerium als Chefsekretärin Aufbauarbeit. Freie Träger wie Diakonie, Caritas oder Arbeiterwohlfahrt entstehen neu. Zugleich verlieren durch Betriebsschließungen viele Menschen ihren Arbeitsplatz. Gesellschaftliche Unsicherheit macht sich breit, auf die die Verwaltung mit verschiedensten Unterstützungsangeboten reagiert. Sie kümmert sich auch um die soziale und rechtliche Rehabilitierung der Opfer politischer Verfolgung. Iris ist bei vielen Themen mittendrin. Ihre Augen blitzen, als sie davon erzählt. Die Arbeit bis in die 2000er Jahre hinein erlebt sie als vielseitig und fordernd. Sie geht allerdings auch zu Lasten ihrer Ehe. Von dem dänischen Theologen und Philosophen Søren Kierkegaard stammt die Einsicht, dass das Leben nur rückwärts verstanden, aber vorwärts gelebt werden muss. Wie Iris da vor mir steht, spüre ich ihr Vertrauen, dass es weitergeht, dass die Dinge immer wieder neu einen guten Verlauf nehmen können und dass ein Schlüssel dazu auch der ist, selbst aktiv zu bleiben und sich einzubringen. Iris tut das auf unterschiedliche Weise. Wenn es darauf ankommt, gehört auch das Putzen der Kirchentoiletten dazu.
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0: Er war Poet und Provokateur, Offiziersanwärter und Befehlsverweigerer, Baggerfahrer und Sänger. Gerhard Gundermann bleibt ein Phänomen auch lange nach seinem Tod.
1: Er war mein Seil über den schwarzen Fluss, der Fluss war so breit. Ich fuhr mehr als 20.
0: Ein berührendes und eigenwilliges Gundermann-Stück kommt morgen in Janneshausen bei Riesa auf die Bühne. Das Theater Corona aus Leipzig singt nicht nur seine Lieder, sondern lässt ihn auch in Figurenspiel lebendig werden und in Texten.
2: Im Kofferraum meines Autos liegt ein Spaten. Den Spaten habe ich immer dabei. Und wenn ich auf der Straße ein totes, überfahrenes Tier sehe, ja, dann begrabe ich das. Für den einen mag das Spinnerei sein, für mich ist es wichtig. Wenn du dich einmal darauf einlässt, dass dir die Dinge nicht egal sind, du kommst nicht mehr zur Ruhe.
1: Da fliegt ein Engel durch den rauchigen Himmel.
0: Engel über dem Revier heißt das Stück, das Schauspiel- und Figurentheater, Licht- und Schattenpoesie und Unruhe von Gerhard Gundermann miteinander verbindet. Zu erleben morgen am Sonnabend um 20 Uhr auf der Hofbühne von Schloss Janneshausen.
1: Ich gebe nur den Helm ab.
0: Zirkus, Tanz und Avantgarde erobern das Bauhaus. Heute und morgen feiert die Stiftung Bauhaus Dessau ihr großes Jubiläumsfest unter dem Motto Salto, Takt, Form. Das ganze Bauhausgelände verwandelt sich in eine große Bühne für Akrobatik, Experimente, Architektur und Performances. Internationale Zirkusschulen, Tänzerin der Palooka-Hochschule und der Uppsala-Zirkus wirbeln dabei durchs Haus und über Balkone. Dazu knistern Schellackplatten mit Charleston und Swing. Workshops werden angeboten, genauso wie Führungen. Das Bauhausfest 2026 erweckt damit die historische Zirkusbegeisterung der Bauhäusler der 1920er Jahre zum Leben. Los geht's hier heute um 19 Uhr. Der Eiermannbau in Apolda wird in diesen Tagen zum Labor für die Architektur von morgen. Die Stiftung Baukultur Thüringen lädt hier zum großen Baukulturfestival ein. Diskutiert wird über Ressourcenschonung beim Bauen oder frische Ideen für Stadt und Land. Und das nicht nur für Fachkräfte, sondern auch nah am Publikum wie heute Abend.
3: Wo wir zum Beispiel DJs da haben, die über ihre Erfahrungen in den 90er Jahren berichten.
0: Erzählt die Festivalkuratorin Katja Fischer.
3: Wie sie in die aufgelassenen Orte ihrer Eltern, in den leeren Industriehallen eben angefangen haben aufzulegen und so eine ganze Generation letztendlich mitgenommen haben. Das ist ja am Ende auch gebauter Raum, der eben Teil auch von solchen Umbruchphasen war.
0: Zwischen ungewohnten Perspektiven, Debatten und Mitmachformaten zeigt sich, wie Heimat ganz praktisch und neu gedacht werden kann. Der transformative Abend mit DJs, Lesungen und Diskussionen beginnt heute 19 Uhr im Eiermannbau Apolda. Das Baukulturfestival findet statt heute und morgen.
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3: Um 10 Uhr mit Rio Takeda. Sachsens Ministerpräsident Michael Kretschmer sieht in dem angekündigten Sparpaket bei VW auch Chancen. Kretschmer sagte, damit bestehe die Chance, mit Effizienz und Leistungsbereitschaft zu zeigen, dass Autoproduktion in Deutschland möglich sei. Er sei sicher, dass das in Sachsen getan werde. Der VW-Aufsichtsrat hatte gestern Abend einstimmig den Sanierungsplan des Konzernvorstands gebilligt. Danach sollen weitere 50.000 Stellen gestrichen werden. Zu den 4 Werken in Zwickau, Emden, Hannover und Neckarsulm hieß es, für sie könne ab 2031 keine wettbewerbsfähige Folgebelegung gewährleistet werden. Man wolle aber alternative Verwendungsmöglichkeiten prüfen. In Nordrhein-Westfalen hat es offenbar erneut einen Anschlagsversuch auf ein Umspannwerk gegeben. Die Polizei erklärte, bei dem Vorfall in Dormagen sei versucht worden, einen Kurzschluss herbeizuführen. Man gehe von Sabotage aus, es gebe ein Bekennerschreiben. Polizeieinsätze gibt es auch an 2 weiteren Umspannwerken in NRW und Niedersachsen. Anfang der Woche hatte es bereits bei Köln und nahe dem Kraftwerk Jentschwalde Versuche gegeben, Kurzschlüsse zu verursachen. Die Polizei prüft nach eigenen Angaben derzeit ein Bekennerschreiben zu Jentschwalde. Dabei soll es um Protest gegen die fossile Stromerzeugung gehen. In Deutschland ist im ersten Halbjahr eine Rekordzahl von großen Unternehmen pleite gegangen. Der Kreditversicherer Allianz Trade registrierte 33 sogenannte Großinsolvenzen von Firmen mit einem Jahresumsatz von mehr als 50 Millionen Euro. Das seien 10% mehr als im Vorjahreszeitraum. Am häufigsten betroffen gewesen seien die Automobilbranche und der Einzelhandel. Die Zahl der in Deutschland lebenden Flüchtlinge ist im ersten Halbjahr um rund 20.000 auf 3,5 Millionen gesunken. Das geht aus einer Antwort der Bundesregierung auf eine Anfrage der Linken hervor. Gründe seien unter anderem Abschiebungen, Ausreisen und Einbürgerungen. So sei an den deutschen Landesgrenzen mehr als die Hälfte aller Asylsuchenden zurückgewiesen worden. Gleichzeitig kämen weniger Flüchtlinge aus der Ukraine nach Deutschland. Mehr als eine Woche nach der verheerenden Sturzflut im Himalaya sind in Nepal 2 vermisste Arbeiter lebend gerettet worden. Sie waren in einen Tunnel eingeschlossen. Die Zahl der Todesopfer ist zuletzt auf mindestens 1.280 gestiegen. Mehr als 5.600 Menschen werden noch vermisst. Das waren die Nachrichten.
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4: Aktuell viele Wolken, teilweise etwas Sonne, zum Beispiel im Jerichoer Land. Ansonsten meist trocken, nur in der Oberlausitz gibt es derzeit schwache Schauer. Zum Nachmittag sind in Sachsen-Anhalt Schauer und Gewitter angekündigt. Zum Abend dann auch in Thüringen und Sachsen kräftiger, schauerartiger und gewittriger Regen. Und bis dahin Temperaturen im nördlichen Sachsen 22 bis 28 Grad. Im übrigen Mitteldeutschland stürmisch auffrischender Südwestwind. In Hochlagen sind Orkanböen zu erwarten. Wir schauen auf die Straßen. Der MDR Kulturverkehrsservice mit folgenden Meldungen, die sich hoffentlich gleich auftun. Jetzt sind sie da. B285 Richtung Mellrichstadt. Vor sich zwischen Reichenhausen und Melpers sind Bäume auf die Straße gestürzt. Wegen Reinigungsarbeiten sind gesperrt die Straßen zwischen Süblingen und Bülstringen und zwischen Haldensleben und Bülstringen. Im Landkreis Görlitz zwischen Jenkendorf und Nieski steht ein defekter Schwertransport im Kurvenbereich. Im Vogtlandkreis ist die Straße zwischen dem Abzweig Schneckenstein und Klingenthal wegen umgestürzter Bäume gesperrt und in Haldensleben auf der B245. Die Gehrige Straße ist in Höhe Bahnhofstraße Richtung Hagenstraße nach einem Unfall gesperrt. Ihnen unterwegs überall gute und sichere Fahrt. 10.04 Uhr.
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4: Und an diesem Freitagvormittag begrüßt sie Beatrice Schwartner. Hallo, guten Tag.

Get well soon zum Auftakt in diese Stunde. Für den Fall, dass Venedig von der Pest erlöst werde, gelobte der Senat 1576 ein Gotteshaus zu Ehren des Erlösers zu bauen. Und wie in Oberammergau, wo es das Angebot an die höheren Mächte gab, alle 10 Jahre Passionsspiele aufzuführen, wenn nur endlich das Sterben aufhören würde, hörte auch in Venedig die Pest plötzlich auf, also ging's ans Versprechen einlösen und daraus entstand Il Redentore und ein jährliches Fest, was bis heute immer am 3. Sonntag im Juli gefeiert wird. Und genaueres über den Bau von Il Redentore in Venedig gleich bei uns im Stichtag.

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1: Mitunter wächst aus einer Katastrophe etwas Gutes, das wissen wir aus der Geschichte. In Venedig zum Beispiel. 1576 suchte die Pest Venedig heim, wie so oft im Mittelalter. Und für den Fall, dass die Stadt endlich von dieser Seuche erlöst werde, gelobte der Senat Venedigs, ein Gotteshaus zu bauen. Das war heute vor 450 Jahren, am 4. September 1576. Die Folge? Tatsächlich eine Kirche und ein jährliches Fest, beides dem Erlöser gewidmet, Il Redentore. Sven Hecker mit dem Stichtag.
2: Die ganze Stadt war ein Grab.
3: So beschreibt ein Chronist die Pestkatastrophe Venedigs von 1348. Doch dieser Satz hätte auch für das Jahr 1576 stehen können. Die Lagunenstadt kannte den schwarzen Tod wie kaum eine andere europäische Metropole. Als Handelsmacht lebte die Republik von und mit dem Meer, und eben über das Meer mit Schiffen, Waren, Reisenden und Ratten kam immer wieder der Tod in die Stadt. Doch 1575 kommt er vom Festland.
2: Ein Mann aus dem Trentino kam im Juni 1575 nach Venedig, offenbar mit infizierten Stoffen im Gepäck. Er starb am 2. Juli. Zunächst ahnte niemand, dass dies der Anfang einer Katastrophe war.
3: Wohl mit dem Mann aus dem Trentino in Norditalien beginnt eine der schwersten Epidemien der venezianischen Geschichte. Zeitweise sterben bis zu 400 Menschen pro Tag, insgesamt etwa 50.000, bis zu einem Drittel der Bevölkerung. Dabei ist Venedig eigentlich besser vorbereitet als viele andere Städte. Es gibt Lazarette auf Inseln und strenge Hygienevorschriften, kontrolliert von einer Gesundheitsbehörde.
2: Dennoch breitete sich die Seuche von Stunde zu Stunde weiter aus und griff die Stadt immer mehr an, wo sie 2 Jahre lang anhielt.
3: Um die Epidemie endlich zu bannen, legt der Senat der Republik ein öffentliches Gelübde ab. Wenn Christus, der Erlöser, Venedig von der Pest befreit, soll ihm zum Dank eine Kirche gebaut werden. Am 4. September 1576 wird der Bau beschlossen. Der Name der Kirche, Il Redentore, der Erlöser. Zudem wird ein Ritual gestiftet.
2: Jedes Jahr werden der Doge und seine Nachfolger feierlich zu dieser Kirche gehen, zur ewigen Erinnerung an die empfangene Wohltat.
3: Mit dem Entwurf wird der schon greise Andrea Palladio beauftragt, einer der bedeutendsten Architekten Europas. Praktisch, denn Palladio ist in Venedig bereits mit der Kirche San Giorgio Maggiore beschäftigt. Der Standort für die neue Kirche, die Insel Giudecca. Architektonisch muss Palladio einen Konflikt lösen, Zentralbau oder Langbau.
2: Il Redentore musste die Pracht des römischen Kaiserreichs mit der Strenge der Gegenreformation in Einklang bringen.
3: Der Baumeister wählt einen raffinierten Kompromiss, ein breites Langhaus für Volk und Prozessionen, dahinter ein zentral wirkender Kuppelraum, Chor und Mönchsbereich für die Kapuziner. Anfang Mai 1577 wird der Grundstein gelegt, im Sommer darauf verschwindet die Pest aus der Stadt. 1592 wird Il Redentore geweiht. Da ist der Baumeister Palladio schon lange tot. Seine Kirche soll aus der Ferne wirken, hell, klar geordnet, fast wie eine architektonische Antwort auf das Chaos der Seuche. Bis heute ist Il Redentore nicht nur ein Bauwerk, sondern Teil eines lebendigen Erinnerungsrituals. Jedes Jahr im Juli wird eine temporäre Pontonbrücke über den Kanal hinüber zur Kirche geschlagen. Es gibt ein großes Feuerwerk über dem Wasser. Aus dem Pestgelübde von 1576 ist eines der wichtigsten Feste Venedigs geworden.
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Amy Mann hier gehört bei MDR Kultur um 10.24 Uhr. Dieser Titel von ihrem 2021er Album Queens of the Summer Hotel, I See You. 10 Uhr und gleich 25 wird's damit. Und wir hören noch einen Jim Morrison-Titel, den sich hier Lisa Bassange angeeignet hat. Das war ein großer Hit in ihren Canyon-Songs 2015. Riders on the Storm begleitet uns bis halb und dann gibt's Aktuelles von den Kulturnachrichten.

0: Lisa Passage, Riders on the Storm und damit 10.30 Uhr.
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0: Und die hat für uns Matthias Becker.
2: Der Sächsische Museumsbund sieht die Zukunft der Museen im Land zunehmend gefährdet. In einem jüngst veröffentlichten Positionspapier warnte der Museumsbund vor weiteren Kürzungen, insbesondere bei nichtstaatlichen Museen im ländlichen Raum. Damit reagierte er auf den sächsischen Regierungsentwurf für den Doppelhaushalt 2027-28. Die Vorsitzende des Museumsbundes, Friederike Koch-Heinrichs, sagte MDR Kultur:
3: Der Regierungsentwurf zum Doppelhaushalt enthält mehrere Kürzungspositionen, die besonders die Museen im ländlichen Raum treffen und damit den Erhalt des kulturellen Erbes vor allen Dingen in den strukturschwachen Regionen gefährdet. Das erfüllt uns als Sächsischer Museumsbund mit Sorge und deshalb fordern wir, dass an drei zentralen Positionen nochmal nachgedacht wird. Wenn sich der Freistaat sukzessive aus der Finanzierung der ländlichen Regionen oder der Museen in den ländlichen Regionen zurückzieht, wird es in der Praxis verdammt schwer.
2: Laut Friederike Koch-Heinrichs hat die kritische Finanzlage der Kommunen unter anderem bereits zur Schließung des Computermuseums in Hoyerswerda geführt. Weitere Entwicklungen dieser Art wolle man unbedingt verhindern. Nach der Ankündigung zur Schließung der Goethe-Institute in Russland spricht Präsidentin Gesche Joost vom Ende einer Ära der deutsch-russischen Kulturbeziehungen. Mit den Instituten in Russland habe man den Austausch zwischen den Gesellschaften fördern wollen. Das Ende dieser Arbeit sei für deutschlernende Menschen in Russland eine schlechte Nachricht. Weiter sagte Joost:
4: Dieser Kulturaustausch wurde bereits 2023 stark eingeschränkt. Es wurde eine Obergrenze von Mitarbeitenden von russischer Seite aus definiert, sodass wir wirklich nur noch mit reduzierter Zahl arbeiten konnten. Aber diese Kulturarbeit ist besonders wichtig in solchen Zeiten, wo starke Polarisierung stattfindet, wo solche Konflikte auch eskalieren, weil das Interesse an Deutschland von russischen Menschen aus ist ungebrochen groß. Viele wollen Deutsch lernen, viele sind wirklich auch an verlässlichen Informationen über Deutschland interessiert und das hat die Arbeit des Goethe-Instituts vor Ort ausgemacht.
2: Auch der Deutsche Kulturrat bedauert die angekündigte Schließung. Geschäftsführer Olaf Zimmermann sagte, damit würden die letzten verbliebenen Türen des Kulturaustauschs zwischen Deutschland und Russland geschlossen. In Halle haben am Abend tausende Menschen ein Zeichen für Demokratie und gesellschaftlichen Zusammenhalt gesetzt. Unter dem Motto Halle steht auf, hatte ein breites Bündnis aus der Zivilgesellschaft zu einem Fest für Demokratie auf dem Marktplatz aufgerufen. Gut 5000 Menschen sind dem Ruf gefolgt. Auf der Bühne gab es Gesprächsrunden und viel Musik, unter anderem von Fury in the Slaughterhouse und Peter Maffay. Maffay sagte mit Blick auf die Landtagswahl am Sonntag:
5: Unbesehen gibt es viele Probleme, die zu lösen sind, jeden Tag mehr als einem lieb ist. Und trotzdem glaube ich daran, dass unser Grundgesetz der richtige Leuchtturm ist, an dem man sich ausrichten kann. Und der Titel der heutigen Veranstaltung heißt Für und nicht dagegen. Und es ist ganz wichtig, daran zu erinnern, was unsere Gesellschaft auszeichnet, was erhaltenswert ist und was beschützt werden muss. Wir ist das Wort und nicht jeder gegen jeden.
2: Das Gerhard-Hauptmann-Theater Görlitz-Zittau ist erneut unter Deutschlands besten Stadttheatern. In der aktuellen Kritikerumfrage des Fachmagazins Die Deutsche Bühne wird das Theater für die Gesamtleistung eines kleineren Hauses ausgezeichnet. Es ist die zweite Würdigung dieser Art in Folge. Die Kritikerinnen und Kritiker hoben insbesondere die Verbindung von programmatischem Anspruch und künstlerischer Qualität am Gerhard-Hauptmann-Theater hervor. In der vergangenen Spielzeit besuchten rund 172.000 Besucherinnen und Besucher die Vorstellungen und Veranstaltungen in Görlitz und Zittau.
0: Die Kulturnachrichten. Vielen Dank, Matthias Becker.
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0: Aktuell viele Wolken, teilweise etwas Sonne, zum Beispiel im Jerichower Land. Meist bleibt es trocken, aber in der Oberlausitz, da gibt es gerade schwache Schauer. Das wird sich zum Nachmittag ändern. Am Nachmittag sind in Sachsen-Anhalt Schauer und Gewitter angekündigt und zum Abend dann auch in Thüringen und Sachsen kräftiger, schauerartiger und gewittriger Regen. Temperaturen heute zwischen 22 und 28 Grad, morgen häufiger Sonne, aber auch Wolken, die mitunter gefüllt sind. 19 bis 23 Grad noch. Der Blick auf die Straßen der MDR Kulturverkehrsservice meldet. Die A4 Görlitz Richtung Dresden wird an der Abfahrt Niederseifersdorf mehrfach kurzzeitig wegen Bauarbeiten gesperrt. Vorsicht auf der A9 Richtung München. Zwischen Halle und Wiedemar liegen Metallteile und Müllsäcke auf der Fahrbahn. B285 Richtung Melrichstadt. Vorsicht zwischen Reichenhausen und Melpers, sind Bäume auf die Straße gestürzt. Wegen Reinigungsarbeiten sind gesperrt die Straßen zwischen Süblingen und Bülstringen und zwischen Haldensleben und Bülstringen. Im Landkreis Görlitz zwischen Jenkendorf und Nieski steht ein defekter Schwertransport im Kurvenbereich. Und im Vogtlandkreis ist die Straße zwischen Abzweig Schneckenstein und Klingenthal wegen umgestürzter Bäume gesperrt. Ihnen unterwegs überall gute und sichere Fahrt. 10.35 Uhr.
6: 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Jetzt aus Dresden, Olicia.

Sie sind beide Sängerinnen und Multiinstrumentalistinnen, die sich in Dresden getroffen haben an der Musikhochschule. Mittlerweile leben Fama Mbub und Anna Lucia Rupp in Berlin und Leipzig, machen gemeinsam weiterhin Musik, für die Genregrenzen ja quasi nicht existieren für ihre Band Olicia. Das sind, wie gerade gehört, eher zerbrechlich wirkende Folk-Momente bis hin zu pulsierendem Pop ist da alles dabei, avantgardistischer Soul, Spoken Word, Jazz. Und dafür nutzen sie auch zwei synchronisierte Loop Stations und dazu dann die beiden Stimmen, immer eine, die das Lied führt. Und das ist, so klingt sozusagen Olicia, hier gehört bei MDR Kultur. Olicia, die tatsächlich als nächstes zu hören sind am 7. Oktober in Dresden im Sozietätstheater, am 8. Oktober in Berlin in der Uferfabrik und am 9. Oktober im UT Connewitz in Leipzig.

0: Mit einem großen Konzert heute Abend, mit Rachmaninows drittem Klavierkonzert und Dvořáks siebter Sinfonie und dazwischen eine Ansprache zum Thema Vorzeichen lesen. Und das meint nicht musikalisch, sondern auch politisch. Des mehrfach preisgekrönten Buchautors Sascha Stanišić beginnt heute am Leipziger Gewandhaus das Demokratiewochenende und damit traditionell schon die neue Saison. Geplant sind zum Demokratiewochenende weitere Konzerte, Diskussionsforen, Workshops. Wir haben Gewandhausdramaturgin Ann-Kathrin Zimmermann gefragt, wen will man denn eigentlich erreichen mit diesen speziellen Angeboten?
1: Ja, wen wollen wir erreichen? Alle natürlich. Aber ich muss gleich hinzufügen, wen erreichen wir? Längst nicht alle, aber viele. Wir erreichen viele Menschen über diese gemeinsame Begeisterung für Musik. Das ist mal ein super Ausgangspunkt, um sich Themen zu widmen. Alle teilen die Leidenschaft für irgendeine Art von Musik und deshalb sind eben auch unterschiedlichste Arten von Musik bei uns an diesem Wochenende vertreten. Wir versuchen, viele Menschen zu erreichen, auch über die Partner, die wir uns ins Boot holen, die in ganz anderen gesellschaftlichen Kreisen unterwegs sind, die ganz andere Menschen ansprechen und zu uns bringen. Wir versuchen, Menschen zu erreichen, indem zum Beispiel unsere Podien sehr divers besetzt sind, was Generationen anbelangt. Wir versuchen, bekannte Namen ins Wochenende zu integrieren, die man vielleicht mal kennenlernen möchte, deren Meinung uns interessiert. Ja, wir versuchen einfach, in ganz Leipzig, aber auch darüber hinaus Zeichen zu setzen, um wieder dieses Bild zu bemühen. Und tatsächlich hat sich das über die Jahre, wir machen die Demokratieinitiative jetzt seit 5 Jahren, doch ganz schön entwickelt. Wir bemerken immer wieder, dass wir vor allem auch von außen mit großem Interesse beobachtet werden von anderen Konzerthäusern, anderen Playern der Kulturszene. Und wir hoffen natürlich, dass das auch ein bisschen Vorbildfunktion haben könnte, was wir hier machen, dass andere sich auch davon anstecken und inspirieren lassen, dass die Ideen weitergreifen.
0: Sagt Ann-Kathrin Zimmermann, die Gewandhausdramaturgin, zum bevorstehenden Demokratiewochenende, dem Eröffnungswochenende traditionell am Leipziger Gewandhaus. Geht also heute Abend los, 19.30 Uhr, mit dem Eröffnungskonzert der 246. Saison des Gewandhausorchesters und Andres Nelsons. Spielen Sergei Rachmaninow das dritte Klavierkonzert mit Mao Fujita am Klavier. Dann also die Demokratierede von Sascha Stanišić und Antonín Dvořáks siebte Sinfonie. Das heute Abend mit ein paar wenigen Restkarten. Ansonsten sind ganz, ganz viele Veranstaltungen am Demokratiewochenende auch bei freiem Eintritt. Morgen Nachmittag 14 Uhr zum Beispiel ein Gesprächsforum zu Vorzeichen lesen. Oder dann Free Eroica morgen Abend 19.30 Uhr im großen Saal mit dem Stegreif Improvisierorchester sozusagen, wo Ludwig van Beethovens dritte Sinfonie rekomponiert wurde im Sinne des Stegreiforchesters. Darüber werden wir im Laufe dieser Sendung auch noch berichten. Dann gibt es Workshops im Chorprobensaal und auch nochmal das Konzert von heute Abend mit Andres Nelsons und dem Gewandhausorchester und Mao Fujita. Also eine Menge los. Auch im Mendelssohn-Saal, im kleinen Saal gibt es diverses, was sich da vielleicht lohnt mit dem Gewandhauschor und

0: Inga-Marie Gundersen, I only want to be with you. Und damit 10.51 Uhr.
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0: Und das kommt heute von Wim Hofmann. Der Niederländer, geboren 1941, ist Schriftsteller und Dichter, Maler und Illustrator. Er musiziert. In seiner Dichtung fügen sich Sprache, Bildhaftigkeit und Musikalität zu einem Dreiklang. Ein Gedicht schreiben ist wie das Sammeln von Strandgut, sagt Hofmann. Man hebt es auf, sortiert es und wartet, bis es etwas Erstaunliches aufruft oder erzählt. Aus den Gedichten von Wim Hofmann liest Thorsten Flassig.
2: 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Am Himmel, zwischen den langsam tanzenden Wolken. Im Wald, hinter den Bäumen mit dem schwarzen Laub. In dem Tümpel mit den Salamandern. Nackt auf dem Gras. Strahlend, wie ein Mond nur strahlen kann. Alles hattest du abgelegt. Alle Antworten stets in Fragen gekleidet. Teilten wir alles, was wir hatten, bis wir nichts mehr konnten und nichts mehr besaßen. Jetzt ist der Mond an die 60, dünn und blass, das Haar weiß, während der nächtlichen Wanderung der Blick immer nach unten gerichtet. Siehst du mich jetzt nicht mehr? Ja, doch, ich bin in Gedanken. Ich denke immer an dich. Und wie es damals war. Ich weiß es noch genau, ich sehe es noch vor mir, wie wir uns zum ersten Mal sahen.

aus. The King's Speech, dem Film von 2010, diese wunderbare Musik von Alexandre Desplat. Und Elvis Costello macht sozusagen den musikalischen Schlusspunkt unter diese Stunde. In der nächsten gibt's dann die Zeitungsschau, das Feuilleton hier bei MDR Kultur.

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5: Um 11 Uhr mit Rio Takeda. Der parteiinterne Streit beim BSW in Thüringen spitzt sich zu. Nach Informationen von MDR und Deutscher Presseagentur wollen mindestens 9 weitere Mitglieder aus der Landtagsfraktion und möglicherweise auch aus der Partei austreten. Darunter sind die 3 BSW-Minister Katja Wolf, Thilo Kummer und Steffen Schütz. Damit würde das BSW seinen Status als Fraktion verlieren. Zur Stunde soll es eine Pressekonferenz geben. Der BSW-Parteitag am Sonntag wurde abgesagt. Schon am Mittwoch waren 3 BSW-Politiker aus Fraktion und Partei ausgetreten. Sachsen sieht in dem angekündigten Sparpaket bei VW Chancen, den Standort Zwickau zu erhalten. Ministerpräsident Michael Kretschmer sagte, man werde mit Effizienz und Leistungsbereitschaft zeigen, dass Autoproduktion in Deutschland möglich sei. Wirtschaftsminister Dirk Panther sagte, Sachsen werde darauf drängen, dass Zwickau Modelle erhalte, die VW derzeit in China produziere. Der VW-Aufsichtsrat hatte gestern Abend einstimmig den Sanierungsplan des Konzernvorstands gebilligt. Danach sollen weitere 50.000 Stellen gestrichen werden. Zu Zwickau und weiteren 3 Werken hieß es, man wolle ab 2031 alternative Verwendungsmöglichkeiten prüfen. In Nordrhein-Westfalen hat es offenbar erneut einen Anschlagsversuch auf ein Umspannwerk gegeben. Die Polizei erklärte, bei dem Vorfall in Dormagen sei versucht worden, einen Kurzschluss herbeizuführen. Man gehe von Sabotage aus, es gebe ein Bekennerschreiben. Polizeieinsätze gibt es auch an 2 weiteren Umspannwerken in NRW und Niedersachsen. Diese Woche hatte es bereits bei Köln und nahe Jenschwalde Versuche gegeben, Kurzschlüsse zu verursachen. Die Polizei prüft derzeit ein Bekennerschreiben zu Jenschwalde. Dabei soll es um Protest gegen die fossile Stromerzeugung gehen. In Deutschland ist im ersten Halbjahr eine Rekordzahl von großen Unternehmen pleite gegangen. Der Kreditversicherer Allianz Trade registrierte 33 sogenannte Großinsolvenzen von Firmen mit einem Jahresumsatz von mehr als 50 Millionen Euro. Das seien 10% mehr als im Vorjahreszeitraum. Am häufigsten betroffen gewesen seien die Automobilbranche und der Einzelhandel. Mehr als eine Woche nach der verheerenden Sturzflut im Himalaya sind in Nepal 2 vermisste Arbeiter lebend gerettet worden. Sie waren in einen Tunnel eingeschlossen. Die Zahl der Todesopfer ist zuletzt auf mindestens 1280 gestiegen. Das waren die Nachrichten.
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6: Aktuell viele Wolken, nur im Kreis Stendal gibt es gerade Auflockerungen und auch im Vogtland Wolkenlücken, sodass die Sonne es rausschafft. Ansonsten bedeckt und bedeckter Himmel. Und zum Nachmittag sind vom Harz und von der Altmark auch Schauer und Gewitter angekündigt. Zum Abend dann auch in Thüringen und Sachsen kräftiger, schauerartiger, gewittriger Regen. Für alle, die heute noch mal draußen gemütlich zusammensitzen wollten, vielleicht idealerweise irgendwo ein Dach suchen. Höchstwerte machen allerdings mit am Tag 23 bis 28 Grad. Morgen geht es wahrscheinlich auch durch die Niederschläge wieder ein bisschen runter, 19 bis 23 Grad. Wir schauen auf die Straßen. Der MDR Kulturverkehrsservice meldet. Die A4 Görlitz Richtung Dresden wird an der Abfahrt Niederseifersdorf mehrfach kurzzeitig wegen Bauarbeiten gesperrt. Vorsicht auf der A9 Richtung München. Zwischen Halle und Wiedemar liegen Metallteile und Müllsäcke auf der Fahrbahn. B285 Richtung Mellrichstadt. Vorsicht zwischen Reichenhausen und Melpers sind Bäume auf die Straße gestürzt. Im Landkreis Börde hat ein LKW etwa 5 Tonnen Kartoffelstampf verloren. Wegen Reinigungsarbeiten sind weiter gesperrt die Straßen zwischen Süpplingen und Bülstringen und zwischen Haldensleben und Bülstringen. Und im Landkreis Görlitz zwischen Jenkendorf und Nieski steht ein defekter Schwertransport im Kurvenbereich. Fahren Sie überall vorsichtig und kommen Sie gut und sicher an Ihr Ziel.
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6: Mit 5 Tonnen Kartoffelstampf ist auch nicht zu spaßen auf der Straße. Hier geht's weiter bei MDR Kultur mit Dekel. Ich bin Beatrice Schwartner. Wünsche einen guten Tag.

Das klang vielleicht jetzt gerade ein bisschen witzig in den Verkehrsnachrichten und die Kollegen draußen von den Kulturnachrichten haben auch gerade überlegt, ob man da vielleicht noch irgendwie ein Mittagessen abzweigen können. Aber das war kein Scherz, dass im Landkreis Börde ein LKW mit etwa 5 Tonnen Kartoffelstampf verloren gegangen ist. Diese Ladung am besten nicht vorbeifahren, denn da wird gerade alles wieder gereinigt. Ganz andere Themen gleich in den Kulturseiten der Tageszeitung. Das Feuilleton lesen wir quer und ziehen die Essenz aus dem, was heute von Belang ist. Das Feuilleton in ein paar Minuten hier bei MDR Kultur.

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2: Stillgestanden rührt euch. Diese Worte kennt man, auf jeden Fall, wenn man mal Wehrdienst in der DDR geleistet hat, vom Appellplatz. Diese Worte sind aber seit einigen Tagen auch auf einem großen Banner am Leipziger Völkerschlachtdenkmal zu sehen. Das Transparent gehört zu einer Aktion des Leipziger Künstlerkollektivs Krude Bude, die noch bis zum 20. September zu sehen und zu hören ist. Die Leipziger Volkszeitung schreibt dazu: Um sich diesem Thema zu nähern, haben die Künstlerinnen und Künstler im Vorfeld mit 15 Personen aus sehr unterschiedlichen Bereichen Gespräche über das Thema Krieg geführt, darunter mit Soldaten, Jugendlichen, Rentnern oder Geflüchteten. Die Befragten erzählen darin von ihren Gefühlen und Sorgen wegen der gestiegenen Militarisierung in Europa und auf der ganzen Welt. So soll ein aktuelles Stimmungsbild aus der Leipziger Stadtgesellschaft eingefangen werden. Zitat Ende. Das Völkerschlachtdenkmal, nach wie vor einer der prägnantesten Orte der Stadt Leipzig, mal Festwiese für Till Lindemann und Fans, dann Ort gesellschaftspolitischen Nachdenkens. Nicht wenige große Namen der Kunstgeschichte sind mit einem zweiten, eher im Hintergrund agierenden Namen samt Person untrennbar verbunden. So auch im Falle des Malers Werner Tübke, dessen Frau im Alter von 95 Jahren nun gestorben ist und die heute ausdrücklich als die wichtigste Mitstreiterin des Malers Tübke gewürdigt wird. Die Thüringer Allgemeine schreibt: Brigitte Tübke-Schellenberger habe das Werksverzeichnis ihres Mannes mit großem Engagement betreut, teilte die Galerie Schwind mit. Sie habe Ausstellungen organisiert und sei verlässlich jeden Samstag in der von ihr gegründeten Tübke-Stiftung im ehemaligen Atelier des Malers anzutreffen gewesen, wo sie resolut und lebendig auf alle Fragen der Besucher einging. Dass Deutschland, Mitteldeutschland im Speziellen vor wichtigen Landtagswahlen steht, hat auch mitbekommen, wer sich ansonsten nur für Feldhockey, Halmer oder mittelalterliche Klosterbelletristik interessiert. Und so sollen jetzt auch nicht noch einmal die politischen Programme kommentiert werden, allenfalls indirekt über die Hälse, die auf den Plakaten aus den Oberteillöchern oben rausragen. Und ab hier übernimmt die FAZ. Zitat: Der Anteil an Männerhälsen, die aus T-Shirts herausragen, wie die Köpfe neugieriger Schildkröten aus ihrem Panzer, ist hoch. Nun kann sich jeder anziehen, wie er will, aber man sendet damit, ob man will oder nicht, eine Botschaft an die Mitmenschen. Was bedeutet die neue Berliner Kragenlosigkeit? SPD-Kandidat Steffen Krach wird von seiner Partei verzweifelt als Hottie vermarktet. Wollt ihr mit mir gehen? Fragt ein Plakat, auf dem Krach aus einem engen schwarzen T-Shirt herausschaut. Welche PR-Abteilung hatte den Einfall, den als fachlich kompetent geltenden Krach als verdösten Dauerstudenten zu inszenieren? Dass nun auch etliche Berliner Politiker in einem verschärften »Ich hab es eigentlich schon aufgegeben« Look antreten, ist nicht nur ein ästhetisches, sondern als Botschaft an die Wähler auch ein politisches Problem. Die im zu engen T-Shirt vor allem unausgeschlafen wirkende Berliner Politikelite erweckt den Eindruck, den Ernst der Lage buchstäblich verpennt zu haben.
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Anfang dieses Jahres 70 geworden, Inga Humpe, von der auch der Spiegel schreibt, dass sie ihre Nächte nach wie vor im Berliner Techno-Club im Berghain verbringt. Warum auch nicht? Kann man ja auch im Alter noch tanzen und das ist ja auch ganz gut für den ganzen Bewegungsapparat. Jamie Cullum übernimmt jetzt It's About Time und da hat er recht, der Mann. Denn 11:30 gibt's wieder Aktuelles von den Kulturnachrichten.

0: Jamie Cullum hier gehört bei MDR Kultur, der übrigens natürlich auch weiter tourt. Und 3 Konzerte sind gerade für London angekündigt, Ende September, Anfang Oktober, wenn Sie zufällig dort sind und Interesse haben, Jamie Cullum live zu erleben. 11.30 Uhr.
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0: Und die hat für uns Matthias Becker.
2: Das Bauhausfest 2026 lockt heute und morgen mit Zirkus, Tanz und Kunst nach Dessau. Doch kurz vor der Landtagswahl in Sachsen-Anhalt wird auch über dessen Zukunft diskutiert. Während die AfD das Bauhaus als einen Irrweg der Moderne bezeichnet, sprechen sich unter anderem Verbände und Institutionen aus Kultur, Design, Handwerk, Architektur sowie Kirchen gemeinsam für das Bauhaus aus. Die Direktorin der Stiftung Bauhaus Dessau, Barbara Steiner, sagte MDR Kultur:
3: Die politische Unterstützung, die wir erfahren, ist hoch. Darüber freuen wir uns auch. Aber ich würde mich natürlich auch freuen, wenn die anderen nicht vergessen würden. Nicht? Weil momentan konzentriert sich die Aufmerksamkeit sehr stark aufs Bauhaus. Wir sind zu einem Symbol eines Kulturkampfes geworden, den ich nicht will, den ich auch nicht gesucht habe. Und in diesem Windschatten könnte übersehen werden, dass tatsächlich auch sehr vieles Wichtiges im Kulturbereich zu verschwinden droht. Da hoffe ich, dass darauf genauso geschaut wird.
2: Soweit Bauhausdirektorin Barbara Steiner. Mehr Informationen rund ums Bauhausfest und zur Kulturdebatte lesen Sie in einem ausführlichen Interview online auf mdr.de/kulturnachrichten. Der Sächsische Museumsbund sieht die Zukunft der Museen im Land zunehmend gefährdet. In einem jüngst veröffentlichten Positionspapier warnte der Museumsbund vor weiteren Kürzungen, insbesondere bei nichtstaatlichen Museen im ländlichen Raum. Damit reagierte er auf den sächsischen Regierungsentwurf für den Doppelhaushalt 2027-28. Die Vorsitzende des Museumsbundes, Friederike Koch-Heinrichs, sagte MDR Kultur:
4: Der Regierungsentwurf zum Doppelhaushalt enthält mehrere Kürzungspositionen, die besonders die Museen im ländlichen Raum treffen und damit den Erhalt des kulturellen Erbes vor allen Dingen in den strukturschwachen Regionen gefährdet. Das erfüllt uns als Sächsischer Museumsbund mit Sorge und deshalb fordern wir, dass an 3 zentralen Positionen nochmal nachgedacht wird. Wenn sich der Freistaat sukzessive aus der Finanzierung der ländlichen Regionen oder der Museen in den ländlichen Regionen zurückzieht, wird es in der Praxis verdammt schwer.
2: Laut Friederike Koch-Heinrichs habe die kritische Finanzlage der Kommunen unter anderem bereits zur Schließung des Computermuseums in Hoyerswerda geführt. Weitere Entwicklungen dieser Art wolle man unbedingt verhindern. Mehr als 80 Jahre nach ihrer Abgabe sind mehrere Werke des Künstlers Emil Döbler an seine Nachfahren übergeben worden. Wie die Klassikstiftung Weimar und die Wartburg-Stiftung mitteilten, seien Döblers Nachkommen dafür eigens aus Brasilien nach Weimar gekommen. Die meisten Werke bleiben aber trotzdem in Thüringen. Mehr dazu weiß Anne Wiehan.
5: Nach Döblers Tod im Jahr 1922 waren die Werke 1938 in die damalige Thüringische Landesbibliothek gelangt. Döblers Ehefrau Elli hatte sie damals unter zunehmendem Druck der nationalsozialistischen Verfolgung abgegeben. Die Klassikstiftung Weimar hatte später mehrere Jahre nach den Erben gesucht. Nach der nun erfolgten Übergabe an Döblers Nachfahren erwarben die Stiftungen die meisten Werke wieder zurück. Eine Zeichnung nahm die Familie als persönliche Erinnerung mit.
2: Und wir bleiben in Weimar. Dort trauert das Deutsche Nationaltheater um einen seiner bekanntesten Schauspieler. Wie das Theater heute mitteilte, verstarb Bernd Lange bereits vor einer Woche nach schwerer Krankheit im Alter von 75 Jahren. Lange war von 1978 bis 2021 am DNT engagiert. Auch später gastierte er in verschiedenen Inszenierungen. Lange machte sich außerdem als Regisseur einen Namen. In der Mitteilung des Theaters hieß es, Lange habe in diesen mehr als 40 Jahren das Gesicht des Hauses geprägt.
0: Die Kulturnachrichten. Vielen Dank, Matthias Becker.
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0: Aktuell viele Wolken über Mitteldeutschland, vom Burgenlandkreis bis zum Altenburger Land und bis zum Erzgebirge. Reißt allerdings der Himmel auf, Wolkenlücken tun sich auf und die Sonne scheint. Trockenes Wetter bis zum Nachmittag, dann sind in Sachsen-Anhalt zunehmend Schauer angekündigt und zum Abend dann auch in Thüringen und Sachsen kräftiger Regen und starke Gewitter bei 23 bis in der Spitze 28 Grad. Wir schauen auf die Straßen. Der MDR Kulturverkehrsservice meldet, die A4 Görlitz Richtung Dresden wird an der Abfahrt Niederseifersdorf mehrfach kurzzeitig wegen Bauarbeiten gesperrt, zurzeit Stau bis Kodersdorf. A72 Richtung Leipzig am Kreuz Chemnitz in der Überfahrt zur A4 Richtung Dresden Behinderungen nach einem Unfall. Die B2 Wittenberg-Bad Düben ist in Eisenhammer nach einem Unfall gesperrt. B285 Richtung Mellrichstadt. Vorsicht, zwischen Reichenhausen und Mellpass sind Bäume auf die Straße gestürzt. Im Landkreis Börde hat ein LKW etwa 5 Tonnen Kartoffelstampf verloren. Wegen Reinigungsarbeiten sind außerdem gesperrt die Straßen zwischen Süpplingen und Bülstringen und zwischen Haldensleben und Bülstringen. Und letzte Meldung betrifft den Landkreis Görlitz. Zwischen Jenkendorf und Niesky steht ein defekter Schwertransport. Im Kurvenbereich fahren Sie überall vorsichtig, kommen Sie gut und sicher an Ihr Ziel. 11.35 Uhr.
6: 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Jetzt aus Halle. Leia's Crave.

0: Das Orchestre National de Lyon spielte unter John Merkel, der ja auch mal eine ganze Weile MDR-Sinfonieorchester-Chefdirigent war. Die beiden zusammen spielten hier Claude Debussy, der große Klangkörper des Orchestre National de Lyon. Claude Debussys Cortège, was ja eigentlich Debussy für Klavier zu vier Händen geschrieben hatte, aber hier eben mit großem Besteck gespielt und gehört bei MDR Kultur. Jetzt soll es um Wenke Wolny gehen, alias Karl die Große. Es gibt neue Musik. Seit letzter Woche eine Platte, die in direktem Zusammenhang zum Album davor steht. Letztes Jahr, mehr oder weniger zur gleichen Zeit, erschien das Album Aufgehoben. Und jetzt kommt Punkt, Punkt, Punkt, ist nicht aufgeschoben als Bonus. Oder stimmt da irgendwas nicht am Text, an der richtigen Zusammenstellung? Stellt sich jetzt erstmal doch die Frage, war das eigentlich von Anfang an der Plan, dass da noch was hinterherkommt, Wenke Wolny?
1: Nee, das war tatsächlich gar nicht von Anfang an der Plan. Das ist deswegen entstanden, weil noch so viele Lieder übrig waren und meine liebe Kollegin und Freundin Dota Kehr bringt ja auch immer fleißig Alben raus mit Bonusteilen dazu. Und dann habe ich mir das so ein bisschen abgeguckt, dass ich dachte, ja, die Lieder kommen irgendwie auch aus derselben Zeit und die fühlen sich nicht an, als müsste ich sie dann fürs nächste Album aufheben und wollte die jetzt dann irgendwie auch rausbringen. Und deswegen erscheint bei mir jetzt ein Jahr später die Bonusplatte zu dem Album. Und dieser aufgeschoben ist nicht aufgehoben Spruch hat mich als Kind schon immer verwirrt. Deswegen dachte ich, muss ich den irgendwie auch noch bringen.
0: Na bitte, so haben wir es auch gelöst. Neue alte Musik sozusagen von Karl die Große alias Wenke Wolny und eine neue Radiosendung.

0: und die traurigen Zeilen.
1: Karl der Große, wer jetzt kein Haus mehr baut, vom neuen Album ist nicht aufgeschoben. Wie gesagt, morgen Abend dann Wenke Wollny und Antonia Hausmann mit ihren MDR Kultur Mixtape ab 20 Uhr hier bei uns im Programm. Und das hier ist ganz neue Musik von Aaron. Und der hat sich auch noch ein Ausrufezeichen hinten dran gesetzt. Sein neues Album Too Close for Running erscheint am 18. September. Da habe ich tatsächlich ein kleines bisschen selber Schuld dran, dass wir jetzt einfach nochmal von vorne anfangen. Aber ist auch nicht schade drum. Aaron mit Ausrufezeichen. Not for a lack of trying.

Karen mit einem A, aber dafür mit einem Ausrufezeichen hinter dem Namen. Der US-amerikanische Newcomer aus North Carolina, der tatsächlich richtig klassisch Komposition studiert hat und so ein bisschen an diese wunderbaren Verbindungen von Frank Sinatra und Michael Bublé erinnert. Elbow jetzt zum Schluss dieser Stunde mit Sauber. Und nach den 12 Uhr Nachrichten dann neue Musik von Arnold Kasar. Hier bei MDR Kultur.

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6: Um 12 Uhr mit Jean-Marc Holkemes. In Thüringen treten 10 weitere BSW-Abgeordnete aus der Partei aus, darunter alle 3 Thüringer BSW-Minister. BSW-Landeschefin Katja Wolf und Fraktionschefin Sigrid Hupach erklärten, die Fraktion bestehe aber vorerst weiter. Die Parteichefin versicherte, man stehe weiter zum Koalitionsvertrag mit CDU und SPD. In Thüringen werde Stabilität gebraucht. Die letzten Tage hätten aber deutlich gemacht, dass es keinen gemeinsamen Weg mit der Bundespartei geben könne. Man sei nicht gewählt für Abwehrkämpfe, endlose Selbstbeschäftigung oder Flirts mit Rechtsradikalen. Der für Sonntag geplante BSW-Sonderparteitag wurde abgesagt. Zur Stunde soll es eine weitere Pressekonferenz mit Thüringens Ministerpräsident Mario Vogt geben. Sachsen sieht in dem angekündigten Sparpaket bei VW Chancen, den Standort Zwickau zu erhalten. Ministerpräsident Michael Kretschmer sagte, man werde mit Effizienz und Leistungsbereitschaft zeigen, dass Autoproduktion in Deutschland möglich sei. Wirtschaftsminister Dirk Panther sagte, Sachsen werde darauf drängen, dass Zwickau Modelle erhalte, die VW derzeit in China produziere. Der VW-Aufsichtsrat hatte gestern Abend einstimmig den Sanierungsplan des Konzernvorstands gebilligt. Danach sollen weitere 50.000 Stellen gestrichen werden. Zu Zwickau und weiteren 3 Werken hieß es, man wolle ab 2031 alternative Verwendungsmöglichkeiten prüfen. In Nordrhein-Westfalen hat es offenbar erneut einen Anschlagsversuch auf ein Umspannwerk gegeben. Die Polizei erklärte, bei dem Vorfall in Dormagen sei versucht worden, einen Kurzschluss herbeizuführen. Man gehe von Sabotage aus, es gebe ein Bekennerschreiben. Polizeieinsätze gibt es auch an 2 weiteren Umspannwerken in NRW und Niedersachsen. Diese Woche hat es bereits bei Köln und nahe Jenschwalde Versuche gegeben, Kurzschlüsse zu verursachen. Die Polizei prüft derzeit ein Bekennerschreiben zu Jenschwalde. Dabei soll es um Protest gegen die fossile Stromerzeugung gehen. In Sachsen-Anhalt sind 2 Pressefotografen zu Freiheitsstrafen verurteilt worden. Das Landgericht Dessau-Roßlau sah es als erwiesen an, dass die Männer im vergangenen Sommer im Raum Bitterfeld-Wolfen mehrere Brände gelegt haben. So hätten sie exklusive Bilder von den Feuerwehreinsätzen anfertigen und verkaufen wollen. Ein Angeklagter muss wegen Brandstiftung für 1 Jahr und 11 Monate ins Gefängnis. Gegen den 2. wurde eine Haftstrafe von 6 Jahren und 8 Monaten verhängt. Das waren die Nachrichten.
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7: Aktuell, wie schon in den letzten Tagen gewohnt, viele Wolken über Mitteldeutschland, vom Burgenlandkreis bis zum Altenburger Land und bis ins Erzgebirgsbereiche gibt es Wolkenlücken, da scheint die Sonne. Zum Nachmittag sind in Sachsen-Anhalt zunehmend Schauer angekündigt, zum Abend dann auch in Thüringen und Sachsen auch kräftiger Regen und starke Gewitter. Höchstwerte heute 23 bis 28 Grad, morgen ähnliche Gemengelage, aber wieder ein bisschen kühler, 19 bis 23, Sonntag und Montag dann wieder wärmer bis 28 Grad. Also man merkt, da ringt im Moment noch der Spätsommer schon mit dem Herbst. Wir schauen auf die Straßen der MDR Kulturverkehrsservice mit folgenden Meldungen. A4 Frankfurt Richtung Dresden zwischen Weimar und Apolda dauert 10 Minuten länger, 2 Kilometer Stau hier an einer Baustelle. A9 Richtung München zwischen Markt Schorgast und Dreieck Bayreuth-Kulmbach 5 Kilometer stockender Verkehr durch einen defekten PKW im Baustellenbereich. Die B2 Wittenberg-Bad Düben ist in Eisenhammer nach einem Unfall gesperrt. Im Landkreis Börde hat ein LKW etwa 5 Tonnen Kartoffelstampf verloren. Wegen Reinigungsarbeiten sind weiter gesperrt die Straßen zwischen Süpplingen und Bülstringen und zwischen Haldensleben und Bülstringen. Im Landkreis Mittelsachsen ist die Straße zwischen Obergräfenhain und Elsdorf nach einem Unfall gesperrt. Und in Jena ist die B7 Karl-Liebknecht-Straße zwischen Eisenberger Straße und am Steinborn wegen eines Feuerwehreinsatzes gesperrt. Fahren Sie überall vorsichtig, kommen Sie gut und sicher an Ihr Ziel. 12.04 Uhr.
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7: Weiter mit Beatrice Schwartner. The Autumn Defense ist auch mit dabei. Passend, wie ich es gerade sagte. Die Herbstverteidiger hier zum Auftakt in dieser Stunde. Schön, dass Sie auch bei uns sind. Hallo.

das ist wirklich eine gute und wichtige Frage. Warum nehmen wir uns nicht einfach ein bisschen mehr Zeit? The Autumn Defense. Vielleicht, um einfach mal rauszugehen, um sich einfach die Schönheit der langsam verblühenden Natur anzuschauen und zu wissen, jetzt kommt die Ernte und dann geht's allmählich wieder in das Kahle über, bevor im nächsten Jahr wieder die Natur explodiert. Es geht um die Faszination des Gartens, die der 1972 geborene Arnold Kasar in Musik gegossen und auf ein Album gebracht hat. Und das stellen wir gleich vor. Und natürlich ist es Freitag, da schauen wir auch immer ein bisschen so zurück auf die vergangenen Tage, beziehungsweise wir bitten Peter Zudeik drum, sein satirischer Blick auf die Woche in Berlin, ungefähr in einer halben Stunde hier bei MDR Kultur.

0: Liam Bicol, bei MDR Kultur, 12 Uhr und 11 Minuten. Gärten sind nicht nur schön anzuschauen, sie sind auch eine Zuflucht, die heilende Kraft, Trost und Stärkung bietet. Der Brandenburger Musiker, Komponist und studierte Musikwissenschaftler Arnold Kasar hat nun ein Album herausgebracht, mit dem er sich dem Faszinosum des Gartens widmet. Es heißt Goodbye Ghosts, ist bei Berlin Classics erschienen, wobei der Titel eine Metapher dafür ist, belastende Erfahrungen hinter sich zu lassen. Ein Album also, dessen künstlerischen Ansatz man durchaus auch als therapeutisch betrachten kann. Sky Nonhoff hat es gehört und mit Arnold Kasar gesprochen.
1: Hierher kommt man durch sanfte, kiefernbestandene Hügel und wer mag, kann auch mit der Heidekrautbahn fahren, die einen ins brandenburgische Wandlitz im Landkreis Barnim bringt, eine halbe Stunde nordöstlich von Berlin. Und eben hier lebt er, Arnold Kasar, Pianist, Komponist, Produzent, der gerade aus der Natur kommt, die das Städtchen Wandlitz von allen Seiten umgibt.
2: Aktuell als Heilpflanze müsste die Hagebutte sehr gut dastehen. Habe ich gerade gesehen beim Waldspaziergang, schöner großer Strauch. Aber auch die Malve sollte schön in der Blüte sein und bald erntefähig.
1: Und genau darum geht es auf Arnold Kasars Album Goodbye Ghosts. Um Pflanzen und Kräuter, die natürlich auch in seinem Garten wachsen, in dem jetzt, im Verblassen des Sommers, Hibiskus, Echinazeen und Flammenblumen blühen. Dem einen oder anderen mag bei Kasars Klavierkontemplationen, vielleicht sogar Francis Hodgson Burnetts Literaturklassiker, Der geheime Garten in den Sinn kommen, in dem die selbstsüchtige Mary Lennox ein verwildertes Anwesen betritt und als eine ganz andere wieder herauskommt. Der 54-jährige Wahlbrandenburger ist kein ganz Unbekannter. Kasar hat lange Jahre mit dem Elektroakustik-Individualisten Rödelius kooperiert und sein Album Resonanz ist bei Amazon USA millionenmal gestreamt worden. Goodbye Ghosts versammelt nun 12 minimalistisch meditative Stücke, die zusammen einen Zyklus bilden. Jede Komposition einem Monat und einer besonderen Heilpflanze gewidmet. Das Stück Peace of Mind, etwa dem März und der Goldrute.
2: Die Motivation, dieses Album zu machen, kam aus einem Wunsch heraus, einer Person zu helfen, die in einem Heilungsprozess einer Krankheit war. Darin wollte ich diese Person unterstützen und habe angefangen, Musik speziell dafür zu schreiben. Die Klavierstücke sollten deswegen eben gewisse positive Stimmungen verstärken und gleichzeitig eben auch eigene Gedanken zulassen beim Hören und weniger einnehmend sein oder weniger so eine Sogwirkung entfalten.
1: Wobei ich Kasar hier halb widersprechen muss. Denn auch Ruhe, Versenkung und Einkehr können eine, wenn auch sachte Drift entwickeln. Die Kasar hier verstärkte, indem er sein August Förster Klavier mit Filz präparierte oder auch mal einen Pullover unten an die Bassseiten legte. Den einen oder anderen Blick in seinen Brandenburger Garten inbegriffen. Nichts anderes als jahreszeitliche Inspiration.
2: Mein Heilpflanzenfavorit ist die Lindenblüte. Als Tee oder Honig im Tee kann helfen bei Atemwegserkrankungen. Oder Salbei als Tee oder frisches Gewürz beim Kochen kann auch helfen bei Atemwegserkrankungen. Kann man auch gerne mal einfach ein Blatt kauen. Das tut auch ganz gut.
1: Eine hilfreiche Idee, während hier jeder Tastenschlag zwischen Lavendel, Weinlaub und Zitronenmelisse neue Räume schafft. Und mir gerade noch etwas in den Sinn kommt, dass jeder Schritt in einen Garten zu uns selbst führen kann. Ganz bestimmt aber stets ins Freie.
0: Also ein Album mit Erkenntnischarakter auch für den Autor dieses Beitrags. Sky Nonhoff war das über Goodbye Ghosts. das neue Album von Arnold Kasar, dem Brandenburger Musiker, Komponisten und studierten Musikwissenschaftler, rausgekommen und erschienen bei Berlin Classics. Und das hier ist noch mehr Musik von diesem Album. Up and Down the Hills.

Arnold Kasar hier gehört bei MDR Kultur von seinem Album Goodbye Ghosts, gerade rausgekommen, Up and Down the Hills, auf dem akustischen Klavier gespielt von Arnold Kasar. Und weiter jetzt mit ebenfalls neuer Musik. Daniel Benjamin spielt und musiziert The Truth About Lying.

Die Kapelle Petra, es war nicht alles schlecht. Und um 12.25 Uhr haben wir jetzt noch die Cowboy Junkies. Oh, Las Vegas. Kleiner Ausflug dahin ins Spieleparadies mitten in der Wüste. Und danach direkt zurück nach Mitteldeutschland, hier nach Halle ins Studio zu den Kulturnachrichten Halbe.

0: Die Cowboy-Junkies. Und damit wird es 12.30 Uhr.
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0: Und die hat für uns Matthias Becker.
2: Das Bauhausfest 2026 lockt heute und morgen mit Zirkus, Tanz und Kunst nach Dessau. Doch kurz vor der Landtagswahl in Sachsen-Anhalt wird auch über die Zukunft des Bauhauses diskutiert. Während die AfD es als einen Irrweg der Moderne bezeichnet, sprechen sich unter anderem Verbände und Institutionen aus Kultur, Design, Handwerk, Architektur sowie Kirchen gemeinsam für das Haus aus. Die Direktorin der Stiftung Bauhaus Dessau, Barbara Steiner, sagte MDR Kultur:
3: Die politische Unterstützung, die wir erfahren, ist hoch. Darüber freuen wir uns auch. Aber ich würde mich natürlich auch freuen, wenn die anderen nicht vergessen würden. Nicht? Weil momentan konzentriert sich die Aufmerksamkeit sehr stark aufs Bauhaus. Wir sind zu einem Symbol eines Kulturkampfes geworden, den ich nicht will, den ich auch nicht gesucht habe. Und in diesem Windschatten könnte übersehen werden, dass tatsächlich auch sehr vieles Wichtiges im Kulturbereich zu verschwinden droht. Da hoffe ich, dass darauf genauso geschaut wird.
2: Mehr Informationen zum Bauhausfest und zur Kulturdebatte rund ums Bauhaus gibt es online auf mdr.de/kulturnachrichten. Sie gilt als die wichtigste Kunstausstellung in Thüringen in diesem Jahr. Im Herzoglichen Museum in Gotha wird am Abend eine Schau mit Gemälden von Rembrandt eröffnet. Fokus ist das wohl prägendste Jahr im Leben des holländischen Künstlers. Mareike Wiemann berichtet für Kultur Kompakt.
4: Am Anfang stand eines der Rückkehrerbilder aus dem Kunstraub von 1979. Das Gemälde Alter Mann warf in Gotha die Frage auf, ob es ein echter Rembrandt sein könnte. Ausgehend davon hat das Team der Stiftung Friedenstein nun eine ganze Ausstellung entwickelt, in der hochkarätige Leihgaben aus Städten wie München, Wien oder London zu sehen sind. Vor allem Bilder aus dem Jahr 1632 sind versammelt. Damals etablierte Rembrandt sich als Künstler in Amsterdam und war extrem produktiv. Die Ausstellung ist in Kooperation mit den Kasseler Kunstsammlungen entstanden und war dort in ähnlicher Form bereits zu sehen.
2: Zu sehen ist die Schau Rembrandt 1632, Entstehung einer Marke, bis zum 6. Dezember im Herzoglichen Museum in Gotha. In Halle haben am Abend tausende Menschen ein Zeichen für Demokratie und gesellschaftlichen Zusammenhalt gesetzt. Unter dem Motto Halle steht auf, hatte ein breites Bündnis aus der Zivilgesellschaft zu einem Fest für Demokratie auf dem Marktplatz aufgerufen. Gut 5000 Menschen sind dem Ruf gefolgt. Auf der Bühne gab es Gesprächsrunden und viel Musik, unter anderem von Fury in the Slaughterhouse und Peter Maffay. Maffay sagte mit Blick auf die Landtagswahl am Sonntag:
5: Unbesehen gibt es viele Probleme, die zu lösen sind, jeden Tag mehr als einem lieb ist. Und trotzdem glaube ich daran, dass unser Grundgesetz der richtige Leuchtturm ist, an dem man sich ausrichten kann. Und der Titel der heutigen Veranstaltung heißt Für und nicht dagegen. Und es ist ganz wichtig, daran zu erinnern, was unsere Gesellschaft auszeichnet, was erhaltenswert ist und was beschützt werden muss. Wir ist das Wort und nicht jeder gegen jeden.
2: Das Gerhart-Hauptmann-Theater Görlitz-Zittau ist erneut unter Deutschlands besten Stadttheatern. In der aktuellen Kritikerumfrage des Fachmagazins Die Deutsche Bühne wird das Theater für die Gesamtleistung eines kleineren Hauses ausgezeichnet. Es ist die zweite Würdigung dieser Art in Folge. Die Kritikerinnen und Kritiker hoben insbesondere die Verbindung von programmatischem Anspruch und künstlerischer Qualität am Gerhart-Hauptmann-Theater hervor. In der vergangenen Spielzeit besuchten rund 172.000 Besucherinnen und Besucher die Vorstellungen und Veranstaltungen in Görlitz und Zittau.
0: Die Kulturnachrichten, vielen Dank. Matthias Becker.
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0: Aktuell teilweise starke Bewölkung. Vom Burgenlandkreis bis zum Thüringer Wald und bis zum Erzgebirge Wolkenlücken. Da gibt's Sonne. Ansonsten stürmische Böen gerade in Quedlinburg, in Leipzig, in Lommatzsch, in Frauenpriesnitz und auf dem Brocken gibt es orkanartige Böen mit 117 Kilometern pro Stunde. Zum Nachmittag sind dann in Sachsen-Anhalt zunehmend Schauer angekündigt, am Abend auch in Thüringen und Sachsen. Kräftiger Regen, starke Gewitter dann. Höchstwerte heute 23 bis 28 Grad und da haben wir jetzt so den Fall, dass das so ein bisschen wie so ein Jojo-Effekt ist. Morgen nämlich wieder 19 bis 23 Grad, also so wie gestern. Und Sonntag und Montag dann wieder wärmer bis 28 Grad. Also es pegelt sich gerade so ein bisschen in den Mitzwanzigern ein. Und wir haben noch so ein bisschen das Gefühl von Spätsommer. Der MDR Kulturverkehrsservice meldet. Vorsicht auf der A38 Richtung Göttingen. Zwischen Schafstedt und Querfurt liegt ein Fahrzeugteil auf der Fahrbahn. Vorsicht auf der A72 Hof Leipzig. Zwischen Plauen Süd und Plauen Ost sind Personen mit einem Einkaufswagen auf der Fahrbahn. Die B2 Wittenberg-Bad Düben ist in Eisenhammer nach einem Unfall gesperrt. Im Landkreis Börde hat ein LKW eine Ladung Kartoffelstampf verloren. Wegen Reinigungsarbeiten sind weiter gesperrt die Straßen zwischen Süpplingen und Bülstringen und zwischen Haldensleben und Bülstringen. Und im Landkreis Mittelsachsen ist die Straße zwischen Obergräfenhain und Elsdorf nach einem Unfall gesperrt. Ihnen unterwegs überall gute und sichere Fahrt mit uns. 12 Uhr gleich 36.
6: 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Jetzt aus Jena, Klengels Rowell.

Umtriebige Tim Liebert, den kennen wir ja hier bei MDR Kultur als regionalen Musiker, bestens auch in verschiedenen Formationen, unter anderem mit Hüsch und in diesem Fall mit Klengels Rowell, das er mit seinen beiden Töchtern erarbeitet hat. Bezieht sich übrigens auf den Urgroßvater, der als trinkfester Cellist in der Tannaer Stadtkapelle musiziert hat. Gelebte Tradition also. Und wenn Sie mehr darüber erfahren wollen, empfehle ich gerne die MDR Kultur Studio Session vom 14.11.2025 als Klengels Rowell hier bei uns gemeinsam mit Betteroff, Hotel Rimini, Lori Usay, Das Paradies und Karl die Große live vor Publikum aufgetreten sind beim Musik von hier Festival in unserer ehemaligen Kantine, wo wir als Mitarbeiter doch gestaunt haben, wie toll die klingt, mitten im Studio drin und ganz viel Publikum natürlich mit Ihnen. Vielleicht erinnern Sie sich noch so gerne, wie wir uns daran. Also Klengels Rowell hier gehört mit diesem Traditional bei MDR Kultur. Und weiter geht's jetzt mit Scarlet Pleasure, What a Life.

0: selbst galt schon zu Lebzeiten als ein europäischer Star, als einer der gefeiertsten Opernkomponisten seiner Zeit, Johann Adolf Hasse. Und er hat zusammen mit ein paar Zeitgenossen, Antonio Vivaldi, Domenico Scarlatti, ja, die Mandoline sozusagen für den Konzertsaal vermehrt entdeckt. Also das neapolitanische Mandolinen- und Lautenspiel sollte in das Konzert und vor allen Dingen an die Ohren des Publikums. Und so toll klang das damals dann, beziehungsweise natürlich aus jetziger Zeit beleuchtet von Anna Torge und Il Cantino, die diese Kombination spielte. Allegro den dritten Satz aus dem Hasse G-Dur-Mandolinen-Konzert. Und damit haben wir es jetzt 12 Uhr und 47.
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2: Das ist nun wirklich zu blöd. Kann der Putin nicht auf seine Drohnen und anderes schwirrendes Kriegsgerät draufschreiben, dass es von ihm ist? Jedenfalls wüssten wir dann, woran wir sind. Und der Dobrindt müsste nicht immer so rumschwurbeln.
3: Das können auch fremde Mächte sein.
4: Unser Land befindet sich hier im Fadenkreuz fremder Mächte.
5: Jede Bedrohung von fremden Mächten.
2: Mächten. Nach vorn steht der Dativ, Herr Minister. Damit ist jetzt Schluss. Jetzt darf er enthüllen, was alle immer schon wussten.
5: Eine russische Verantwortung für den versuchten Anschlag am Flughafen Leipzig.
2: Und woher weiß er das?
5: Es wurden Tatmittel wie die Drohnenkonfiguration, diverse Bauteile, Sprengstoff und Zündtechnik verwendet, die aus anderen hybriden Operationen Russlands und dessen Krieg gegen die Ukraine uns bekannt ist.
2: Naja, das heißt aber nur, dass die Täter das getan haben, was russische Täter nun mal so tun. Könnten aber auch Italiener gewesen sein, Trittbrettfahrer. Nee, Quatsch. Die Verdächtigen sind ja schon identifiziert worden. Ein Russe mit lettischem Pass und ein Weißrusse mit russischem Pass. Putin will es natürlich nicht gewesen sein, ist aber wurscht. Krieg ist Krieg.
5: Wir befinden uns nicht im Krieg.
2: Ach, dann doch nicht.
5: Aber wir sind tägliches Ziel. Hybride Kriegsführung.
2: Aber das hatten wir doch schon. Und es geht ja noch weiter. Anschlag auf ein Umspannwerk in Bergheim bei Köln.
6: Fremdstaatlich gelenkte Sabotage und Linksextremismus. Nein. Nichts davon können wir derzeit ausschließen.
2: Der NRW-Innenminister. Dann der Anschlag auf ein Umspannwerk in

0: Der Reigen der Klausuren geht weiter. Wer gedacht hat, die wären mit ihrer Klausuriererei mal fertig, hat falsch gedacht. Die SPD-Bundestagsfraktion hat sich sozusagen auf sich selbst zurückgezogen, um über alles mal zu reden, über Gott und die Welt und so.
1: Deswegen freue ich mich, dass wir mit Habe Kerkeling jemanden gefunden haben, der heute Abend mit uns ins Gespräch einsteigt.
0: Guck an, der Habe Kerkeling. Der ist ja schon als Bundespräsidentenkandidat ins Gespräch gebracht worden. Vielleicht läuft er sich bei der SPD schon mal warm. Vertraute Töne. Der Bundeskanzler ist im Wahlkampf unterwegs in Kühlungsborn. In Schleswig-Holstein legt ihm das freundliche Publikum den Rücktritt nahe. Dann ging es weiter nach Quedlinburg in Sachsen-Anhalt, wo der Herr Merz keine große Wahlkampfrede geredet hat, sondern nur im kleinen Kreis sprach.
2: Sachsen-Anhalt darf kein Experimentierfeld für Wutbürger werden.
0: Siehst du wohl, denn
3: das Land wird erheblichen Schaden nehmen, wenn es so kommt, wie wir das jetzt befürchten müssen.
0: Nämlich absolute Mehrheit für die AfD. Also was tun?
3: Wir werden alles tun, um zu verhindern, dass Sachsen-Anhalt an die Radikalen fällt. Und das gilt sowohl für die AfD als auch für die Linkspartei.
0: Und was passiert, wenn die Rechtsfront nicht ans Regieren kommt? Dann braucht der amtierende Ministerpräsident Stimmen von der Linkspartei. Darf er aber nicht. Also die Wahl in Sachsen-Anhalt wird schon spannend werden. Was nach der Wahl kommt, wird aber mit Sicherheit noch spannender.
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Chelsea Wolf hier gehört bei MDR Kultur von ihrem gerade am 21. August rausgekommenen Album The Dark gehört bei MDR Kultur und jetzt mal wieder eine hübsche Idee von Michi Reinke, allerdings zu seiner Zeit, als das Lied erschien, war es wahrscheinlich einfach noch eher leistbar als heutzutage mit einem Taxi nach Paris.

können Michi Reinke jetzt an der Stelle nicht nach Paris folgen, denn uns zieht's in der kommenden Stunde nach Halberstadt zum John Cage-Projekt. Aus gutem Grund, 25 Jahre gibt's das jetzt. Wir schauen drauf und auch so ein bisschen zurück nach 13 Uhr hier bei MDR Kultur.

0: Der Haselgrund bei Oberhof. Ein Hase hoppelt über eine Lichtung. Er schnuppert an einem Löwenzahn. Doch ein Rascheln lässt ihn erstarren. Aus dem Dickicht funkeln ihn dunkle Augen an. Der Wolf.
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3: Um 13 Uhr mit Jean-Marc Holkemes. In Thüringen treten 10 weitere BSW-Abgeordnete aus der Partei aus. Davon sind auch alle 3 Ministerposten betroffen. BSW-Landeschefin Katja Wolf und Fraktionschefin Sigrid Hupach erklärten, die Fraktion bestehe aber weiter. Wolf versicherte, man stehe zum Koalitionsvertrag mit CDU und SPD. Die letzten Tage hätten deutlich gemacht, dass es keinen gemeinsamen Weg mit der Bundespartei geben könne. Wolf hatte sich seit langem einen Machtkampf mit BSW-Gründerin Sarah Wagenknecht geliefert, die eine Regierungsbeteiligung in Thüringen ablehnt. Wagenknecht warf den Thüringer BSW-Abgeordneten Wählertäuschung vor. Sie hätten ihre Mandate benutzt, um der Bundespartei zu schaden. Thüringens Ministerpräsident Mario Vogt will die bisherige Regierungskoalition fortsetzen. Der CDU-Politiker sagte, man vertraue einander und stehe gemeinsam für eine Politik. Er blicke mit großem Respekt auf den Schritt, den die bisherige BSW-Landeschefin Wolf und weitere Abgeordnete gegangen seien. SPD-Landeschef Georg Mayer erklärte, man werde in den Gremien über die neue Lage diskutieren. Man habe einen Eid geschworen, immer das Beste für das Land erreichen zu wollen. Die überraschende Einigung auf ein Sparpaket hat die VW-Aktie beflügelt. An der Frankfurter Börse legte der Kurs um fast 10% zu. Die Papiere des VW-Großaktionärs Porsche stiegen um rund 6%. Auch die anderen Autowerte standen klar im Plus. Der VW-Aufsichtsrat hatte gestern dem Sparpaket einhellig zugestimmt. In den kommenden Jahren sollen weitere 50.000 Stellen gestrichen werden. Zudem stehen 4 deutsche Werke auf der Kippe, darunter Zwickau. In Sachsen-Anhalt sind 2 Pressefotografen zu Freiheitsstrafen verurteilt worden. Das Landgericht Dessau-Roßlau sah es als erwiesen an, dass die Männer im vergangenen Sommer im Raum Bitterfeld-Wolfen mehrere Brände gelegt hatten. So hätten sie exklusive Bilder von den Feuerwehreinsätzen anfertigen und verkaufen wollen. Ein Angeklagter soll für 1 Jahr und 11 Monate ins Gefängnis, der andere für 6 Jahre und 8 Monate. Zittau bewirbt sich um die Ausrichtung der Sächsischen Landesgartenschau 2032. Nach Angaben der Stadtverwaltung hat das der Stadtrat am Abend mit großer Mehrheit beschlossen. Zittau wolle die Bewerbung nutzen, um die Qualitäten der Stadt im Dreiländereck zu Polen und Tschechien neu zu entdecken und weiterzuentwickeln. Das waren die Nachrichten.
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4: Aktuell vom Burgenlandkreis bis zum Thüringer Wald und bis zum Erzgebirge. Wolkenlücken, da gibt's Sonne, ansonsten starke Bewölkung in Mitteldeutschland und stürmische Böen gerade in Quedlinburg, in Leipzig, in Lommatzsch, in Frauenpriesnitz und auf dem Brocken gibt es orkanartige Böen mit 117 Kilometern pro Stunde. Zum Nachmittag geht es wechselhaft weiter, teilweise Sonne, viele Wolken, in Sachsen-Anhalt zunehmend Schauer, auch am Abend in Thüringen und Sachsen. Da sind kräftige Regen und starke Gewitter angekündigt. Höchstwerte heute 23 bis 28 Grad. Der MDR Kulturverkehrsservice mit folgenden Meldungen. Vorsicht auf der A2 Richtung Hannover. Zwischen Magdeburg-Rotensee und Magdeburg-Zentrum liegen Fahrzeugteile auf der linken Fahrspur. Im Landkreis Börde sind wegen Reinigungsarbeiten folgende Straßen gesperrt. Zwischen Süpplingen und Bülstringen und zwischen Haldensleben und Bülstringen. Im Landkreis Mittelsachsen ist die Straße zwischen Obergräfenhain und Elsdorf nach einem Unfall gesperrt. Und geblitzt wird auf der A13 Richtung Berlin zwischen Lübbenau und Duben und auf der A38 Richtung Göttingen in Höhe Merseburg Süd. Fahren Sie überall vorsichtig, kommen Sie gut und sicher an Ihr Ziel. 13 Uhr und 4 Minuten auf den Punkt.
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4: Und durch diesen 4. September, den Freitagmittag, begleitet sie weiterhin Beatrice Schwartner. Ron Sexsmith ist auch mit dabei. Wir sagen willkommen, schön, dass Sie bei uns sind.

So, hier war gerade der Schlusston ein E. Es geht aber um ein eingestrichenes A, was gerade im August als achter Ton dazugekommen ist zu den bisher schon gehaltenen Tönen, die bei John Cages langsamsten Stück der Welt erklingen, das eingestrichene A. Und jetzt kann man morgen auf den Tag genau nach 25 Jahren Cage-Projekt in Halberstadt sagen, also knapp 4% haben wir jetzt schon mal. So viel sind ein Vierteljahrhundert auf die Gesamtspieldauer von 639 Jahren gerechnet. Wir erinnern mal an die ursprüngliche Idee und überhaupt, wie das Cage-Projekt in Halberstadt derweil so gelaufen ist. Klaus Fischer wird uns gleich Ausführliches darüber erzählen, hier bei MDR Kultur. Und auch noch in dieser Stunde geht's um Lorina Strange, die uns hier Rede und Antwort zum Stegreiforchester steht, was nämlich jetzt am Demokratiewochenende, zum Eröffnungswochenende im Leipziger Gewandhaus zu Gast sein wird. Das also zwei Themen in dieser Stunde hier bei MDR Kultur. 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

0: Joe Bell bei MDR Kultur. Das längste Musikstück der Welt wird in Deutschland aufgeführt, in Halberstadt in der Burchardikirche. Der erste Ton war 2001 zu hören, der letzte soll im Jahr 2640 erklingen. Insgesamt dauert das Stück also 639 Jahre. Zugrunde liegt eine Komposition für Orgel des Amerikaners John Cage, der 2012 verstorben ist. Organ 2 as slow as possible, also so langsam wie möglich. Gespielt wird das Stück von einer Orgel, die permanent mit Luft versorgt wird. Bei einem Klangwechsel können Pfeifen herausgenommen oder eingesetzt werden. Und das geschieht seit genau 25 Jahren. Am 5. September 2001 hat alles begonnen. Wie? Das erzählt Klaus Fischer.
1: Am Anfang war Stille. Das längste Musikstück der Welt beginnt nämlich mit einer Pause. Dennoch herrschte beim Start des Projekts großer Andrang von Interessierten, was den damaligen Halberstädter Oberbürgermeister Hans-Georg Busch sehr erfreute.
2: Das hat philosophische und historische Dimensionen, dass wir in der Situation sind, etwas anzufangen, von dem wir genau wissen, wir werden das Ende nicht erleben, wie die alten Dombaumeister.
1: Die Initiatoren kamen damals aus ganz Deutschland, unter ihnen der erste Leiter des John Cage Orgelkunstprojekts, Michael Betzle.
3: Das sind Musikwissenschaftler, Wirtschaftsleute, Künstler, Leute, die solche Dinge denken können. Und an dieses Projekt sind Hoffnungen geknüpft, nämlich, dass 639 Jahre kein Krieg, keine Unruhen, nichts passiert, sodass dieses Objekt von den Stadtvätern von Halberstadt gehütet werden kann.
1: Anderthalb Jahre nach dem Start des Projekts, am 5. Februar 2003, war dann der erste Ton zu hören. Inzwischen hat es im Stück 17 Klangwechsel gegeben, erzählt die heutige Vorsitzende der Halberstädter Cage-Stiftung, Annelie Borgmann.
4: Für mich als Ökologin sind lange Zeiträume was sehr Spannendes und was ganz Normales und auch das Bewusstsein, dass wir alle nur ein Wimpernschlag der Geschichte sind.
1: So gesehen sind die 25 Jahre, die das längste Musikstück der Welt inzwischen läuft, auch nur ein Wimpernschlag innerhalb der geplanten 639 Jahre. Rainer Neugebauer, der Vorgänger von Annelie Borgmann im Vorsitz des Kuratoriums, erinnert sich noch gut an die Anfänge im Jahr 2001 und an seine damaligen Mitstreiter.
5: Eigentlich waren sie nicht ganz so überzeugt, sie waren eher überrascht, dass das dann so gut ging.
1: Das Projekt bekommt kaum öffentliche Förderung, alles hängt vom privaten Engagement ab. Mit einer genialen Idee konnten die Organisatoren einen Großteil der Mittel einwerben. Sie haben die 639 Jahre, die das Stück dauert, einzeln verkauft. Sprich, Privatleute, Familien oder auch Firmen konnten jeweils ein Jahr kaufen. Der Kauf wurde bestätigt durch eine Marmortafel, die an der Wand in der Burchardikirche angebracht wurde. Wenn man das entwidmete Gotteshaus heute besucht, hört man folgenden Klang. Das John Cage Orgelkunstprojekt hat mittlerweile Fans in aller Welt. Der wohl wichtigste ist der Geschäftsführer des John Cage Trusts in den USA, Jeffrey Lapendorf. Die private Stiftung hat ihren Sitz in einem historischen Gebäude auf dem Gelände des Bard College im Bundesstaat New York.
6: Wir haben unter anderem eine ganze Reihe von Archiven, bewahren dort alles Mögliche auf. Von Kunstwerken über Cages persönliche Bibliothek und anderes aus dem Nachlass. Wir haben originale Manuskripte, Drucke, Fotografien, viele, viele Dinge.
1: John Cages Musik ist enorm populär und wird weltweit aufgeführt, betont Jeffrey Lapendorf. Deshalb unterstützt man keine Konzerte, sondern lieber ungewöhnliche, ausgefallene Projekte, die mit dem Komponisten in Beziehung stehen und die seine Wirkung auf das Musikleben der Gegenwart dokumentieren. Das John Cage Orgelkunstprojekt in Halberstadt sei in diesem Kontext enorm wichtig.
6: Ich bin mir ganz sicher, er würde es lieben. Wenn es eine Lektion von Cage gibt, und es gibt viele Lektionen, aber wenn es eine gibt, dann diese. Halt, sei präsent, pass auf, hör zu.
1: Der John Cage Trust in den USA ist, genau wie das John Cage Orgelkunstprojekt in Halberstadt, zum größten Teil auf Spendenmittel angewiesen und bekam bislang nur wenig öffentliche Förderung. Unter der Trump-Regierung, erzählt Geschäftsführer Jeffrey Lapendorf, sei vieles schwerer geworden.
6: Es ist wirklich beängstigend. Die Unterstützung, die früher von der Regierung kam, wurde komplett gestrichen. Bildung und Kunst sind völlig entwertet worden.
1: Eine ähnliche Situation droht womöglich auch dem Projekt in Halberstadt, das ja im Bundesland Sachsen-Anhalt liegt. Wenn nach der Landtagswahl die AfD die Alleinregierung stellen sollte, könnte es auf der Kippe stehen. Allerdings hat die Partei im Halberstädter Stadtrat erstaunlicherweise dafür gestimmt, dass die Organisatoren beim Bund um Unterstützung bitten können. Annelie Borgmann als Hauptverantwortliche zeigt sich zuversichtlich, nicht zuletzt, weil das Projekt eben inzwischen weltweit Beachtung findet.
7: Ich möchte nicht den Kopf in den Sand stecken, ganz egal, welche Herausforderungen wir gerade weltweit ja haben. Gerade solche Projekte, finde ich, brauchen wir als Zeichen des Optimismus und der Zuversicht. Ein optimaler Kontrapunkt zu diesen Herausforderungen.
1: Nachdem alle 639 Jahre, die das Stück dauert, inzwischen verkauft sind, haben sich Annelie Borgmann und ihre Mitstreiterinnen und Mitstreiter im Kuratorium etwas Neues ausgedacht, um an Geldmittel zu kommen, das sogenannte Final Ticket, eine Eintrittskarte für den Abschluss des Projekts am 4. September 2640. Es kostet natürlich 2640 Euro. Wer es kauft und nicht selbst kommen kann, sollte es gut aufbewahren.
0: Ja, am besten in irgendeinem ganz sicheren Tresor und allen Enkeln schon mal immer sagen, da liegen sie noch, die Tickets für eure Nachfahren, die dann am 4. September des Jahres dann ins Konzert gehen können. 2640. Man überlegt so, stockt dabei ein bisschen, wie es dann überhaupt noch aussehen wird auf der Welt, wenn sie noch existiert. Aber die Hoffnung stirbt zuletzt, haben wir gehört, das längste Musikstück der Welt wird wahrscheinlich, wenn auch die Orgel mitspielt und die Leute, die dort die Pfeifen regelmäßig austauschen und für Strom und Luft sorgen, wenn es die da noch gibt. Klaus Fischer mit seinem Rückblick auf den ungewöhnlichen Projektstart vor 25 Jahren für das John Cage-Stück Organ to As Slow As Possible. Wie gesagt, wenn Sie jetzt vorbeigehen, das kann man jederzeit hören, da kann man einfach davor stehen und hören. 8 Töne im Moment und das solange Sie wollen. Denn der nächste Wechsel dauert noch lang. Der letzte war 2024, jetzt im August war der nächste und dann dauert es erstmal wieder.

Im Auftrag Ihrer Majestät, James Bond, der Film von 1969, mit dieser Musik von John Barry unterlegt. Louis Armstrong war das hier mit einem Bond-Titel. Und Sie kennen unsere musikalischen Wolken. Und die hat in diesem Fall Kai-Erik Ziegenrücker ausgesucht. Wir schließen also an James Bond. Erik Nordgren, das hier ist eine Gavotte aus seiner Orchestersuite Lächeln einer Sommernacht, was aber auch Filmmusik ist, von Ingmar Bergmann 1955, sogar noch ein bisschen älter, das slowakische Radiosinfonieorchester Bratislava spielt.

0: 13.30 Uhr.
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0: Und jetzt für uns Ramon Zages.
2: In Sachen Neubau der Dresdner Carola-Brücke ist das letzte Wort nicht gesprochen. Zwar hat sich der Stadtrat gestern in einer knappen Entscheidung für den Entwurf des Planungsteams FECOR TSSB entschieden. Allerdings sei der Siegerentwurf nicht frei von Risiken hinsichtlich eines anstehenden Planfeststellungsverfahrens. Dazu sagte der Dresdner Architekt und Denkmalpfleger Thomas Will, der auch dem Expertengremium angehörte, im Gespräch mit MDR Kultur.
3: Es ist die Brücke mit dem größten Risiko, dass möglicherweise doch ein Planfeststellungsverfahren nötig wird. Aber es gab auch andere Dinge. Zum Beispiel hat diese Höhe, also diese starke Bogenwirkung, die hat in der Prüfung, wurde die sehr kritisch gesehen, weil diese Brücke natürlich von den anderen Brücken und vom Ufer den Blick auf die Altstadtsilhouette stärker verstellt. Und dann gab es eine ganze Reihe technische Dinge, die denkbar sind, die wir aber nicht für so gut gelöst hielten wie bei der anderen Brücke, die wir dann bevorzugt haben.
2: Der Neubau der Carola-Brücke soll 140 Millionen Euro kosten. Die Bauarbeiten sollen im Mai 2028 beginnen. Das Bauhausfest 2026 lockt heute und morgen mit Zirkus, Tanz und Kunst nach Dessau. Allerdings wird kurz vor der Landtagswahl in Sachsen-Anhalt auch über die Zukunft des Bauhauses diskutiert. Während die AfD das Bauhaus als einen, Zitat, Irrweg der Moderne bezeichnet, sprechen sich unter anderem Verbände und Institutionen aus Kultur, Design, Handwerk, Architektur sowie Kirchen gemeinsam für das Bauhaus aus. Die Direktorin der Stiftung Bauhaus Dessau, Barbara Steiner, sagte MDR Kultur.
4: Die politische Unterstützung, die wir erfahren, ist hoch. Darüber freuen wir uns auch. Aber ich würde mich natürlich auch freuen, wenn die anderen nicht vergessen würden. Nicht? Weil momentan konzentriert sich die Aufmerksamkeit sehr stark aufs Bauhaus. Wir sind zu einem Symbol eines Kulturkampfes geworden, den ich nicht will, den ich auch nicht gesucht habe. Und in diesem Windschatten könnte übersehen werden, dass tatsächlich auch sehr vieles Wichtiges im Kulturbereich zu verschwinden droht. Da hoffe ich, dass darauf genauso geschaut wird.
2: Mehr Informationen zum Bauhausfest 2026 und zur Kulturdebatte rund ums Bauhaus lesen Sie in einem ausführlichen Interview online auf mdr.de/kulturnachrichten. Das Deutsche Nationaltheater Weimar trauert um einen seiner bekanntesten Schauspieler. Wie das Haus heute mitteilte, ist Bernd Lange bereits vor einer Woche nach schwerer Krankheit im Alter von 75 Jahren verstorben. Lange war von 1978 bis 2021 festes Mitglied des D&T-Ensembles. Auch später gastierte er in verschiedenen Inszenierungen am Weimarer Haus. Bernd Lange machte sich außerdem als Regisseur einen Namen. In der Mitteilung des Theaters hieß es, Lange habe in den mehr als 40 Jahren das Gesicht des Deutschen Nationaltheaters geprägt. Mit rund 1.900 Ausstellern startet heute in Berlin die internationale Funkausstellung, kurz IFA. Auf der Technikmesse, auf dem Messegelände am Funkturm, werden in den kommenden Tagen neue Smartphones, TV- und Haushaltsgeräte sowie Roboter gezeigt. Dabei dominieren chinesische Firmen das Messegeschehen, wie Evthymios Ankelidis berichtet.
5: Zu den großen Themen gehören künstliche Intelligenz und vernetzte Geräte. Die IFA zeigt aber auch eine Verschiebung der Gewichte in der globalen Technologiebranche. 928 der Aussteller kommen aus China, dazu 84 aus Hongkong. Aus Deutschland sind 201 Unternehmen vertreten, aus Japan gerade einmal 5. Chinesische Unternehmen zeigen dabei längst nicht mehr nur günstige Smartphones oder Haushaltsgeräte. Sie präsentieren Roboter, Elektroautos und vernetzte Technologie-Ökosysteme. So ist der Smartphone-Hersteller Xiaomi erstmals mit einem großen eigenen Auftritt auf der IFA vertreten. Der Konzern will unter anderem neue Smartphones und Roboter präsentieren und ein vernetztes Ökosystem anbieten, das Geräte, das Zuhause und das eigene Fahrzeug digital miteinander verbindet.
2: Die IFA findet seit 1924 in Berlin statt. In diesem Jahr dauert die Messe bis zum kommenden Dienstag.
0: Herrlich, alles, was das Herz begehrt und was doch irgendwie sehr störungsanfällig ist. Vielen Dank für die Kulturnachrichten. Ramon Zages. Ja, trotzdem, vielen Dank. 13.35 Uhr.
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0: Aktuell teilweise dichte Wolken vom Saalekreis bis zum Landkreis Zwickau. Derzeit die meiste Sonne, auch in Thüringen und Sachsen teilweise Wolkenlücken. Ansonsten ist es vor allem vielerorts stürmisch. Auf dem Brocken gibt es Orkanböen mit 120 km pro Stunde. In Augustusburg Windstärke 9, 76 km/h. So ist es richtig. Höchstwerte heute 23 bis 28 Grad und wir bekommen das komplette Vollwaschprogramm, denn zum Nachmittag und Abend sind dann auch noch kräftiger Regen und starke Gewitter angekündigt. Wir schauen auf die Straßen, der MDR Kulturverkehrsservice mit einer langen Liste. Wir fangen an bei der A2 Richtung Berlin. Zwischen Allerengersleben und Alsleben stocken der Verkehr plus 10 Minuten hier. Vorsicht auf der A2 Richtung Hannover. Zwischen Magdeburg-Rotensee und Magdeburg-Zentrum liegen Fahrzeugteile auf der linken Fahrspur. A4 Richtung Frankfurt. Zwischen Hohenstein-Ernsthal und Glaucher-Ost Behinderungen durch einen defekten LKW im Baustellenbereich. A9 Richtung München zwischen Markt Schorgast und Dreieck Bayreuth-Kulmbach. 5 Kilometer Stau an einer Baustelle plus 15 Minuten hier einrechnen. Vorsicht auf der A17 Richtung Prag. Zwischen Pirna und Baretal liegt ein Kegel auf der Fahrbahn. A71 Richtung Schweinfurt zwischen Meiningen Süd und Rentwertshausen. Behinderungen durch ein brennendes Fahrzeug am Fahrbahnrand. A72 Richtung Leipzig zwischen Stolberg Nord und Kreuz Chemnitz. Stau und stockender Verkehr, kostet sie 10 Minuten mehr. Im Landkreis Börde sind wegen Reinigungsarbeiten folgende Straßen gesperrt: zwischen Süpplingen und Bülstringen und zwischen Haldensleben und Bülstringen. Und im Landkreis Mittelsachsen, letzte Meldung, ist die Straße zwischen Obergräfenhain und Elsdorf nach einem Unfall gesperrt. Fahren Sie überall vorsichtig, kommen Sie gut an Ihr Ziel.
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Alex Austin, der Mann, den quasi die Musik um die ganze Welt getrieben hat, bis Neuseeland und bis Japan, und der als Vorband der Band Juli schon agiert hat, als Überraschungsgast bei Johannes Oerding, nachdem er bei einem Johannes Oerding-Konzert tatsächlich ein ganzes Konzert lang das Pappschild hochgehalten hat: Darf ich ein Lied mit dir singen? Und dann hat er tatsächlich singen dürfen. Und ja, davor ist der 27-Jährige, wie gesagt, ganz, ganz viel gereist, war durch die ganze Welt unterwegs als Singer-Songwriter, als Berufsmusiker, der aber eben nach dem Abitur erstmal raus musste nach Neuseeland, nach Südostasien, Japan, Philippinen, Taiwan. Er hat den Iran besucht, war in Westafrika, in Pakistan, in Saudi-Arabien, Arabien, Oman, die Emirate. Und tatsächlich gibt es von ihm so wahnsinnig viele Geschichten, die er schon in diesem jungen Alter erzählen kann. Zum Beispiel, dass er an der Grenze von Georgien nach Russland in ein Hinterzimmer geführt wurde, wo er so ein bisschen an der Weiterreise gehindert wurde, wurden Fragen gestellt, und er ist dann da mit rausgekommen, erzählt er, Alex Austin, dass er den Grenzbeamten gesagt hat, er könnte ein kommunistisches als Volkslied singen, Katjuscha. Und die Beamten meinten, echt? Na dann sing mal. Und dann hat er Katjuscha gesungen, offensichtlich im perfekten Russisch. Naja, wenn man aus Mühlhausen kommt, hat man möglicherweise auch Eltern, die noch Russischunterricht hatten. Und daraufhin gab es Standing Ovations. Man hat ihm den Reisepass zurückgegeben und gesagt, herzlich willkommen in Russland. So ging es damals noch. Jetzt wäre das wahrscheinlich nicht mehr ganz so einfach. Mittlerweile ist aber Alex Austin auch letztes Jahr schon Botschafter für Mühlhausen gewesen und hat nämlich für das Themenjahr 2025, also 500 Jahre Bauernkrieg, Jahr der Freiheit, in Mühlhausen aktiv als Musiker gearbeitet und als Botschafter. Und hier haben wir ihn gerade gehört. Alex Austin mit Wahnsinn.

The Gardens of Samson and Beasley. Pink Martini sind übrigens am 5. Oktober wieder in Deutschland, und zwar in Dresden im Kulturpalast. Das sollte man mal live erlebt haben, diese 12-köpfige Band aus Portland, Oregon. Das macht wirklich auch Spaß zu sehen und natürlich auch zu hören.

0: Mit einem großen Konzert und einer Ansprache des mehrfach preisgekrönten Buchautors Saša Stanišić beginnt heute am Gewandhaus die neue Saison, und zwar traditionell mit dem Demokratiewochenende. Geplant sind nach dem großen Konzert auch weitere Konzerte, Diskussionsforen, Workshops, vieles davon bei freiem Eintritt. Und mit dabei ist morgen Abend auch das Stegreiforchester aus Berlin, das mit einer rekomponierten und improvisierten Aufführung von Beethovens Eroica aufwarten wird. Was das Stegreiforchester ausmacht, dazu Orchestermanagerin Lorina Strange.
1: Das Stegreiforchester ist

0: Konzepte und Lichtkonzepte, die die Musik begleiten.
1: Ja, neben dem Konzert am Sonnabend wird das Stegreiforchester am Sonntag dann auch noch einen größeren Workshop im Gewandhaus anbieten, der der Auftakt zu etwas noch Größerem werden soll. Nochmal Lorina Strange.
0: Und zwar ist das eine Zusammenarbeit mit der Musikvermittlungsabteilung des Gewandhauses, die ein neues Projekt starten, das heißt Wandelwerk. Das ist ein Community-Music-Projekt, an dem sich alle Leipzigerinnen und Leipziger beteiligen können, die Lust haben, einmal die Woche gemeinsam zu musizieren und sich auch mit Improvisation auseinanderzusetzen. Und an dem Sonntag geht es vor allem um ein Kennenlernen. Das ist der Kick-Off-Workshop. Und dann wird es noch über das Jahr verteilt mehrere Workshops geben und eben auch regelmäßig einmal die Woche eine Zeit, wo man im Gewandhaus musizieren kann. Und Ziel davon ist, dass im Mai nächsten Jahres es dann wieder ein großes Konzert im Gewandhaus gibt mit dem Stegreiforchester und allen Teilnehmenden von Wandelwerk, die ein gemeinsames Programm erarbeiten. Und ja, wir freuen uns sehr auf alle Teilnehmenden und alle am Sonntag kennenzulernen.
1: Der Kick-Off-Workshop zu Wandelwerk findet also am Sonntag um 10 Uhr im Chorprobensaal im Gewandhaus statt. Und davor wollen Sie vielleicht morgen schon, wenn Sie nicht gar abends für heute Abend die Karten fürs große Konzert haben, vielleicht wollen Sie morgen einfach zu den vielen freien Eintrittsveranstaltungen im Gewandhaus gehen zum Demokratiewochenende. Dann sei Ihnen noch Folgendes gesagt. Die Straßenbahn der Leipziger Verkehrsbetriebe, die werden in einer Sternfahrt zum Leipziger Gewandhaus fahren. Die Linien 4, 7, 12 und 15, da sind dann Musiker des Gewandhausorchesters mit dabei. Ein Posaunenquartett, ein Schlagzeugensemble, ein Streichquartett, ein Streichtrio, die Werke spielen von Ludwig van Beethoven, dessen 200. Todestag sich ja im kommenden Jahr jährt. Und dementsprechend gibt es ja auch in der neuen Saison eben ein großes Beethoven-Festival Anfang Mai, Anfang Mitte Mai, muss man so sagen. Und wie gesagt, dann morgen also zur Eröffnung der neuen Saison die Sternfahrt der LVB und 14 Uhr geht dann eben dort alles los am Samstag nach dem heutigen abendlichen Konzert, Eröffnungskonzert mit Sascha Stanisic und mit dem dritten Klavierkonzert von Sergei Rachmaninow und natürlich auch mit Dvořáks 7. Sinfonie mit dem Gewandhausorchester unter Andris Nelsons. Diese Empfehlung um 13 Uhr und gleich 53.

William Fitzsimmons mit I Kissed a Girl, ausgesucht wie alles heute an Musik von Kai-Erik Ziegenrücker. Und mit James Morrison machen wir den Punkt unter diese Stunde. Danach geht's hier weiter mit der Klassikerlesung und meine Kinderjahre, den Erinnerungen von Theodor Fontane. Wir sind bei Folge 5 von 20. Da können Sie also ganz bequem einsteigen. Damit gute Unterhaltung und schönen Tag weiter wünscht Beatrice Schwartner.

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5: Um 14 Uhr mit Jean-Marc Heukemes. In Thüringen soll die Brombeer-Koalition auch nach dem Parteiaustritt von mehreren BSW-Abgeordneten fortgesetzt werden. Ministerpräsident Mario Vogt von der CDU sagte, man vertraue einander und arbeite stabil zusammen. SPD-Landeschef Georg Mayer erklärte, man habe einen Eid geschworen, immer das Beste für das Land erreichen zu wollen. Insgesamt hatten heute 10 BSW-Abgeordnete die Partei verlassen. Sie zogen damit die Konsequenzen aus dem Machtkampf mit Parteigründerin Sarah Wagenknecht. Aus Sicht der Thüringer Linken ist die Regierungskoalition zerbrochen. Fraktionschef Christian Schaft erklärte, mit dem angekündigten Austritt eines Großteils der BSW-Abgeordneten habe sich ein Partner verabschiedet. Der Koalitionsvertrag sei zwischen Parteien geschlossen worden und nicht zwischen Einzelpersonen. Man könne deshalb nicht einfach so zur Tagesordnung übergehen. Die Linke ist in Thüringen in der Opposition, hat der Koalition bisher aber immer wieder zu Mehrheiten verholfen. Nach den Anschlägen auf Umspannwerke in Nordrhein-Westfalen und Brandenburg fahndet die Polizei nach einem Tatverdächtigen. Ein Sprecher sagte in Köln, gesucht werde nach dem Verfasser eines Bekennerschreibens. Medienberichten zufolge handelt es sich um einen 49-jährigen Mann aus dem Ruhrgebiet. Er soll die Anschläge aus Protest gegen den Kohleabbau verübt haben. Mit selbstgebastelten Teilen aus Pyrotechnik soll er versucht haben, Kurzschlüsse und Stromausfälle zu verursachen. Bundesarbeitsministerin Bärbel Baas hat den VW-Konzern aufgefordert, die 4 auf der Kippe stehenden Standorte in Deutschland zu erhalten. Die SPD-Politikerin sagte in Berlin, sie sehe das Unternehmen für zukunftsweisende Investitionen und eine kluge Produktionsstrategie in der Pflicht. Die Werke in Zwickau, Emden, Hannover und Neckarsulm seien hochmodern. Die Beschäftigten hätten ein Recht darauf, dass es nicht zu betriebsbedingten Kündigungen komme. Der VW-Aufsichtsrat hatte zuvor einen Sparplan gebilligt, der einen weiteren Abbau von 50.000 Stellen vorsieht. Nach dem Tod einer 25-jährigen Ukrainerin im thüringischen Zöllnitz ist Anklage erhoben worden. Die Staatsanwaltschaft Gera wirft einen Mann aus Syrien vor, die junge Frau Anfang März nach einem Streit bis zur Bewusstlosigkeit gewürgt zu haben. Dabei habe er ihren Tod billigend in Kauf genommen. Sollte der Mann wegen Totschlags verurteilt werden, droht ihm eine Freiheitsstrafe zwischen 5 und 15 Jahren. Das waren die Nachrichten. Das Wetter mit den Temperaturen. Procken stark bewölkt 14 Grad, Chemnitz stark bewölkt 22, Dresden stark bewölkt 24, Eisenach bedeckt 22, Erfurt bedeckt 23, Fichtelberg bedeckt 14 Grad, Gera stark bewölkt 24, Görlitz stark bewölkt 23, Halle 25, Leipzig bedeckt 25, Magdeburg bedeckt 25 und Meiningen bedeckt 23 Grad. Am Nachmittag teilweise Sonne, zunehmend Wolken, von Nordwesten her dann Regen und am Abend auch kräftige Gewitter, 23 bis 28 Grad. In der Nacht abziehender, gewittriger Regen, von Nordwesten her Auflockerungen bei 15 bis 10 Grad. Morgen locker bewölkt mit Aufheiterungen, einzelnen Schauern oder auch Gewittern bei 19 bis 23 Grad und windig. Und am Sonntag sonnig, trocken, kaum geänderte Temperatur. MDR Verkehrsdienst. A2 Richtung Hannover. Vorsicht, zwischen Thesen und Burg Ost. Hier liegt ein Holzteil auf der mittleren Fahrspur. A9 Richtung München, zwischen Marx-Schorgast und Dreiecke Bayreuth-Kulmbach. 5 Kilometer Stau an einer Baustelle plus 15 Minuten Fahrzeit. Die A71 Richtung Schweinfurt ist zwischen Meiningen Süd und Rentwertshausen wegen Löscharbeiten gesperrt. Im Landkreis Börde, hier ist die Straße zwischen Haldensleben und Bülstringen wegen Reinigungsarbeiten gesperrt. Geblitzt wird auf der A13 Richtung Berlin zwischen Lübbenau und Duben und auf der A14 Richtung Magdeburg zwischen Wandsleben und Magdeburg-Stadtfeld. Soweit der MDR-Verkehrsdienst, 14.04 Uhr.
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1: Mit Theodor Fontanes autobiografischem Roman Meine Kinderjahre. Heute hören Sie die fünfte der 20 Folgen. Dazu begrüßt Sie Ellen Schweder. Die Familie war von Fontanes Geburtsort Neuruppin nach Swinemünde umgezogen, wo der Vater eine neue Apotheke gekauft hatte. Das Haus ließ einiges zu wünschen übrig. Es war nicht nur hässlich, sondern auch recht eng und machte überhaupt einen reichlich vernachlässigten Eindruck. Alles in allem aber keine schlechten Voraussetzungen für die Entdeckungsfreude eines Siebenjährigen. Es liest Kurt Böwe.
2: Vorläufig kehre ich zur Schilderung der verschiedenen Räumlichkeiten zurück. Unter diesen nahmen Laboratorium und Küche den ersten Rang ein. Beide konnten als Glanzstücke gelten. Und wenn die Küche mit ihrem bis dicht auf den Herd herabhängenden und mit blankem Ruß ausgefüllten Rauchfang etwas von einer spanischen Posada hatte, so präsentierte sich von der anderen Seite her das Laboratorium mit seinen Retorten und Destillierapparaten, zwischen denen ein getrockneter Buttfisch von der gewölbten Decke hing, als ein vollkommen alchemistischer Raum, darin Faust sein Habe nun ach ohne weiteres hätte beginnen können. Ja, in seiner grotesken Unmodernität war hier, im vollsten Gegensatz zu den prosaischen Wohnräumen, alles frappierend interessant. Und ich könnte noch jetzt Veranlassung nehmen, davon zu schwärmen, wenn ich nicht gleich damals beim ersten Eintritt in die fantastische Herrlichkeit eine kopfschmerzerregende, mich arg bedrückende Luft wahrgenommen hätte. Nicht zu verwundern. Mitten in dem Laboratorium stand eine Pumpe, der es nicht bloß oblag, den ganzen Hausstand mit Wasser zu versorgen, sondern auch sämtliche von Dekokten und allerhand Aufgüssen herrührende Blätter und Wurzelreste wegzuschwemmen. All dieser Abgang wurde vermittelst einer schräg laufenden Steinrinne in eine Senkgrube geführt, die sich schon draußen auf der Straße befand, deren Ausdünstungen aber nicht desto weniger in das Laboratorium zurückschlugen. Allzu schlimm kann es nun freilich damit nicht gewesen sein, denn während meines fünfjährigen Swinemünder Aufenthalts kam in unserem Hause kein Typhusfall vor. Nur für mich persönlich wurde diese Sumpfluft geradezu schrecklich. Und alsbald und dann ein ganzes Jahr lang vom kalten Fieber geschüttelt, legte ich hier die Grundlage zu meinem immer zum Malariafieber hinneigenden Gesundheitszustande. Das Haus, zumal die eigentlichen Wohnräume, waren das Mindeste zu sagen anfechtbar. Entzückend aber waren Hof und Garten. Zunächst der Hof. Dieser glich mehr oder weniger einer Ackerwirtschaft, worüber mein Vater, dessen Neigungen samt und sonders nach der landwirtschaftlichen Seite hinlagen, außerordentlich befriedigt war. Aber auch wir Kinder waren es, ich an der Spitze. Da waren natürlich Pferde, Kuh- und Schweineställe, Gesindestuben, sonderbarerweise mit Taubenhaus, Torf- und Heuboden, Roll- und Häckselkammer und endlich eine riesengroße Wagenremise, die zugleich als Holzstall diente. Neben der Remise lag ein mit allerhand gläsernen und namentlich irdenen Vorratsflaschen besetzter Keller, der, zumal im Herbst- und Frühlingstagen, eine besondere Vergnügungsstätte für uns bildete. Dann stieg hier das Grundwasser und schuf auf Wochen hin etwas wie eine kleine Überschwemmung. Anfangs half man sich mit Kloben und Bretterlagen, stieg das Wasser aber immer höher, so schafften wir Kinder schließlich Kufen und Waschfässer hinunter, auf denen wir nun einen Riesenspatel statt des Ruders in der Hand umherfuhren, um als Seeräuber an den vier Küsten anzulegen. An diesen hausten wir dann unerbittlich und setzten uns gütlich tuend die sonderbar geformten Krüge mit Himbeer- und Johannisbeersaft wie große Methörner an den Mund. »Wo nur immer die Fruchtsäfte bleiben«, sagte dann wohl mein Vater und schüttelte den Kopf. Und was von dem Hofe galt, galt auch und womöglich noch gesteigert von dem in einem rechten Winkel angelegten, also einen Knick machenden Garten, der durch eben diesen Knick aus zwei gleich großen Teilen bestand. Die erste Hälfte mit Reseda und Rittersspornbeeten, mit Rabatten und Rondelen und nicht zum letzten mit allerhand am Spalier gezogenen Obstarten besetzt, war ein richtiger Garten, während die zweite Hälfte mehr einer Wildnis glich. Diese zweite Gartenhälfte war unser Reich. Da spielten wir halbe Tage lang und legten Burgen an oder turnten am Reck oder brachen Planken aus dem Zaun und zogen auf Raub in die Nachbargärten. Schöner aber als alles das war für mich wenigstens eine zwischen zwei Holzpfeilern angebrachte, ziemlich baufällige Schaukel. Der quer überliegende Balken fing schon an, morsch zu werden, und die Haken, an denen das Gestell hing, saßen nicht allzu fest mehr. Und doch konnte ich gerade von dieser Stelle nicht los und setzte meine Ehre darin, durch abwechselnd tiefes Kniebeugen und elastisches wieder emporschnellen die Schaukel derartig in Gang zu bringen, dass sie mit ihren senkrechten Seitenbalken zuletzt in eine fast horizontale Lage kam. Dabei quietschten die rostigen Haken und alles drohte zusammenzubrechen. Aber das gerade war die Lust. Denn es erfüllte mich mit dem wonnigen und allein das Leben bedeutenden Gefühle, dich trägt dein Glück. Unser Haus, wie es wurde. In diesem neuen Kapitel gehe ich, freilich gelegentlich auch wieder Kommendes vorwegnehmend, zu einer Schilderung der Umgestaltungen über, die sich in verhältnismäßig kurzer Zeit in unserem Hause vollzogen. Dass es in so kurzer Zeit geschah, hatte vorwiegend in dem innerhalb 4 oder 6 Wochen bevorstehenden Eintreffen meiner Mutter seinen Grund, bis wohin alles in guter Ordnung sein sollte. Mein Vater, den dabei neben meiner kleinen Baupassion auch wohl eine gewisse Courtoisie gegen seine, trotz aller Kriegführung, sehr geliebte Frau beseelen mochte, ging in Ausführung seines Tuns auf 2 Linien vor, von außen und innen, und stellte sich, was das Außen anging, vor allem den Abputz des ganzen Hauses, was das Innen anging, die Möblierung und Einrichtung 2 Räume, des für seine Frau bestimmten Salons und seines eigenen Wohnzimmers zur Aufgabe. Dies doppelte Vorgehen war von einem sehr verschiedenen Erfolge begleitet. Was zunächst den Angriff von außen, also die dem Abputz und Anstrich des Hauses geltende Neuerung betraf, so scheiterte diese total. Von der aus einem feineren Stilgefühl hervorgehenden Anschauung, dass unter Umständen etwas geradezu Hässliches einem an und für sich hübscheren, aber durchaus unpassenden immer noch vorzuziehen sein könne, wusste man damals im Publikum nicht viel. Und so kam es, dass mein Vater, nachdem er sich mit einem uns schreckigen überwohnenden Haus- und Stubenmaler in Verbindung gesetzt hatte, mit eben diesem einen himmelblauen Ölfarbenanstrich verabredete. Für den Maler war dies bei der beträchtlichen Zahl von Quadratfußen, die mit dem teuren Anstrich zu bedecken waren, eine sehr lohnende Aufgabe. Für das Haus selbst aber, dem diese Verschönerung galt, ging dadurch das Beste verloren, was es bis dahin gehabt hatte, sein grotesker Charakter. Der Außenangriff also scheiterte. Desto mehr dagegen, wenn auch freilich nicht in allen Stücken, glückte das Vorgehen im Innern, weil hier das meiste, was geschah, sich mehr oder weniger gefällig in den schlicht gegebenen Rahmen einfügte. Dass es so kam, war natürlich ein bloßer Zufall und hatte darin seinen Grund, dass das zur Einrichtung der genannten Zimmer zur Verfügung stehende Mobiliar vorwiegend alt oder doch nicht ganz neu war. Besonders das Alte, das dem Nachlasse meines, wie schon erwähnt, kurz zuvor verstorbenen Großvaters entstammte, passte wundervoll und erzielte, wo es zur Verwendung kam, genau das, was ich bei Zimmereinrichtungen bis diesen Tag am höchsten schätze, das Anheimelnde und Gemütliche. Da war zunächst das dreifenstrige Saalzimmer in Front des Hauses, das bestimmt war, der Salon meiner Mutter zu werden. Das Schüttgelb seiner Vorexistenz war bald verschwunden und ein dunkles Ultramarin, die Lieblingsfarbe meines Vaters, trat an seine Stelle. Während an der langen, weißgetünchten Decke hin, und zwar von der Hand desselben Meisters, der draußen den Ölfarbenanstrich geleistet hatte, eine halb mythologische Darstellung entstand. Solche mythologisch anklingenden Deckenbilder haben meinen Vater, der eine mir unerklärliche Vorliebe dafür hatte, denn er war eigentlich schlecht bewandert in der Götterlehre, durchs Leben hin begleitet. Überall, wo er sich häuslich einrichtete, musste das einfache Stern- oder Rosettenornament, das er vorfand, alsbald einer höheren Darstellung weichen, in der meistens ein an Lederbilder erinnernder, sich mächtig aufbäumender Schwan die Hauptrolle spielte. Mitunter, so auch hier, waren es mehrere Schwäne. Zu diesem Deckenbilde gesellte sich als berechtigtere Zimmerdekoration eine saubere Fensterausschmückung, in große Messingblechgriffe zurückgeschlagene Gardinen, vor deren einer ein Trittbrett mit Marokkan-Lehnstuhl stand, auf dem meine Mutter eine Stickerei oder Häkelarbeit in der Hand schon vormittags zu residieren pflegte. Kam dann 12 Uhr heran, so gab sie diesen Beobachtungsposten am Fenster auf, aber nur selten, um an dem Mittagessen teilzunehmen, sondern um sich in den Garten oder noch lieber in die stille Giebelstube des Hauses zurückzuziehen. Erst um die 4. Stunde kehrte sie wieder an ihren Lieblingsplatz zurück. Und nun begann für sie die schönste Zeit des Tages, die Zeit, wo Besuch kam und die Vorbereitungen zum Kaffee getroffen wurden. Es war das damals alles viel hübscher und malerischer als jetzt. Tassen und Kuchenkörbe standen schon da. Daneben eine kupferne hohe Kanne mit eingehängtem Beutel. Und nur das heiße Wasser zum Aufbrühen fehlte noch. Und nun kam der Hauptmoment, der, wo die Mama die Klingel zog. Und gleich darauf ein merkwürdiger Bau hereingetragen wurde, dessen Gleichen ich seitdem nicht wieder gesehen. Es war ein ovaler, mit glühenden Kohlen gefüllter Eisenblechkasten, der, weil er sich als solcher schlecht präsentiert haben würde, wieder in einem etwas größeren, blitzblank geputzten Messingbehälter steckte, durch dessen zahllose Löcher hindurch man den eisernen Innenkasten glühen sah. Auf diesem etwas komplizierten Bau stand ein beinahe kugelrunder Wasserkessel, aus dessen Tülle der Dampf träufelnd aufstieg. Und nun, unter gefälligem Weiterplaudern, worin sie, wenn sie wollte, virtuos war, stieg meine Mama von ihrem Marokkan-Thron herab, um gleich danach jedem einzelnen Gaste die ihm zuständige Tasse zu reichen.
1: Kurt Böwe las die 5. Folge aus Theodor Fontanes Roman Meine Kinderjahre. Produktion Ostdeutscher Rundfunk Brandenburg 1992. Zu finden bei ARD Sounds im Klassiker Feed Kult. Und natürlich hier im Radio zu hören, wie Fontanes Geschichte weitergeht, das dann in der kommenden Woche. Hier bei MDR Kultur in der Klassikerlesung immer wochentags ab 14:10 Uhr.

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1: Um 14.30 Uhr mit Ramon Zages. In Sachen Neubau der Dresdner Carola-Brücke ist das letzte Wort noch nicht gesprochen. Zwar hat sich der Stadtrat gestern in einer knappen Entscheidung für den Entwurf des Planungsteams FECOR-TSSB entschieden. Allerdings sei der Siegerentwurf nicht frei von Risiken hinsichtlich eines anstehenden Planfeststellungsverfahrens. Dazu sagte der Dresdner Architekt und Denkmalpfleger Thomas Wild, der auch dem Expertengremium angehörte, im Gespräch mit MDR Kultur.
2: Das ist die Brücke mit dem größten Risiko, dass möglicherweise doch ein Planfeststellungsverfahren nötig wird. Aber es gab auch andere Dinge. Zum Beispiel hat diese Höhe, also diese starke Bogenwirkung, die hat in der Prüfung, wurde die sehr kritisch gesehen, weil diese Brücke natürlich von den anderen Brücken und vom Ufer den Blick auf die Altstadtsilhouette stärker verstellt. Und dann gab es eine ganze Reihe technische Dinge, die denkbar sind, die wir aber nicht für so gut gelöst hielten wie bei der anderen Brücke, die wir dann bevorzugt haben.
1: Der Neubau der Carola-Brücke soll 140 Millionen Euro kosten. Die Bauarbeiten sollen im Mai 2028 beginnen. Wie können ungenutzte Kirchen in Sachsen-Anhalt langfristig erhalten bleiben? Mit dieser Frage haben sich die Hochschule Anhalt und das Landesamt für Denkmalpflege seit Anfang des Jahres beschäftigt. Die Ergebnisse des Kooperationsprojekts werden heute bei einem Fachtag in Halle vorgestellt. Matthias Becker hat die Einzelheiten.
3: Viele Kirchen in Sachsen-Anhalt könnten künftig ihre bisherige Nutzung verlieren, hieß es von der Hochschule Anhalt. Gründe dafür seien sinkende Mitgliederzahlen, fehlender Pfarrernachwuchs und knappe Mittel. Um den Umgang mit diesen Gebäuden besser planen zu können, haben die Hochschule und das Landesamt für Denkmalpflege ein Bewertungssystem entwickelt. Es soll die Bedeutung einzelner Kirchen etwa für das kulturelle Erbe oder das Gemeindeleben erfassen. Ziel ist es, eine Grundlage für Entscheidungen über den Erhalt, die Sanierung und die zukünftige Nutzung von Kirchengebäuden zu schaffen.
1: Beim Fachtag zum Kirchenbau in Halle soll heute über solche Bewertungsmaßstäbe und damit verbundene Zukunftsperspektiven der sachsen-anhaltinischen Kirchen diskutiert werden. Geplant sind außerdem Gesprächsrunden und Workshops. Die Kunst der Fotopionierin Enne Biermann in eigene Bilder zu übersetzen, so der Gedanke einer neuen Ausstellung in der Leipziger Galerie für zeitgenössische Kunst. Unter dem Titel Damenzimmer Herrenschnitt interpretiert die Fotografin Heidi Specker Reste des verschollenen Nachlasses der Gera Avantgarde-Fotokünstlerin. Dazu sagte Franziska Soyom, die Direktorin der Galerie für zeitgenössische Kunst und Kuratorin der Ausstellung MDR Kultur.
4: Jetzt ist die Frage, ist das das Damenzimmer von Enne Biermann oder ist es das Damenzimmer von Heidi Specker? Interessant ist eben, dass sie auf eine junge Frau und auf eine ewig jung gebliebene Frau schaut, die krankheitsbedingt schon mit 34 Jahren verstarb.
1: Enne Biermann starb im Januar 1933 in Gera, wenige Tage vor der Machtergreifung der Nationalsozialisten. Die Ausstellung eröffnet heute Abend um 19 Uhr in der Galerie für zeitgenössische Kunst. Der Wahl-O-Mat zur anstehenden Landtagswahl in Sachsen-Anhalt hat die Marke von 1 Million Nutzungen überschritten. Damit konnte das Netzangebot seine Reichweite gegenüber der letzten Landtagswahl mehr als verdoppeln. Beim Wahl-O-Mat können sich Bürgerinnen und Bürger über Positionen der einzelnen Parteien informieren und diese mit den eigenen politischen Präferenzen abgleichen. Das Netzangebot zur Landtagswahl wurde in Kooperation mit der Landeszentrale für politische Bildung Sachsen-Anhalt erstellt. Der Wahl-O-Mat Sachsen-Anhalt bleibt bis zum Sonntag online.
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1: Aktuell teilweise stark bewölkt, vom Saalekreis bis zum Landkreis Zwickau derzeit noch Sonne, aber auch sonst in Thüringen und Sachsen gibt es teilweise noch Wolkenlücken und es bleibt erstmal trocken. Vielerorts ist es allerdings sehr stürmisch, auf dem Brocken gibt es Orkanböen mit bis zu 120 Stundenkilometer und in Augustusburg dort herrscht Windstärke 9 mit Windgeschwindigkeiten von 76 Stundenkilometern. Am Nachmittag dann teilweise Sonne und viele Wolken. Erst in Sachsen-Anhalt dann die ersten Schauer und am Abend dann auch in Thüringen. Thüringen und Sachsen zum Teil kräftiger Regen und starke Gewitter bei Höchstwerten von 23 bis 28 Grad. Und es weht ein stürmischer Südwestwind mit zum Teil Sturmböen. Achtung, in Hochlagen sogar Orkanböen. Die 3-Tage-Aussicht: morgen Sonne und Wolken und in Sachsen-Anhalt einzelne Schauer oder Gewitter möglich. Auch morgen wird wieder ein stark böiger Westwind bei nur noch 19 bis 23 Grad. Der MDR Kultur Verkehrsdienst mit folgenden Nachrichten. A2 Richtung Berlin zwischen Allerringersleben und Eilsleben, stockender Verkehr. Auf der A9 Richtung München zwischen Markt Schorgast und Dreieck Bayreuth-Kulmbach, 5 Kilometer Stau an einer Baustelle. Hier dauert es 15 Minuten länger. A71 Richtung Schweinfurt zwischen Meiningen Süd und Rentwertshausen, Behinderung nach einem Unfall. Auf der A72 Richtung Leipzig zwischen Stolberg Nord und Kreuz Chemnitz, Stau und stockender Verkehr. 15 Minuten bitte länger einplanen. Die B186 ist zwischen Schkeuditz und dem Abzweig Kleinliebenau wegen umgestürzter Bäume blockiert. Im Landkreis Börde ist die Straße zwischen Haldensleben und Bülstringen wegen Reinigungsarbeiten gesperrt. In Klein-Karlsdorf ist die Straße zur Laue in Höhe Dorfstraße nach einem Unfall und Reinigungsarbeiten gesperrt. Geblitzt wird auf der A14 Richtung Magdeburg zwischen Wandsleben und Magdeburg-Stadtfeld. 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
0: 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Jetzt aus Leipzig, Jakob Schoch.

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1: Er war Poet und Provokateur, Offiziersanwärter und Befehlsverweigerer, Baggerfahrer und Sänger. Gerhard Gundermann bleibt ein Phänomen auch lange nach seinem Tod.
2: Er war mein Seil über den schwarzen Fluss, der Fluss war so breit. Ich fuhr mehr als
1: ein berührendes und eigenwilliges Gundermann-Stück kommt morgen in Janneshausen bei Riesa auf die Bühne. Das Theater Corona aus Leipzig singt nicht nur seine Lieder, sondern lässt ihn auch in Figurenspiel lebendig werden und in Texten.
3: Im Kofferraum meines Autos liegt ein Spaten. Den Spaten habe ich immer dabei. Und wenn ich auf der Straße ein totes, überfahrenes Tier sehe, ja, dann begrabe ich das. Für den einen mag das Spinnerei sein, für mich ist es wichtig. Wenn du dich einmal darauf einlässt, dass dir die Dinge nicht egal sind, du kommst nicht mehr zur Ruhe.
2: Da fliegt ein Engel durch den rauchigen Himmel.
1: Engel über dem Revier heißt das Stück, das Schauspiel- und Figurentheater, Licht- und Schattenpoesie und Unruhe von Gerhard Gundermann miteinander verbindet. Zu erleben morgen am Sonnabend um 20 Uhr auf der Hofbühne von Schloss Janneshausen.
2: Ich gebe nur den Helm ab.
1: Zirkus, Tanz und Avantgarde erobern das Bauhaus. Heute und morgen feiert die Stiftung Bauhaus Dessau ihr großes Jubiläumsfest unter dem Motto Salto, Takt, Form. Das ganze Bauhausgelände verwandelt sich in eine große Bühne für Akrobatik, Experimente, Architektur und Performances. Internationale Zirkusschulen, Tänzerin der Palooka-Hochschule und der Uppsala-Zirkus wirbeln dabei durchs Haus und über Balkone. Dazu knistern Schellackplatten mit Charleston und Swing. Workshops werden angeboten, genauso wie Führungen. Das Bauhausfest 2026 erweckt damit die historische Zirkusbegeisterung der Bauhäusler der 1920er Jahre zum Leben. Los geht's hier heute um 19 Uhr. Der Eiermannbau in Apolda wird in diesen Tagen zum Labor für die Architektur von morgen. Die Stiftung Baukultur Thüringen lädt hier zum großen Baukulturfestival ein. Diskutiert wird über Ressourcenschonung beim Bauen oder frische Ideen für Stadt und Land. Und das nicht nur für Fachkräfte, sondern auch nah am Publikum wie heute Abend.
4: Wo wir zum Beispiel DJs da haben, die über ihre Erfahrungen in den 90er Jahren berichten.
1: Erzählt die Festivalkuratorin Katja Fischer.
4: Wie sie in die Orte ihrer, in die aufgelassenen Orte ihrer Eltern, in den leeren Industriehallen eben angefangen haben aufzulegen und so eine ganze Generation letztendlich mitgenommen haben. Das ist ja am Ende auch gebauter Raum, der eben Teil auch von solchen Umbruchphasen war.
1: Zwischen ungewohnten Perspektiven, Debatten und Mitmachformaten zeigt sich, wie Heimat ganz praktisch und neu gedacht werden kann. Der transformative Abend mit DJs, Lesungen und Diskussionen beginnt heute 19 Uhr im Eiermannbau Apolda. Das Baukulturfestival findet statt heute und morgen.
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5: Um 15 Uhr mit Jean-Marc Heukemes. In Thüringen soll die Brombeer-Koalition auch nach dem Parteiaustritt von mehreren BSW-Abgeordneten fortgesetzt werden. Das haben die Spitzenvertreter vor Journalisten bekräftigt. Ministerpräsident Mario Vogt von der CDU sagte, man vertraue einander und arbeite stabil zusammen. Insgesamt hatten heute 10 BSW-Abgeordnete die Partei verlassen. Sie zogen damit die Konsequenzen aus dem Machtkampf mit Parteigründerin Sarah Wagenknecht. Die AfD im Thüringer Landtag will eine Auflösung des Parlaments beantragen. Fraktionschef Björn Höcke sagte zu den Parteiaustritten beim BSW, das Verhalten habe mit politischem Anstand und Respekt vor dem Wähler wenig zu tun. Wenn das BSW in seiner ursprünglichen Form nicht mehr existiere und neue Formationen entstünden, die kein Thüringer gewählt habe, gäbe es nur eine saubere Lösung. Das seien Neuwahlen. Auch Linke und Grüne erklärten, die Regierungskoalition könne nicht einfach zur Tagesordnung übergehen. Nach den Anschlägen auf Umspannwerke in Nordrhein-Westfalen und Brandenburg fahndet die Polizei nach einem Verdächtigen. Medienberichten zufolge handelt es sich um einen 49-jährigen Mann aus dem Ruhrgebiet. Laut ARD Hauptstadtstudio hat sich der Mann in zwei handschriftlich verfassten Schreiben zu den Taten bekannt. Darin soll er angegeben haben, die Anschläge allein vorbereitet und ausgeführt zu haben. Zum Motiv heißt es, der Mann habe die Stromerzeugung aus fossilen Brennstoffen als Verbrechen bezeichnet. Bundesarbeitsministerin Bärbel Baas hat den VW-Konzern aufgefordert, die 4 auf der Kippe stehenden Standorte in Deutschland zu erhalten. Die SPD-Politikerin sagte in Berlin, sie sehe das Unternehmen für eine kluge Produktionsstrategie in der Pflicht. Die Werke in Zwickau, Emden, Hannover und Neckarsulm seien hochmodern. Die Beschäftigten hätten ein Recht darauf, dass es nicht zu betriebsbedingten Kündigungen komme. Der VW-Aufsichtsrat hatte zuvor einen Sparplan gebilligt, der einen weiteren Abbau von 50.000 Stellen vorsieht. Nach der Sturzflut in der Himalaya-Region haben die Vereinten Nationen einen Hilfsappell an die internationale Gemeinschaft gerichtet. Um die rund 84.000 Katastrophenopfer zu versorgen, seien fast 50 Millionen Dollar nötig. Das Geld werde vor allem für Nahrungsmittel, Trinkwasser, Medikamente und Notunterkünfte benötigt. Den Behörden zufolge wurden bis heute über 1.300 Tote geborgen. Mehr als 5.600 Menschen werden noch vermisst. Das waren die Nachrichten.
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6: Die aktuellen Temperaturen: Chemnitz stark bewölkt 23 Grad, Dresden stark bewölkt 25, Erfurt stark bewölkt 25, Halle 26 Grad, Leipzig bedeckt 25 und Meiningen leicht bewölkter Himmel 25 Grad. Am Abend gibt's verbreitete Regen, zum Teil dann auch kräftige Gewitter, 18 bis 27 Grad, das Ganze bei stürmischem Wind. In der Nacht abziehender gewittriger Regen, von Nordwesten her Auflockerung, 15 bis 10 Grad und morgen geht der Tag locker bewölkt los, es heitert auf. Aber dann wird es auch wieder ein bisschen zugezogener. Da oben die graue Gardine, einzelne Schauer oder Gewitter möglich. 19 bis 23 Grad und auch da wieder viel Wind. Der MDR-Verkehrsservice meldet, auf der A2 Richtung Berlin zwischen Allerengersleben und Alsleben stockender Verkehr. A9 Richtung München zwischen Markt Schorgast und Dreieck Bayreuth-Kulmbach 6 Kilometer Stau an einer Baustelle. A36 Richtung Bernburg zwischen Dreieck Nordharz und Stapelburg 4 Kilometer stockender Verkehr. A72 Richtung Leipzig zwischen Stolberg Nord und Kreuz Chemnitz Stau und stockender Verkehr. A72 Richtung Leipzig Vorsicht zwischen Geithain und Borna Süd. Da liegt eine Stoßstange auf der Fahrbahn herum. Die B186 ist zwischen Geuditz und im Abzweig Klein-Liebenau wegen Aufräumarbeiten gesperrt. Im Landkreis Zwickau ist die Straße zwischen Hartenstein und Bad Schlema wegen eines gerissenen Stromkabels blockiert. Im Saale-Orla-Kreis ist die Straße zwischen dem Kreisverkehr Dittersdorf und der A9-Anschlussstelle Dittersdorf wegen Löscharbeiten gesperrt. Im Landkreis Börde ist die Straße zwischen Haldensleben und Bühlstring wegen Reinigungsarbeiten gesperrt. Und in Klein-Karsdorf ist die Straße zur Laue in Höhe Dorfstraße nach einem Unfall und Reinigungsarbeiten gesperrt. Ein Blitzer steht auf der A14 Richtung Magdeburg zwischen Wandsleben und Magdeburg-Stadtfeld. Und das soll er gewesen sein, der Verkehrsdienst. Kommen Sie gut ans Ziel um 15.05 Uhr.
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6: Mit Ben Garrett-Hernandez. Hallo.

Another day, another Tag. Ein anderer Tag, Buckshot LeFunk hier bei MDR Kultur, kurz nach drei. Vor 100 Jahren ist das Bauhaus von Weimar nach Dessau gezogen. 1925 dann wurde das Bauhausgebäude gebaut, begonnen zu bauen. 26 eröffnet diese Ikone der modernen Architektur, und die Stiftung Bauhaus Dessau, die feiert schon seit vergangenem Jahr ausgiebig diesen runden Geburtstag, 100 Jahre Bauhaus. Und jetzt gibt's einen richtig großen Höhepunkt noch, die Feierlichkeiten, das Bauhausfest an diesem Wochenende unter dem Motto Salto, Takt, Form. Ein Thema bei uns in dieser Stunde, in wenigen Minuten.

0: Saying Goodbye, J.S. und Dara bei MDR Kultur am Nachmittag. Die berühmte Kunst-, Design- und Architekturschule des Bauhaus wurde 1919 von Walter Gropius in Weimar gegründet und schon 1925 dann kam der Umzug nach Dessau, nachdem sich die politischen und finanziellen Rahmenbedingungen in Weimar deutlich verschlechtert hatten. Nach der Thüringer Landtagswahl 1924 übernahmen da konservative und nationalistische Kräfte die Regierung und standen dem Bauhaus zunehmend kritisch gegenüber. Heute gilt Dessau als eines der wichtigsten Zentren des Bauhauserbes. Hier befinden sich sowohl das Bauhausgebäude als auch die Stiftung Bauhaus Dessau und das Bauhausmuseum. Seit dem vergangenen Jahr wird groß gefeiert, das 100-jährige Bauhausjubiläum. Und das große Bauhausfest an diesem Wochenende, das steht unter dem Motto Salto, Takt, Form. Mein Kollege Ole Steffen hat sich mit der Leiterin der Stiftung Bauhaus Dessau, Barbara Steiner, getroffen und mit ihr über das Fest gesprochen, aber auch darüber, was sie in den Tagen kurz vor der Landtagswahl in Sachsen-Anhalt bewegt.
1: Salto, Takt, Form, das ist ein Titel in unserer Jubiläumsreihe und hat sehr viel mit Zirkus zu tun,
2: sagt Barbara Steiner. Die gebürtige Österreicherin ist Kunsthistorikerin und Kuratorin und leitet seit 2021 die Stiftung Bauhaus Dessau.
1: Der Zirkus, das war etwas, das man am Bauhaus immer sehr geliebt hat. Da wurde improvisiert und experimentiert und es ist etwas sehr Spielerisches und es ist auch etwas Populärkulturelles. Also daran sieht man natürlich auch, dass das Bauhaus nicht elitär sein wollte, sondern auch selbst so ein starkes Interesse hatte an ganz verschiedenen Formen des künstlerischen Ausdrucks.
2: Diese verschiedenen Formen spiegeln sich auch im Bauhausfestprogramm wider. Da wäre zum Beispiel die Cellistin und Vokalistin Mathilde Vendramin. Daneben zeigt der Kinder- und Jugendzirkus Raxli Faxli zur Eröffnung des Festes die Uraufführung Archimagie. Die Palucker Hochschule für Tanz in Dresden führt das Programm Zärtliche Albernheit auf. Hinzu kommen clowneske Momente, Kunstinstallationen, Workshops für Swingtanz oder Soundinstallationen. Bauhausdirektorin Barbara Steiner erwartet ein spektakuläres Fest.
1: Wir werden verschiedene Akrobatinnen haben, also auch internationale, weil die Idee von Zirkus hat sich natürlich auch im Laufe der Jahrzehnte verändert. Das Ganze wird im Außenraum und im Innenraum stattfinden. Das wird diesmal auch ein besonders großes und spektakuläres Bauhausfest. Also der Parkplatz des Bauhaus. Also dort wird gerade eine riesige Struktur aufgebaut, also auf der dann letztendlich die Artistinnen performen.
2: Daneben soll das Bauhausfest aber auch ein Begegnungsraum sein. Für Debatten und Gespräche, aber auch für ausgelassenes Feiern, so Steiner.
1: Also da würde ich jetzt direkt mit Walter Gropius antworten. Der hatte nämlich schon die entscheidende Rolle der Bauhausfeste erkannt. Er hat gesagt, okay, Menschen können sich streiten, sie können unterschiedlicher Meinung sein, aber in dem Moment, wo sie zusammen tanzen, trinken, essen, Musik machen, kommen sie wieder zusammen. Und das ist ein so schöner Gedanke und den leben wir eigentlich beim Bauhausfest gerne.
2: Zusammenzukommen, auch in politisch aufgeladenen Zeiten, das ist gerade in Sachsen-Anhalt kurz vor der Landtagswahl keine Selbstverständlichkeit. Zumal das Bauhaus selbst zum Zankapfel der Politik geworden ist, wie Barbara Steiner mit Blick auf die Meisterhäuser Dessau erläutert.
1: Das Bauhaus wurde zu einem Beispiel der Abgrenzung, also zu sagen, also jetzt stehen wir hier und ich sehen Sie diesen Schatten hier, der Bäume an dieser glatten weißen Wand. Da sieht man, dass es eben nicht einfach nur um eine nackte Wand geht, sondern die Gebäude sind so nuancenreich. Also nicht nur, was die Baukörper anbelangt, sondern eben auch Licht, Schatten, Farbe, verschiedene Oberflächen. Das ist etwas, wo ich mich dann eben wundere. Aber dann wundere ich mich wieder nicht, weil es ist vermutlich politisches Kalkül, wie jemand sagen kann, dass das Bauhaus, die Bauhausbauten, dass sie kalt und menschenabweisend sind.
2: Aktuell gibt es eine Debatte rund um die Bedeutung des Bauhauses für Sachsen-Anhalt. Während die AfD das Bauhaus als einen Irrweg der Moderne bezeichnet, als eine Identitätsstörung, die zu heilen sei, sprechen sich unter anderem Verbände und Institutionen aus Kultur, Design, Handwerk, Architektur sowie Kirchen gemeinsam für das Bauhaus aus. Das sogenannte Bauhaus-Manifest, initiiert von Kulturstaatsminister Wolfram Weimer, sei ein Zeichen für Freiheit, Offenheit und Kreativität. Für Barbara Steiner ist die Rolle in dieser identitätspolitischen Debatte eine ungewollte.
1: Ich würde mich natürlich auch freuen, wenn die anderen nicht vergessen würden. Nicht? Weil momentan konzentriert sich die Aufmerksamkeit sehr stark aufs Bauhaus. Wir sind zu einem Symbol eines Kulturkampfes geworden, den ich nicht will, den ich auch nicht gesucht habe. Und in diesem Windschatten könnte übersehen werden, dass tatsächlich auch sehr vieles Wichtiges im Kulturbereich zu verschwinden droht.
2: Heute die Vorfreude aufs Bauhausfest, am Sonntag die Landtagswahl. Für das Bauhaus Dessau und die Kultur in Sachsen-Anhalt stehen wichtige Tage bevor.
0: Ole Steffen war das über die Pläne für das Bauhausfest und die Stimmung bei der Stiftung Bauhaus Dessau. Mehr dazu lesen Sie auch online auf mdr.de/kulturnachrichten. Das ist Musik von Brian Ferry, The Way You Look Tonight.

0: Ein Swing-Tune aus den 30er Jahren hat sich Brian Ferry hier ausgesucht und nochmal neu aufgenommen. The Way You Look Tonight bei MDR Kultur am Nachmittag. Mit einem großen Konzert und einer Ansprache des mehrfach preisgekrönten Buchautors Sascha Stanisic beginnt heute am Gewandhaus nicht nur die neue Saison, sondern auch das diesjährige Demokratiewochenende, das ja schon so eine gewisse Tradition am Gewandhaus in Leipzig hat. Geplant sind Konzerte, Diskussionsforen und Workshops. Und wir haben Gewandhaus-Dramaturgin Ann-Kathrin Zimmermann, die das Wochenende verantwortet, gefragt, wen will man denn erreichen mit diesem speziellen Angebot?
1: Ja, wen wollen wir erreichen? Alle natürlich. Aber ich muss gleich hinzufügen, wen erreichen wir? Längst nicht alle, aber viele. Wir erreichen viele Menschen über diese gemeinsame Begeisterung für Musik. Das ist mal ein super Ausgangspunkt, um sich Themen zu widmen. Alle teilen die Leidenschaft für irgendeine Art von Musik und deshalb sind eben auch unterschiedlichste Arten von Musik bei uns an diesem Wochenende vertreten. Wir versuchen, viele Menschen zu erreichen, auch über die Partner, die wir uns ins Boot holen, die in ganz anderen gesellschaftlichen Kreisen unterwegs sind, die ganz andere Menschen ansprechen und zu uns bringen. Wir versuchen, Menschen zu erreichen, indem zum Beispiel unsere Podien sehr divers besetzt sind, was Generationen anbelangt. Wir versuchen, bekannte Namen ins Wochenende zu integrieren, die man vielleicht mal kennenlernen möchte, deren Meinung uns interessiert. Ja, wir versuchen einfach, in ganz Leipzig, aber auch darüber hinaus Zeichen zu setzen, um wieder dieses Bild zu bemühen. Und tatsächlich hat sich das über die Jahre, wir machen die Demokratieinitiative jetzt seit 5 Jahren, doch ganz schön entwickelt. Wir bemerken immer wieder, dass wir vor allem auch von außen mit großem Interesse beobachtet werden von anderen Konzerthäusern, anderen Playern der Kulturszene. Und wir hoffen natürlich, dass das auch ein bisschen Vorbildfunktion haben könnte, was wir hier machen, dass andere sich auch davon anstecken und inspirieren lassen, dass die Ideen weitergreifen.
0: Sagt Gewandhaus-Dramaturgin Ann-Kathrin Zimmermann. Das Demokratiewochenende endet am Sonntag mit einem Chor- und Performance-Konzert im Leipziger Gewandhaus im Mendelssohn-Saal um 16 Uhr.

0: Life is Short singt Mick Jagger im Song Mr. Charm, aber die Karriere der Stones, die ist natürlich ellenlang, ist ja auch gut so, das neue Album Foreign Tongues heißt das und damit haben wir es 15.30 Uhr.
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0: Die kommen jetzt von Ramon Zarkis.
2: Wie können Menschen in einer zunehmend komplexen Welt ihren eigenen Weg finden? Mit dieser Frage beschäftigen sich die Frankischen Stiftungen in Halle in ihrer diesjährigen Jahresausstellung. Diese setzt sich unter dem Titel Jein mit Themen wie Desorientierung, Entscheidungsfindung und Zukunftswünschen auseinander. Kurator Tom Gertig sagte dazu MDR Kultur:
3: Das Besondere an dieser Ausstellung ist, dass wir hier nicht einfach nur Objekte zeigen, sondern dass es ein interaktiver Erlebnisparcours ist, der sich insbesondere an Jugendliche und junge Erwachsene richtet. Also Menschen, die vor allen Dingen mit dem Thema Orientierung und dem Finden eines eigenen Wegs durchs Leben zum ersten Mal auch konfrontiert sind. Und das wollen wir in Form von 7 Themenräumen zeigen. Und da zeigen sich Phasen der Orientierung, Situationen in Orientierungsprozessen, die so da ablaufen. Und das haben wir in Räume übersetzt und das kann man quasi am eigenen Leib erleben.
2: Die Jahresausstellung der Frankischen Stiftungen wird heute feierlich eröffnet und ist ab morgen für alle Besucherinnen und Besucher zugänglich. In Sachen Neubau der Dresdner Carola-Brücke ist das letzte Wort wohl noch nicht gesprochen. Zwar hat sich der Stadtrat gestern in einer knappen Entscheidung für den Entwurf des Planungsteams FECOR TSSB entschieden. Allerdings sei der Siegerentwurf nicht frei von Risiken hinsichtlich eines anstehenden Planfeststellungsverfahrens. Dazu sagte der Dresdner Architekt und Denkmalpfleger Thomas Will, der auch dem Expertengremium angehörte, im Gespräch mit MDR Kultur:
4: Es ist die Brücke mit dem größten Risiko, dass möglicherweise doch ein Planfeststellungsverfahren nötig wird. Aber es gab auch andere Dinge. Zum Beispiel hat diese Höhe, also diese starke Bogenwirkung, die hat in der Prüfung, wurde die sehr kritisch gesehen, weil diese Brücke natürlich von den anderen Brücken und vom Ufer den Blick auf die Altstadtsilhouette stärker verstellt. Und dann gab es eine ganze Reihe technische Dinge, die denkbar sind, die wir aber nicht für so gut gelöst hielten wie bei der anderen Brücke, die wir dann bevorzugt haben.
2: Der Neubau der Carola-Brücke soll 140 Millionen Euro kosten. Die Bauarbeiten sollen im Mai 2028 beginnen. Der französische Regisseur Tony Gatliff ist tot. Er starb im Alter von 77 Jahren im südfranzösischen Arles, wie die französische Nachrichtenagentur AFP unter Berufung auf die Familie des Künstlers berichtete. Der als Michel Dahamani in Algier geborene Filmemacher schaffte seinen Durchbruch im Jahr 1997 mit dem Drama Gadjo Dilo, geliebter Fremder. Für seinen Roadmovie Exil wurde Gatliff 2004 bei den Filmfestspielen in Cannes für die beste Regie ausgezeichnet. Frankreichs Kulturministerin Catherine Pégard schrieb auf X: Gatliff habe eine Vorliebe für unkonventionelle Wege, für Grenzen, die verschwinden und für Leben, denen zu wenig Beachtung geschenkt wird. Insgesamt drehte Gatliff mehr als 20 Filme, für die er oft auch die Filmmusik komponierte. Big in Japan und Forever Young zählen zu ihren bekanntesten Hits. Die Rede ist von der deutschen 80er-Jahre-Popband Alphaville. Die stehen aktuell wieder in den Schlagzeilen. Hintergrund ist ein Eklat um einen geplanten Auftritt beim Glücksgefühle-Festival auf dem Hockenheimring. Caroline Dörner fasst das hin und her zusammen.
5: Alphaville-Sänger Marian Gold hatte sich bei jüngsten Auftritten deutlich gegen rechtsradikale Tendenzen und für Freiheit, Toleranz und Demokratie ausgesprochen. Aus Sicht der Veranstalter des Glücksgefühle Festivals sind solche politischen Äußerungen zu viel. Good Vibes Only sei das Motto, weswegen die Band kurzerhand ausgeladen wurde. Die Folge war ein Shitstorm und die Veranstalter entschlossen sich, die Band doch auf die Bühne zu holen. Die lehnte jedoch ab. Die vorangegangenen Äußerungen hätten eine Atmosphäre geschaffen, in der man von einem Auftritt absehe. Die Gage werde an eine gemeinnützige Organisation gespendet.
2: Mittlerweile gibt es die nächste Absage beim Glücksgefühle-Festival. Der DJ Beauty and the Beats erklärte bei Instagram, sich für Demokratie, Vielfalt, Menschenrechte und gegen Rechtsextremismus auszusprechen, habe nichts mit Politik zu tun, sondern sei ganz normale Zivilcourage.
0: Kulturkompakt war das mit Ramon Zarkis. Dankeschön.
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0: Die aktuellen Temperaturen: Dresden stark bewölkt, 25 Grad, Eisenach wolkig 26, Erfurt fast wolkenlos 26 Grad, Magdeburg bedeckt 25, Plauen wolkig 27 und Wernigerode stark bewölkt 25 Grad. Am Abend wird es relativ nass, Regen, kräftige Gewitter sind da auch möglich, 18 bis 27 Grad, stürmisch. In der Nacht zieht der gewitterige Regen davon, es lockert auf, 15 bis 10 Grad und morgen auch wieder so ein Wechselspiel. Ab und zu mal Aufheiterung, da bricht die Wolkendecke durch, dann aber wieder dichtes Grau, einzelne Schauer oder Gewitter, 19 bis 23 Grad und auch morgen zum Samstag wieder viel Wind. Der MDR Verkehrsservice meldet: Auf der A2 Richtung Berlin zwischen Allerengersleben und Alsleben stockender Verkehr. A4 Richtung Görlitz zwischen Görlitz und Grenzübergang Ludwigsdorf Stau. A4 Görlitz Richtung Dresden zwischen Salzenfurst und Uhlhöst Stau durch ein defektes Fahrzeug im Baustellenbereich. A9 Richtung München zwischen Markt Tschorgast und Dreieck Bayreuth-Kulmbach 6 Kilometer Stau an einer Baustelle. A13 Richtung Berlin zwischen Radeburg und Thiendorf Stau an einer Baustelle. A36 Richtung Bernburg zwischen Dreieck-Nortarz und Stapelburg 4 Kilometer stockender Verkehr. A72 Richtung Leipzig zwischen Stolberg Nord und Kreuz Chemnitz Stau und stockender Verkehr. Im Landkreis Zwickau ist die Straße zwischen Hartenstein und Bad Schlema wegen eines gerissenen Stromkabels blockiert. Im Saale-Orla-Kreis ist die Straße zwischen dem Kreisverkehr Dietersdorf und der A9 Anschlussstelle Dietersdorf wegen Löscharbeiten gesperrt. Und im Landkreis Börde ist die Straße zwischen Haltensleben und Bühlstringen wegen Reinigungsarbeiten gesperrt. Ein einziger einsamer Blitzer, höchstwahrscheinlich, vielleicht auch nicht, auf der A14 Richtung Magdeburg zwischen Wandsleben und Magdeburg Stadt. Feld stehen bestimmt noch mehr auf den Straßen. Also fahren Sie vorsichtig, kommen Sie gut ans Ziel.
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0: Eine Stimme, die man gut wiedererkennen kann. Macy Gray war das hier mit einem Stevie Wonder Song, You're the Sunshine of My Life bei MDR Kultur.
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0: Shalom Unsere jüdische Wochensendung mit Katja Nowominski heute. Sie ist Religionspädagogin in Halle an der Saale.
2: Diese Woche lesen wir einen Doppelabschnitt, Nitzavim und Vayelech zusammen. Dieser Schabbat ist der letzte Schabbat vor Rosh Hashanah, dem Beginn des neuen jüdischen Jahres. Und es gibt natürlich einige Verbindungen zu dieser besonderen Zeit. Die beiden Abschnitte selbst sind die Worte von Moshe an seinem letzten Lebenstag. Und so sind diese natürlich von den letzten Unterweisungen geprägt. Moshe spricht über die kollektive Verantwortung des Volkes füreinander, über die Gebote und die Möglichkeit, frei zu wählen, ob man sich in diese hält oder nicht. Er informiert das Volk, dass er nun 120 Jahre alt geworden ist und es nicht in das gelobte Land führen wird. Und kündigt Josua als seinen Nachfolger an. Alle diese Themen sind super spannend und bringen immer einen Gedanken für uns, aus dem wir etwas lernen können. Wenn unsere Weisen sich entscheiden, eben diese beiden Abschnitte und nicht zum Beispiel den Abschnitt der letzten Woche, Kitavo, mit Nitzavim zusammenzulegen, dann werden diese beiden Texte natürlich einen inneren Zusammenhang haben. Mehr noch, Rabbi Sadia Gaon, ein berühmter mittelalterlicher Rabbiner und Philosoph, der im Abbasiden-Kalifat tätig war, erklärt, dass es eigentlich ein Abschnitt ist, der, wenn nötig, in zwei aufgeteilt werden kann. Bevor wir aber überhaupt tiefer in die Inhalte der Lesung einsteigen, lohnt es sich, die Namen der beiden Wochenabschnitte genauer anzuschauen. Wenn wir die Namen ins Deutsche übersetzen, sind wir erstmal mächtig überrascht. Nitzavim bedeutet stehen und Vayelech gehen. Was denn nun? Sollen wir stehen oder sollen wir gehen? Beides gleichzeitig wird wohl schwierig sein. Mehr noch, Nitzavim bedeutet nicht einfach stehen, sondern feststehen. Ist also noch deutlicher und bestimmter. Wie lässt sich dieser Widerspruch auflösen? Wenn wir einem Ansatz vom 7. Lubavitcher Rebbe Menachem Mendel Schneerson in seinem Werk Likutei Sichot folgen, dann können wir daraus eine wichtige Lehre für uns ziehen. Wenn wir im Leben vorankommen möchten, wenn wir uns entwickeln, ständig in Bewegung sein und die moderne Welt in unser Leben einlassen sollen, dann können wir das nur dann, wenn wir feststehen. Wenn wir klare Werte haben, wenn wir wissen, was gut und was schlecht ist, wenn wir unseren Grundsätzen treu sind, erst dann können wir gehen. Erst dann können wir überhaupt die Richtung und das Ziel bestimmen. Natürlich sollten wir uns nicht vor den Fortschritten der Wissenschaft, in der Gesellschaft, eigentlich in allen Bereichen, sei es Kommunikation, sei es Globalisierung, sei es die künstliche Intelligenz, verschließen. Aber auf keinen Fall darf dies auf Kosten von zwischenmenschlichen Beziehungen, Respekt, Nächstenliebe, Wohltätigkeit, Familie, Freundschaft, die Liste ist unendlich, geschehen. Und so wünsche ich uns allen, dass wir es schaffen, felsenfest zu sein und zu unseren Werten zu stehen und uns gleichzeitig mit schnellem Tempo nach vorne zu bewegen. In diesem Sinne, Shabbat Shalom.

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1: v'al kol Yisrael. Okay, so können wir es machen. Eins, zwei, eins, zwei.

0: Feinstidee wäre, die Demokratie endlich abzuwählen.
1: Das wird man doch noch sagen dürfen, wird man doch noch sagen
0: dürfen. Und an die Spitze wieder einen völlig durchgeknallten Führer stellen.

Stoppock mit einem Lied, das eigentlich 30 Jahre alt ist, aber dann irgendwie auch doch wieder nicht. Er hat feine Ideen nämlich einfach neu eingespielt. Die Single ist der Vorbote fürs neue Album. Hoppla Hoppla heißt das. Und am 9. Oktober kommt es raus. Sie hören MDR Kultur am Freitagnachmittag kurz vor 4. Mittlerweile hat sich ja so einiges getan, aber lange war es so. Sie wollen was über Musikgeschichte nachschlagen in einem Buch. Das wurde von einem Mann geschrieben. Von einem Mann lektoriert und die zentralen Figuren, die Rock- und Popstars, um die es da ging, die waren zu einem großen Teil dann eben auch, na, Überraschung, Männer. Viele Pionierinnen der elektronischen Musik zum Beispiel oder im frühen Blues, die wurden in solchen Standardwerken tatsächlich relativ oft übersehen. Im neuen, dritten Band der Buchreihe These Girls Forever, da geht es aber ausschließlich um die weiblichen Stars am Pop-Himmel und wir stellen Ihnen das Werk vor hier bei MDR Kultur. Kurz nach 4, ich würde sagen, dann hören wir uns einfach wieder, oder? Das ist Musik von Sass

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3: Um 16 Uhr mit Jean-Marc Heukemess. Die Opposition im Thüringer Landtag stellt die Regierungsfähigkeit der Bromberg-Koalition in Frage. Die Linke fordert von CDU-Ministerpräsident Mario Vogt eine Erklärung, wie künftig eine Mehrheit abgesichert werden solle. Die AfD kündigte an, einen Antrag auf Auslösung des Landtags zu stellen. In Erfurt hatten heute 10 BSW-Landtagsabgeordnete ihren Parteiaustritt erklärt, darunter alle 3 Minister. Sie zogen damit die Konsequenzen aus einem Machtkampf mit Parteigründerin Sarah Wagenknecht. Das BSW will dennoch in der Koalition mit CDU und SPD bleiben. Sie verfügt aber im Landtag über keine Mehrheit. In der ukrainischen Hauptstadt Kiew ist der Sitz des Inlandsgeheimdienstes SBU von einer russischen Drohne getroffen worden. Bilder zeigen, wie dichter schwarzer Rauch über dem Gebäude aufsteigt. Der ukrainische Präsident Volodymyr Zelensky bestätigte den Angriff. Er schrieb auf Telegram, die Attacke habe direkt auf das Büro des Geheimdienstchefs gezielt. Nach Angaben von Kiews Bürgermeister Vitali Klitschko wurden 5 Menschen verletzt. Nach den Anschlägen auf Umspannwerke in Nordrhein-Westfalen und Brandenburg fahndet die Polizei nach einem Verdächtigen. Medienberichten zufolge handelt es sich um einen 49-jährigen Mann aus dem Ruhrgebiet. Laut ARD Hauptstadtstudio hat sich der Mann in 2 Schreiben zu den Taten bekannt. Darin soll er angegeben haben, die Anschläge allein vorbereitet und ausgeführt zu haben. Die Oberbürgermeisterwahl in Aue-Bad Schlema ist gültig. Das hat das Landratsamt des Erzgebirgskreises bestätigt. Damit ist Markus Hoffmann offiziell zum neuen Oberbürgermeister gewählt. Der CDU-Politiker hatte sich im 2. Wahlgang im Juni knapp gegen Stefan Hartung von den rechtsextremen Freien Sachsen durchgesetzt. Antreten kann Hoffmann das Amt trotzdem noch nicht. Kontrahent Hartung hat noch bis zum nächsten Freitag Zeit, gegen den Wahlprüfungsbescheid des Kreises zu klagen. Schloss Friedenstein in Gotha kann weiter saniert werden. Der Bund und das Land Thüringen haben 110 Millionen Euro dafür bereitgestellt. Der symbolische Förderscheck wurde heute überreicht. Schloss Friedenstein wird bereits seit mehreren Jahren im laufenden Betrieb grundlegend erneuert. Zum ersten Mal seit dem 17. Jahrhundert. Das waren die Nachrichten.
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4: Die Temperaturen: Chemnitz bedeckt 24 Grad, Dresden stark bewölkt 26, Eisenach wolkig 26, Erfurt fast wolkenlos 26 Grad, Görlitz stark bewölkt 24, Magdeburg bedeckt 26 und Meiningen wolkig ebenfalls 26 Grad. Heute Abend gibt es verbreitet Regen, zum Teil auch kräftige Gewitter, 18 bis 27 Grad. In der Nacht dann abziehender Regen, von Nordwesten her lockert es auf, 15 bis 10 Grad. Und morgen wieder ein Wechselspiel, ein bisschen Sonne, aber mehr Wolken, einzelne Schauer auch wieder dann und Gewitter, 19 bis 23 Grad und viel Wind. Der MDR Verkehrsservice meldet: die A2 Richtung Berlin zwischen Alleringersleben und Bornstedt, 8 Kilometer stockender Verkehr dort. A4 Richtung Görlitz zwischen Görlitz und Grenzübergang Ludwigsdorf, Stau. A4 Görlitz Richtung Dresden zwischen Salzenfurst und Uhüst, Stau durch ein defektes Fahrzeug im Baustellenbereich. A9 Richtung München zwischen Markt Schorgast und Dreieck Bayreuth-Kulmbach, 6 Kilometer Stau an einer Baustelle. A13 Richtung Berlin zwischen Radeburg und Thiendorf, Stau an einer Baustelle. A72 Richtung Leipzig zwischen Stolberg Nord und Kreuz Chemnitz, Stau und Stock laufender Verkehr. Im Landkreis Zwickau ist die Straße zwischen Hartenstein und Bad Schlema wegen eines gerissenen Stromkabels blockiert. Und B80 Richtung Halle zwischen Abfahrt Pferderennbahn und Magistrale gibt es Behinderungen nach einem Unfall. Und ein Blitzer steht auf der A14 Richtung Magdeburg zwischen Wandsleben und Magdeburg-Stadtfeld. Soweit der MDR-Verkehrsservice. 4:04.
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4: Dazu begrüßt Sie ganz herzlich Ben Garrett Hernandez und ich bin nicht ganz alleine gekommen. Das sind die Traveling Wilburys mit New Blue Moon.

Bob Dylan, Tom Petty, George Harrison und so weiter und so fort vereint in einer Supergroup. Die Traveling Wilburys waren das hier bei MDR Kultur am Nachmittag. Diesen Sonntag öffnen früh am Morgen die Wahllokale in Sachsen-Anhalt. Ein neuer Landtag wird dann gewählt. Sieht so aus, als könnte die AfD stärkste Partei werden. Auch eine erstmals absolute Mehrheit der Mandate ist möglich. Und kurz vor der Landtagswahl blicken wir in dieser Stunde zurück auf den Wahlkampf der letzten Wochen. Welche Themen waren dominant? Wo wird die Wahl entschieden? Welchen Einfluss haben Nichtwähler und Nichtwählerinnen da auch? Gegen 16.45 Uhr bin ich dazu im Gespräch mit dem Politikberater und Beobachter Martin Fuchs. Gleich aber erstmal widmen wir uns einem Buch, das Musikgeschichte aus einer feministischen Perspektive betrachtet und Porträts toller Musikerinnen zusammenbringt.

0: This is a man's world. Das hat James Brown gesungen vor, schon ein paar Jahren. 1966 war das. Und auch wenn Musikerinnen mittlerweile viel präsenter, viel sichtbarer geworden sind in der Popmusik, dann sind sie trotzdem noch sehr weit entfernt von einer echten Gleichberechtigung. Also immer noch so ein bisschen a man's world. Ein US-amerikanischer Radiomoderator, der hat Frauen einmal als die Tomaten im Salat bezeichnet. Ein paar wären okay, aber bitte nicht zu viel. Und ich finde, das spricht auch schon Bände. Im neuen Buch der Musikjournalistin Juliane Streich, die unter anderem auch für den MDR arbeitet, geht es ausschließlich um Musikerinnen. These Girls Forever. Das ist schon der dritte Teil ihrer Buchreihe jetzt. Eine Buchreihe, die Musikerinnen porträtiert. Und über dieses Buch spreche ich jetzt mit meiner Kollegin Kerstin Poppendiek. Hallo Kerstin.
1: Hallo Ben.
0: Ich habe gerade schon gesagt, das ist jetzt Band Nummer 3 dieser Reihe. Warum braucht es noch ein drittes Buch?
1: Anna, wenn man das mal ganz runterbricht, ne, dann ist das Konzept ja unbegrenzt, weil solange wie es Popmusik gab, so lange waren auch immer Frauen dabei. Und spätestens seit den 1920ern mit Leuten wie Bessie Smith ist das Ganze ja auch dokumentiert. Der erste Band dieser Reihe, der ist ja 2019 erschienen. Und schon bevor der überhaupt veröffentlicht wurde, war klar, es braucht auf jeden Fall noch einen zweiten Band. Der ist dann 2022 erschienen. Und natürlich könnte man auch jetzt weitermachen, aber Juliane Streich hat gesagt, jetzt ist definitiv Schluss. Das ist der finale Band, vielleicht auch so, weil aller guten Dinge sind 3, keine Ahnung. Aber beeindruckenderweise hat sie nochmal 120 Musikerinnen zusammengetragen in diesem dritten Band, zum Beispiel die hier.

0: Das waren schon ziemlich unterschiedliche Klänge hier. Gibt es denn mehr, Kerstin, was die Musikerin in dem Buch verbindet, außer dass sie weiblich gelesen werden?
1: Nee, also tatsächlich die einzige Verbindung zwischen all diesen Frauen ist, dass sie populäre Musik machen. Da ist Jazz dabei, Blues, globale Musik, Country, Pop, Rock, also wirklich alles komplett querbeet. Aber genau das, finde ich, macht es ja auch so spannend. Und vor allem interessant, weil da sind die großen Namen, die jeder kennt, aber auch total unbekannte, wo es lohnt, mal hinzuhören, neue Frauen zu entdecken. Also wir haben zum Beispiel bei den großen Namen Anne Clark, Nina, Sinead O'Connor, Kylie Minogue, Tracy Chapman, Masha Corella, Charlie XCX, Mine und dann aber auch so Leute wie Mimi Parker, Julie Cruz und Poison Ivy, von denen ich bisher noch nicht so viel kannte. Und es gibt aber auch so ein paar Frauen, die sind so ein bisschen dazwischen. Ne? Nicht die ganz großen, aber auch nicht unbekannt, wie zum Beispiel Ani DiFranco oder Natalie Merchant. Unterteilt und geordnet werden all diese Frauen nach Jahrzehnten, also nach dem Jahrzehnt, wo das erste Album erschienen ist. Und los geht's diesmal mit dem Jahr 1960 und dann bekommt jede Musikerin so 2 bis 3 Seiten gewidmet.
0: Picken wir uns an der Stelle doch einfach mal jemanden raus, Sinead O'Connor zum Beispiel. Was erfahren wir denn da, was wir vielleicht vorher noch nicht wussten?
1: Also, ich wusste nicht, dass sie in einem Heim für Mädchen in Dublin aufgewachsen ist. Und nicht, weil sie weise war, sondern weil sie dahin eingewiesen wurde wegen Schulschwänzens und Ladendiebstahls. Das habe ich nicht gewusst. Oder, dass sie 2013 einen offenen Brief an Miley Cyrus geschrieben hat, hatte ich in der Zwischenzeit schon wieder verdrängt. Sie hat diesen Brief an Miley Cyrus geschrieben, nachdem die gesagt hat, das Video zu Nothing Compares to You hat sie zu ihrem Video zu Wrecking Ball inspiriert. Und da hat Sinead O'Connor gesagt, naja, also bei mir geht es eher so um Sexismus in der Musikindustrie und darauf hinzuweisen. Bei dir ist das ein bisschen was anderes. Das zum Beispiel ist auch in dem Artikel über Sinead O'Connor drin. Und auch man erfährt, dass sie mehrfach in Irland eine Briefmarke gewidmet bekommen hat.
0: Juliane Streich ist die Herausgeberin des Buches, über das wir hier gerade sprechen, haben wir schon gesagt. Aber sie hat jetzt, glaube ich, nicht alle Texte selber geschrieben, oder? Wer war da noch involviert?
1: Sie ist tatsächlich die Herausgeberin, hat gar keinen der Texte geschrieben. Sondern für mich gefühlt ist das so ihre berufliche Kontakteliste. Also den Artikel über Sinead O'Connor hat zum Beispiel Franziska Reif geschrieben. Die ist selbst Autorin, Redakteurin und Übersetzerin. Dann gibt es ganz viele Journalistinnen, Journalisten. Es gibt Musiker und Musikerinnen. Und Leute, die sich einfach als Musikfans bezeichnen würden. Das sind jetzt 0 Wikipedia-Einträge, sondern eher so persönliche Erlebnisse und Gedanken. Also wann ist einem ein Lied zum ersten Mal begegnet? Warum inspiriert mich eine bestimmte Person zum Beispiel? All solche Sachen. Was ich viel, viel interessanter und spannender finde, als eben einfach nur so einen faktischen Wikipedia-Eintrag zu lesen. Natürlich wird das Ganze dadurch aber auch deutlich subjektiv. Und man hat bestimmt so den einen oder anderen Moment, wo man denkt, sehe ich vielleicht ein bisschen anders. Bei mir war das zum Beispiel bei dem Artikel über Miriam Makeba so. Luca Glänzer hat den geschrieben und er schreibt in dem Artikel, gut ist ein Popsong dann, wenn Kinder anfangen, ihn mitzusingen. Und ganz ehrlich, vielleicht ist es aber auch meine persönliche Erfahrung, wenn Kinder bei Popsongs mitsingen, ist es ganz oft nicht so die Musik, die ich als gut bezeichnen würde. Also da in dem Fall trifft für mich eher das Gegenteil zu. Aber ist ja auch okay.
0: Ist auch okay, alles klar. Du als Musikjournalistin hast ja gesagt, du hast ein bisschen was auch dazu lernen können, was dir noch nicht so ganz bekannt gewesen ist. Für wen ist dieses Buch denn eigentlich noch? Für Fans von Miriam Makeba oder Sinead O'Connor, für Schülerinnen und Schüler, die einen Aufsatz schreiben wollen und jetzt mal im Kompendium nachschlagen, oder für Leute, die noch gar keine Berührung bekommen haben damit, oder für alle zusammen?
1: Ich glaube, die Schülerinnen und Schüler werden erst mit dem Wikipedia-Eintrag anfangen.
0: Wahrscheinlich, ne?
1: Aber dann vielleicht, wenn sie clever sind, dieses Buch finden oder von jemandem zugesteckt bekommen und dann noch andere Sachen über die Frauen erfahren. Wäre auf jeden Fall ein Hinweis für sie. Ansonsten, glaube ich, ist das wirklich für jeden, der sich für populäre Musik interessiert, der sich für Biografien interessiert, der sich für Geschichten hinter Songs, hinter Alben, hinter Künstlerinnen interessiert. Ist definitiv kein Buch, das sich ausschließlich an Frauen richtet. Und das Schöne ist, man muss das jetzt auch nicht chronologisch von vorne nach hinten lesen, sondern man kann einfach im Inhaltsverzeichnis vorne gucken, ah, wer interessiert mich denn? Aus welchen Gründen auch immer, dann lese ich mal eben den Artikel. Und ich bin mir sicher, man bleibt nicht nur bei einem Artikel hängen, sondern wird gleich mehrere lesen, weil es einfach wirklich gut geschrieben und gut gemacht ist. Und ich würde ja doch anraten, vielleicht noch über einen Band 4 nachzudenken. Ich weiß, das gab es bei jedem Band vorher auch immer. Die Leute, die sagen, naja, aber fehlt doch noch, da gibt es doch noch einige. Es ist natürlich immer so, aber zum Beispiel Brandy Carlyle fehlt noch in keinem der drei Bände dabei und die wäre definitiv ein Artikel wert. Ich würde ihn auch schreiben. Wobei, wenn man mal ehrlich ist, noch besser wäre es ja eigentlich, wenn wir irgendwann solche Bücher eigentlich überhaupt gar nicht mehr brauchen würden, weil Frauen in der Musik genauso präsent und akzeptiert sind wie Männer.
0: These Girls Forever, Ikonen feministischer Musikgeschichte, ein Buch ohne Anspruch auf Vollständigkeit, vielleicht gibt es ja doch noch eine Fortsetzung, auf jeden Fall der dritte Teil dieser Reihe, herausgegeben auch wieder von Juliane Streich. Das Buch hat 240 Seiten, kostet 24 €, erscheint morgen im Ventil Verlag und ich habe darüber gesprochen mit meiner Kollegin Kerstin Poppendiek. Merci.
1: Sehr gern.
0: Und wir haben ja gerade drüber gesprochen, ein Porträt von Natalie Merchant ist auch drin im neuen Buch. Merchant, tolle US-amerikanische Singer-Songwriterin, ehemalige Frontfrau der Rockband 10,000 Maniacs. Hier hören wir sie solo mit Tower of Babel. 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

Ich gehe jetzt mal davon aus, Sie kennen auch eher die Synthie-Pop-Variante von Don't You Want Me von Human League. Und jetzt kennen Sie auch noch die Reggae-Variante von Michelle and the Gay Cello und Cat Power hier bei MDR Kultur, kurz vor 16:30. Gleich gibt's die Kulturnachrichten und erstmal noch ein bisschen Musik von Richard Hawley.

0: Jujutsu Tolle ganz allein, alone, aber ich bin das zum Glück nicht mehr. 16.30 Uhr.
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0: Und warum nicht? Weil mir gegenüber Ramon Zarkes steht.
2: Der Bund und das Land Thüringen haben weitere 110 Millionen Euro für die Sanierung von Schloss Friedenstein bereitgestellt. Kulturstaatsminister Wolfram Weimer überreichte heute in Gotha einen symbolischen Förderscheck. Lars Mayer berichtet für Kulturkompakt.
3: Mit dem neuen Zuwendungsbescheid kann die Thüringer Schlösserstiftung nun das zweite große Teilprojekt beginnen, die Sanierung des Westflügels für die Museumsnutzung durch die Friedenstein-Stiftung Gotha. Dafür seien laut Stiftung rund 60 Millionen Euro veranschlagt. 2027 könnten nun außerdem die Sanierungsarbeiten am Ostturm mit Teilen des Ostflügels starten. Bei seinem Besuch bezeichnete Kulturstaatsminister Weimer das Gothaer Barockschloss als ein herausragendes Zeugnis unseres kulturellen Erbes.
2: Schloss Friedenstein wird bereits seit mehreren Jahren im laufenden Betrieb grundlegend saniert. Nach Angaben der Schlösserstiftung handelt es sich um die erste umfassende Sanierung des Bauwerks seit dem 17. Jahrhundert. Wie können Menschen in einer zunehmend komplexen Welt ihren eigenen Weg finden? Mit dieser Frage beschäftigen sich die Frankischen Stiftungen in Halle in ihrer diesjährigen Jahresausstellung. Diese setzt sich unter dem Titel Jein mit Themen wie Desorientierung, Entscheidungsfindung und Zukunftswünschen auseinander. Kurator Tom Gertig sagte dazu MDR Kultur.
4: Das Besondere an dieser Ausstellung ist, dass wir hier nicht einfach nur Objekte zeigen, sondern dass es ein interaktiver Erlebnisparcours ist, der sich insbesondere an Jugendliche und junge Erwachsene richtet, also Menschen, die vor allen Dingen mit dem Thema Orientierung und dem Finden eines eigenen Wegs durchs Leben zum ersten Mal auch konfrontiert sind. Und das wollen wir in Form von 7 Themenräumen zeigen. Und da zeigen sich Phasen der Orientierung, Situationen in Orientierungsprozessen, die so da ablaufen. Und das haben wir in Räume übersetzt und das kann man quasi am eigenen Leib erleben.
2: Die Jahresausstellung der Frankischen Stiftungen wird heute feierlich eröffnet und ist ab morgen für alle Besucherinnen und Besucher zugänglich. Der Wahl-O-Mat zur anstehenden Landtagswahl in Sachsen-Anhalt hat die Marke von 1 Million Nutzungen überschritten. Damit konnte das Netzangebot seine Reichweite gegenüber der letzten Landtagswahl mehr als verdoppeln. Beim Wahl-O-Mat können sich Bürgerinnen und Bürger über Positionen der einzelnen Parteien informieren und diese mit den eigenen politischen Präferenzen abgleichen. Das Netzangebot zur Landtagswahl wurde in Kooperation mit der Landeszentrale für politische Bildung Sachsen-Anhalt erstellt. Der Wahl-O-Mat Sachsen-Anhalt bleibt bis zum Sonntag online. Das Europäische Zentrum der Künste Hellerau in Dresden ist Bühne des Jahres. Das ergab eine Umfrage unter Kritikern des Online-Magazins tanznetz.de. Mit der Auszeichnung wurde laut Tanznetz besonders die hohe Qualität des Programms unter zunehmend schwierigen finanziellen Rahmenbedingungen gewürdigt. Auch die Leiter des Hellerau-Projekts Tanzplattform Deutschland 2026, Christoph Bovermann und Elisabeth Kräfter, wurden in der Kategorie Persönlichkeiten hinter der Bühne geehrt. Zu dieser Doppelauszeichnung für das Hellerau sagte die Intendantin Karina Schlewitt bei MDR Kultur.
5: Wir fühlen uns sehr gut aufgehoben in einer großen kollegialen Runde und fühlen uns natürlich bestärkt in unserer Arbeit, vor allem in dem eben darauf verwiesen wird, unter schwierigen Bedingungen ein qualitativ hochstehendes Programm zu machen. Das trifft es genau. Und wir wollen das natürlich auch weiterhin fortsetzen, sowohl für unsere Beziehungen mit den KünstlerInnen als auch mit dem Publikum.
2: Im April wurde das Hellerau Dresden bereits mit dem Theaterpreis des Bundes geehrt.
0: Das waren die Kulturnachrichten mit Ramon Zarkes. Dankeschön.
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0: In Adern zeigt das Thermometer 27 Grad an der Himmel, stark bewölkt. Dresden bedeckt 25, also noch wolkig 26. Erfurt wolkig 27, Plauen stark bewölkt 27 und Wernigerode stark bewölkt 26 Grad. Heute Abend ist es vielerorts ziemlich nass, auch kräftige Gewitter sind möglich, 18 bis 27 Grad, viel Wind. In der Nacht dann zieht der Regen wieder ab von Nordwesten her, lockert der Himmel auf 15 bis 10 Grad. Und morgen geht es erstmal locker bewölkt los, heitert auf, ab und zu Sonne. Dann wieder grau, grau, grau, einzelne Schauer und Gewitter 19 bis 23 Grad und windig wird's auch zum Wochenende. Der MDR Verkehrsservice meldet: Vorsicht auf der A4 Frankfurt Richtung Dresden zwischen Hohenstein, Ernsthal und Wüstenbrand. Da liegt eine Metallplatte auf der rechten Fahrspur. A2 Richtung Berlin zwischen Allerengersleben und Börnstedt, 8 Kilometer stockender Verkehr. A4 Frankfurt Richtung Dresden zwischen Jena-Göschwitz und Stadtroda, Stau an einer Baustelle. A4 Richtung Görlitz zwischen Görlitz und Grenzübergang Ludwigsdorf, Stau. A9 Richtung München zwischen Marktschorgast und Dreieck Bayreuth-Kulmbach, 6 Kilometer Stau an einer Baustelle. A13 Richtung Berlin zwischen Radeburg und Tiendorf, Stau an einer Baustelle. A72 Richtung Leipzig zwischen Stolpert Nord und Kreuz Chemnitz, Stau und stockender Verkehr. Und im Landkreis Zwickau ist die Straße zwischen Hartenstein und Bad Schlema wegen eines gerissenen Stromkabels noch bis ca. 18.30 Uhr gesperrt. Zwei Blitzer noch an der Stelle. Auf der A4 Görlitz Richtung Dresden am Dreieck Dresden Nord. In der Überfahrt zur A13 Richtung Berlin steht einer. Und dann auch noch auf der A14 Richtung Magdeburg zwischen Wandsleben und Magdeburg Stadtfeld. Soweit der MDR Verkehrsservice. Gute Fahrt.
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0: MDR-Kultur am Nachmittag. Die bunten Wahlplakate, die hängen an vielen Laternen, sehe ich immer auf dem Weg zum MDR-Gebäude in Halle. Schon seit ziemlich genau 3 Monaten, in etwas mehr als 48 Stunden ist es dann soweit. Dann werden die Wahlbüros in Sachsen-Anhalt ihre Türen öffnen. Und wir wollen kurz vor der Landtagswahl zurückblicken auf den Wahlkampf der letzten Wochen. Dafür kann ich jetzt mit Martin Fuchs sprechen. Er beschäftigt sich als Politikberater und Beobachter besonders mit der Schnittstelle Politik und digitale Kommunikation. Und er kommt gebürtig aus Halle. Einen schönen guten Tag, Herr Fuchs.
1: Grüß Sie. Moin, moin. Hallo.
0: Bundeskanzler Friedrich Merz, der sagte ja im ARD-Sommerinterview, das Thema Migration, das habe keine Rolle mehr gespielt in diesem Wahlkampf, beziehungsweise sprach er davon, dass, Zitat, die Migrationswende schon vollzogen ist. Dafür haben aber die Spitzenkandidatinnen und Kandidaten in den Fernsehrunden ziemlich lange darüber diskutiert. Also, was haben Sie beobachtet? Welche Themen haben den Wahlkampf tatsächlich dominiert?
1: Ja, der Wunsch von Friedrich Merz, den er vielleicht hatte, ist nicht eingetroffen. Das Thema Migration hat schon sehr, sehr stark diesen Wahlkampf wieder beeinflusst. Nicht nur, weil die AfD über das Thema gesprochen hat, das ist ihr Thema seit vielen, vielen Jahren, sondern natürlich auch, weil die anderen Parteien darauf eingegangen sind und nicht versucht haben, eigene Themen zu setzen. Aber ich habe noch ein zweites großes Thema beobachtet und das ist das, was, glaube ich, sehr, sehr viele Menschen in Deutschland umtreibt. Das ist das Thema Wirtschaft. Und da erleben wir etwas sehr Spannendes, denn die wirtschaftliche Situation der einzelnen Menschen wird eigentlich als ganz gut bewertet. Aber wenn man dann auf das Land schaut, gibt es dann so einen ganz negativen Bias da drin und man hat irgendwie Angst vor wirtschaftlichen Abstieg.
0: Wenn Sie so ein bisschen zurückblicken auf die Kommunikation der Parteien im Wahlkampf, auf die letzten Wochen, gab es da etwas, was Sie überrascht hat? Migration, Wirtschaft, das waren ja Themensetzungen, die nicht wenig überraschend gewesen sind. Aber genau, in der Art und Weise, wie die Parteien kommuniziert haben, was gab es da?
1: Ja, also eine Sache hat mich sehr überrascht, nämlich, dass das Thema Heimat und Identität dann auch wieder eine sehr, sehr große Rolle gespielt hat. Ganz viele Parteien haben versucht, das aufzugreifen und den Heimatbegriff für sich zu definieren. Das war das eine.
0: Ja, nicht nur die AfD, genau, ja.
1: Nicht nur die AfD, die Linke hat das zum Beispiel ganz groß als ihr Thema auch versucht zu setzen. Und dann ist mir aufgefallen, dass es natürlich auch eine neue Form von Wahlkampf in Sachsen-Anhalt gab, eine neue quasi Macht in diesem Wahlkampf waren ja die sogenannten Streamer, also Menschen, die auf beiden Seiten die Wahlkampfauftritte der Parteien begleitet haben und dann als Externe diesen Wahlkampf dann gefeatured haben für eine Partei, der sie nahestanden und auch der Einfluss von externen Organisationen und Institutionen auf diesen Wahlkampf war so groß, wie ich das selten in Deutschland beim Wahlkampf beobachtet habe.
0: Und es ging dann eben auch darum, kein klassisches Kopf-an-Kopf-Rennen, sondern eher die absolute Mehrheit der AfD zu verhindern. Das war ja so ein wenig dann eher die Agenda, Parteien wie CDU, SPD, Linke oder Grüne auf der einen Seite, auf der anderen Seite die AfD, so hat es sich ja auch zuletzt zugespitzt. Ist es den anderen Parteien denn überhaupt gelungen, sich auch untereinander stark genug voneinander abzugrenzen und eigene Inhalte zu setzen?
1: Das habe ich ehrlicherweise nicht beobachten können. Interessanterweise war es ja sogar so, dass die SPD quasi einen CDU-Wahlkampf geführt hat, nämlich aus der Rolle der Regierungsverantwortung heraus hat man sogar einen CDU-Spruch plakatiert, keine Experimente oder Erfahrung statt Experimente. Das ist also schon sehr, sehr ähnlich gewesen von der Art und Weise, wie man in diesen Wahlkampf hineingegangen ist. Und von den anderen kleineren Parteien ist mir nur aufgefallen, dass es einen anderen Sound gab in der Art und Weise, wie dort kommuniziert wurde. Die Grünen zum Beispiel haben einen absoluten, positiven, optimistischen, vielleicht auch Wohlfühlwahlkampf geführt, wo sie sehr, sehr viel Optimismus verbreitet haben, sehr viel Freude verbreitet haben. Und das ist ein anderer Sound, als die Grünen sonst in anderen Landtagswahlkämpfen aufgetreten sind.
0: Die Parteien der Mitte und auch die im linken Spektrum haben ja immer wieder betont, dass sie viel auf Haustür, auf Straßenwahlkampf setzen. Wo wurde denn der Wahlkampf in den letzten Wochen eher entschieden? Also genau dort an den Türen, auf den Straßen oder in den sozialen Medien? Da sind wir jetzt im digitalen Raum angelangt. Was ist Ihr Eindruck?
1: Das ist im besten Fall natürlich immer ein Zusammenspiel aus verschiedenen Gewerken, die dort funktionieren müssen, weil man natürlich nicht nur auf einem Kanal politische Informationen wahrnimmt, sondern natürlich in ganz, ganz vielen Schnittmengen und Punkten, ob das die Gespräche am Abendbrotstisch sind, in der Kantine oder halt an den Haustüren, aber natürlich auch im TV, in den klassischen Medien und natürlich auf Social Media, was ich schon den Eindruck hatte, dass natürlich Social Media mittlerweile so einen großen Anteil am Wahlkampf hat, dass es da schon sehr, sehr viel auch sowohl Aktivitäten gab, als auch natürlich große Reichweiten gab. Es gibt aktuelle Zahlen der Universität Potsdam, Die rechnen allein für das Portal TikTok mit über 50 Millionen Aufrufen in den letzten 6 Wochen von Videos von Kandidatinnen und Kandidaten aus Sachsen-Anhalt. Das sind also schon immens große Zahlen, was die Reichweiten angeht. Die Wirkung ist dann immer eine andere Frage. Aber Politik hat schon einen sehr, sehr großen Stellenwert, gerade in Sachsen-Anhalt in den letzten Wochen gehabt, im Leben vieler Sachsen-Anhalter.
0: Jetzt kursieren ja im Netz nicht nur die Videos der offiziellen Kanäle der Kandidatinnen und Kandidaten, sondern ja auch Fake News, Desinformation aus dem Ausland teilweise in den letzten Wochen immer wieder gesehen. Wie wirkmächtig schätzen Sie das ein für die Wahl in Sachsen-Anhalt?
1: Ja, also wir haben uns daran gewöhnt in den letzten, würde ich sagen, 5 bis 10 Jahren in Deutschland, dass Desinformation fester Bestandteil jeder politischen Auseinandersetzung geworden ist und dann auch jedes Wahlkampfes. Und natürlich auch wieder in Sachsen-Anhalt. Das waren einige Versuche, verschiedene Akteurinnen haben da versucht, Desinformation zu streuen. Aber ich würde denken, die Wirkmächtigkeit ist eher gering, weil sich natürlich schon auch bestimmte Bilder, bestimmte vielleicht auch Sympathien gegenüber Parteien schon natürlich in den Monaten und Jahren davor festgesetzt haben. Und die Desinformationen, die jetzt im Wahlkampf gespielt werden, haben, glaube ich, jetzt nicht mehr so großen Einfluss auf die Wahlentscheidung.
0: Ja, aber vielleicht die schon in den letzten Jahren eher nicht gewählt haben, die könnten aber einen großen Einfluss haben. Bei der letzten Landtagswahl in Sachsen-Anhalt lag die Wahlbeteiligung bei etwa 60%. Im Umkehrschluss 40%, die ihre Stimme nicht abgegeben haben. Auch wenn die politische Zuspitzung für eine etwas höhere Wahlbeteiligung in diesem Jahr spricht, für wie groß halten Sie denn den Einfluss der Nichtwähler auf den Ausgang der Wahl?
1: Das hat schon einen sehr, sehr großen Einfluss, weil wir auch in den letzten Jahren sehr, sehr viel beobachtet haben, dass die Nichtwähler, die seit Jahren nicht gewählt haben, dann mobilisiert werden konnten, zum Beispiel sehr erfolgreich von der AfD. Und das ist natürlich ein Potenzial, was man heben kann und was die Partei bisher sehr gut geschafft hat zu heben. Und durch die Polarisierung auf der einen Seite, durch rechts, hat es natürlich dann auch wiederum eine Mobilisierung auf der linken Seite gegeben, dass viele Menschen jetzt diese Richtungswahl natürlich für sich jetzt doch entscheidend sehen und sich denn jetzt doch jetzt ihre Verantwortung, ihre staatsbürgerliche Verantwortung bewusst geworden sind. Von daher rechne ich mit einer viel, viel größeren Wahlbeteiligung als bei der letzten Wahl, bestimmt 5 bis 10% mehr als 2021.
0: Das sagt Martin Fuchs, Politikberater und Experte für politische Kommunikation. Vielen lieben Dank für dieses Gespräch, für Ihre Einschätzung. Herr Fuchs,
1: Sehr gerne.
0: am 6. September wählt Sachsen-Anhalt einen neuen Landtag. Der Wahlkampf, der ist jetzt ja absolut in die Zielgerade eingebogen.

Popmusik von Tina Dico aus Dänemark. Die ist im November auch auf Deutschland Tee, auch gut. Kann man schlürfen mit ihr zusammen. Auf Deutschland-Tournee, wollte ich sagen. Zum Beispiel in Erfurt und in Leipzig. Die genauen Daten dann bei Tina Dico auf der Webseite. Sie hören MDR Kultur und das ist eine Komposition Ballettmusik von Hugo Alvén.

Das National Symphony Orchestra of Ireland hat hier für uns gespielt. Sie hören MDR Kultur am Nachmittag kurz vor 5. Gleich die Nachrichten. Bis dahin ein bisschen Streetlife, lebendiges Straßenleben, eingefangen von Randy Crawford und Joe Sample.

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5: Um 17 Uhr mit Kerstin Hoffmann. Die Opposition im Thüringer Landtag stellt die Regierungsfähigkeit der Brombeer-Koalition in Frage. Die Linke fordert von CDU-Ministerpräsident Mario Vogt eine Erklärung, wie künftig eine Mehrheit abgesichert werden solle. Die AfD kündigte an, einen Antrag auf Auflösung des Landtags zu stellen. In Erfurt hatten heute 10 BSW-Abgeordnete ihren Parteiaustritt erklärt, darunter alle 3 Minister. Sie zogen damit die Konsequenzen aus einem Machtkampf mit Parteigründerin Sarah Wagenknecht. Das BSW will dennoch in der Koalition mit CDU und SPD bleiben. Sie verfügt aber im Landtag über keine Mehrheit. In der ukrainischen Hauptstadt Kiew ist der Sitz des Inlandsgeheimdienstes SBU von einer russischen Drohne getroffen worden. Bilder zeigen, wie dichter schwarzer Rauch über dem Gebäude aufsteigt. Der ukrainische Präsident Volodymyr Zelensky bestätigte den Angriff. Die Attacke habe direkt auf das Büro des Geheimdienstchefs gezielt. Er habe den Befehl erteilt, eine angemessene und spürbare Antwort vorzubereiten. Nach Angaben von Kiews Bürgermeister Vitali Klitschko wurden bei dem Angriff 5 Menschen verletzt. Nach den Anschlägen auf Umspannwerke in Nordrhein-Westfalen und Brandenburg deutet zurzeit alles darauf hin, dass ein Mann aus dem Ruhrgebiet für die Taten verantwortlich ist. Laut ARD-Hauptstadtstudio liegen 2 Bekennerschreiben vor. Die Polizei hält sie demnach für authentisch und fahndet europaweit nach dem Mann. Wie der Tagesspiegel berichtet, wurde das Wohnhaus des 48-Jährigen in Gevelsberg bei Hagen gestürmt. Er soll dort aber nicht angetroffen worden sein. Nach der Sturzflut in der Himalaya-Region haben die Vereinten Nationen einen Hilfsappell an die internationale Gemeinschaft gerichtet. Um die rund 84.000 Katastrophenopfer zu versorgen, seien fast 50 Millionen Dollar nötig. Das Geld werde vor allem für Nahrungsmittel, Trinkwasser, Medikamente und Notunterkünfte benötigt. Den Behörden zufolge wurden bis heute über 1.300 Tote geborgen. Mehr als 5.600 Menschen werden noch vermisst. Schloss Friedenstein in Gotha kann weiter saniert werden. Der Bund und das Land Thüringen haben 110 Millionen Euro dafür bereitgestellt. Der symbolische Förderscheck wurde heute überreicht. Schloss Friedenstein wird bereits seit mehreren Jahren im laufenden Betrieb grundlegend erneuert. Zum ersten Mal seit dem 17. Jahrhundert. Das waren die Nachrichten.
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6: Die aktuellen Temperaturen: Chemnitz wolkig 25 Grad, Dresden bedeckt 26, Eisenach wolkig 26, Erfurt wolkig 27, Halle 27 Grad, Leipzig wolkig ebenfalls 27 und 26 Grad zeigt das Thermometer in Meiningen an. Der Himmel aktuell wolkig. Viele Wolken gibt's auch am Abend noch, dann 16 bis 11 Grad in der Nacht, sehr windig, morgen ein bisschen mehr Sonne, später aber auch wieder Quellwolken und in Sachsen-Anhalt einzelne Schauer oder Gewitter, 19 bis 23 Grad und die Mütze gut festhalten, auch morgen windet es doch sehr. Der MDR Verkehrsservice meldet. frisch aktualisiert. Auf der A2 Richtung Berlin zwischen Allerengersleben und Bornstedt 8 Kilometer stockender Verkehr. A4 Frankfurt Richtung Dresden zwischen Jena-Göschwitz und Stadtroda Stau an einer Baustelle. Vorsicht auf der A4 Frankfurt Richtung Dresden zwischen Hohenstein-Ernsttal und Wüstenbrand. Da liegt eine Metallplatte auf der rechten Fahrspur. Vorsicht auf der A9 Richtung München zwischen Kleinmarzehns und Köselitz liegen nach einem Unfall Fahrzeugteile auf der linken Fahrspur. A9 Richtung München zwischen Markt Schorgast und Dreieck Bayreuth-Kulmbach 6 Kilometer Stau an einer Baustelle. A72 Richtung Leipzig zwischen Stolberg Nord und Kreuz Chemnitz Stau und stockender Verkehr. Die B107 Bad Düben-Gentin ist zwischen der A9 Abfahrt Köselitz und Göritz wegen eines umgestürzten Baumes blockiert. Und im Landkreis Zwickau ist die Straße zwischen Hartenstein und Bad Schlema wegen eines gerissenen Stromkabels noch bis ca. 18.30 Uhr gesperrt. Blitzer stehen auf der A4 Görlitz Richtung Dresden am Dreieck Dresden Nord und in der Überfahrt zur A13 Richtung Berlin und auf der A14 Richtung Magdeburg zwischen Wandsleben und Magdeburg-Stadtfeld. Soweit der MDR-Verkehrsservice, 17.05 Uhr.
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6: Mit Ben Gartenandes, ich begrüße Sie und das hier ist Musik von den mächtigen Eichen, den Mighty Oaks. Driftwood Seed heißt der Song.

die Mighty Oaks bei MDR Kultur am Nachmittag. Humor kann eine Waffe sein, kann entwaffnend wirken und herzhaft lachen. Das weiß jeder, der das schon mal machen konnte, befreit sowieso am besten von allem, was so beschwert. Und wenn wir Mark Twain glauben dürfen, der einmal gesagt hat, Humor ist der größte Segen der Menschheit, dann dürfen wir uns alle gleich ordentlich gesegnet fühlen mit Peter Zudeiks satirischem Wochenrückblick in wenigen Minuten nach diesem Soul Sound hier von Sharon Jones und den Dab Kings.

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1: Das ist nun wirklich zu blöd. Kann der Putin nicht auf seine Drohnen und anderes schwirrendes Kriegsgerät draufschreiben, dass es von ihm ist? Jedenfalls wüssten wir dann, woran wir sind. Und der Dobrindt müsste nicht immer so rumschwurbeln.
2: Das können auch fremde Mächte sein.
3: Unser Land befindet sich hier im Fadenkreuz fremder Mächte.
4: Jede Bedrohung von fremden Mächten.
1: Nach vorn steht der Dativ, Herr Minister. Damit ist jetzt Schluss. Jetzt darf er enthüllen, was alle immer schon wussten.
4: Eine russische Verantwortung für den versuchten Anschlag am Flughafen Leipzig.
1: Und woher weiß er das?
4: Es wurden Tatmittel wie die Drohnenkonfiguration, diverse Bauteile, Sprengstoff und Zündtechnik verwendet, die aus anderen hybriden Operationen Russlands und dessen Krieg gegen die Ukraine uns bekannt ist.
1: Naja, das heißt aber nur, dass die Täter das getan haben, was russische Täter nun mal so tun. Könnten aber auch Italiener gewesen sein, Trittbrettfahrer. Nee, Quatsch. Die Verdächtigen sind ja schon identifiziert worden. Ein Russe mit lettischem Pass und ein Weißrusse mit russischem Pass. Putin will's natürlich nicht gewesen sein, ist aber wurscht. Krieg ist Krieg.
4: Wir befinden uns nicht im Krieg.
1: Ach, dann doch nicht.
4: Aber wir sind tägliches Ziel hybride Kriegsführung.
1: Aber das hatten wir doch schon. Und es geht ja noch weiter. Anschlag auf ein Umspannwerk in Bergheim bei Köln.
5: Fremdstaatlich gelenkte Sabotage und Linksextremismus. Oi. Nichts davon können wir derzeit ausschließen.
1: Der NRW-Innenminister. Dann der Anschlag auf ein Umspannwerk in Brandenburg. Eine Brandattacke auf eine Baustelle in München. Das sollen Bulgaren gewesen sein. Ja, zum Teufel, was ist denn da los? Passt die Polizei nicht auf?
6: Nicht bei jedem Spannwerk, nicht bei jeder Bahnstrecke kann ein Polizist stehen. Punkt.
1: So sieht's aus. Linksextremisten sind noch nicht identifiziert worden, aber dem Russen haben wir es schon mal gegeben. Generalkonsulat in Bonn wird geschlossen, das Russlandhaus in Berlin auch. Da ist der Außenminister gnadenlos.
7: Russlands Führung tritt unserem Land mit offener Feindseligkeit entgegen.
1: Weshalb es jetzt auch der russischen Schattenflotte in der Ostsee an den Kragen geht. Und was heißt das konkret?
7: Konkret heißt es heute noch gar nicht.
1: Ach so. Ja, und sonst? Der Reigen der Klausuren geht weiter. Wer gedacht hat, die wären mit ihrer Klausuriererei mal fertig, hat falsch gedacht. Die SPD-Bundestagsfraktion hat sich sozusagen auf sich selbst zurückgezogen, um über alles mal zu reden, über Gott und die Welt und so.
8: Deswegen freue ich mich, dass wir mit Harpe Kerkeling jemanden gefunden haben, der heute Abend mit uns ins Gespräch einsteigt.
1: Guck an, der Harpe Kerkeling. Der ist ja schon als Bundespräsidentenkandidat ins Gespräch gebracht worden. Vielleicht läuft er sich bei der SPD schon mal warm. Vertraute Töne. Der Bundeskanzler ist im Wahlkampf unterwegs in Kühlungsborn. In Schleswig-Holstein legt ihm das freundliche Publikum den Rücktritt nahe. Dann ging es weiter nach Quedlinburg in Sachsen-Anhalt, wo der Herr Merz keine große Wahlkampfrede geredet hat, sondern nur im kleinen Kreis sprach.
9: Sachsen-Anhalt darf kein Experimentierfeld für Wutbürger werden.
1: Siehst du wohl, denn
10: das Land wird erheblichen Schaden nehmen, wenn es so kommt, wie wir das jetzt befürchten müssen.
1: Nämlich absolute Mehrheit für die AfD. Also was tun?
10: Wir werden alles tun, um zu verhindern, dass Sachsen-Anhalt an die Radikalen fällt. Und das gilt sowohl für die AfD als auch für die Linkspartei.
1: Und was passiert, wenn die Rechtsfront nicht ans Regieren kommt? Dann braucht der amtierende Ministerpräsident Stimmen von der Linkspartei. Darf er aber nicht. Also die Wahl in Sachsen-Anhalt wird schon spannend werden. Was nach der Wahl kommt, wird aber mit Sicherheit noch spannender.
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0: Das Ulster Orchester aus Belfast mit Musik von Edward Elgar hier bei MDR Kultur am Nachmittag. 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
1: 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In kubanischer Musik geht es um die afrikanische Diaspora, Seele, Freiheit und Gesellschaftskritik. Amerikanischer Jazz ist in dieser Hinsicht ähnlich,
0: sagt Vince Mendoza. Und wir hören gleich mal rein, wie das klingt, wenn kubanische Rhythmen auf die Energie eines kompletten Big Band-Apparats treffen. Die WDR Big Band mit Cuban Nightmare. 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

Simple imagination, young gun, Silver Fox. Obwohl, viel Vorstellungskraft braucht man ja nicht, um sich zu überlegen, dass das gute Musik gewesen ist, die wir gerade gehört haben hier bei MDR Kultur. Und so geht's auch weiter mit dem nächsten Song aus der Feder von Charlie Chaplin. Der hat nicht nur tolle Filme gemacht, aber singen tut ihn Jeff Lynne. Und danach Kulturkompakt. Smile.

0: Javelin mit mal bei MDR Kultur und das um 17:30 Uhr, 17:30 Uhr.
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0: Die hat jetzt Ramon Sagis.
2: Der Bund und das Land Thüringen haben weitere 110 Millionen Euro für die Sanierung von Schloss Friedenstein bereitgestellt. Kulturstaatsminister Wolfram Weimer überreichte heute in Gotha einen symbolischen Förderscheck. Lars Mayer berichtet für Kulturkompakt.
3: Mit dem neuen Zuwendungsbescheid kann die Thüringer Schlösserstiftung nun das zweite große Teilprojekt beginnen, die Sanierung des Westflügels für die Museumsnutzung durch die Friedenstein-Stiftung Gotha. Dafür seien laut Stiftung rund 60 Millionen Euro veranschlagt. 2027 könnten nun außerdem die Sanierungsarbeiten am Ostturm mit Teilen des Ostflügels starten. Bei seinem Besuch bezeichnete Kulturstaatsminister Weimer das Gothaer Barockschloss als ein herausragendes Zeugnis unseres kulturellen Erbes.
2: Schloss Friedenstein wird bereits seit mehreren Jahren im laufenden Betrieb grundlegend saniert. Nach Angaben der Schlösserstiftung handelt es sich um die erste umfassende Sanierung des Bauwerks seit dem 17. Jahrhundert. Die Rechte an den Werken von Literatur-Nobelpreisträger Günter Grass gehen ab sofort an den S. Fischer Verlag. Das Haus teilte mit, dass eine entsprechende Vereinbarung mit der Günter- und Ute Grass-Stiftung geschlossen wurde. Diese hatte im Mai die Zusammenarbeit mit dem Göttinger Steidel Verlag beendet, weil dieser sich wiederholt im Zahlungsrückstand befunden habe, so die Begründung der Stiftung. Der S. Fischer Verlag will nach eigenen Worten den Nachlass von Günter Grass nicht museal verwalten, sondern als lebendigen und unbequemen Reibungspunkt lesbar halten. Den ländlichen Raum Sachsens auf die Bühne bringen, das ist das Ziel des Musikfests Erzgebirge. Am Wochenende eröffnet es mit der Weltpremiere des Erzgebirgsoratoriums »Wo die Schätze klingen«. Das Werk soll den musikalischen, künstlerischen und geschichtlichen Reichtum der Region sichtbar machen, so Festivalintendant Hans-Christoph Rademann. Er sagte dem MDR:
4: Wenn man so das Fazit zieht, dann geht es darum, ihr müsst unbedingt diesen Schatz bewahren. Wir müssen die Kultur im Erzgebirge unterstützen und wir müssen das uns weitererhalten, was über Jahrhunderte gewachsen ist an Traditionen und an tollen Werten, die dort da sind. Wie die Bergleute musikalisch sich geäußert haben, wie sie gefeiert haben, es werden Chöre der Region mitarbeiten und wenn man so will, sind es Facetten der Huldigung einer wundervollen musikalischen Region.
2: Das Musikfest Erzgebirge startet morgen. 10 Tage lang werden in zahlreichen Kirchen und Konzertehallen, aber auch in stillgelegten Bergwerksanlagen oder Industriebauten in der Region Konzerte stattfinden. Mit Gewohnheiten brechen. Das will das Leipziger Gewandhaus beim diesjährigen Demokratiewochenende. Startschuss ist heute Abend. Unter dem Motto Vorzeichen lesen plant das Haus bis Sonntag Lesungen, Impro-Konzerte und Workshops. Ziel sei dabei auch, das Publikum stärker einzubinden, so Gewandhaus-Dramaturgin und Organisatorin Ann-Kathrin Zimmermann. Sie sagte MDR Kultur:
5: Das wird ein bisschen fluide. Wir machen Performances, wo das Publikum unmittelbar eingebunden ist, wie es ja auch an all unseren Diskussionen mitwirken soll und kann. Also das zeichnet unser Wochenende vielleicht auch aus, der breit aufgestellte, kreative Umgang mit dem, was in unserem Haus möglich ist und um unser Haus übrigens. Wir gehen auch raus.
2: Mit dem Demokratiewochenende am Gewandhaus Leipzig wird gleichzeitig auch die neue Spielzeit 2026-27 eingeläutet. Beim Eröffnungskonzert heute Abend werden unter anderem Werke von Sergei Rachmaninow gespielt. Geplant ist außerdem eine Ansprache des mehrfach preisgekrönten Autoren Sascha Stanicic.
0: Vielen Dank, Ramon Sagis. Kulturkompakt war das.
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0: Die Temperaturen: Dresden bedeckt 27 Grad, Eisenach stark bewölkt 26, Erfurt wolkig 26, Magdeburg bedeckt nach Regen 20, Wernigerode bedeckt nach Regen 18 und Lutherstadt-Wittenberg starker Regen 19 Grad. In der Nacht gibt es erst Regen, dann lockert es ein bisschen auf, 16 bis 11 Grad, viel Wind auf jeden Fall. Morgen kommt noch Sonne dazu, später Quellwolken und in Sachsen-Anhalt einzelne Schauer oder Gewitter. Das Ganze bei 19 bis 23 Grad, weiterhin viel Wind. Dem der Verkehrsservice meldet, auf der A2 Richtung Berlin zwischen Alleringer-Seem und Börnstedt 8 Kilometer stockender Verkehr. Vorsicht auf der A4 Frankfurt Richtung Dresden zwischen Hohenstein-Ernsttal und Wüstenbrand, da liegt eine Metallplatte auf der rechten Fahrspur. Vorsicht auf der A4 Richtung Frankfurt zwischen Hohenstein-Ernsttal und Glaucher-Ost, da liegt ein großes Metallteil auf der rechten Fahrspur im Baustellenbereich. A4 Richtung Frankfurt, Vorsicht in Höhe Glauchau-Süd, da ragt eine Höhenbegrenzung in die Fahrbahn hinein. Die A38 Richtung Leipzig ist zwischen Großwechsungen und Nordhausen-West nach einem LKW-Unfall gesperrt. Die B107 Bad Düben-Gentin ist zwischen der A9 Abfahrt Köselitz und Göritz wegen eines umgestürzten Baumes blockiert. Und im Landkreis Zwickau ist die Straße zwischen Hardenstein und Bad Schlema wegen eines gerissenen Stromkabels noch bis ca. 18.30 Uhr gesperrt. Geblitzt wird auf der A4 Görlitz Richtung Dresden am Dreieck Dresden-Nord und der Überfahrt zur A13 Richtung Berlin und auf der A71 Richtung Schweinfurt zwischen Meiningen-Süd und Rentwertshausen. Soweit der MDR-Verkehrsservice. Gute Fahrt.
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0: Rumor bei MDR Kultur am Nachmittag mit dem Burt Bacharach Klassiker Walk On By. Aktuell läuft das Lausitz-Festival. Ein Festival, das sich in Ostsachsen und Südbrandenburg an vielen verschiedenen Orten präsentiert. Und neben Theaterinszenierungen und hochkarätig besetzten Konzerten, da kommen in diesem Jahr auch Menschen aus der Lausitz selbst zu Wort. Sie haben Gedichte geschrieben, in denen sie zum Teil sehr persönliche Gedanken und Empfindungen in Worte gefasst haben. Lausitz-Lieder, so nennt sich das Projekt. Und diese Lieder, die werden am morgigen Samstag in Cottbus dann zum ersten Mal live gespielt. Von keiner geringeren als Singer-Songwriterin Aline Kohn. Unter anderem mit ihr hat sich Grit Krause über die Lausitz-Lieder unterhalten.
1: Noch wird geprobt. Letzte Feinabstimmungen an den 12 Liedern, für die der Komponist und Jazzbassist Hagai Kohn-Milo und die Singer-Songwriterin Aline Kohn die Musik geschrieben haben. Die Texte dazu stammen von Menschen, die in der Lausitz leben. Für Aline Kohn war das eine neue Erfahrung.
2: Ich mag sowieso sehr gerne Musik schreiben. Also ich habe das Gefühl, Musik schreiben fällt mir sehr leicht und Texte schreiben fällt mir gar nicht so leicht. Das heißt, da dachte ich so, ey, perfekt, da sind die Texte schon fertig und ich mache dann halt noch Musik dazu.
3: For somebody like Aline, she writes her own songs, she writes her own lyrics and for her to be agreed to sing songs with somebody else's lyrics, I was pretty nervous about it.
1: Er sei sich nicht sicher gewesen, ob Aline Kohn zusagen würde, erzählt Hagai Kohn-Milo, weil sie eigentlich ihre eigenen Texte schreibe. Er hatte sie bei einem Konzert in Senftenberg erlebt und war fasziniert davon, wie es ihr gelingt, mit ihrer Musik eine emotionale Nähe zum Publikum herzustellen. Daher wollte er unbedingt mit ihr zusammenarbeiten. Die Idee zu diesem Projekt hatte der Musiker, der inzwischen zum vierten Mal beim Lausitz-Festival mit dabei ist, vor 2 Jahren.
3: This idea is based on a program from Carnegie Hall from New York, where different musicians going to meet people in the community of all of New York State and writing songs together with them. And I thought
1: Hagai Kohn-Milo hat sich dafür von einem Programm der Carnegie Hall in New York inspirieren lassen, bei dem Musikerinnen und Musiker in die Communities gehen, mit den Menschen dort vor Ort zusammen Lieder schreiben und diese dann auch gemeinsam aufführen. Das habe er sich gut für das Lausitz-Festival vorstellen können, dass sich Menschen aus der Region mit eigenen künstlerischen Ausdrucksformen mit einbringen. Das war der Auftakt zu den Lausitz-Liedern. An mehreren Orten wurden 2024 Songwerkstätten initiiert, unter anderem in Cottbus, Guben, Weißwasser, auch in Zittau. Zu den Teilnehmenden dort gehörte Katja Körner.
4: Es war gerade eine sehr emotionale Zeit für mich als Mutter, wo mich das sehr beschäftigt hat, diese Entwicklung meines Sohnes. Und da war das Schreiben auch nochmal so ein Aufarbeiten der Zeit für mich.
5: Jetzt trägst du schwarz und eine Glatze, bewaffnest dich mit Mundschutz und Handschuh. Ich verstehe die Welt nicht mehr, stehe nur daneben und kann nichts tun.
1: Mein Sohn heißt ihr Songtext. Er erzählt, wie sie damit umgeht, dass ihr Sohn sich damals einer rechtsextremen Gruppierung angeschlossen hatte. Katja Körner ist es wichtig, damit in die Öffentlichkeit zu gehen. Dennoch bleibt es für sie ein sensibles Thema, über das sie sich auch mit Aline Kohn intensiv ausgetauscht hat.
4: Also bei Aline muss ich sagen, das Gefühl, da habe ich mich sofort sicher gefühlt, dass das bei ihr bleibt. Andererseits möchte ich auch, dass andere Menschen das erfahren, weil ich denke, dass es nicht nur mir als Mutter so geht, sondern auch ganz vielen anderen Müttern, die auch irgendwann mal neben ihren Jugendlichen stehen und sagen, die Entwicklung habe ich mir nicht gewünscht für dich. Wie kriegen wir dich da jetzt wieder raus?
1: Katja Körner betont aber auch, dass das nur eine Facette der Lausitz, ihrer Heimat, ist. Ähnlich sieht es Aline Kohn, wenn sie auf die Texte blickt, in denen es auch um Liebe, um Freundschaft und um Hoffnung geht.
2: Ich habe schon das Gefühl, dass ein Großteil der Texte eine gewisse Schwere hat. Wir haben auch leichte Lieder, aber es haben viele eine gewisse Schwere. Eine sehr, sehr interessante Frau, die im Rollstuhl sitzt, die hat 2 Lieder sogar beigetragen. In dem einen Lied feiert sie die Vielfalt und sagt so, unsere Farben sind bunt, nicht gleich, aber wundervoll. Also so dieses ganz, ganz Positive. Ne? Das ist so das positivste Lied, glaube ich, was wir mit dabei haben. Also wirklich, das sind sehr, sehr tolle verschiedene Facetten. Und ich finde alles sehr, sehr persönlich und emotional, was da geschrieben wurde.
6: Unsere Farben sind bunt.
1: Es ist ein bisher einmaliges Projekt beim Lausitz-Festival. Doch bei der Begeisterung, die bei allen Beteiligten spürbar ist, bleibt zu hoffen, dass Fortsetzungen folgen werden.
0: die Lausitz-Lieder mit Aline Cohn und Hagai Cohn, Milo und Ben sowie den Lausitz-Poetinnen und Poeten. Die Uraufführung morgen um 20 Uhr im Glatthaus in Cottbus.

0: Kabarettmusik von Sergei Prokofjew aus Romeo und Julia hier bei MDR Kultur. Haben Sie Lust auf eine musikalische Entdeckungsreise? Wenn ja, dann nehmen wir Sie gerne mit auf den Balkan in unserer Konzertsendung am morgigen Samstag. Es gibt da nämlich Meet and Greet mit einem Balkan-Musikkönig, der auch eine Rockstar-Geschichte vorzuweisen hat. Die Rede ist von Goran Bregovic. Seine erste Filmmusik hat er für seinen Freund Emir Kusturica geschrieben, für Time of the Gypsies. Das war Ende der 80er Jahre. Und nicht nur die romantikaffinen Deutschen haben Emir Kusturicas magisch-realistischen Film geliebt, gedreht vor den Toren der mazedonischen Hauptstadt Skopje, in der damals größten Roma-Siedlung Europas. Bregovic war auch einer der bekanntesten Rockmusiker Jugoslawiens mit der Band Belo Dugme. Und nach einigen Jahren Bühnenabstinenz zog es ihn nach dem Ende der Kriege in seiner alten Heimat wieder auf die Bühne. Und er komponierte weiter. Auch zum Konzert nach Leipzig nächstes Wochenende bringt er ein neues Album mit. Folk- und Weltmusikexpertin Gerrit Friedrich.
1: Sein Verdienst bleibt, dass er die lange in Westeuropa so gut wie unbekannte traditionelle Musik Serbiens, Mazedoniens oder Bosniens in seine Komposition mit eingebaut hat. Dabei setzt er immer wieder auf großartige Bläser, auf starke Gefühle und auf ausgelassene Momente in seinen Konzerten. Und dazwischen laufen dann ruhigere Titel aus seinen Filmmusiken, wie auch aus dem Hollywood-Streifen Arizona Dream. In Rudolstadt stand Goran Bregovic vor einigen Jahren mit einer Brassband und einem Streicherensemble aus Serbien und mit bulgarischen Sängerinnen auf der Bühne. Und am 13. September stellte er dann im Saal des Felsenkellers in Leipzig das neue Album God is Not Your Babysitter vor. Auf seinen Alben, aber noch mehr bei den Konzerten, wird wie bei Hochzeiten und Beerdigungen gefeiert, wie man es sonst nur auf dem Balkan kennt. Eine Reise durch alle Stimmungen und Situationen des menschlichen Lebens mit Goran Bregovic and his wedding.

Goran Bregovic mit einer Live-Aufnahme vom Rudolstadt-Festival 2022. Da gab es ja einen wunderbaren Balkan-Schwerpunkt. Sie hören MDR Kultur gleich mit dem Wochenend-Spezial. Erstmal Musik von Santana, eingespielt von Diane Warren, und danach die Nachrichten.

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5: Um 18 Uhr mit Kerstin Hoffmann. Nach den Anschlägen auf mehrere Umspannwerke fahndet die Polizei nach einem 48-jährigen Mann aus dem Ruhrgebiet. Das bestätigten Bundesinnenminister Alexander Dobrindt und sein NRW-Kollege Herbert Reul. Demnach wurde die Wohnung des Mannes durchsucht, dabei seien sprengstoffverdächtige Gegenstände entdeckt worden. Der Mann habe vermutlich auch Bekennerschreiben verfasst, das werde aber noch überprüft, ebenso ob der Verdächtige allein gehandelt habe. Währenddessen berichtet die Bild-Zeitung von einem misslungenen SEK-Zugriff am Hambacher Forst zwischen Aachen und Köln. Einen weiteren Polizeieinsatz gebe es zurzeit im Landkreis Görlitz. Dort sollen ebenso Spreng- oder Brandvorrichtungen an Stromleitungen entdeckt worden sein. Die Opposition im Thüringer Landtag stellt die Regierungsfähigkeit der Brombeer-Koalition in Frage. Die Linke fordert von CDU-Ministerpräsident Mario Vogt eine Erklärung, wie künftig eine Mehrheit abgesichert werden solle. Die AfD kündigte an, einen Antrag auf Auflösung des Landtags zu stellen. In Erfurt hatten heute 10 BSW-Abgeordnete ihren Parteiaustritt erklärt, darunter alle 3 Minister. Sie zogen damit die Konsequenzen aus einem Machtkampf mit Parteigründerin Sarah Wagenknecht. Das BSW will dennoch in der Koalition mit CDU und SPD bleiben. Sie verfügt aber im Landtag über keine Mehrheit. Der BSW-Bundesvorsitzende Fabio De Masi hat den 10 abtrünnigen Politikern in Thüringen Kalkül vorgeworfen. Er sagte in Berlin, die Aktion sei offenbar lange geplant worden. Das erinnere ihn an korrupte Oligarchien, in denen das Trikot schnell gewechselt werde. Die Bundespartei lasse sich nicht erpressen, man kämpfe dafür, dass man eine Alternative bleibe. De Masi erklärte, man gehe nun mit geradem Rücken in die Wahl in Sachsen-Anhalt. In der ukrainischen Hauptstadt Kiew ist der Sitz des Inlandsgeheimdienstes SBU von einer russischen Drohne getroffen worden. Bilder zeigen, wie dichter schwarzer Rauch über dem Gebäude aufsteigt. Der ukrainische Präsident Volodymyr Zelensky bestätigte den Angriff, die Attacke habe direkt auf das Büro des Geheimdienstchefs gezielt. Er habe den Befehl erteilt, eine angemessene und spürbare Antwort vorzubereiten. Nach Angaben von Kiews Bürgermeister Vitali Klitschko wurden bei dem Angriff 5 Menschen verletzt. Das waren die Nachrichten.
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6: In Chemnitz zeigt das Thermometer 26 Grad an, der Himmel wolkig. Dresden bedeckt ebenfalls 26. Also nach stark bewölkt 26 Grad. Gera wolkig 27, Halle 28, Leipzig stark bewölkt 27 und Meiningen stark bewölkt 26. In der Nacht zieht der Regen, der vielerorts schon runterkommt, dann von Norden nach Süden ab. Es lockert ein wenig auf bei 16 bis 11 Grad und viel Wind. Morgen dann erst Sonne, später Quellwolken und in Sachsen-Anhalt einzelne Schauer oder Gewitter. 19 bis 23 Grad. Der MDR-Verkehrsservice meldet auf der A2 Richtung Berlin zwischen Allerengelsleben und Bornstedt 8 Kilometer stockender Verkehr. A2 Richtung Hannover zwischen Wollin und Thesen Stau durch ein defektes Fahrzeug an einer Baustelle. A4 Richtung Frankfurt Vorsicht in Höhe Glauchau Ost, da ragt eine Höhenbegrenzung in die Fahrbahn hinein. A13 Richtung Dresden zwischen Starkow und Freiwalde, da liegen Äste auf der Fahrbahn. Die B107 Bad Düben-Gentin ist zwischen der A9 Abfahrt Köselitz und Göritz wegen eines umgestürzten Baumes blockiert. Die B184 ist zwischen Plagwitz in Neuschlade wegen Aufräumarbeiten gesperrt. Im Landkreis Mittelsachsen ist die Straße zwischen Liebenhain und Mittweida wegen Aufräumarbeiten gesperrt. Und im Landkreis Zwickau ist die Straße zwischen Hartenstein und Bad Schlema wegen eines gerissenen Stromkabels noch bis ca. 18.30 Uhr gesperrt. Im Landkreis Zwickau ist die Straße in Höhe Saupersdorf nach einem Unfall gesperrt. Und Vorsicht im Landkreis Börde. Zwischen Langenweddingen und Steibnitz sind Schafe auf der Fahrbahn. Geblitzt wird auf der A2 Richtung Berlin zwischen Allerengersleben und Alsleben, auf der A4 Görlitz Richtung Dresden am Dreieck Dresden-Nord in der Überfahrt zur A13 Richtung Berlin, auf der A4 Görlitz Richtung Dresden am Dreieck Dresden-Nord, auf der A71 Richtung Schweinfurt zwischen Meiningen-Süd und Rentwerzhausen. So, jetzt haben wir's mit dem Verkehrsdienst. Gute Fahrt!
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6: Dazu begrüße ich Sie ganz herzlich Ben Gerhard Hernandez. Wir starten mit Musik von Wilson, Every Day and Every Night.

0: Syrnes MDR Kultur Wochenend-Spezial, kurz nach 6 an diesem Freitagabend. Wir haben für Sie in dieser Stunde relativ viel, möchte ich behaupten, neue Musik. Ein neues Dokumentationszentrum für Regional- und Wirtschaftsgeschichte in Borna. Eine Hörspielpremiere gibt's auch. Ich würde sagen, wir starten aber mal mit einem großen erzgebirgischen Sängerfest. Das soll es nämlich morgen am Samstag geben beim Musikfest Erzgebirge zur Eröffnung. Den Auftakt setzt die Uraufführung eines neuen Werks von Wilfried Kretschmar, einer Auftragskomposition mit dem Titel »Wo die Schätze klingen, ein Erzgebirgsoratorium«. Und während hinter verschlossenen Türen noch die Proben liefen, hat Michael Ernst schon mal mit dem in Dresden lebenden Komponisten über dessen neueste Schöpfung gesprochen.
1: Der Impuls zur jüngsten Komposition von Wilfried Kretschmar, die zur Eröffnung des Musikfest Erzgebirge uraufgeführt wird, kam vom Intendanten selbst.
2: Hans-Christoph Rademann sprach mich an, ob ich mir vorstellen könnte, etwas Oratorisches, also für Orchester, Chöre, eventuell auch Solisten, zu komponieren, was das Musikleben des Erzgebirges zum Gegenstand hat. Weil er meinte, das ist eine ganz wichtige Größe im Erzgebirge, angefangen von den Instrumentenbauern, die Orgelbauer, die Komponisten.
1: Das Erzgebirge, ein Kulturraum mit überaus reicher Musiktradition.
2: Diese Idee hat mich sofort fasziniert. Sie war auch gekoppelt mit dem Hinweis, es soll eine Komposition werden, bei der Chöre der Region und Kantoreien mit in die Aufführung einbezogen werden.
1: Um an Traditionen nicht nur zu erinnern, sondern sie mit heutigem Leben zu füllen, sie zum Klingen zu bringen.
2: Der Arbeitstitel, der dann zum endgültigen Titel geworden ist, war »Wo die Schätze klingen«, um darauf zu verweisen, dass es nicht nur den Reichtum des Bergbaus gegeben hat oder den Reichtum des Handwerks, vom Klöppeln bis zum Schnitzen, all diese Dinge, die man spontan mit Erzgebirge verbindet, sondern dass die Musik, das Musikleben, was es gegeben hat und was lebendig ist an Musik, dass das mindestens genauso bedeutsam als Schatz der Region daneben gestellt werden kann gegen die anderen. Das war so die Grundidee.
1: Offenbar ist Wilfried Kretschmar genau der passende Künstler, dem man eine solche Komposition anvertraut hat.
2: Ich habe eine richtige Verbindung dazu. Also erstens wohne ich ja nahe dran. Zweitens bin ich in meiner Kindheit eigentlich nur im Erzgebirge und immer an derselben Stelle gewesen. Meine Vorfahren, also väterlicherseits, kommen aus dem Erzgebirge. Gibt es eine Verbindung und das habe ich jetzt noch mal ein kleines bisschen für mich selber noch mal neu hervorgeholt.
1: Genügend Grundlage also, die Eigenheiten dieser Gegend und ihrer Menschen zu erfassen.
2: Es ist nicht bloß eine landschaftliche Region, sondern schon diese Welt, also mit ihrer Sprache, mit ihren Traditionen, mit ihren Schnurren, auch diese Eigenheit der Leute, mit diesem sehr eigentümlichen Gemisch aus Einfachheit, großem Witz und auch Verbundenheit, Bodenständigkeit, Hemdsärmeligkeit, auch ein bisschen auch in der Sprache, eine raue Herzlichkeit oder wie man das nennen soll, wo ich gesagt habe, ich muss wahnsinnig aufpassen, dass das nicht tümelt.
1: Kein Tümeln, aber dennoch mit engem Bezug zur Region, zu den Menschen, zu ihrer Geschichte.
2: Ich habe dann irgendwie das Stück denken müssen. Es sollte mit Laienchören aufführbar sein und da musste ich anders schreiben, als es sonst möglich gewesen wäre. Ich bin dann dazu gekommen, es in Teile zu gliedern und jeder Teil hat einen bestimmten Aspekt oder einen bestimmten Blickwinkel auf das Thema.
1: Auf Introduktion und Panorama folgen eine Sequenz vom Singen und eine Sopranaria »Wie ich das mag«. Dem Choral »Von der Tiefe der Zeit« und einer Aria für Bariton »Von der Bergleut Reigen« schließen sich ein Spruch zur musikalischen Heimat sowie die Horizonte mit gesungenen Ortsnamen des Erzgebirges an. Wilfried Kretschmar.
2: Wenn ich so eine Sache mache, die auch dort von der Region und von den Leuten, die ja damit gemeint sind, angenommen werden soll, muss ich schon an deren Antennen ein bisschen auch denken. So sind sozusagen diese verschiedenen Klangwelten für die einzelnen Facetten entstanden. Und wir haben also drei Chöre, einen Kammerchor, der ein bisschen die diffizileren Aufgaben auch übernehmen soll, dann den großen Chor, der also nicht so fein ziselierte Sachen auszuführen hat, und Kinderchor, das war mir ganz wichtig.
1: Schließlich soll die Musikpflege im Erzgebirge auch von der jungen Generation fortgesetzt werden. Freilich war es eine besondere Herausforderung für den Komponisten, so zu schreiben, dass die Musik von Laien interpretiert werden kann.
2: Das war jetzt hier bei diesem Auftrag nicht das Thema, dass ich irgendwelche experimentellen Entdeckungen machen kann, sondern ich musste auf meine Erfahrungen zurückgreifen. Das war offensichtlich auch die Entscheidung vom Musikfest Erzgebirge, mich anzusprechen. Da könnte das funktionieren, dass wir also auf Messerschneide eine zeitgemäße Musiksprache, die meine ist, so schmiegsam machen, dass sie mit dem, was die Laien bewältigen können, ein Amalgam irgendwie bildet.
0: Wo die Schätze klingen, ein Erzgebirgsoratorium. Mit der Uraufführung dieser Komposition von Wilfried Kretschmer wird morgen das diesjährige Musikfest Erzgebirge in Schneeberg eröffnet. Die musikalische Leitung hat Musikfest-Intendant Hans-Christoph Rademann.

0: Tom Petty im MDR-Kultur-Wochenend-Spezial Into the Great Wide Open. Ich kann mich immer nicht entscheiden, ob ich den lieber mag oder Free Fallin'. Beides auf jeden Fall Riesenhits. In Borna, da eröffnet heute ein neues Dokumentationszentrum. Drei Archive und Sammlungen ziehen dort unter ein Dach. Mit Geschichte aus der Region, aus Sachsens Wirtschaft und aus dem mitteldeutschen Braunkohlerevier. Und das Besondere daran, aus dem Archiv soll noch mehr werden. Ein Bildungscampus, an dem künftig geforscht, gelernt und über die Geschichte der Region diskutiert wird. Und die beginnt mitunter an Orten, die heute gar nicht mehr existieren. Elvira Birgit Speer weiß mehr.
1: Die Gemeinde Magdeborn südlich von Leipzig war über 1000 Jahre lang Heimat vieler Menschen, bis die Braunkohle darunter wichtiger war und man die Dörfer einfach weggebaggert hat. Über 3000 Menschen mussten zwischen 1963 und 1980 ihre Häuser verlassen. Die Kirche wurde gesprengt, erzählt Merve Lühr vom Verein DOC mit.
2: Das hat natürlich einen großen Einfluss auf die Region, wenn dann auch die Menschen aus diesem Ort in andere Orte kommen, dort den Alltag neu mitprägen. Die Veneta auf dem Störmthaler See erinnert ja an die Kirche in Magdeborn. Also am Beispiel von Magdeborn lässt sich auch zeigen, die Zeichen in der Landschaft, die aus diesen Orten dann weitergetragen werden und an diese Orte erinnern.
1: Genau solche Geschichten will der Verein DOC mit bewahren. Nicht nur mit offiziellen Dokumenten, sondern mit persönlichen Erinnerungsstücken, die Menschen vor Ort gesammelt und aufbewahrt haben, wie zum Beispiel Fotografien. Zeugnisse aus dem Alltag und der Arbeitswelt einer Region, die durch den Braunkohleabbau tiefgreifend verändert wurde. Jetzt bekommen diese Materialien einen neuen Ort. Gemeinsam mit dem Kreisarchiv des Landkreises Leipzig und dem Sächsischen Wirtschaftsarchiv sind sie im neuen Dokumentationszentrum untergebracht. Das Gebäude mitten in Borna wurde eigens für die besonderen Anforderungen eines zeitgemäßen Archivs geplant und sei deutschlandweit einmalig, sagt Thorsten Schuster. Auch der Sachgebietsleiter Archiv vom Landkreis Leipzig möchte vor allem die Menschen vor Ort erreichen.
3: Denn das ist deren Geschichte, die wir hier bewahren. Und das ist das, was man auch immer ein bisschen hervorholen muss. Zu sagen, wir versuchen das, was ihr gelebt habt, vielleicht schon gar nicht mehr miterlebt habt, was eure Vorfahren erlebt haben, so zu bewahren, dass es auch noch Generationen nach uns sehen können, sich daran erfreuen können. Aber auch natürlich forschen können.
1: Forschen lässt sich hier künftig auch zur Wirtschafts- und Unternehmensgeschichte Sachsens. Im Sächsischen Wirtschaftsarchiv werden unter anderem Innungsunterlagen und Firmenarchive aufbewahrt, die bis ins 16. Jahrhundert zurückreichen, sagt Geschäftsführerin Veronique Töpel.
4: Wir haben vom Arzneimittelwerk Dresden Radebeul also ein handgeschriebenes Rezept, wie man Aspirin herstellt. Aber das geht auch weiter mit verschiedenen Mustern, Musterbücher, kleine Produkte, die hergestellt worden sind. Also wenn wir eine alte Strumpffabrik übernehmen, dann haben wir natürlich auch die Strümpfe, die da hergestellt worden sind. Und wenn eben halt eine Firma wie der Buchverlag Bücher herstellt, dann sind natürlich auch Belegexemplare da.
1: Was bislang überall verstreut lagerte, wird nun an einem Ort gebündelt. Drei Einrichtungen, drei unterschiedliche Perspektiven und ein gemeinsames Ziel. Denn im neuen Dokumentationszentrum sollen die Bestände nicht nur sicher lagern.
4: Wir haben also den Synergieeffekt, dass wir uns gegenseitig unterstützen können, eben gerade bei Tagen der offenen Tür, aber vielleicht auch bei Forschungsthemen, die sozusagen an uns herangetragen werden, dass man eben gemeinsam auch mal Benutzer betreut. Wir haben außerdem noch die Volkshochschule in der Nachbarschaft, also besser kann es eigentlich gar nicht sein.
1: Gemeinsam soll hier in Zukunft ein Bildungscampus entstehen mit Angeboten für Schüler und Studenten, mit Ausstellungen, Forschungsprojekten und wissenschaftlichen Tagungen. Für Borna bedeutet das auch die Chance, sich neu zu positionieren, sagt Veronique Töpel.
4: Die Stadt wird sich jetzt ganz anders aufstellen. Die wird dieses, glaube ich mal, schmutzige Image, was sie so ein bisschen hatte, verlieren. Und wir alle hoffen, dass Studierende hierher kommen, dass wir uns öffnen, dass wir uns viel mehr an Leipzig annähern und demzufolge eben halt auch einfach hier einen tollen Bildungsstandort schaffen, der eben halt über die Region hinaus einfach Bedeutung hat.
0: Ein Beitrag von Elvira Birgit Speer über das neue Dokumentationszentrum in Borna, das Regional- und Wirtschaftsgeschichte nicht nur bewahren, sondern auch erlebbar machen möchte. Sie hören das MDR Kultur Wochenendspezial. Und wenn Sie am Nikolaustag, also am 6. Dezember, noch nichts vorhaben, können Sie sich vielleicht selbst beschenken. Die Jazzsängerin Sigrid Ergat kommt nämlich nach Halle, in die Georg-Friedrich-Händel-Halle. So klingt sie. Musik.

0: Das Rampenlicht war nie so seine Sache und trotzdem waren die Leute verrückt nach seinem Sound. J.J. Cale, kommerziell sehr erfolgreich ist er ja auch gewesen. Lights Down Low hieß dieser Song. Großen kommerziellen Erfolg hatten hingegen Arab Strap nie so richtig gehabt. Aber das ist dem Duo aus Aidan Moffat und Malcolm Middleton auch gar nicht so unbedingt wichtig. Den beiden geht's ums kreative Austoben, um Spaß haben und um Selbstverwirklichung. Auch mit ihrem mittlerweile 9. Album Half Toe Tales. Marcel Anders hat die beiden getroffen.
1: Auf gewisse Weise ist das Album auch ein Statement gegen die Playlist-Kultur. Das Herausreißen von Stücken aus ihrem Kontext. Und wir wollten etwas Großes, Kräftiges, das Unterschiedliches in sich vereint. Was auch damit zu tun hat, dass wir uns nicht entscheiden konnten, was wir weglassen. Also haben wir alles veröffentlicht, was wir hatten. Das haben wir uns verdient. Wir machen das seit 30 Jahren. Also, warum nicht?
2: 14 Stücke in 56 Minuten. Anlässlich ihres Jubiläums setzen Arab Strap auf Klotzen statt Kleckern. Das gilt auch für die Musik an sich. Noch nie war das Duo aus Glasgow so vielseitig wie heute. Half-Told Tales kombiniert Noise Rock mit Italo-Disco, Heavy Metal, Synthie-Pop, Post-Punk und Electronica. Nicht selten in einem einzigen Song. Musik ist wie eine Spielwiese, auf der man sich richtig austoben kann. Gerade als gesetzter Familienvater Anfang 50, der seine wilden Jahre, so Aidan Moffat, längst hinter sich habe. Doch trotz weißer Haare, Vollbart und Bierbauch, in seinen Songs könne man wieder jung und rebellisch sein. Mit Spoken-Word-Einlagen, breiter Instrumentierung und ausgefallenen Arrangements. Bestes Beispiel, das Stück You, You, You.
1: Es fing als Dance-Track an, aber dann war ich mir nicht sicher, wie ich ihn zu Ende führen soll. Also habe ich ein bisschen Schlagzeug fürs Finale aufgenommen, doch es sollte bei weitem nicht so bombastisch werden, wie es jetzt ist. Ich habe es Malcolm geschickt und das ist es, was er daraus gemacht hat. Er ist ein Metal-Fan und hat hier richtig Spaß gehabt.
3: So, I think he quite enjoyed.

0: Musik ist ein Abenteuer, eine Passion und ein Ventil, um alles loszuwerden, was einen bewegt und belastet. Bei Arab Strap geht es um Politiker, die sich mehr für die Elite als für das gemeine Volk einsetzen, um toxische Männlichkeit und alles, was mit Alter und Reife zu tun hat, um die Überforderung im Umgang mit moderner Technik, um teure Anti-Aging-Produkte und den Verlust von immer mehr Freunden. Eine typische Alterserscheinung.
1: Das ist es, was diese Songs verbindet. Eine Obsession mit der Zeit und dem Gefühl, nicht mehr viel davon zu haben. Besonders deutlich wird das im letzten Song, Beats Per Minute. Wenn man so alt ist wie ich, also 53, ist das etwas, was einen beschäftigt. Und eine Menge Leute aus meinem Umfeld sterben. Von daher ist das ein Thema, das sich mit zunehmendem Alter nur schwer vermeiden lässt. Eben das immer schnellere Ticken der Uhr.
2: Or the fast ticking of the clock.
3: It's the softening of bones. It's the slow loss of color. It's the thinning of my skin.
0: Der Tod als roter Faden, das macht Half-Told Tales zum echten Konzeptalbum, obwohl die vielseitige Musik und einige bissige sozialkritische Texte das zunächst gar nicht vermuten lassen. Der Albumtitel, so Aidan Moffat, erst recht nicht.
1: Half-Told Tales ist ein ziemlich trauriger Begriff. Er klingt zwar nach einem Märchenbuch, doch wenn man sich das gesamte Album anhört, wird klar, er handelt vom vorzeitigen Ableben. Und das mag ich.
0: Ein Schelm im Körper eines Teddybären und ein Album mit geballten Aha-Momenten.
4: Marcel Anders über das neue Arab Strap Album Half-Told Tales. Wir hören nochmal rein an dieser Stelle hier im MDR Kultur Wochenend Spezial Sunsong.

0: Musik vom neuen Arab Strap Album hier im MDR Kultur Wochenendspezial. Mats Pankow, Jahrgang 1985, ist Publizist, Moderator und Kommentator des digitalen Wandels. Mediengeschichte, Technik, Philosophie und Gegenwartsanalyse, das sind die sich überschneidenden Felder, auf denen er sich bewegt. Er hat die Zeitschrift für Gegenwartskultur, die Epilog, mitbegründet. Er organisiert die Digital Bauhaus Summit, eine internationale Konferenz zur Schnittstelle zwischen Technologie, Design und Gesellschaft in Weimar. Er war Berater für das Innovationsbüro im Bundesfamilienministerium und betreibt seit 2021 den Podcast Mensch-Maschine. Nun erscheinen einige seiner Erkenntnisse in Buchform. Die wahrscheinlichste Wahrheit, so heißt sein jüngster Essay, vorgestellt jetzt von Ulrich Rüdenauer.
1: Mit KI ändert sich die Welt in einer Rasanz und Radikalität, die noch vor 5 Jahren kein Mensch vorhergesehen hätte. Der Buchmarkt, das alte Medium Buch ist hier doch noch eine solide Währung, wird gerade überschwemmt mit differenzierten Auseinandersetzungen zum Thema. Der neue Essay des Publizisten Mats Pankow gehört in diese Reihe. Er beschäftigt sich damit, wie KI unsere Wirklichkeit, Moral und Gesellschaft neu justiert. Die wahrscheinliche Wahrheit heißt es, und in diesem Titel ist konzentriert, was die neue Zeit von der Gutenbergschen des Buchdrucks unterscheidet.
2: Computer brauchen kein faktisches Wissen über die Welt oder über ihre Zusammenhänge. Um Wege oder Worte, Krankheiten oder Wettervorhersagen zu berechnen, genügen ihnen aus großen Datenmengen abstrahierte Wahrscheinlichkeiten. Sie ersetzen menschliche Erkenntnis durch Korrelation, Wahrheit durch Wahrscheinlichkeit.
1: Pankow beschreibt, wie sich verschiedene Wissenssysteme im Laufe der Jahrtausende nacheinander abgelöst haben und wie diese wesentlich Resultate neuer medialer Entwicklung waren. Der Buchdruck, die letzte große Revolution vor KI, war entscheidend dafür, dass sich gesellschaftliche Funktionssysteme entwickeln konnten und in dessen Folge demokratische Strukturen. In der Gutenberg-Galaxis, wie Marshall McLuhan das nannte, fand die Wissensproduktion durch Anhäufung, Differenzierung und argumentative Verknüpfung statt. So bildeten sich Wahrheiten heraus, die in Büchern hergeleitet und weitergegeben wurden. Und jetzt?
2: Die wahrscheinliche Wahrheit der künstlichen Intelligenz und die affektive Wahrheit der sozialen Medien stellen die etablierten Wahrheitskriterien der Moderne in Frage. Mit der Verbreitung dieser Technologien bestimmen sie für immer mehr Menschen, was geglaubt wird und was nicht.
1: Pankow betrachtet diese Tendenzen durchaus kritisch, als demokratiegefährdend, als Kollision mit den
2: ethischen Grundfesten der Aufklärung, mit Gleichheit, Verantwortung und der Unverrechenbarkeit des Menschen. Mehr noch, sie stellen das Prinzip der Regel und damit auch die Idee einer systematischen Rechtsordnung grundsätzlich in Frage.
1: Aber er kommt nach genaueren Analysen vor allem in den Bereichen des Rechts und der sozialen Gerechtigkeit zu interessanten Schlussfolgerungen. Beruhigend sei ein Blick in die Geschichte. Jede neue Medientechnologie habe zunächst für Verunsicherung, ja Katastrophenstimmung gesorgt und den Untergang etablierter Wahrheiten beschleunigt. Aber immer war mit den Verlusten auch ein Gewinn verbunden. So könnte es auch heute sein. Mit KI müssen die Strukturen unserer Gesellschaft, unsere Kriterien und die Techniken der Wahrheitsproduktion allerdings neu ausgehandelt werden. In diesem Prozess befinden wir uns gerade. Es könnte sogar etwas Gutes dabei herauskommen, denn auch der Absolutheitsanspruch der wissenschaftlichen Wahrheit hatte ja Defizite. Theorien sind selten auf den Einzelfall ausgerichtet, sie gelten immer so lange, bis sie widerlegt werden. Sie können sogar doktrinär werden. Pankow zeigt in seinem Essay auf, welche strukturellen Verschiebungen wir gerade beobachten können, im Guten wie im Schlechten. Die zentrale Beobachtung, aus Wahrheit wird Wahrscheinlichkeit, was etwa im Bereich der Medizin oder auch des Rechts durchaus Vorzüge haben kann. Die unglaublichen Datenmengen, die von Large Language Models verarbeitet werden, erlauben oft präzisere Vorhersagen und gerechtere Urteile, als es ein einzelner Mediziner oder Richter leisten könnte. Bei all dem aber bleibt stets zu beachten, es kommt darauf an, wer die Sprachmaschinen wie und mit was speist. Maschinen denken nicht, fühlen nicht, kennen keine Moral, sie rechnen lediglich.
0: Ulrich Rüdenauer über Mats Pankos Buch »Die wahrscheinliche Wahrheit, wie KI unsere Wirklichkeit, Moral und Gesellschaft neu berechnet«. Erschienen sind die 286 Seiten bei Mattes und Seitz.

0: Schieber mit Let Me See. Lass mal sehen, so könnte man den Titel vielleicht auch übersetzen. Aber jetzt geht's uns eher ums Hören. Seit 2019 schreibt Holger Böhme im Hauptberuf Chef des Dresdner Theaterkans eine bezaubernde Hörspielserie über die Aufs und Abs im Leben der beiden ungleichen Freundinnen Steffi und Isa. Mittlerweile sind sie ein Liebespaar, das lernen muss, mit sich und dem Alltag zurechtzukommen. Staffel 5 hat jetzt am Sonntag bei MDR Kultur Premiere. Anne Osterloh hat sich den neuesten Streich schon angehört und die beiden Schauspielerinnen Carina Wiese und Anja Schneider getroffen. Aber erstmal geht's an den Anfang der Geschichte.
1: Sag mal, wie geht's dir denn? Wir müssen uns sehen. Wo steckst du?
2: Mir geht's sehr gut. Ich arbeite und lebe in Dresden.
1: Ja?
2: Glücklich, dementsprechend.
1: Wann können wir uns treffen? Morgen, oder? Café Toskana, 17 Uhr?
2: Da kann ich dann aber nie so lange, weil mein Jochen ist allein zu Hause und ich muss kochen, Flecke.
1: Ach, du hast ein Kind, das Jochen heißt und Flecke ist.
2: Nee, Jochen ist mein Mann.
3: Die beiden Freundinnen Steffi und Isa lernen sich 1989 in Dresden nach einer Demo kennen. Nach der Wende einige Jahre später beleben sie ihre Freundschaft wieder. Und noch ein paar Jahre später werden sie ein Paar. Staffel 5 der Hörspielkomödie trägt den schönen Titel »Blendende Aussichten«. Doch allzu blendend sind diese nicht. Die Beziehung des ungleichen Liebespaares Steffi und Isa droht an den seichten Ufern des Alltags zu stranden.
4: Du hast geschnarcht?
2: Oh. Selber.
4: Ich habe gar nicht geschlafen. Gibst du mir mal die Butter?
3: Ex-Mann Jochen wird weiterhin von den Frauen finanziell unterstützt. Ziehsohn Justus hat immer noch keine Ausbildung. Und da ist noch die Weltlage. Die ist alles andere als erfreulich.
5: Ist gut, ich sag nichts. Geht mich nichts an. Ich meine, ich verstehe es zwar nicht, ihr seid seit 8 Jahren geschieden.
4: Getrennt, außerdem 9.
5: Ja, noch schlimmer. Verstehe ich nicht, was du da die halbe Nacht in der Küche zu sitzen hast.
4: Ich wusste es.
5: Es kann dir doch egal sein, dass der eine Freundin hat.
4: Ich muss mich hier nicht verteidigen, wenn ich mal schlecht schlafe.
5: Du hast dich vor ihm geekelt.
4: Das war eine ganz normale Ehe.
3: Interessante Frauenfiguren sind in Serien noch eine Seltenheit. Was hat Carina Wiese und Anja Schneider besonders an Steffi und Isa gereizt?
2: Mich hat überhaupt gereizt, dass ich das mal spielen darf. Dass wir einfach mal eine Frauenfreundschaft, eine Auseinandersetzung, dass wir einfach auch Menschen sein können als Frau. Das ist ja das Schöne, dass es so vielschichtig ist.
6: Und das Besondere daran ist vielleicht, dass die Ostbiografie wirklich in die Sprache eingeschrieben ist. Und wenn man selber aus dieser Gegend, aus dem Sprachraum kommt, dann kann man sich da ganz anders anbinden. Und in der Weise spielen zu können, das ist das wirklich Besondere für mich gewesen.
2: Ja, und das Schöne ist auch, es geht eben nicht darum, oh krass, sie sind aus dem Osten, das muss man jetzt halt ständig erzählen, sondern ja, wir sind aus dem Osten und wir haben jetzt eben Probleme.
6: Und es drückt sich neben dem, was sie sagen, drückt sich es eben aus, in dem, wie sie es sagen. Also eigentlich in den Zwischentönen, in der Art, wie die Pausen machen, wie direkt die miteinander sind.
4: Aber von mir kein Pfennig. Ich gehe.
5: Du lässt mich jetzt hier nicht so stehen.
4: Weißt du, was meine Oma immer gesagt hat?
5: Ich will nicht wissen, was deine Oma gesagt hätte. Damals gab es keine Drohnen. Warum fängst du immer mit deiner Oma an?
4: Das willst du selber nicht. Dabei war die total schrecklich. Hat mich immer an den Haaren gezogen. Bis heute Abend.
5: Ach, Steffi.
2: Man meint, man ist so zum Mitschunkeln eingeladen, aber es knallt eben immer wieder raus und wir sind jetzt nicht immer so die Sympathieträgerinnen. Das hat mir gefallen.
6: Das ist alles hochernsthaft.
2: Da geht's um was. Also der Betrag ist immer groß.
3: Blendende Aussichten beginnt in der gemeinsamen Küche und endet auf freiem Feld. Dazwischen Jochen, Justus, Steffi und Isa, die sich durchs Leben kämpfen. Wie sie das machen, ist ungeheuer komisch. Dabei geht es immer um große Themen.
2: Na, was ist eigentlich Frieden, auch bei uns? Was bedeutet das eigentlich? Muss man sich entscheiden für eine Seite in diesen Zeiten? Und das dividiert sich runter bis in die kleinste Zelle der Gesellschaft.
6: Die Familie.
2: Ja.
3: Mit Steffi und Isa hat der Autor Holger Böhme den Nerv der Zeit getroffen. Verwerfungen der Gesellschaft beleuchten, Gräben ausloten. Und immer bleibt ihm der Blick auf die Figuren frei und unverstellt. Humor versus Angst und ein dickes, großes Plus. Gute Geschichten über Frauen zu erzählen. Das ist hier nur der Anfang, glaubt Carina Wiese, die Steffi verkörpert. Denn da klafft eindeutig eine Lücke.
2: Da ist einfach noch viel Luft nach oben in der Zukunft. Dann haben wir noch viel Potenzial, was es eben zu erzählen gibt.
0: 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Das ist Musik von Eva Cassidy. Wait in the water. 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

Seed in the Water, ein Spiritual aus dem frühen 19. Jahrhundert. Soweit reicht die Geschichte dieses Liedes zurück hier zum Schluss im MDR Kultur Wochenend-Spezial. Mein Name ist Ben Gareth Hernandez. Merci fürs Dabeisein, fürs Mitzuhören. Nach den Nachrichten gibt's eine neue Folge unserer Lesezeit. Schönen Abend noch.

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3: Um 19 Uhr mit Kerstin Hoffmann. Nach den Anschlägen auf mehrere Umspannwerke verfolgt die Polizei einen 48-jährigen Mann aus dem Ruhrgebiet. NRW-Innenminister Herbert Reul sagte, die Ermittler hätten das Fahrzeug des Verdächtigen am Hambacher Forst zwischen Aachen und Köln gestürmt. Er sei nun vermutlich zu Fuß unterwegs und werde nicht weit kommen. Bundesinnenminister Alexander Dobrindt hatte zuvor erklärt, dass in der Wohnung des Verdächtigen sprengstoffähnliche Gegenstände gefunden worden seien. Er sprach von einem Fall von Klimaextremismus. Es werde noch geprüft, ob der Verdächtige allein gehandelt habe. Nach den Sabotageversuchen in Nordrhein-Westfalen und Brandenburg gibt es nun auch einen Polizeieinsatz in Sachsen. Das bestätigte die zuständige Direktion in Görlitz. Nähere Details wurden aus ermittlungstaktischen Gründen zunächst nicht genannt. Der Einsatz sei nördlich von Bautzen. Zuvor hatte die Bild-Zeitung berichtet, dass bei zwei Umspannwerken an der Grenze zu Brandenburg Spreng- oder Brandvorrichtungen gefunden worden seien. Der Jenaer Politikwissenschaftler Sven Leunig sieht die Regierungsstabilität in Thüringen nicht gefährdet. Er sagte nach den Parteiaustritten weiterer BSW-Politiker, die betroffenen Abgeordneten wollten die Koalition fortführen. Die neue Fraktion müsse sich einen neuen Namen geben. Anschließend müsse mit CDU und SPD ein neuer Koalitionsvertrag geschlossen werden. Auf dieser Basis könne dann weiter zusammengearbeitet werden. Die Opposition im Landtag hatte Zweifel an der Regierungsfähigkeit der Brombeer-Koalition geäußert. Der BSW-Bundesvorsitzende Fabio De Masi hat den 10 abtrünnigen Politikern in Thüringen Kalkül vorgeworfen. Er sagte in Berlin, die Aktion sei offenbar lange geplant worden. Die Bundespartei lasse sich nicht erpressen, man kämpfe dafür, dass man eine Alternative bleibe. De Masi erklärte, man gehe nun mit geradem Rücken in die Wahl in Sachsen-Anhalt. In der ukrainischen Hauptstadt Kiew ist der Sitz des Inlandsgeheimdienstes SBU von einer russischen Drohne getroffen worden. Bilder zeigten, wie dichter schwarzer Rauch über dem Gebäude aufsteigt. Der ukrainische Präsident Volodymyr Zelensky bestätigte, dass die Attacke direkt auf das Büro des Geheimdienstchefs gezielt habe und kündigte Vergeltung an. Nach Angaben von Kiews Bürgermeister Vitali Klitschko wurden bei dem Angriff 5 Menschen verletzt. Das waren die Nachrichten. Das Wetter, die Temperaturen von 18 Uhr. Auf dem Brocken Nebel 12 Grad, Chemnitz leicht bewölkt 25, Dresden wolkig 27, Eisenach stark bewölkt 25, Erfurt stark bewölkt 25, Fichtelberg stark bewölkt 18, Gera bedeckt 26, Görlitz wolkig 26, Halle meldet 21 Grad, Leipzig bedeckt 22, Magdeburg Regen 18 und Meiningen stark bewölkt 26 Grad. Sonnenuntergang in Halle ist heute 19.52 Uhr, Sonnenaufgang morgen 6.31 Uhr. In der Nacht von Nord nach Süd ziehender Regen, dahinter aufgelockert, 16 bis 11 Grad, sehr windig. Morgen Sonne, später Quellwolken und in Sachsen-Anhalt einzelne Schauer oder Gewitter. 19 bis 23 Grad, weiterhin windig. MDR-Verkehrsdienst, A2 Richtung Berlin, zwischen Allerингersleben und Bornstedt stockender Verkehr. A2 Richtung Hannover, zwischen Wollin und Thessen, 8 Kilometer Stau durch ein defektes Fahrzeug. A14 Richtung Magdeburg zwischen Schkeuditzer Kreuz und Schkeuditz Behinderungen nach einem Unfall. A38 Richtung Göttingen zwischen Leipzig Süd und Leipzig Neue Hart steht ein defektes Fahrzeug auf der rechten Fahrspur. Im Landkreis Mittelsachsen ist die Straße zwischen Liebenhain und Mittweida wegen Aufräumarbeiten gesperrt. Vorsicht im Landkreis Börde. Zwischen Langenweddingen und Schleibnitz sind Schafe auf der Fahrbahn. Soweit der MDR-Verkehrsdienst, 19.04 Uhr.
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4: Und hier begrüßt sie Ellen Schweder nun zur abschließenden Folge unserer Lesezeit aus Winesburg, Ohio, geschrieben vom US-amerikanischen Autor Sherwood Anderson. Der kam vor 150 Jahren zur Welt, im Jahr 1876, am 13. September, und zwar in Ohio, in einer Kleinstadt in Camden, als drittes von 7 Kindern eines Sattlers und einer Wäscherin. Anderson musste schon als Schuljunge arbeiten und zum Lebensunterhalt der Familie beitragen. Als seine Mutter starb, im Alter von nur 42 Jahren an Schwindsucht, war er 18. Anderson kehrt Camden den Rücken und geht nach Chicago, widmet aber mehr als 2 Jahrzehnte später sein Buch Winesburg, Ohio, dem Andenken seiner Mutter. Ihre Beobachtungsgabe sei es gewesen, die ihn gelehrt habe, hinter die Fassaden des Lebens zu blicken. Im Buch ist die Figur der Elizabeth Willard, der Mutter des angehenden Schriftstellers George Willard, von Andersons Mutter inspiriert. 2 Geschichten erzählen von ihr, die Mutter, die Sie hier in der Lesezeit schon hören konnten in Folge 1, und der Tod der Mutter, die heute die abschließende Folge bildet. In dieser Geschichte begegnen wir auch einem anderen Bewohner Winesburgs wieder, Dr. Reefy nämlich, der Mann mit den Papierkügelchen in den Taschen und Arzt von Elizabeth Willard, der eine bedeutende Rolle in ihrem Leben spielt. Es liest Josef Mannoth.
5: Die Treppe im Hefner-Block über dem Paris-3-Gutstor, die zu Dr. Reefys Praxis führte, war nur schwach beleuchtet. Oben auf dem Treppenabsatz hing an der Mauer eine Lampe mit schmutzigem Zylinder an einem Wandarm. Die Lampe hatte einen zinnernen Reflektor, der jedoch braun vor Rost und mit Staub bedeckt war. Die Leute, die die Treppe hinaufgehen mussten, setzten ihre Füße in die Spuren der vielen Füße, die vor ihnen die Treppe benutzt hatten. Das weiche Holz der Stufen hatte durch die Last der vielen Füße nachgegeben und der Weg war durch tiefe Aushöhlungen markiert. Auf dem Treppenabsatz oben kam man rechts zur Tür des Doktors. Links war ein dunkler Gang, der mit Gerümpel angefüllt war. Alte Stühle, Tischlerböcke, Trittleitern und leere Kisten lauerten dort im Dunkeln darauf, Schienbeine abzuschürfen. All der Kram gehörte der Paris 3 Goods Company. Wenn ein Ladentisch oder eine Reihe von Gestellen im Laden nicht mehr zu gebrauchen waren, schleppte man das Zeug die Treppe hinauf und warf es auf den Haufen. Der Praxisraum von Dr. Reefy war so groß wie eine Scheune. Mitten darin stand ein runder, bauchiger Ofen. Um seinen Fuß war Sägemehl angehäuft, das durch dicke Bretter, die am Fußboden festgenagelt waren, zusammengehalten wurde. Bei der Tür stand ein enormer Tisch mit Büchern, Flaschen und chirurgischen Instrumenten. Nah am Rand des Tisches lagen 3 oder 4 Äpfel, die von John Spaniard, dem Baumschulenbesitzer, dagelassen waren. Er war mit Dr. Reefy befreundet und hatte die Äpfel aus seiner Tasche schlüpfen lassen, als er zur Tür hereinkam. In seinen mittleren Jahren war Dr. Reefy lang und unbeholfen. Den grauen Bart, den er später trug, hatte er noch nicht. Stattdessen wuchs ihm auf der Oberlippe ein brauner Schnurrbart. Er war noch keineswegs der angenehme Mann, der er mit zunehmendem Alter wurde. Damals machte ihm das Problem, was er mit seinen Händen und Füßen anfangen sollte, reichlich viel zu schaffen. An Sommernachmittagen pflegte Elizabeth Willard, die schon viele Jahre verheiratet und deren Sohn George ein Junge von 12 oder 14 war, zuweilen in Dr. Reefys Praxis zu kommen. Sie war von Natur schlank, aber ihre Figur begann bereits hängig zu werden und sich müde dahinzuschleppen. Offensichtlich kam sie wegen ihrer Gesundheit zu dem Doktor. Aber bei den halb Dutzend Malen, die sie ihn aufsuchte, ergab es sich, dass es sich bei diesen Besuchen nicht in erster Linie um ihre Gesundheit handelte. Sie und der Doktor redeten zwar auch darüber, Vor allem aber sprachen sie über ihr Leben, über ihre beider Leben und über die Gedanken, die sie sich über ihr Leben in Weinsberg machten. In dem großen leeren Praxisraum saßen der Mann und die Frau zusammen, blickten sich an und ähnelten sich in mancher Hinsicht. Gewiss das körperliche Äußere, die Farbe ihrer Augen, die Länge ihrer Nasen sowie die ganzen Umstände ihres Daseins, das alles war sehr verschieden voneinander. Doch irgendetwas in ihnen sprach die gleiche Sprache, sehnte sich auf die gleiche Weise nach Erlösung und würde in der Erinnerung eines Beobachters den gleichen Eindruck hinterlassen haben. Sehr viel später, als er älter war und eine junge Frau heiratete, erzählte der Doktor ihr oft von den Stunden, die er mit der kranken Frau verbracht hatte. Für einen Gutteil der Dinge, die er Elisabeth gegenüber nicht auszusprechen vermocht hatte, fand er dann einen Ausdruck. Im Alter wurde er geradezu zum Dichter. Seine Ansichten über das, was geschah, hatten durchaus etwas Poetisches. Ich war in meinem Leben an den Punkt gelangt, wo Beten eine Notwendigkeit wird, sagte er. Und so erfand ich mir Götter und betete zu ihnen. Damit will ich nicht etwa behaupten, dass ich mit Worten betete oder niederkniete. Im Gegenteil, ich blieb vollkommen still in meinem Stuhl sitzen. Spät nachmittags, wenn es heiß war und auf der Main Street Ruhe herrschte oder auch im Winter an düsteren Tagen, kamen die Götter in meine Praxis. Ich bildete mir ein, dass niemand etwas von ihnen wüsste. Aber dann fand ich heraus, dass diese Frau sie kannte und die gleichen Götter verehrte. Ich bin der Meinung, dass sie deswegen in meine Praxis kam. Sie hoffte, die Götter würden da sein. Aber dann genügte es für ihr Glück, nicht allein sein zu müssen. Und so kam es auf eins heraus. Es war ein Erlebnis, das sich kaum erklären lässt, obwohl ich annehme, dass es Männern und Frauen überall und immer so geht. Jedes Mal, wenn Elisabeth den Doktor besuchte, wurde sie etwas freier in ihren Aussagen. Ging sie dann, nachdem sie eine oder zwei Stunden mit ihm zusammen gewesen war, die Treppe hinunter und kam in die Main Street, fühlte sie sich wie verjüngt und neu gestärkt gegen den Stumpfsinn ihres Daseins. Ihr Körper hatte, wenn sie dahinschritt, einen geradezu mädchenhaften Schwung bekommen. Doch sobald sie wieder in dem Sessel beim Fenster in ihrem Zimmer saß und es wurde dunkel und eines der Mädchen aus dem Speiseraum des Hotels kam und brachte ihr auf einem Tablett das Essen, ließ sie es kalt werden. Ihre Gedanken irrten in ihre Mädchenzeit zurück. Eine glühende Sehnsucht nach Abenteuer hatte sie damals beherrscht. Sie erinnerte sich der Männer, in deren Armen sie gelegen hatte, als Abenteuer noch im Bereich des Möglichen für sie waren. Besonders des einen von ihnen entsann sie sich. Er war eine Zeit lang ihr Liebhaber gewesen. In Augenblicken leidenschaftlicher Erregung hatte er wie von Sinnen immer wieder und vielleicht mehr als 100 Mal die gleichen Worte gerufen. »Ach, du Engel, du süßer Engel!« Diese Worte drückten ihrer Meinung nach etwas von dem aus, was sie sich vom Leben gewünscht hatte. Die kranke Frau, die in ihrem Zimmer des alten, schäbigen Hotels saß, begann zu schluchzen. Sie legte ihr Gesicht in die Hände und schaukelte vor und zurück. Die Worte Dr. Riefis, ihres einzigen Freundes, klangen ihr im Ohr. »Liebe ist wie ein Wind, der in dunkler Nacht durch das Gras unter den Bäumen fährt«, hatte er gesagt. »Man darf nicht versuchen, aus Liebe etwas Endgültiges machen zu wollen. Sie ist ein göttlicher Zufall im Leben. Macht man aber Liebe zu etwas Endgültigem, und will sein Leben unter den Bäumen verbringen, wo der weiche Nachtwind weht, dann wird nur zu bald der lange, heiße Tag der Enttäuschung kommen und der trockene Staub vorüberfahrender Wagen wird sich auf die Lippen setzen, die vom Küssen erhitzt und empfindlich geworden sind. Die Mutter Elisabeth Willards war gestorben, als sie 5 Jahre alt war. Sie konnte sich ihrer nicht erinnern. Ihre Kindheit hatte sie auf die denkbar zufälligste Art verbracht. Ihr Vater war ein Mann, der in Ruhe gelassen zu werden wünschte und den das Hotel niemals in Ruhe ließ. Auch er lebte und starb als kranker Mann. Jeden Morgen, wenn er aufstand, hatte er ein frohes Gesicht. Doch bereits gegen 10 Uhr vormittags war alle Lebensfreude aus seinem Herzen verflogen. Wenn ein Gast sich über das Hotelessen beschwerte oder eines der Zimmermädchen heiratete und abging, stampfte er auf den Boden und fluchte. Nachts im Bett machte er sich Gedanken über seine Tochter, die inmitten dieser Flut von Leuten, die durch das Hotel strömte, aufwachsen musste, und das bekümmerte ihn. Als das Mädchen größer wurde und anfing, abends mit Männern auszugehen, wollte er mit ihr sprechen. Doch als er es einmal versuchte, kam nichts dabei heraus. Er vergaß immer, was er eigentlich sagen wollte. Die meiste Zeit ging mit Klagen über seine eigenen Angelegenheiten dahin. Als Kind und nachdem sie herangewachsen war, hatte Elisabeth, wie gesagt, nach dem echten Abenteuer des Lebens Ausschau gehalten. Das Leben hatte sie so beim Schopfe gepackt, dass sie schon mit 18 kein Mädchen mehr war. Sie hatte schon ein 50 Dutzend Liebhaber gehabt, bevor sie Tom Willard heiratete. Aber wie alle Frauen in der Welt sehnte sie sich nach dem wirklichen Liebhaber. Mit blinder Leidenschaftlichkeit wartete sie immer auf irgendein heimliches Lebenswunder. Das schlanke, hübsche Mädchen mit dem schwingenden Gang, das mit Männern unter den Bäumen spazieren gegangen war, streckte dauernd ihre Hand ins Dunkel und hoffte auf eine andere Hand, die die ihre ergriff. Und aus all dem Wortgestammel, das von den Lippen der Männer kam, mit denen sie sich einließ, bemühte sie sich, das wahre, nur für sie allein bestimmte Wort herauszuhören. Tom Willard war im Hotel ihres Vaters angestellt. Elisabeth heiratete ihn, da er bei der Hand war und heiraten wollte, als auch sie gerade den Entschluss zu heiraten gefasst hatte. Wie die meisten jungen Mädchen glaubte sie eine Zeit lang, dass das Leben durch Heiraten ein völlig anderes Gesicht bekommen würde. Wenn ihr Zweifel über den Ausgang der Ehe mit Tom kamen, schob sie sie beiseite. Ihr Vater war damals krank und dem Tode nahe, und sie selber war gerade durch ein Liebesverhältnis enttäuscht. Am Abend vor ihrer Hochzeit hatte das etwas komplizierte Mädchen eine Unterhaltung mit ihrem Vater. Später fragte sie sich, ob nicht gerade diese Stunden, die sie allein mit dem kranken Mann verbracht hatte, der letzte Anlass waren, dass sie sich zu heiraten entschloss. Ihr Vater sprach mit ihr über sein Leben und riet ihr, alles zu vermeiden, was zu einem ähnlich verpfuschten Dasein führen könnte. Er schimpfte auf Tom Willard, sodass Elisabeth sich bewogen fühlte, den Angestellten in Schutz zu nehmen. Der Kranke wollte aus dem Bett springen, so regte ihn das auf. Und da sie es nicht zuließ, fing er an zu jammern. »Man hat mich nie in Ruhe gelassen«, behauptete er. »Wie habe ich mich abgerackert? Und trotzdem ist das Hotel nicht rentabel geworden. Auch jetzt noch schulde ich der Bank Geld. Du wirst das schon noch herausfinden, wenn ich erst tot bin.« Die Stimme des Kranken wurde dann sehr ernst und eindringlich. Da er sich nicht aufzurichten vermochte, streckte er die Hand aus und zog den Kopf des Mädchens zu sich nieder. »Es gibt noch einen Ausweg«, flüsterte er. »Heirate weder diesen Tom Willard noch sonst jemanden aus Weinsberg. In einer Kassette in meinem Koffer sind $800. Nimm sie und geh fort von hier.« Dann geriet die Stimme des Kranken wieder ins Nörgeln. »Aber du musst mir etwas versprechen«, erklärte er. »Wenn du mir schon nicht versprechen willst, ihn nicht zu heiraten, so gib mir wenigstens dein Wort, Tom nichts von dem Geld zu verraten. Es gehört mir. Und wenn ich es dir gebe, habe ich wohl auch das Recht, diese Bedingung zu stellen. Eines Tages wird es sich vielleicht zeigen, dass dir dieses Geld eine Tür öffnet, eine weite Tür ins Freie für dich. Na komm schon, ich sage dir doch, es wird nicht mehr lange dauern mit mir. Also gib mir das Versprechen.« Und nun saß Elisabeth, müde und hager, eine kranke Frau von 41, beim Ofen in Dr. Riefis Praxis und blickte vor sich auf den Fußboden. Der Doktor saß näher zum Fenster hin an einem kleinen Schreibtisch. Seine Hände spielten mit einem Bleistift, der auf der Tischplatte lag. Elisabeth erzählte von ihrem Leben als verheiratete Frau. Sie wurde ganz unpersönlich und vergaß ihren Mann. Er diente in ihrem Bericht nur als Beispiel. »Tja, und dann heiratete ich. Und es kam überhaupt nichts dabei heraus«, sagte sie bitter. Kaum, dass ich mich darauf eingelassen hatte, fürchtete ich auch schon das Schlimmste. Mag sein, dass ich vorher zu viel wusste. Oder vielleicht entdeckte ich in der ersten Nacht zu viel Dinge. Ich kann mich nicht mehr daran erinnern. Wie dumm war ich. Vater gab mir das Geld und versuchte mir die Idee des Heiratens auszureden. Aber ich wollte nicht hören. Ich dachte nur an das, was mir die Mädchen, die sich verheiratet hatten, erzählten. Und so wollte ich auch heiraten. Es ging mir gar nicht um Tom. Es musste nicht durchaus er sein. Es ging mir ums Heiraten. Als Vater endlich eingeschlafen war, beugte ich mich aus dem Fenster und dachte über das Leben nach, das ich bisher geführt hatte. Ich wollte keine schlechte Frau werden. In der Stadt liefen bereits viele Geschichten über mich um. Ich hatte sogar Angst, dass Tom seine Meinung noch ändern könnte. Die Stimme der Frau begann vor Erregung zu beben. Dr. Rifi hatte, ohne dass er sich das eingestand, angefangen, sie zu lieben. Er glaubte, eine seltsame Erscheinung zu haben. Es kam ihm so vor, als ob der Körper der Frau sich während ihres Erzählens verändert habe und dass sie jünger und frischer würde. Da es ihm nicht gelang, sich von dieser Illusion freizumachen, gab seine Vernunft der Erscheinung eine berufliche Erklärung. »Es tut ihrem Körper und ihrer Seele gut, sich aussprechen zu dürfen«, murmelte er vor sich hin. Sie berichtete von einem Vorfall, der sich eines Nachmittags mehrere Monate nach ihrer Hochzeit ereignet hatte. Ihre Stimme wurde sicherer. »Spätnachmittags unternahm ich allein eine Ausfahrt«, erzählte sie. »Ich besaß einen kleinen Wagen und ein graues Pony, das in Moyers Stallungen stand. Tom war beim Anstreichen und Renovieren der Hotelzimmer. Er brauchte Geld, das wusste ich. Ich kämpfte mit mir, ob ich ihm etwas von den $800 sagen sollte, die Vater mir gegeben hatte. Aber ich kam zu keinem Entschluss. Ich liebte ihn nicht genug dafür. Er hatte damals immer Farbe an den Händen und im Gesicht. Er roch sogar nach Farbe. Er wollte das alte Hotel aufmöbeln. Es war sein Wunsch, etwas Neues, Großartiges daraus zu machen.« Elisabeth saß sehr aufrecht in ihrem Stuhl und machte in ihrer Erregung eine kleine mädchenhafte Bewegung mit der Hand, als sie von ihrer Fahrt an jenem Frühlingsnachmittag erzählte. »Der Himmel war bedeckt, es drohte ein Unwetter«, berichtete sie. »Das Grün der Bäume und des Grases stach so grell gegen die schwarzen Wolken ab, dass es den Augen wehtat. Ich fuhr etwa eine Meile über Tanyan Pike hinaus, dann bog ich in einen Seitenweg. Das Pferdchen lief den Hügel rasch hinauf und wieder hinab. Ich war so voller Ungeduld. Allerhand Gedanken verfolgten mich. Ich hätte sie gern hinter mir gelassen. Ich wollte mit furchtbarer Geschwindigkeit weiterfahren, und zwar für immer. Ich wollte aus dieser Stadt heraus, aus meinen Kleidern, aus meiner Ehe, aus meinem Körper, fort von allem. Ich trieb das Pferd an und brachte es beinahe zur Strecke. Als es nicht mehr laufen konnte, stieg ich aus dem Gefährt und rannte zu Fuß ins Dunkel, bis ich hinfiel und mir die Hüfte verletzte. Ich wollte von allem fortlaufen. Und zugleich wollte ich auf irgendetwas zulaufen. Können Sie verstehen, mein lieber Freund, wie mir zumute war? Sie sprang von ihrem Stuhl auf und begann in dem Raum umherzugehen. Dabei bewegte sie sich in einer Art, wie Dr. Rifi noch nie jemanden sich hatte bewegen sehen. In ihrem ganzen Körper war ein Schwung und Rhythmus, der ihn hinriss. Als sie näher kam und auf dem Boden neben seinem Stuhl hinkniete, nahm er sie in die Arme und küsste sie. »Ich weinte den ganzen Rückweg«, sagte sie und wollte die Geschichte ihrer wilden Ausfahrt zu Ende erzählen. Aber er hörte nicht zu. »Du Engel, du süßer Engel«, flüsterte er. Es war ihm, als hielte er nicht eine kranke, übermüdete Frau von 41 in den Armen, sondern ein reizendes, junges Mädchen, dem es durch ein Wunder gelungen war, die Larve eines ausgemergelten Körpers von sich zu werfen. Erst nach ihrem Tode sah Dr. Rifi die Frau wieder, die er in seinen Armen gehalten hatte. Damals, an jenem Sommernachmittag, als nicht mehr viel fehlte, dass er ihr Geliebter geworden wäre, hatte ein mehr oder weniger komischer kleiner Zufall den Zärtlichkeiten ein jähes Ende bereitet. Denn als der Mann und die Frau sich eng umschlungen hielten, stampften schwere Fußtritte die Treppe herauf. Die beiden sprangen auf, standen zitternd da und horchten. Der Lärm auf der Treppe wurde durch einen Angestellten des Paris Dry Goods Store verursacht. Mit lautem Knall warf er eine leere Kiste auf das Gerümpel in den Gang und polterte die Treppe wieder hinunter. Elisabeth folgte ihm fast unmittelbar. Alles, was während des Gesprächs mit ihrem einzigen Freunde in ihr wach geworden war, erlosch ganz plötzlich wieder. Sie befand sich, genauso wie Dr. Riefi, in einem überreizten Zustand und hatte kein Bedürfnis, die Unterhaltung fortzusetzen. Das Blut summte noch in Elisabeths Körper, als sie ins Freie kam. Doch als sie von der Main Street abbog und die Lichter des New Willard House vor sich sah, überkam sie ein Zittern und ihre Knie wurden so schwach, dass sie einen Augenblick befürchtete, auf der Straße zusammenzubrechen. Die letzten paar Monate ihres Lebens waren für die Kranke ein einziges Hungern nach dem Ende. Voll sehnsüchtigen Verlangens ging sie den Todespfad entlang. Die Figur des Todes personifizierte sich ihr bald als ein kräftiger, dunkelhaariger Jüngling, der über die Hügel dahin eilte, bald als ein ernster, gesetzter Mann, den die Mühen des Lebens geprägt und gezeichnet hatten. Sie zog ihre Hand unter der Bettdecke hervor und streckte sie ins Dunkel ihres Zimmers. Sie glaubte, dass der Tod ihr seine Hand wie ein Lebender bot. »Hab Geduld, Geliebter«, flüsterte sie, »bleib jung und schön und hab Geduld.« An dem Tage, als die Krankheit sie mit schwerer Hand niederdrückte und damit ihren Wunsch, ihrem Sohn George etwas von den verheimlichten $800 zu erzählen, zunichte machte, stand sie aus ihrem Bett auf und kroch halbwegs durchs Zimmer. Dabei flehte sie den Tod um eine einzige, kleine, weitere Stunde Lebens an. »Warte doch, Liebster, der Junge, der Junge, der Junge«, bettelte sie und versuchte mit letzter Kraft, sich der Umarmung des Liebhabers zu entziehen, die sie so heftig begehrt hatte. Elisabeth starb an einem Tage im März. George wurde im gleichen Jahre 18. Der junge Mann hatte wenig Verständnis für die Bedeutung des Todes. Nur die Zeit konnte ihn das lehren. Einen ganzen Monat lang hatte er seine Mutter blass, bewegungslos und stumm im Bett liegen sehen. Und dann hielt ihn der Doktor eines Nachmittags auf dem Flur an und sagte ein paar Worte. Der junge Mann ging in sein Zimmer und schloss die Tür hinter sich. Er hatte ein eigenartiges Gefühl der Leere in der Magengegend. Einen Augenblick saß er da und starrte auf den Boden. Dann sprang er auf, um spazieren zu gehen. Er ging die Laderampe des Bahnhofs entlang und dann durch die Straßen des Wohnviertels an dem hohen Schulgebäude vorbei. Er dachte fast ausschließlich an seine eigenen Angelegenheiten. Der Tod als solcher vermochte ihn nicht zu fesseln. Ja, in Wirklichkeit war er sogar ein wenig verärgert, dass seine Mutter gerade an diesem Tag gestorben war. Er hatte nämlich eben Nachricht von Helen White, der Tochter des Bankiers von Weinsberg, bekommen, und zwar als Antwort auf seine Anfrage. »Heute Abend hätte ich zu ihr gehen und sie besuchen können«, dachte er halb unwillig. »Nun muss das wieder hinausgeschoben werden.« Elisabeth starb an einem Freitagnachmittag gegen 3 Uhr. Es war morgens kalt und regnerisch gewesen, doch nachmittags kam die Sonne durch. Bevor sie starb, hatte sie bereits 6 Tage gelähmt gelegen, unfähig zu sprechen oder sich zu bewegen. Nur ihr Geist und ihre Augen waren lebendig gewesen. 3 von den 6 Tagen hatte sie sich mit Gedanken um ihren Jungen abgequält. Sie hätte ihm so gern ein paar Worte wegen seiner Zukunft gesagt. In ihren Augen lag ein so flehentlicher Ausdruck, dass alle, die es sahen, sich dessen noch nach Jahren erinnerten, wenn sie an das Sterben der Frau dachten. Selbst Tom Willard vergaß die Abneigung, die er immer gegen seine Frau empfunden hatte. Die Tränen rannen ihm aus den Augen und blieben an seinem Schnurrbart hängen. George kam am Todestage seiner Mutter durch die Main Street nach Hause und nachdem er sich in seinem Zimmer das Haar gekämmt und den Anzug abgebürstet hatte, ging er den Flur entlang zu dem Zimmer, in dem die Tote lag. Auf dem Ankleidetisch neben der Tür stand eine Kerze und Dr. Riefi saß auf einem Stuhl beim Bett. Der Doktor stand auf und wollte fortgehen. Er streckte die Hand aus, wie um den Jüngeren zu begrüßen, zog sie dann aber verlegen zurück und verließ das Zimmer. Der Sohn der Toten setzte sich auf den Stuhl und blickte zu Boden. Wiederum waren es seine eigenen Angelegenheiten, die ihm in den Sinn kamen. Er beschloss endgültig, dass er Weinsberg verlassen und seinem Leben dadurch eine andere Richtung geben wolle. Ich werde in irgendeine Großstadt gehen. Vielleicht gelingt es mir, eine Stellung bei einer Zeitung zu bekommen, dachte er. Dann wandten seine Gedanken sich dem Mädchen zu, mit dem er den Abend hätte verbringen können, und von neuem wurde er etwas ärgerlich über die Wendung der Dinge, die ihn daran hinderte, sie zu sehen. Das Dämmerlicht, das im Zimmer herrschte, begann den jungen Menschen nachdenklich zu machen. Es kamen ihm Gedanken über das Leben, ähnlich wie seine Mutter mit dem Gedanken an den Tod gespielt hatte. Er schloss die Augen und stellte sich vor, wie er die roten Lippen von Helen White mit seinen Lippen berührte. Ein Schütteln ging durch seinen Körper und seine Hände bebten. Und dann geschah etwas. Der Junge sprang auf die Füße und stand wie erstarrt da. Er blickte auf die Gestalt der toten Frau unter den Laken, und die Scham über seine Gedanken übermannte ihn so sehr, dass er schluchzen musste. Das war eine ganz neue Erfahrung für ihn. Er sah schuldbewusst um sich, als befürchte er, dass ihn jemand beobachtete. Ein unwiderstehlicher Drang, das Laken von der Leiche seiner Mutter zu heben und ihr Gesicht zu betrachten, beherrschte George Willard. Ein wahnsinniger Verdacht quälte ihn. Er bildete sich ein, dass das nicht seine Mutter wäre, die dort im Bett vor ihm lag, sondern irgendjemand anders. Diese Vorstellung gewann eine solche Wirklichkeit für ihn, dass er sie kaum zu ertragen vermochte. Der Körper unter den Decken war lang und sah im Tode jugendlich und anmutig aus. In der überreizten Fantasie des jungen Mannes schien er von großer Lieblichkeit zu sein. Das Gefühl, dass dieser Körper da vor ihm voller Leben sei und dass im nächsten Augenblick eine reizende junge Frau aus dem Bett springen und ihm gegenüberstehen könne, wurde so übermächtig, dass die Spannung seine Kräfte überstieg. Immer wieder streckte er seine Hand aus. Einmal berührte er schon das weiße Laken, das sie bedeckte. Er hob es schon ein klein wenig hoch, aber der Mut verließ ihn. Und genau wie Dr. Rifi wandte er sich um und verließ das Zimmer. Draußen auf dem Flur blieb er bei der Tür stehen. Er zitterte so, dass er sich mit der Hand gegen die Wand stützen musste. »Das da drinnen ist nicht meine Mutter«, flüsterte er. »Nein, das ist ja gar nicht meine Mutter.« Sein Körper taumelte vor Furcht und Ungewissheit. Und als Tante Elizabeth Swift, die wegen der Totenwache gekommen war, aus dem Nebenzimmer trat, ergriff er ihre Hand und begann wieder zu schluchzen. Halb von Sinnen vor Kummer schlug sein Kopf hin und her. »Meine Mutter ist tot«, sagte er zu der Frau. Vergaß sie dann aber plötzlich, drehte sich um und starrte auf die Tür, durch die er eben erst herausgekommen war. »Dieser Engel! Ach, dieser süße Engel«, murmelte der Junge laut. Irgendetwas, das außer seiner Macht lag, zwang ihn dazu. Was die $800 betrifft, die die Tote so lange verheimlicht hatte, um sie ihrem Sohn George für seinen Start in der Großstadt zu geben, so lagen sie in einer Blechkassette hinter der Tapete am Fußende des Bettes. Eine Woche nach ihrer Hochzeit hatte Elisabeth sie versteckt. Mit einem Stock hatte sie den Bewurf der Wand weggebrochen und dann einen von den Arbeitern, die ihr Mann damals im Hotel beschäftigte, kommen lassen, um die Wand wieder auszubessern. Ihrem Mann gegenüber behauptete sie, mit einem der Bettpfosten dagegen gestoßen zu sein. Denn es war ihr zu der Zeit ganz unmöglich, den Traum vom Erlöstwerden aufzugeben. Einem Erlöstwerden, das ihr alles in allem nur zweimal im Leben gewährt wurde. In den Augenblicken, als ihre beiden Liebhaber, der Tod und Dr. Rifi, sie in den Armen hielten.
4: Josef Manot las aus Winesburg, Ohio von Sherwood Anderson, in der Übersetzung aus dem Amerikanischen von Hans-Erich Nossack. Sie hörten eine Produktion des Bayerischen Rundfunks aus dem Jahr 1976. 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
5: Um 20 Uhr mit Kerstin Hoffmann. Nach den Anschlägen auf mehrere Umspannwerke verfolgt die Polizei einen 48-jährigen Mann aus dem Ruhrgebiet. NRW-Innenminister Herbert Reul sagte, die Ermittler hätten das Fahrzeug des Verdächtigen am Hambacher Forst zwischen Aachen und Köln gestürmt. Er sei nun vermutlich zu Fuß unterwegs. Laut Bundesinnenminister Alexander Dobrindt wurden in der Wohnung des Verdächtigen sprengstoffähnliche Gegenstände gefunden. Er sprach von Klimaextremismus. Auch nördlich von Bautzen in Sachsen gab es einen Polizeieinsatz. Die zuständige Direktion in Görlitz wollte aus ermittlungstaktischen Gründen keine Details nennen. Laut Bild wurden bei 2 Umspannwerken an der Grenze zu Brandenburg Spreng- oder Brandvorrichtungen gefunden. Thüringens Ministerpräsident Mario Vogt hat den Zerfall des BSW als reinigendes Gewitter bezeichnet. Bei MDR Aktuell sagte Vogt, die Parteiaustritte im Thüringer Landesverband seien eine herbe Niederlage für den BSW-Bundesvorstand um Sarah Wagenknecht. Dieser habe sich permanent in die Belange Thüringens eingemischt. Die Abgeordneten, die heute ihren BSW-Austritt erklärt hätten, würden auch morgen mit CDU und SPD in Thüringen zusammenarbeiten. Nun müsse man darüber reden, wie man das gemeinschaftlich im Parlament hinbekomme. Er werde dafür, so wie bisher, Brücken bauen. Die Zahl unerlaubter Einreisen an den deutschen Grenzen ist im August weiter gesunken. Wie die Bundespolizei mitteilte, versuchten im vergangenen Monat knapp 3.600 Menschen ohne gültige Papiere nach Deutschland einzureisen. Das seien 14% weniger gewesen als im Juli. Außerdem sei das der niedrigste Stand seit über 5 Jahren. In Deutschland finden seit 2024 Kontrollen an den Landesgrenzen zu allen Nachbarländern statt. In der ukrainischen Hauptstadt Kiew ist der Sitz des Inlandsgeheimdienstes SBU von einer russischen Drohne getroffen worden. Bilder zeigten, wie dichter schwarzer Rauch über dem Gebäude aufsteigt. Der ukrainische Präsident Volodymyr Zelensky bestätigte, dass die Attacke direkt auf das Büro des Geheimdienstchefs gezielt habe und kündigte Vergeltung an. Nach Angaben von Kiews Bürgermeister Vitali Klitschko wurden bei dem Angriff 5 Menschen verletzt. Das waren die Nachrichten. Das Wetter in der Nacht. Nach Süden ziehender, örtlich gewittriger Regen. Dahinter Auflockerungen. Temperaturen 19 bis 12 Grad. Morgen zu den Alpen ziehender Regen. Dahinter aufgeheitert. In der Nordhälfte einzelne Schauer oder Gewitter. Von Nord nach Süd 18 bis 28 Grad und sehr windig. Die Zeit, es ist 20.03 Uhr.
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7: Große Persönlichkeiten erkennt man an ihrer unkomplizierten Bescheidenheit. Als ich am 27. Mai das Vergnügen hatte, den Pianisten Stephen Huff beim Klavierfestival Ruhr zu treffen, da stand die Frage im Raum, wie er denn anzureden sei. Eher Mr. Huff oder doch lieber Sir Stephen, nachdem ihn die Queen 2014 zum Commander of the Order of the British Empire ernannt hat. Nein, Stephen reiche vollkommen, meinte der sympathische 64-Jährige, den Sie noch ein bisschen näher kennenlernen werden im Lauf dieses ARD-Radio-Festival-Konzerts. Das kommt heute von WDR 3 aus Köln. Ich bin Johannes Zink und nehme Sie mit auf eine musikalische Reise quer durch das sommerliche Nordrhein-Westfalen, bei der zwei völlig unterschiedliche Klangwelten aufeinandertreffen. Zuerst führt uns der Weg ins Herz des Ruhrgebiets zum Klavierfestival Ruhr. Hoch über den Dächern Essens im Erich-Brost-Pavillon der Zeche Zollverein ist Stephen Huff mit einem komplexen Programm zu Gast gewesen. Im Kern drehte sich alles um die Kunst der pianistischen Miniatur. Die Musikgeschichte als flackerndes Kaleidoskop, das von klassischen und romantischen Miniaturen bis zur radikalen Moderne reicht. Das Intermezzo in S-Moll aus Johannes Brahms Klavierstücken Opus 118, die sechs kleinen Klavierstücke Opus 19 von Arnold Schönberg, das Klavierstück 3 von Karl-Heinz Stockhausen und Ludwig van Beethovens Bagatelle Nummer 10 Opus 119 hat Stephen Huff für die erste Hälfte seines Konzerts ausgewählt. Und der Bogen, den er damit geschlagen hat, der ist vom Publikum so stark als zusammengehöriges Gefüge wahrgenommen worden, dass auf Unterbrechungen durch Zwischenapplaus ganz verzichtet worden ist. Und genau so hören wir dieses faszinierende Solo-Recital jetzt auch. Es beginnt mit Franz Schuberts Klavierstück Nummer 2 in S-Dur. Musik

0: Ludwig van Beethovens Bagatelle Nummer 10, Opus 119, dauert ganze 12 Sekunden. Ein Geistesblitz, der Ludwig van Beethoven trotz der extremen Kürze eine Opuszahl wert war. In der ersten Hälfte seines Konzerts beim Klavierfestival Ruhr hat Stephen Huff pianistische Miniaturen so unterschiedlicher Geister wie Schubert, Schönberg oder Stockhausen nebeneinander gestellt. Und die architektonische Idee hinter dieser außergewöhnlichen Stückauswahl hat der britische Star-Pianist so erklärt.
1: Well, in a way the whole program is about small pieces. Kurze
0: Klavierstücke wurden im 19. Jahrhundert für Amateure im Heimbereich sehr populär. Doch Meister wie Schubert und Brahms hoben dieses Genre dann auf das allerhöchste Niveau. Die Stücke, die Stephen Huff gespielt hat, sind trotz ihrer Kürze absolut großartige Meisterwerke, sagt er. Schönberg war stark von Brahms beeinflusst. Man hört in seinen Werken quasi einen im 20. Jahrhundert verzerrten Brahms heraus. Stockhausen ging dann noch einen Schritt weiter, indem er Schönbergs Stil regelrecht in Einzelteile zerlegte. In den 1950er und 60er Jahren, da nahm man diese Musik extrem ernst. Heute wirkt sie auf uns fast schon ein bisschen komisch, so wie ein zeittypisches Dokument, das wir ganz entspannt genießen können. Und dann diese fast lächerlich kurze Bagatelle von Beethoven, die seinen wunderbaren Sinn für Humor zeigt.
1: And then the Beethoven little piece of course is completely ridiculous. I mean it's Beethoven having a wonderful sense of humor.
0: Den maximalen Kontrast dazu bildet der tiefe Ernst von Beethovens großformatiger Waldstein-Sonate. Sie hat das Erscheinungsbild der Klaviersonate grundlegend verändert und war bis zu diesem Zeitpunkt die am größten konzipierte Sonate überhaupt, wie Stephen Huff mir erzählt hat. Nach den vielen kleinen Kostbarkeiten lässt er die erste Konzerthälfte jetzt mit diesem pianistischen Monument enden.

0: Ein Kronjuwel der Klavierliteratur hat Stephen Huff ans Ende der ersten Konzerthälfte seines Abends vom 27. Mai in der Essener Zeche Zollverein gesetzt. Ludwig van Beethovens Waldstein-Sonate. Und der Beifall im Erich-Brost-Pavillon zeigt deutlich, wie meisterhaft Stephen Huff es versteht, intimes Fingerspitzengefühl mit monumentaler Ausdruckskraft zu verbinden. Als das Magazin The Economist 2009 eine Liste mit 20 Universalgelehrten unserer Zeit veröffentlichte, da war Stephen Huff einer davon. Das hat auch seine Richtigkeit, denn der in Liverpool geborene Brite ist beileibe nicht nur Klavierinterpret von internationalem Format, er ist auch Buchautor, Dichter, Komponist, Maler und Philosoph. Polymath, das ist der englische Begriff für solche Multitalente oder auch Renaissance Man. Ich habe ihn gefragt, wie er sich denn mit dem Etikett des modernen Renaissance-Menschen so fühlt.
1: Oh, well, the people have to find these labels and so on. I mean, I think it's a little bit.
0: Die Leute müssten eben solche Bezeichnungen und dergleichen finden. Stephen Huff hält das zwar für Unsinn, findet es aber auch irgendwie ganz liebenswert. Er verspüre halt den Drang, nicht nur Klavier zu spielen. Die Malerei ist dabei eher Zeitvertreib, meint er, aber Poesie, das ist für ihn auch als Musiker von zentraler Bedeutung. Er nennt Poesie den Heizkessel im Keller, der die Heizkörper wie Musik und Dichtung versorgt. Eine Quelle, die wir alle in uns tragen. Man müsse auch nicht unbedingt ein Instrument spielen können. Wenn man auf Musik so reagiert, dass sie einen berührt, dann ist man Musiker, sagt Stephen Huff, weil das in unserer menschlichen Natur liegt. Und dieser poetische Impuls, der sei es, der uns letztlich vor der ganzen KI-Entwicklung bewahren wird, weil er sich nicht nachahmen
1: lässt.
0: Das ist doch ein sehr schöner Gedanke. Sein Konzert hier im ARD-Radio-Festival, präsentiert von WDR3, setzt Stephen Huff mit Robert Schumanns Karneval fort. Und er erzählt uns vorab noch, was ihn selbst an diesem Zyklus von 23 ganz unterschiedlichen Miniaturen bewegt.
1: You have to feel a little crazy to play it. You know, it's such an amazing flickering kaleidoskop.
0: Dieses Werk sei ein flackerndes Kaleidoskop aus Stimmungen und Ideen. Man muss fast ein bisschen verrückt sein, um es zu spielen, meint Stephen Huff. Zwar sind es kurze Klavierstücke der Frühromantik, doch keines steht für sich allein. Sie bilden ein großes Ganzes. Die Struktur unterscheidet sich völlig von Beethoven. Schumann strebte keinen großen Bogen mehr an, sondern kurze, charakteristische Aufblitze.

Robert Schumanns Karneval, eine weitere Meisterleistung von Stephen Huff bei diesem Klavierabend vom 27. Mai im Erich-Brost-Pavillon der Zeche Zollverein, den das Klavierfestival Ruhr veranstaltet hat und den Sie heute im Konzert miterleben können. Nach Schumanns schillernden Karnevalsgestalten hat jetzt eines der berühmtesten Kindermädchen der Filmgeschichte ihren Auftritt, ihr Name Mary Poppins. 1964 haben ihr die Disney-Studios ein cineastisches Denkmal gesetzt und die Musik, die Richard M. Sherman dazu geschrieben hat, die ist fraglos ein Klassiker. Allerdings fragt man sich doch ein bisschen, wie sie ins Programm dieses Klavierabends passt. Die Antwort ist denkbar einfach. 2009 hat der Pianist Lang Lang ein Disney-Album veröffentlicht und namhafte Kollegen um Bearbeitungen gebeten. Darunter war auch Stephen Huff, der sich der Sache gerne angenommen hat. Tunes and heart unite all good music, so hat er mir verraten. Melodie und Herz seien das, was die guten Stücke alle miteinander gemeinsam haben. Und Stephen Huff hat das Ganze noch ein bisschen aufgehübscht. Beim ersten Stück Chim Chim Cheree hat Rachmaninoff Pate gestanden, beim zweiten Richard Strauss und das dritte Supercalifragilisticexpialidocious. Das findet Stephen Huff ähnlich witzig skurril wie die Beethoven-Bagatelle, die wir vorhin schon von ihm gehört haben. Also dann auf in die bunte Welt der Mary Poppins.

Musik zum Film Mary Poppins aus dem Blickwinkel eines Meisterpianisten. Sir Stephen Hough hat diese drei Stücke des Disney-Soundtracks für solistisches Klavier arrangiert und damit das Publikum seines Klavierabends so in Verzückung versetzt, dass man den Briten nicht ohne Zugabe gehen lassen wollte. Der ließ uns dann wissen, dass er angesichts der vorgerückten Stunde ein Nocturne von Chopin ganz passend fände. Nur welches, das fragte er sich dann selbst ganz leise. Seine spontane Wahl ist auf das Nocturne Nummer 8 gefallen, die Nummer 2 aus Chopins Opus 27.

Zu den Klängen von Frédéric Chopins Nocturne Nummer 8 konnten die Besucher des Klavierabends von Sir Stephen Hough nochmal den Blick über das eindrucksvolle Industriedenkmal der Zeche Zollverein schweifen lassen, wohin das Klavierfestival Ruhr an diesem 27. Mai eingeladen hatte. Das Konzert des ARD Radio Festivals kommt heute von WDR 3 aus Köln und wir wechseln jetzt Ort und Instrumente. Von Essen aus geht es Richtung Süden ins wunderschöne Schloss Morsbruch in Leverkusen. Dort hat es am 3. Juni 2026 im Rahmen des Start Festivals ein Kammerkonzert mit dem jungen Geigenvirtuosen Guido Sant'Anna und dem Gitarristen Plinio Fernandes gegeben. Möglich gemacht hat diesen Abend der Veranstalter Bayer Kultur. Und das ist durchaus eine Besonderheit. Bayer ist eines der wenigen deutschen Unternehmen mit einem eigenen Festival und ermöglicht zudem eine exzellente Kunstförderung im Rahmen seiner Start Academy. Den Geiger Guido Sant'Anna begleitet Bayer nun schon im zweiten Jahr, sowohl finanziell als auch ideell mit vielfältigen Auftrittsmöglichkeiten. Für ihr Duo-Konzert hatten Guido Sant'Anna und Plinio Fernandes Stücke im Gepäck, in denen sich die Melancholie und die Lebensfreude ihrer brasilianischen Heimat spiegeln. Hören wir doch direkt hinein in den sanften Beginn dieses Abends, Samba en Preludio von Baden Powell und Vinicius de Moraes.

0: Ein intimer, magischer Einstieg zweier Musiker, die die klassische Eleganz perfekt mit südamerikanischem Temperament verbinden. Auf der Bühne im Schloss Mausbruch erklärte der Geiger Guido Santana, was für ihn diesen Abend so besonders macht.
1: It's my first time working with Plinio and it's my greatest pleasure to do so. And we will be playing a lot of music that we can somewhat relate to.
0: Es sei das erste Mal, dass er mit dem Gitarristen Plinio Fernandes zusammenarbeite, sagt Guido Santana. Und für den Beginn dieses Abends haben sie sich ein ganz besonders symbolisches Stück ausgesucht, den Samba in Preludio von Baden-Powell und Vinicius de Moraes. Wahrscheinlich eines der allerersten Bossa Nova-Stücke, sagt Guido Santana.
1: Pretty well-known piece, the Historia do Tango. We're going to be playing three pieces from this collection by Piazzolla.
0: Jetzt geht es weiter mit einem sehr beliebten Stück Kammermusik von Astor Piazzolla, der Histoire du Tango. Drei der vier Sätze haben sie einstudiert und in jedem beschreibt Astor Piazzolla eine spezielle Epoche des Tangos. Bordell 1900, das ist eine Studie aus der Anfangszeit dieser Musik in den Bordellen von Buenos Aires. Der nächste Satz, Café 1930, bezieht sich auf die Zeit, in dem der Tango von Tanz zu reiner Zuhörmusik wurde. Und zuletzt zeugt Nightclub 1960 von einer sehr energiegeladenen Phase, in der sich der Tango mit der Musik der Nachbarländer, wie zum Beispiel Brasilien, vermischte.
1: Nightclub 1960. This was when it was already starting to integrate with the countries around Argentina, with Latin America, with Brazil, and it went, of course, to the clubs, and it's very energetic. 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

0: Guido Santana Violine und Plinio Fernandes Gitarre mit einem temperamentvollen Streifzug durch die argentinische Tango-Geschichte, der Histoire du Tango von Altmeister Astor Piazzolla. Jetzt kehren die beiden Musiker zurück zu den Wurzeln ihrer Heimat Brasilien. Plinio Fernandes kündigt einen historischen Rhythmus an.
1: Okay, now we're getting to Brazil, our homeland, and we actually
0: In Brasilien ist die Grenze zwischen populärer Musik und Klassik oft fließend, sagt Plinio Fernandes. Komponisten wie Heitor Villa-Lobos, der später noch auf dem Programm steht, die beherrschten dieses Zusammenspiel perfekt. Er ließ sich sowohl von der europäischen klassischen Tradition als auch von der einheimischen brasilianischen Musik inspirieren, vor allem vom Choro, dem Vorläufer des Samba. Als nächstes kommt jetzt so ein Choro von Ernesto de Nazaré mit dem Titel Apanhete Cavaquinho.
1: And it's called Apanhete Cavaquinho. Next piece is by another Brazilian composer, but this time.
0: Danach gibt es ein Stück von einem weiteren Vertreter der brasilianischen ernsten Musik, Marlos Nobre, einer der bedeutendsten Komponisten der letzten rund 80 Jahre in Brasilien. Er hat eine Reihe von Stücken unter dem Titel Desafios geschrieben, was so viel wie Herausforderungen bedeutet, und sie für verschiedene Besetzungen arrangiert. Plinio Fernandes meint, es gäbe auch eine Fassung für Gitarre und Violine, an die sie aber nicht herankamen. Da Marlos Nobre inzwischen verstorben ist und der Kontakt zu seiner Tochter, die die Rechte an seiner Musik verwaltet, etwas schwierig sei. Deshalb haben die beiden ihre eigene Fassung für Gitarre und Violine erstellt.
1: Guitar and flute and the violin piano versions. So we sort of merge that and let's see what happens.
0: Und eben diese Fassung, die hören wir jetzt gleich. Vorher aber lassen Guido Santana und Plinio Fernandes erst einmal Ernesto Nazarés Apanhete Cavaquinho heiter über die Bühne des prächtigen Spiegelsaals im Leverkusener Schloss Morsbruch tänzeln.

0: Desafio 3 von Marlos Nobre. Ambitionierte zeitgenössische Klänge mit brasilianischem Hintergrund. Nobre hat unter anderem bei Alberto Ginastera, Olivier Messiaen, Riccardo Malipiero und Luigi Dalla Piccola studiert. Später war er eine Zeit lang Leiter des Rundfunks des brasilianischen Kulturministeriums. Das Start Festival der Bayer Kulturabteilung hatte das Duo des Geigers Guido Santana und des Gitarristen Plinio Fernandes am 3. Juni in den Spiegelsaal des Schlosses Morsbruch eingeladen. Und die beiden Brasilianer setzen den Abend jetzt mit einem Sprung nach Europa fort, genauer gesagt nach Spanien. Der furchtlose Austausch zwischen Klassik und traditioneller Volksmusik, der hat auch dort eindrucksvolle Früchte getragen, wie Guido Santana dem Leverkusener Publikum erzählt hat.
1: We now play an arrangement of De Falla's Siete Canciones Populares.
0: Ein Arrangement von Manuel de Falla's 7 spanischen Volksliedern haben die beiden als nächstes ausgesucht. Ursprünglich hat de Falla das für Gesang und Klavier geschrieben. 6 dieser Stücke haben sie für Violine und Gitarre adaptiert.
1: An arrangement with 6 of the 7 pieces, and they each sing about, for example, the first one, El Paño Moruno, sings about.
0: Jedes dieser Lieder erzählt eine kleine Geschichte, sagt Guido Santana. Das erste, El Paño Moruno, handelt von einem Tuch auf dem Markt, das einen Fleck abbekommen hat und nun weniger wert ist. Nana wiederum, das ist ein ganz sanftes Wiegenlied für ein Baby. Es sind schlichte, wunderschöne Volksweisen.
1: These are songs like that. And very, very simple, simplistic folk songs adapted. In this case for violin and guitar.

Das Konzert des ARD Radio Festivals kommt heute von WDR 3 aus Köln und wir nehmen Sie mit zu einem Kammermusikabend des Start Festivals im Spiegelsaal des Schlosses Morsbruch bei Leverkusen. Das brasilianische Duo des Geigers Guido Santana und des Gitarristen Plinio Fernandes hat hier gerade einen Abstecher nach Spanien gemacht mit 6 der 7 spanischen Volkslieder von Manuel de Falla. Zum Finale führt der Weg wieder nach Brasilien und zu dem Mann, der wie kein anderer für die Verschmelzung von europäischer Barockmusik und brasilianischer Seele steht, Heitor Villa-Lobos. Das nächste Stück gehört in eines der bedeutendsten Werke des gesamten klassischen Repertoires Brasiliens, Villa-Lobos Bachianas Brasileiras. Das ist seine Hommage an Johann Sebastian Bach, der für ihn die größte europäische Inspirationsquelle gewesen ist. Die Aria aus der Bachiana Brasileira Nummer 5 war eigentlich für Celli und Gesang gedacht. Guido Santana und Plinio Fernandes haben sie für Gitarre und Violine arrangiert. Und direkt im Anschluss an diesen Klassiker gibt es dann das offizielle Finalstück des Abends, Yamandu Costas mitreißenden Samba Pro Rafa.

Mit Yamandu Costas Samba pro Rafa endet dieser Konzertabend mit dem Geiger Guido Santana und dem Gitarristen Plinio Fernandes, den wir am 3. Juni 2026 im Schloss Morsbruch in Leverkusen beim Start Festival von Bayer Kultur aufgezeichnet haben. Schön, wenn Kunstförderung und musikalische Leidenschaft so Hand in Hand gehen. Wir kommen nun nochmal zurück zum Klavierfestival Ruhr. Das gilt heute als das weltweit größte seiner Art. Seit Januar 2024 leitet Katrin Zagrosek das Festival als Intendantin. Sie führt das historische Erbe fort und setzt gleichzeitig neue Akzente in der digitalen Vermittlung. Der Erfolg hat auch was mit der spezifischen Geschichte des Festivals zu tun. Gegründet im Jahr 1989 vom Initiativkreis Ruhr, war die ursprüngliche Intention, den Strukturwandel in der Region durch Hochkultur aktiv zu begleiten. Bis heute legt das Festival besonderen Wert auf außergewöhnliche Spielstätten. Die Bandbreite reicht vom Industriedenkmal wie der Zeche Zollverein bis hin zum prunkvollen Konzertsaal wie dem der historischen Stadthalle Wuppertal. Dort hat am 14. Mai der finnische Pianist Olli Mustonen gastiert und unter anderem die Urfassung von Sergei Prokofjews Sonate Nummer 5 gespielt. Mit seinem markanten, klaren Anschlag spiegelt Mustonen den Anspruch des Festivals wider, historische Meisterwerke analytisch und doch expressiv neu zu beleuchten.

Mainstream gibt's bei ihm nicht, dafür permanente, pure Energie. Olli Mustonen hat beim Klavierfestival Ruhr in der Wuppertaler Stadthalle seine unverkennbare pianistische Visitenkarte hinterlassen. Mit der Urfassung von Sergei Prokofjews Klaviersonate Nummer 5. Kristallklarer, extrem artikulierter Anschlag, der manchmal regelrecht perkussive Qualität hat und dazu eine musikalische Unberechenbarkeit, die von explosiven Ausbrüchen bis hin zur feinsinnigsten Zurückhaltung reicht. Mustonen gilt nicht umsonst als absoluter Experte in Sachen Prokofjew. Das Konzert im ARD-Radio-Festival wurde Ihnen heute von WDR3 aus Köln präsentiert. Die Redaktion hatte Simon Al-Ode. Ich bin Johannes Zink. Schön, dass Sie dabei waren. Wir sagen für heute Tschüss und bis zum nächsten Mal. Genießen Sie den Sommer.

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1: Um 23 Uhr mit Michael Hafke. In Nordrhein-Westfalen suchen die Behörden den mutmaßlichen Angreifer nach den Sabotageakten auf Stromnetze. Laut NRW-Innenminister Reul wurde in der Wohnung eines 48-Jährigen Sprengstoff gefunden. Auch ein LKW wurde beschlagnahmt. Aus Düsseldorf Bettina Altenkamp.
2: In den Bekennerschreiben, die auch dem WDR vorliegen, hat er seinen Namen und seine Adresse genannt. Aber, so Innenminister Reul, es werde noch geprüft, ob der Verfahrensvorgang

0: Verfasser der Schreiben tatsächlich etwas mit den Taten zu tun hat. Bundesinnenminister Dobrindt spricht von einem Fall von Klimaextremismus. Angesichts zunehmender Bedrohungsfälle seien die Betreiber kritischer Infrastruktur, zum Beispiel Energieunternehmen, aufgefordert worden, den Eigenschutz zu verstärken, etwa durch mehr Videoüberwachung.
1: Auch in Sachsen hat die Polizei Sprengvorrichtungen entdeckt, die zur Stunde entschärft werden. Betroffen sind das Umspannwerk Turnow-Preilack und das Kraftwerk Jenschwalde. Nach dem Cyberangriff auf die Berliner Verwaltung hat die Hackergruppe die gestohlenen Daten im Darknet veröffentlicht. Es geht um 6 Terabyte Daten des Berliner Senats, darunter Telefonnummern. Die Hacker hatten für die Informationen ein Lösegeld von rund 2 Millionen Euro gefordert. Die Senatskanzlei hatte betont, auf die Erpressung nicht einzugehen. Die Landesregierung in Thüringen will trotz des Parteiaustritts von 10 BSW-Abgeordneten weiterarbeiten. CDU-Ministerpräsident Vogt erklärte, dass er die Koalition mit den nun parteilosen Abgeordneten und Regierungsmitgliedern fortsetzen möchte. Auch die bisherige BSW-Landesvorsitzende, die Vizeministerpräsidentin Wolf, bekannte sich zur Koalition, ebenso der SPD-Landeschef Mayer. In der ersten Fußball-Bundesliga hat der VfB Stuttgart sein Heimspiel gegen den 1. FC Köln souverän für sich entschieden. Die Schwaben siegten mit 4:1. Aus der Sportredaktion Ina Kast.
2: In der ersten Halbzeit war der VfB dominant und ging verdient mit 1:0 durch Elchanus in Führung. Zu Beginn der zweiten Halbzeit spielte Köln dann stärker, aber mitten in der Kölner Drangphase traf Stuttgart 2 weitere Male. Der Kölner Ehrentreffer fiel durch ein Stuttgarter Eigentor, Wagnumann sorgte aber für den 4:1-Endstand. In der zweiten Liga hat Aufstiegsanwärter Hannover ein spätes 2:2 gegen Karlsruhe kassiert, ebenfalls 2:2 das Ergebnis von St. Pauli in Bielefeld. Der Bundesliga-Absteiger hat keines der bisherigen 4 Zweitligaspiele gewinnen können.
1: Und das waren die Nachrichten. Das Wetter in Deutschland. Nachts ist es meist wechselnd bewölkt. An den Küsten sowie von der Mitte bis in den Süden gibt es Regen, teils mit Gewitter. Werte gehen zurück auf 18 bis 11 Grad. Am Tage dann gibt es ganz im Süden Regen, im Norden und Nordosten zeitweise Schauer und einzelne Gewitter. Ansonsten ist es mal sonnig, mal bewölkt bei 18 bis 22 Grad. Am Sonntag dann Sonne und Wolken im Wechsel. Im Süden ist es sonnig und 19 bis 30 und am Montag heiter bis wolkig. Dazu kommen vereinzelte Schauer und 21 bis 32 Grad. Es ist 23 Uhr.
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4: Herbie Hancock, for me, is probably my greatest inspiration. He's the perfect combination of creativity, soul, and technique. For me, he's the guy.
5: Pianist und Arrangeur John Beasley über einen Musiker, der ihn seit Jahrzehnten inspiriert, Herbie Hancock. Und damit hallo und herzlich willkommen zum ARD Radio Festival Jazz. Mein Name ist Fanny Opitz. Vor 50 Jahren schrieb Herbie Hancock mit einem seiner legendären Alben Musikgeschichte. Secret, veröffentlicht am 15. August 1976. Die SWR Big Band hat sich in diesem Sommer in ihrer Reihe Heimspiel diesem Album noch einmal gewidmet. Und ihr Artist in Residence, Magnus Lindgren, findet, dieser funkige Sound von Secret klingt bis heute erstaunlich gegenwärtig.
6: He's so contemporary. It's amazing what he did.
5: Heute Abend hören wir nicht nur Highlights aus diesem Konzert im Stuttgarter Römerkastell. Ich habe außerdem mit Magnus Lindgren und John Beasley über die Magie von Herbie Hancocks Musik gesprochen und über die Herausforderung, diesen Jazz-Meilenstein für eine große Besetzung neu zum Klingen zu bringen. Mitgebracht haben die beiden auch einen besonderen Gast, Lionel Luecke. Der Gitarrist gehört seit mehr als 2 Jahrzehnten zum musikalischen Umfeld Herbie Hancocks. Und selbst nach all dieser Zeit ist für ihn nichts zur Routine geworden.
7: I've been playing with him for 22 years and I still feel every night like this is the first time.
5: Viel Spaß mit Neuinterpretationen von Herbie Hancocks Secret Album. Hier ist Swamp Red mit der SWR Big Band und Lionel Luecke Gitarre, Perkussion Rani Krija.

0: Sie brauchen mich nicht, um zu grooven. Die können das auch sehr gut alleine.
1: Nachhilfe in Sachen Groove braucht dieses Ensemble nicht, findet Lionel Luecke. Der Gitarrist ist Special Guest von der SWR Big Band bei ihrem Heimspielkonzert Nummer 19. Magnus Lindgren hat bei diesem Projekt als Artist in Residence die Leitung und spielt auch Saxophon und Flöte. An den Keyboards John Beasley. Die Komposition stammt von Herbie Hancocks legendärem Secret-Album. Die Idee, Herbie Hancocks Musik für ein Large-Ensemble neu zu denken, hatten John Beasley und Magnus Lindgren gemeinsam. Magnus Lindgren?
2: We both have a relationship to Herbie Hancock. I mean, John, of course.
3: Wir beide haben eine Verbindung zu Herbie Hancock. Ich selbst habe zum ersten Mal mit ihm gespielt, als ich 17 war. Ein paar Jahre später bin ich dann sogar auf eine kleine Tour mit ihm gegangen. Für so viele Jazzmusiker ist Herbie eine der größten, vielleicht sogar die größte Jazzlegende der Welt.
1: Auch John Beasley arbeitet seit vielen Jahren eng mit Herbie Hancock zusammen. Unter anderem beim International Jazz Day, dem von der UNESCO initiierten weltweiten Aktionstag für Jazz, der jedes Jahr am 30. April gefeiert wird. Beim International Jazz Day ist Hancock künstlerischer Leiter, Beasley, musikalischer Leiter des großen All-Star-Konzerts.
4: Herbie Hancock hat immer seinen ganz eigenen Sound entwickelt. Er ist einer von diesen Musikern. Er spielt ein paar Töne und man weiß sofort, das ist Herbie Hancock.
1: Keine einfache Sache also, diesen unverwechselbaren Herbie Hancock-Sound vom Secret-Album für Big Band neu zu arrangieren.
4: Wie soll man dieses Album neu erfinden? Es ist doch schon so funky. Ich konnte mir das mit einer Big Band vorstellen, aber wie können wir es so drehen, dass daraus etwas Eigenes wird? Dann kam mir die Idee, daraus eine Afro-Funk-Platte zu machen. Und mein erster Anruf ging an Lionel. Er kommt aus Benin und spielt außerdem mit Herbie Hancock. Das passte einfach perfekt.
1: Was afrikanisch bei diesem Projekt bedeuten kann, fasst Lionel Luecke, der in Benin geboren ist, heute in Luxemburg lebt, allerdings viel weiter.
0: Ich empfehle den Leuten immer nach Afrika zu reisen und diese Erfahrung selbst zu machen. Das Essen, die Gerüche, das Wetter, die Art, wie die Menschen leben, all das gehört dazu. Es ist nicht nur die Musik.
1: Und für John Beasley gibt es zwischen Lionel Luecke und Herbie Hancock eine ganz unmittelbare musikalische Verbindung.
4: Die beiden haben eine echte musikalische Verwandtschaft. Sie denken beide extrem rhythmisch. Und Herbie ist unglaublich offen. Er hat selbst noch sehr viel über Rhythmus gelernt. Es klingt vielleicht verrückt, das zu sagen, aber ich glaube, dass ihn auch Lionels starkes Rhythmuskonzept beeinflusst hat.

0: Thank you. Thank you so much.
1: Sanft klingt es aus. People Music, eine Live-Aufnahme aus dem Römerkastell in Stuttgart aus dem Juni diesen Jahres. Die SWR Big Band unter Magnus Lindgren mit Lionel Werke Gitarre und John Beasley an den Keys, der hier auch seine Stimme elektronisch mit dem Vocoder verfremdet hat. Sie klingt fast so wie ein Synthesizer. Das passt gut, denn die Musik stammt von Herbie Hancocks Secret Album von 1976, bei dem Synthesizer und elektronische Klänge auf einmal eine große Rolle spielen. Denn das Album ist eine echte Zäsur in Herbie Hancocks Schaffen. Herbie Hancock, den viele wegen seiner Fähigkeit, sich immer wieder neu zu erfinden, auch Chameleon nennen, baut sich bei der Aufnahme ein Cockpit aus verschiedenen elektronischen Klangquellen. Dabei versammelt er um sich ein ganzes Arsenal an verschiedenen Effektgeräten und Tasteninstrumenten, zum Beispiel Rhodes, Klavinett und damals hochmoderne Synthesizer. In den 1970er Jahren sorgte der Klang dieser Instrumente für jede Menge tanzbare Disco-Hits. Hancock verbindet ihn mit seiner eigenen Jazzsprache und treibt diese Entwicklung auf Secret noch weiter als beim Vorgängeralbum Manchild. Artist in Residence der SWR Big Band Magnus Lindgren.
2: Da ist Herbie mit all seinen Synthesizern. Und die waren damals, vor 50 Jahren, noch ganz neu. Eigentlich ist er auf diesem Album selbst schon wie eine Big Band. So viel ist in seiner Musik bereits arrangiert. Und genau das war für uns natürlich auch eine Herausforderung.
1: Das Besondere am Secret-Album ist auch, dass die Synthesizer vieles in der Besetzung ändern. Statt mit vielen Bläsern wie auf Manchild zu arbeiten, ersetzt Herbie Hancock auf Secret ganze Bläsersätze durch Synthesizer. Die Besetzung wird dadurch deutlich kleiner. Das nun aufzubrechen, war die wichtigste Aufgabe für Magnus Lindgren, der mit John Beasley Secret für Big Band co-arrangiert hat. Ihr gemeinsames Vorgehen beschreibt John Beasley folgendermaßen.
3: Also, what's different about this record?
4: Das Besondere an dieser Produktion ist, dass wir zuerst die Rhythmusgruppe aufgenommen haben. Wir haben die Musik Schicht für Schicht aufgebaut. Erst danach haben Magnus und ich die Bläserstimmen zu dem geschrieben, was bereits aufgenommen war. Manche Bläserlinien greifen dabei die ursprünglichen Keyboardstimmen auf, andere sind ganz neu.
1: Magnus Lindgren und John Beasley haben die Arrangements nicht einfach untereinander aufgeteilt, sondern gemeinsam an der Orchestrierung gefeilt. Für beide ein völlig neues Vorgehen. Über tausende Kilometer hinweg und in verschiedenen Zeitzonen haben Magnus Lindgren in Stockholm und John Beasley in den USA zusammen in digitalem Austausch an den Partituren gearbeitet. Am Ende war die Zusammenarbeit so eng, dass selbst die beiden manchmal nicht mehr genau wussten, welche Idee von wem stammte.
4: Wer hat eigentlich was geschrieben? Manchmal können selbst wir das nicht mehr sagen. Oder wir haben es einfach vergessen.
1: Dass die Arrangements wirklich wie aus einem Guss klingen und innovativ sind, davon können wir uns jetzt selbst überzeugen. Magnus Lindgren und John Beasley haben zwei der großen Hits von Secret musikalisch miteinander kombiniert.
3: Yes, it's a mashup. One of Herbie's most famous.
4: Ja, es ist ein Mashup. Einer von Herbies berühmtesten Titeln aus der Headhunters-Zeit ist Chameleon. Und ich dachte, wenn wir diesen Teil von Chameleon nehmen und die Melodie von Cantaloupe Island darüber legen, könnte das funktionieren. Und es hat funktioniert. Wir hatten Glück. Deshalb nennen wir das Stück Chameleon Island.

0: Die SWR Big Band unter Magnus Lindgren, John Beasley an den Keys, Lionel Werke Gitarre. Ein Live-Mitschnitt aus der Reihe Heimspiel der SWR Big Band aus dem Römerkastell in Stuttgart vom Juni diesen Jahres. Die Idee des Konzerts? Herbie Hancocks Album Secret mit großer Besetzung zum Klingen zu bringen. Auf dem Original von Secret gehörten neben Herbie Hancock am Klavier auch der Gitarrist Wah-Wah Watson und der Saxophonist Benny Maupin zum Kern der Band. 50 Jahre später spiegelt sich genau diese Besetzung wieder. Statt Wah-Wah Watson, Lionel Werke an der Gitarre, statt Benny Maupin, Magnus Lindgren am Saxophon und der Flöte, sowie John Beasley, der hier statt Herbie Hancock am Keyboard sitzt. Lionel Werke jedenfalls hat die Zusammenarbeit mit der SWR Big Band sehr gefallen.
1: It sounds like something that is recorded today still fresh, in my opinion.
2: Für mich klingt dieses Album noch immer so, als könnte es heute aufgenommen worden sein. Es ist frisch und die Kompositionen sind unglaublich. Herbie hat die Musik immer weitergetrieben, ist nie stehen geblieben. Ich spiele seit 22 Jahren mit ihm und trotzdem fühlt es sich jeden Abend noch an wie beim ersten Mal.
0: Da Herbie Hancock seine Musik also selbst bis heute immer weiter in Bewegung hält, stellt sich natürlich die Frage, was hält er davon, wenn 50 Jahre später die SWR Big Band dasselbe mit seinen Stücken macht? Inzwischen weiß Herbie Hancock übrigens längst von diesem Projekt. John Beasley:
3: But I think if he heard it, he would dig it, because it's not a.
4: Ich weiß nur nicht, ob er die Aufnahmen schon gehört hat. Aber ich glaube, sie würden ihm gefallen, gerade weil sie anders sind. 50 Jahre sind vergangen und ich denke, er würde es schätzen, dass wir seine Musik verändert und etwas Eigenes daraus gemacht haben. Ich wollte ihn sowieso anrufen, dann frage ich ihn einfach nochmal.
0: Vielleicht hört Herbie Hancock also schon bald selbst, was 50 Jahre später aus seinem Secret-Album geworden ist. Und vielleicht erfährt er bei der Gelegenheit ja sogar von dieser Sendung. Und das war die heutige Ausgabe des ARD Radio Festival Jazz. Wir spielten Ausschnitte aus einem exklusiven Live-Mitschnitt der SWR Big Band aus der Reihe Heimspiel. Herbie Hancock Secret. Bis zu den Nachrichten hören wir noch Sancho Shima und Spider mit der SWR Big Band unter Magnus Lindgren, John Beasley Keyboard, Lionel Werke Gitarre und Rani Krija Perkussion. Mein Name ist Fanny Opitz. Ich wünsche Ihnen noch eine entspannte Sommernacht.

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1: Um 0 Uhr mit Ronald Lessig. Die Polizei hat jetzt auch in Sachsen Sprengvorrichtungen entdeckt, mit denen möglicherweise die Stromversorgung angegriffen werden sollte. Laut Landesinnenminister Schuster gab es Einsätze an zwei Umspannwerken nahe Bautzen. Aus der Nachrichtenredaktion Ramin Mofasagian.
2: Seit Anfang der Woche gibt es immer wieder Alarm wegen mutmaßlicher Sabotageversuche an der Stromversorgung. Auch in Hamm war die Polizei am Abend an einer Stromanlage in einem größeren Einsatz. Viele der Sabotageakte sollten wohl in Nordrhein-Westfalen stattfinden, unter anderem in Dormagen, Eschweiler und Weißweiler bei Aachen. Das war in einem Bekennerschreiben als weiterer Tatort genannt worden. Der Absender, ein Mann aus Gevelsberg, hatte die jüngsten Angriffe in Brandenburg und NRW für sich reklamiert. In seiner Wohnung fand die Polizei Sprengstoff, teilte NRW-Innenminister Reul mit. Der Verdächtige ist aktuell auf der Flucht.
1: Nach dem Cyberangriff auf die Berliner Verwaltung hat die Hackergruppe die gestohlenen Daten im Darknet veröffentlicht. Es geht um 6 Terabyte Daten des Berliner Senats, darunter Telefonnummern. Die Hacker

0: K. hatten für die Informationen ein Lösegeld von rund 2 Millionen Euro gefordert. Die Senatskanzlei hatte betont, auf die Erpressung nicht einzugehen. Die Europäische Union plant strengere Regeln für Airbnb und andere Kurzzeitvermieter. Ziel ist, Wohnungsnot und explodierende Mietpreise in den Griff zu bekommen. In vielen Großstädten und Touristengebieten wird es wegen immer mehr Airbnb-Angeboten immer schwerer, bezahlbaren Wohnraum zu finden. Der Gesetzentwurf der EU sieht mehr Möglichkeiten für Kommunen vor, zum Beispiel Obergrenzen für Ferienwohnungen festzulegen. Metropolen wie Paris, Barcelona und Venedig sind bereits im Alleingang gegen Airbnb vorgegangen. In der Fußball-Bundesliga hat der VfB Stuttgart sein Heimspiel gegen Köln souverän für sich entschieden. Die Schwaben besiegten mit 4:1. Aus der Sportredaktion Ina Kast.
1: In der ersten Halbzeit war der VfB dominant und ging verdient mit 1:0 durch Elchanus in Führung. Zu Beginn der zweiten Halbzeit spielte Köln dann stärker, aber mitten in der Kölner Drangphase traf Stuttgart 2 weitere Male. Der Kölner Ehrentreffer fiel durch ein Stuttgarter Eigentor, Wagnumann sorgte aber für den 4:1 Endstand. In der zweiten Liga hat Aufstiegsanwärter Hannover ein spätes 2:2 gegen Karlsruhe kassiert, ebenfalls 2:2 das Ergebnis von St. Pauli in Bielefeld. Der Bundesliga-Absteiger hat keines der bisherigen 4 Zweitligaspiele gewinnen können.
0: Das waren die Nachrichten. Das Wetter in Deutschland. Es ist meist wechselnd bewölkt, an den Küsten sowie in der Mitte bis in den Süden Regen und Gewitter bei 18 bis 11 Grad. Am Tage im Süden Regen, im Norden zeitweise Schauer, sonst sonnig bei 18 bis 22 Grad. Am Sonntag sonnig bis 30 Grad. Die Zeit 0:03 Uhr.
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1: Um 1 Uhr mit Ronald Lessig. Die Polizei hat jetzt auch in Sachsen Sprengvorrichtungen entdeckt, mit denen möglicherweise die Stromversorgung angegriffen werden sollte. Laut Landesinnenminister Schuster gab es Einsätze an 2 Umspannwerken in der Nähe von Bautzen. Aus der Nachrichtenredaktion Ramin Mofasagian.
2: Seit Anfang der Woche gibt es immer wieder Alarm wegen mutmaßlicher Sabotageversuche an der Stromversorgung. Auch in Hamm war die Polizei am Abend an einer Stromanlage in einem größeren Einsatz. Viele der Sabotageakte sollten wohl in Nordrhein-Westfalen stattfinden, unter anderem in Dormagen, Eschweiler und Weißweiler bei Aachen. Das war in einem Bekennerschreiben als weiterer Tatort genannt worden. Der Absender, ein Mann aus Gevelsberg, hatte die jüngsten Angriffe in Brandenburg und NRW für sich reklamiert. In seiner Wohnung fand die Polizei Sprengstoff, teilte NRW-Innenminister Reul mit. Der Verdächtige ist aktuell auf der Flucht.
1: In Sachsen-Anhalt beenden die Parteien heute ihren Wahlkampf. Morgen wird in dem Bundesland ein neuer Landtag gewählt. Spitzenkandidaten und auch Bundesvorsitzende sind noch einmal auf Marktplätzen oder an Haustüren im Einsatz. Aus der Nachrichtenredaktion Martin Seiler.
3: Die Wahl in dem Bundesland wird in ganz Deutschland mit Spannung erwartet und auch andere europäische Länder verfolgen, was die Wahl bedeuten könnte. Denn die AfD liegt nach der letzten ARD-Umfrage deutlich in Führung und könnte die absolute Mehrheit im Magdeburger Landtag erreichen und dann allein regieren. Ministerpräsident Schulze von der CDU kämpft ums Weiterregieren. Seine bisherige Koalition mit SPD und FDP dürfte nach der Wahl aber Geschichte sein. Vor allem in Magdeburg gibt es heute auch Demonstrationen.

0: Demonstrationen und Kundgebungen. So werden auf dem Domplatz tausende Menschen zu einem sogenannten Demokratiefestival erwartet.
1: Die Europäische Union plant strengere Regeln für Airbnb und andere Kurzzeitvermieter. Ziel ist, Wohnungsnot und explodierende Mietpreise in den Griff zu bekommen. In vielen Großstädten und Touristengebieten wird es wegen immer mehr Airbnb-Angeboten immer schwerer, bezahlbaren Wohnraum zu finden. Der Gesetzentwurf der EU sieht mehr Möglichkeiten für Kommunen vor, zum Beispiel Obergrenzen für Ferienwohnungen festzulegen. Metropolen wie Paris, Barcelona und Venedig sind bereits im Alleingang gegen Airbnb vorgegangen. In der Fußball-Bundesliga hat Stuttgart mit 4:1 gegen Köln gewonnen. In der zweiten Liga gab es am Freitag 2 Unentschieden, Hannover-Karlsruhe 2:2 und Bielefeld-St. Pauli ebenfalls 2:2. Das waren die Nachrichten. Das Wetter in Deutschland. In der Nacht wechselnd bewölkt, teilweise Regen bei 18 bis 11 Grad. Tagsüber im Süden Regen, im Norden Schauer, sonst mal sonnig mal bedeckt, 18 bis 22 Grad. Am Sonntag Sonne und Wolken im Wechsel, im Süden sonnig, 19 bis 30 Grad und am Montag heiter bis 32 Grad. Es ist 1:03 Uhr.
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1: Um 2 Uhr mit Ronald Lessig. Erst in Brandenburg, dann Nordrhein-Westfalen und jetzt auch in Sachsen. In mehreren Bundesländern wurden Sprengobjekte an Umspannwerken gefunden. Die Behörden gehen von Sabotage aus. Am Abend wurden Funde unter anderem im Kreis Görlitz gemeldet. Aus der Nachrichtenredaktion Simone Kienzle.
2: Wie Sachsens Innenminister Schuster sagte, sind an 2 Orten in dem Bundesland 4 Objekte gesichert worden. Die Hinweise zu den Fundorten kamen aus einem Bekennerschreiben. Auch in Nordrhein-Westfalen und Brandenburg hatte es Angriffe auf Stromnetze gegeben. Die Polizei in NRW sucht nach einem 48-Jährigen, der Bekennerschreiben hinterlassen hat. In seiner Wohnung wurde Sprengstoff gefunden und sein Auto wurde beschlagnahmt. Bundesinnenminister Dobrindt sprach am Abend von Klimaextremismus. Man gehe von einem Einzeltäter aus.
1: In Sachsen-Anhalt beenden die Parteien heute ihren Wahlkampf. Morgen wird in dem Bundesland ein neuer Landtag gewählt. Spitzenkandidaten und auch Bundesvorsitzende sind noch einmal auf Marktplätzen oder an Haustüren im Einsatz. Aus der Nachrichtenredaktion Martin Seiler.
3: Die Wahl in dem Bundesland wird in ganz Deutschland mit Spannung erwartet und auch andere europäische Länder verfolgen, was die Wahl bedeuten könnte. Denn die AfD liegt nach der letzten ARD-Umfrage deutlich in Führung und könnte die absolute Mehrheit im Magdeburger Landtag erreichen und dann allein regieren. Ministerpräsident Schulze von der CDU kämpft ums Weiterregieren. Seine bisherige Koalition mit SPD und FDP dürfte nach der Wahl aber Geschichte sein. Vor allem in Magdeburg gibt es heute auch Demonstrationen und Kundgebungen. So werden auf dem Domplatz tausende Menschen zu einem sogenannten Demokratiefestival erwartet.
1: Die Europäische Union plant strengere Regeln für Airbnb und andere Kurzzeitvermieter. Ziel ist, Wohnungsnot und explodierende Mietpreise in den Griff zu bekommen. In vielen Großstädten und Touristengebieten wird es wegen immer mehr Airbnb-Angeboten immer schwerer, bezahlbaren Wohnraum zu finden. Der Gesetzentwurf der EU sieht mehr Möglichkeiten für Kommunen vor, zum Beispiel Obergrenzen für Ferienwohnungen festzulegen. Metropolen wie Paris, Barcelona